0: Die vor Ort festgestellte Technik und das Zusammenspiel der einzelnen Elemente muss als professionell bezeichnet werden und lässt ein hohes Maß an technischer Expertise und erheblichen organisatorischen Aufwand bei der Tatplanung und der Tatdurchführung erkennen. Die abschließende Ausführung des versuchten Anschlags ist dem Bereich von Low-Level-Agenten zuzuordnen.
1: Der Vorstand von Volkswagen hat einem Medienbericht zufolge bereits beschlossen, 4 VW-Werke zu schließen. Der Wirtschaftswoche liegt nach eigenen Angaben ein entsprechendes Papier vor. Demnach soll die Produktion in Emden, Hannover, Zwickau und Neckarsulm zwischen 2031 und 2034 enden. Laut Magazin kann der Vorstand das am Aufsichtsrat vorbei umsetzen. In den vergangenen Tagen hatte es bei Volkswagen eine Reihe von Betriebsversammlungen gegeben. Hintergrund sind die Sparpläne des Unternehmens. Am Freitag kommt der Aufsichtsrat zusammen, dann könnten Entscheidungen fallen. Als Vergeltung für vorangegangene US-Attacken hat der Iran wieder mehrere Ziele im Nahen Osten und der Golfregion angegriffen. Jordanien fing nach eigenen Angaben 10 ballistische Raketen ab. Auch der mit den USA verbündete Golfstaat Kuwait berichtet von iranischen Drohnen, die von der Luftverteidigung abgewehrt wurden. Zuvor hatten die US-Streitkräfte iranische Militäranlagen ins Visier genommen. Borussia Dortmund hat die erste Hürde im DFB-Pokal genommen. Der deutsche Vizemeister setzte sich mit 5:0 beim Fußball-Oberligisten HEBC durch. Der Hamburger Stadtteilverein durfte sich immerhin über einen Rekord freuen. Dank des Umzugs ins Volksparkstadion kamen fast 46.000 Zuschauer. So viele Besucher waren noch nie bei einem DFB-Pokalspiel mit Beteiligung eines Fünftligisten. Das waren die Nachrichten. Und das Wetter in Deutschland, tagsüber vor allem im Nordwesten, zeitweise Regenschauer, sonst bei Sonne und Wolken meist trocken, die Temperaturen 18 bis 27 Grad. 2:03.
2: Hier ist der Verkehrsservice in der ARD-Nacht. Wir haben schon wieder einen Falschfahrer in Potsdam auf der Nutestraße zwischen der A115 Potsdam-Babelsberg und Wetzlarer Straße. Achtung, Ihnen kommt ein Falschfahrer entgegen. Äußerst rechts fahren, nicht überholen. Dann haben wir die A1 Hamburg Richtung Lübeck, ist zwischen dem Kreuz Bargteheide Heide und Bad Oldesloe wegen Bauarbeiten gesperrt bis um 5. Die A4 Chemnitz Richtung Erfurt ist zwischen Hohenstein-Ernsthal und Klaucher Ost gesperrt wegen Bauarbeiten bis um 5. Die Umleitung führt über die U50 und U52. Die A5 Frankfurt-Karlsruhe ist zwischen dem Kreuz Weinheim und Hirschberg in beiden Richtungen wegen Arbeiten an den Hochspannungsleitungen gesperrt, bis um 5, also auch da noch 3 Stunden. Und die A9 Halle-Leipzig Richtung Berlin ist zwischen Dessau-Süd und Dessau-Ost gesperrt nach einem Unfall mit 2 Lkw. Die A10 Dreieck Spreeau Richtung Schönefelder Kreuz ist zwischen dem Dreieck Spreeau und Niederlehme nach einem Unfall gesperrt, dadurch Stau. Und die A17 Dresden-Prag ist zwischen Dresden-Gorbitz und Dresden-Südvorstadt in beiden Richtungen wegen Tunnelwartungsarbeiten gesperrt, bis um 5. Die A39 Braunschweig Richtung Wolfsburg ist zwischen dem Kreuz Braunschweig-Süd und Braunschweig-Rautheim wegen Bauarbeiten gesperrt. Und die A40 Duisburg Richtung Venlo ist zwischen Strahlen und dem Grenzübergang Strahlen wegen Bauarbeiten bis um 6 gesperrt. Warum betone ich das Strahlen so? Das wird ja geschrieben STRAELEN, habe ich vorhin aus Versehen Strählen gesagt. Sofort gab es natürlich Anrufe und Mails. Es heißt Strahlen. Ihr Lieben, danke schön fürs Bescheid geben an dieser Stelle. So, dann haben wir noch die A94 München Richtung Passau. Die letzte Meldung, die Einhausung Wimpasing ist wegen Wartungsarbeiten gesperrt. Kommt gut an. 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

0: Von Snow Patrol in der ARD-Nacht. Schön, dass Sie mit dabei sind. Willkommen bei uns. Sie erreichen uns immer auch per Telefon an der 0800 80 80 110. Die Romy hier, hallo.
1: Hallo Romy, ich bin's, Wolfgang aus Bonn.
0: Hi.
1: Ich wollte dir erstmal danken für die schöne Sendung. Oder eigentlich für immer die schönen Sendungen, die ihr macht.
0: Dankeschön.
1: Da ich praktisch jede Nacht höre.
0: Mhm.
1: Aber eine Frage habe ich an dich. Bist du auch ein Nachtmensch oder liebst du es einfach nur halt eben nachts zu arbeiten, weil es ruhiger ist?
0: Ja, also vor vielen Jahrhunderten, als ich noch in meinen 20ern war, da war ich ein totaler Nachtmensch. Da war ich so sehr Nachtmensch, dass bei mir auch die Uni ein bisschen länger gedauert hat als bei den anderen. Weil es gab nachts einfach viel zu viel Partys bei uns in der Studentenbude. Aber jetzt, ein paar gediegene Jahre später, ja, bin ich gelegentlich nachts wach. Wie jetzt hier bei uns in der ARD-Hitnachtsgemeinde. Aber sonst vielleicht nicht mehr ganz so oft wie früher. Da hat sich schon was geändert, definitiv. Ist noch jemand am Telefon? Hallo.
2: Hallo, Romy. Es freut mich jetzt, wie ich da in meinem Wohnzimmer rübergekommen bin und in die Küche, wo das Radio spielt. Also erstens mal bin ich der Leo,
0: Leo
2: aus Unterhaching, aus Süddeutschland.
0: Ja.
2: Magst wieder gute Musik und du magst es immer sau gut.
0: Sau gut, danke schön. Liebe Grüße auch natürlich in den Süden runter. Danke, ihr Lieben. Es macht auch wirklich sau guten Spaß mit euch. What's the time?

Das Verkehrszentrum der ARD Hit Nachts mit der Entwarnung für Potsdam: auf der Notestraße kein Falschfahrer mehr. Zwischen der A115, Potsdam-Babelsberg und Wetzlarer Straße.

0: Die ARD-Hitnacht um kurz vor 3. Heute senden wir aus den Sendestudios von MDR Thüringen aus Erfurt. Die ARD-Hitnacht diesmal anders mit mir, mit Romy anders. Grüß ihr, hi, 0800 80 80 110. Wer ist denn dran?
1: Hier ist Helmut vom linken Niederrhein. Mhm. Und ich wünsche allen einen schönen guten Morgen erstmal zusammen.
0: Jawohl.
1: Und da ich Zeitungszusteller bin, bin ich auch sehr früh auf. Und ihr macht immer diese Musik, die ich auch gerne mag.
0: Ja, das passt ja. Es muss ja auch wach halten und für Motivation sorgen jetzt um diese Zeit. Die ARD-Hitnacht mit Lieblingshits für alle. Guten Morgen, schönen Mittwoch. Laura.

0: Jetzt kurz nach ab 3, hier ist der Verkehrsservice in der ARD Hitnacht. Die A1 Hamburg Richtung Lübeck ist zwischen dem Kreuzberg der Heide und Bad Oldesloe wegen Bauarbeiten gesperrt. Die A4 Chemnitz Richtung Erfurt ist zwischen Hohenstein-Ernsthal und Klauchau Ost wegen Bauarbeiten bis um 5 gesperrt. Die A5 Frankfurt-Karlsruhe ist zwischen dem Kreuz Weinheim und Hirschberg in beiden Richtungen bis um 5 gesperrt. Die A9 Halle-Leipzig Richtung Berlin ist zwischen Dessau-Süd und Dessau-Ost gesperrt. Da gab es einen Unfall. Und die A17 Dresden-Prag ist zwischen Dresden-Gorbitz und Dresden-Südvorstadt in beiden Richtungen gesperrt wegen Tunnelwartungsarbeiten bis um 5. Die A39 Braunschweig Richtung Wolfsburg ist zwischen dem Kreuz Braunschweig Süd und Braunschweig Rautheim wegen Bauarbeiten bis Donnerstag jeweils in der Zeit zwischen 18 Uhr und 5 Uhr gesperrt. Also jetzt auch. Und die A40 Duisburg Richtung Venlo ist zwischen Strahlen und dem Grenzübergang Strahlen wegen Bauarbeiten bis um 6 gesperrt. Letzte Meldung, A94 München Richtung Passau. Die Einhausung Wimpasing ist wegen Wartungsarbeiten gesperrt. Bleiben Sie wach, bleiben Sie achtsam und vor allem kommen Sie sicher an.
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0: Mit Romy Anders.

Lieblingshits in der ARD-Hitnacht. Jetzt hören Sie bei uns einen Künstler, der war nahezu alles. Sänger, Schauspieler, ein weltweit gefeierter Musikstar. Und er war unfassbar wandlungsfähig. Mode, Rockmusik, die Männlichkeitsbilder. Also, der hat ja wirklich alles völlig neu aufgemischt. Unvergessen, der großartige David

Eine schöne Nacht mit der ARD-Hitnacht. ARD-Hitnacht@mdr.de. Danke, ihr lieben fleißigen Schreiber, für all die netten Zeilen, die uns bisher erreicht haben. Wir versprechen, wir lesen alles der Reihe nach. Jetzt hat uns erstmal Stefan geschrieben, Stefan und seine Jungs, die haben nämlich gerade Stammtisch. Ne, schreiben Sie, klar, jetzt in der Nacht um kurz vor drei unter der Woche, da kann man schon auch mal Stammtisch haben. Und Stefan möchte wissen, wer die tolle Musik aussucht, Nacht für Nacht. Das machen nämlich nicht wir Moderatoren, das denken ja manche auch, ne, dass die Moderatoren sich das selber aussuchen. Aber Leute, wenn ich das machen müsste, ihr würdet es gar nicht aushalten. Ihr würdet es ausschalten müssen, denn ich würde am Stück Taylor Swift spielen und dann vielleicht noch ganz kurz Helene Fischer hinterher. Ja, aber die ARD-Hitnacht steht ja für Abwechslung, für Lieblingshits. Und da tüfteln dann wirklich die Leute aus der Musikredaktion, was passt wann, wer hört was gern, wie lange. Das ist eine Wissenschaft für sich. Also Stefan, die Musik wird von meinen Kollegen aus der Musikredaktion zusammengestellt. Und das ist dann eine Big World, ich sag's euch.

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1: Um 3 Uhr mit Milat Kupay. Die Bundesregierung macht Russland für den versuchten Drohnenanschlag am Flughafen Leipzig-Halle verantwortlich. Bundesinnenminister Dobrindt sagte, polizeiliche Ermittlungen, Tatmuster und nachrichtendienstliche Erkenntnisse belegen dies. Außenminister Wadephul kündigte eine ganze Reihe von Gegenmaßnahmen an. Aus Berlin, Birte Sönnigsen mit Einzelheiten.
2: Der russische Botschafter wurde einbestellt als offizielles Zeichen des Protests. Dann soll das russische Generalkonsulat in Bonn geschlossen werden, Mitte des Monats. Das ist das letzte, das es noch gibt. Auch das russische Haus soll geschlossen werden. Das ist eine Kultureinrichtung des russischen Staates mitten in Berlin. Da gab es immer wieder Vorwürfe, dass Russland das nutzt, um Propaganda zu machen und auch für Spionage. Und dann soll es auch noch verschärfte Einreisekontrollen für russische Staatsbürger geben, die eben nach Deutschland reisen.
1: Die Bundeswehr setzt ihre Pläne zur Aufrüstung offenbar konsequent um. Im Nordatlantik hat die Marine jetzt einen bislang geheim gehaltenen Test des israelischen Raketensystems LORA erfolgreich abgeschlossen. Marineinspekteur Karg sagte der deutschen Presseagentur, die Erprobung zeige, dass sich das Waffensystem von deutschen Schiffen aus einsetzen lasse. Karg gab sich

0: dabei regelrecht euphorisch. Wörtlich sagte er, die mögliche Reichweite übersteigt alles, was wir bisher kannten. Nun sollen Pläne für die Beschaffung des Systems mit einer Reichweite von mehr als 500 Kilometern vorangetrieben werden. Der Vorstand von Volkswagen hat einem Medienbericht zufolge bereits beschlossen, 4 VW-Werke zu schließen. Der Wirtschaftswoche liegt nach eigenen Angaben ein entsprechendes Papier vor. Demnach soll die Produktion in Emden, Hannover, Zwickau und Neckarsulm zwischen 2031 und 2034 enden. Laut Magazin kann der Vorstand das am Aufsichtsrat vorbei umsetzen. In den vergangenen Tagen hatte es bei Volkswagen eine Reihe von Betriebsversammlungen gegeben. Hintergrund sind die Sparpläne des Unternehmens. Am Freitag kommt der Aufsichtsrat zusammen, dann könnten Entscheidungen fallen. Borussia Dortmund hat die erste Hürde im DFB-Pokal genommen. Der deutsche Vizemeister setzte sich mit 5:0 beim Fußball-Oberligisten HEBC durch. Der Hamburger Stadtteilverein durfte sich immerhin über einen Rekord freuen. Dank des Umzugs ins Volksparkstadion kamen fast 46.000 Zuschauer. So viele Besucher waren noch nie bei einem DFB-Pokalspiel mit Beteiligung eines Fünfligisten. Das waren die Nachrichten. Das Wetter in Deutschland, oft trocken, an der Nordsee etwas Regen, Tiefstwerte 16 bis 5 Grad. Tagsüber häufig trocken, vor allem im Nordwesten zeitweise Regenschauer, vereinzelt Gewitter, Höchstwerte 18 Grad im Sauerland bis 27 Grad am Kaiserstuhl. Und die Zeit, es ist 3:03 Uhr.
1: Der Verkehrsservice in der ARD-Hitnacht. Die A1 Hamburg Richtung Lübeck ist zwischen Kreuzberg der Heide und Bad Oldesloe gesperrt bis um 5 wegen Bauarbeiten. Die A4 Chemnitz Richtung Erfurt ist zwischen Hohenstein-Ernsthal und Klauchau Ost wegen Bauarbeiten bis um 5 gesperrt. Die A7 Richtung Würzburg ist in Höhe Bad Kissingen-Obertulbach nach einem Unfall gesperrt. Und die A5 Weinheim-Hirschberg ist nicht mehr gesperrt. Da hat uns der Andi angerufen und Bescheid gegeben. Dankeschön, Andi. Beide Richtungen wieder frei auf der A5. Das ist doch schön. So, dann haben wir aber die A17 Dresden-Prag. Die Strecke ist zwischen Dresden-Gorbitz und Dresden-Südvorstadt in beiden Richtungen gesperrt wegen Tunnelwartungsarbeiten. Noch 2 Stunden. Die A39 Braunschweig Richtung Wolfsburg ist zwischen dem Kreuz Braunschweig-Süd und Braunschweig-Rautenburg wegen Bauarbeiten bis Donnerstag jeweils in der Zeit zwischen 18 und 5 Uhr gesperrt. A40 Duisburg Richtung Venlo ist zwischen Strahlen und dem Grenzübergang Strahlen wegen Bauarbeiten bis um 6 gesperrt.
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1: Mit Robi Anders. Grüß Sie, hi.

Die Backstreet Boys mit Everybody. Ein ganz herzliches Willkommen an unsere Nachtschwärmer, an unsere Frühaufsteher. Willkommen in der ARD-Hitnacht. Wir haben schon wieder den 2. September. Mittwochmorgen, so allmählich, steuern wir auf 3:30 zu. Guten Morgen. Und das Wetter, das macht mit. Meteorologisch gesehen war gestern Herbstanfang. Es wird etwas frischer heute und die nächsten Tage. Und überhaupt unsere Wetterleute, die sagen ja einen Schmuddelherbst vorher. Ey, der ist so schmuddelig. Der hat einen eigenen Kanal auf OnlyFans. Ja.

Hier ist die ARD-Hitnacht. Weil wir gerade über den Schmuddelherbst gesprochen haben, da bringt natürlich auch die Schnupfnasen wieder ganz nach vorne. Sie hören es vielleicht in meiner Stimme. Ich bin derzeit auch etwas lediert. Und da schreibt Roland aus Stuttgart, dass er diesem ganzen Erkältungsgedöns immer vorbeugt mit regelmäßigen Kneipen, mit den Kneipkuren. Das macht stabil, schreibt er, und das härtet ab. Er war nicht einmal krank in den letzten Jahren und er kann das Kneipen wirklich allen nur empfehlen. Na, und für alle, die jetzt vielleicht ein bisschen müde auf nur einem Ohr zugehört haben, nicht das Stammtischkneipen mit 5 großen Bieren ist gemeint. Das kann zwar auch glücklich machen, aber gesünder ist das andere Kneipen. Und der Kopf bleibt da auch klarer.

0: 3.30 Uhr. Es ist 3:30. Guten Morgen. Der Verkehrsservice in der ARD-Nacht. Die A1 Hamburg Richtung Lübeck ist zwischen dem Kreuzberg der Heide und Bad Oldesloe wegen Bauarbeiten gesperrt. Noch bis um 5. Die A2 Berlin Richtung Hannover ist zwischen Brandenburg und Wollin nach einem Unfall gesperrt. Die A4 Chemnitz Richtung Erfurt ist zwischen Hohenstein-Ernsthal und Klauchau-Ost wegen Bauarbeiten bis um 5 gesperrt. Die Umleitung führt über die U50 und die U52. Dann haben wir die A7 Fulda Richtung Würzburg. Die ist in Höhe Bad Kissingen-Obertholber gesperrt nach einem Unfall. Und die A9 Halle-Leipzig Richtung Berlin ist zwischen Dessau-Süd und Dessau-Ost gesperrt. Da gab es einen Unfall mit 2 Lkw. Dann haben wir die A17 Dresden-Prag, ist zwischen Dresden-Gorbitz und Dresden-Südvorstadt in beiden Richtungen wegen Tunnelwartungsarbeiten gesperrt. Noch 1,5 Stunden bis um 5. Und die A39 Braunschweig Richtung Wolfsburg ist zwischen dem Kreuz Braunschweig-Süd und Braunschweig-Rautheim wegen Bauarbeiten bis Donnerstag jeweils zwischen 18 Uhr und 5 Uhr gesperrt. Die A40 Duisburg Richtung Venlo ist zwischen Strahlen und dem Grenzübergang Strahlen wegen Bauarbeiten bis 6 Uhr noch gesperrt. Bleiben Sie wach, seien Sie achtsam, kommen Sie gut und sicher an.
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1: Um 4 Uhr mit Milat Kupay. Nach den angekündigten neuen Sanktionen gegen Russland erhält Deutschland Zuspruch aus mehreren europäischen Ländern. Die Bundesregierung reagiert mit den Strafmaßnahmen auf den versuchten Drohnenanschlag am Leipziger Flughafen, für den sie Russland verantwortlich macht. Eine gesamteuropäische Antwort auf die zahlreichen Drohnenvorfälle der letzten Monate scheint aber weiter komplizierter. Aus Wicklow, Sabrina Fritz.
2: EU-Kommissionspräsidentin Ursula von der Leyen hat erneute Sanktionen angekündigt. Sie könnten die Schiffe treffen, die immer noch russisches Öl transportieren, und die russische Rüstungsindustrie. Allerdings wird es immer schwieriger, alle 27 Mitgliedsländer auf einen gemeinsamen Kurs gegenüber Russland zu bringen. Neben Sanktionen will sich die EU auch besser gegen Angriffe aus Moskau schützen. Dazu hat die Außenbeauftragte der EU, Kaja Kallas, ein neues Gremium aus Politikern und Militärexperten ins Leben gerufen. Es soll Verteidigungslücken erkennen und schließen.
1: Die Bundeswehr setzt ihre Pläne zur Aufrüstung offenbar konsequent um. Im Nordatlantik hat die Marine jetzt einen bislang geheim gehaltenen Test des israelischen Raketensystems LORA erfolgreich abgeschlossen. Marineinspekteur Karg sagte der deutschen Presseagentur, die Erprobung zeige, dass sich das Waffensystem von deutschen Schiffen aus einsetzen lasse. Karg gab sich dabei regelrecht euphorisch. Wörtlich sagte er, die mögliche Reichweite übersteigt alles, was wir bisher kannten. Nun sollen Pläne für die Beschaffung des Systems mit einer Reichweite von mehr als 500 Kilometern vorangetrieben werden. Nach einem unkontrollierten Hackerangriff durch eines seiner KI-Systeme hat das US-Unternehmen OpenAI eine neue, stärker abgesicherte ChatGPT-Version angekündigt. Das Modell mit dem Namen Astra sei unter anderem darauf trainiert, schädliche Anfragen im Bereich

0: Bereich Cybersicherheit zuverlässiger zurückzuweisen und Sicherheitsbeschränkungen einzuhalten, teilten die Entwickler mit. Bei Tests leistungsfähiger KI-Systeme hatte sich im Juli ein KI-Agent selbstständig mit dem Internet verbunden und eine Hackerattacke auf eine Programmierplattform ausgeführt. OpenAI hatte daraufhin Teile seiner Modellentwicklung für 2 Wochen pausiert. Borussia Dortmund hat die erste Hürde im DFB-Pokal genommen. Der deutsche Vizemeister setzte sich mit 5:0 beim Fußball-Oberligisten HEBC durch. Der Hamburger Stadtteilverein durfte sich immerhin über einen Rekord freuen. Dank des Umzugs ins Volksparkstadion kamen fast 46.000 Zuschauer. So viele Besucher waren noch nie bei einem DFB-Pokalspiel mit Beteiligung eines Fünftligisten. Das waren die Nachrichten. Und das Wetter in Deutschland, tagsüber vor allem im Nordwesten zeitweise Regenschauer, sonst bei Sonne und Wolken meist trocken, die Temperaturen 18 bis 27 Grad. Es ist 4.03 Uhr.
1: Der Verkehrsservice in der ARD-Hitnacht. Die A1 Hamburg Richtung Lübeck ist zwischen dem Kreuzberg der Heide und Bad Oldesloe wegen Bauarbeiten noch 1 Stunde gesperrt. A2 Berlin Richtung Hannover. Die Strecke ist zwischen Brandenburg und Wollin nach einem Unfall gesperrt. Die A4 Chemnitz Richtung Erfurt ist zwischen Hohenstein-Ernsthal und Klauchau Ost wegen Bauarbeiten noch 1 Stunde gesperrt bis um 5. A7 Fulda Richtung Würzburg ist in Höhe Bad Kissingen-Obertulba nach einem Unfall gesperrt. Und auch die A9 Halle-Leipzig Richtung Berlin ist zwischen Dessau Süd und Dessau Ost gesperrt nach einem Unfall. Die A17 Dresden-Prag ist zwischen Dresden-Gorbitz und Dresden-Südvorstadt in beiden Richtungen bis um 5 gesperrt wegen Tunnelwartungsarbeiten. Und die A39 Braunschweig Richtung Wolfsburg ist zwischen dem Kreuz Braunschweig-Süd und Braunschweig-Rautheim wegen Bauarbeiten bis Donnerstag jeweils in der Zeit zwischen 18 Uhr und 5 Uhr gesperrt. Dann haben wir noch die A40 Duisburg Richtung Venlo. Die Strecke ist zwischen Strahlen und dem Grenzübergang Strahlen wegen Bauarbeiten noch 2 Stunden gesperrt.
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1: Aus Erfurt, aus den Studios von MDR Thüringen, senden wir die ARD-Hitnacht in dieser Woche. Ich bin Romy Anders. Hi, grüß Sie.

Unser Stammhörer Thomas schickt ganz viele liebe Grüße in die ARD-Hitnacht-Gemeinde und er schreibt an ard-hitnacht@mdr.de: Ihr habt vorhin so schöne Musik gespielt, da wurden viele Erinnerungen wach. So macht das Unterwegssein auf jeden Fall Spaß. Thomas ist mit dem LKW unterwegs, von Hannover nach Bremen. Nachher nach der Pause, es geht dann auch gleich weiter nach Oldenburg, da muss er auch noch hin. Und Thomas wünscht eben allen Fahrern, die jetzt auch gerade am Start sind, eine gute Fahrt. Dem schließen wir uns an. Thomas, danke schön für Ihre Nachricht. Und ich habe noch was Kleines Süßes. Polizeikontrolle. Kontrolliert ein Polizist den Lastwagen und dann schimpft er los. Jetzt sage ich Ihnen schon zum 7. Mal, dass Sie Ihre Ladung verlieren. Da guckt auch der LKW-Fahrer sauer und er ruft ungehalten. Und ich sage Ihnen auch zum 7. Mal, das hier ist ein Streuwagen. Die sind ja auch bald wieder unterwegs, die Streuwagen, ne?

When a man loves a woman. Ein absolut verliebter Mann würde alles für seine Partnerin tun. Er würde die Welt für sie eintauschen. Er ist bereit, alles aufzugeben. Pure Leidenschaft in der ARD-Hitnacht. Guten Morgen und einen schönen Mittwoch. Willkommen bei uns. Es ist kurz vor 16:30.

0: 4.31 Uhr. Guten Morgen, der Verkehrsservice in der ARD-Hitnacht. Die A1 Hamburg Richtung Lübeck ist zwischen dem Kreuzberg der Heide und Bad Oldesloe wegen Bauarbeiten noch eine halbe Stunde gesperrt. A2 Berlin Richtung Hannover ist zwischen Brandenburg und Wollin nach einem Unfall gesperrt. Die A4 Chemnitz Richtung Erfurt ist zwischen Hohenstein-Ernsthal und Klauchau Ost wegen Bauarbeiten noch eine halbe Stunde gesperrt. Es gibt Umleitungen. Die Umleitung führt über die U50 und die U52. Dann haben wir die A7, Fulda Richtung Würzburg. Die Strecke ist in Höhe Bad Kissingen, Obertholberg gesperrt. Da gab es einen Unfall. Die A9, Halle-Leipzig Richtung Berlin, ist zwischen Dessau-Süd und Dessau-Ost gesperrt nach einem Unfall. A17, Dresden-Prag, ist zwischen Dresden-Gorbitz und Dresden-Südvorstadt in beiden Richtungen wegen Tunnelwartungsarbeiten gesperrt. Noch eine halbe Stunde. Und die A39 Braunschweig Richtung Wolfsburg ist zwischen dem Kreuz Braunschweig Süd und Braunschweig Rautheim wegen Bauarbeiten bis Donnerstag jeweils zwischen 18 Uhr und 5 Uhr gesperrt. Und A40 Duisburg Richtung Venlo ist zwischen Strahlen und im Grenzübergang Strahlen wegen Bauarbeiten noch bis um 6 Uhr gesperrt.
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0: 4.40 Uhr. Noch erreichen Sie uns in der ARD-Hitnacht entweder per Mail, wenn Sie mögen, ard-hitnacht@mdr.de oder per Telefon. Das geht natürlich immer ein bisschen schneller. 0800 80 80 110. Die Romy hier. Guten Morgen.
1: Guten Morgen, Romy. Dominik aus Castrop-Rauxel ist wieder on Tour und ich höre meine Lieblingsmoderatorin. Einen wunderschönen guten Morgen.
0: Guten Morgen.
1: Ich hätte eine Frage an dich, liebe Romy. Und zwar, wenn du moderierst, bereitest du die Moderation vor oder machst du das frei Schnauze?
0: Na Dominik, so ein bisschen überlegen muss man vorher schon, ne? Was man da erzählen will, was soll hängen bleiben. Es gibt natürlich auch Situationen, da musst du ganz spontan und schnell reagieren und frei reagieren. Das würde eine KI nie schaffen, das schaffen nur wir. Aber Dominik, wir sind schon immer vorbereitet. Also der Kopf ist klar, bevor das Mikro angeht. Man muss es so sagen, wir haben da schon einen Plan.
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Noch hören Sie die ARD-Hitnacht, es ist 4.52 Uhr. Noch senden wir aus Erfurt, aus den Studios von MDR Thüringen. Wir wünschen einen erfolgreichen Mittwoch. Aha. Und einen wunderschönen guten Morgen.

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1: Um 5 Uhr mit Milat Kupay. Nach den angekündigten neuen Sanktionen gegen Russland erhält Deutschland Zuspruch aus mehreren europäischen Ländern. Die Bundesregierung reagiert mit den Strafmaßnahmen auf den versuchten Drohnenanschlag am Leipziger Flughafen, für den sie Russland verantwortlich macht. Eine gesamteuropäische Antwort auf die zahlreichen Drohnenvorfälle der letzten Monate scheint aber weit komplizierter. Aus Wicklow, Sabrina Fritz.
2: EU-Kommissionspräsidentin Ursula von der Leyen hat erneute Sanktionen angekündigt. Sie könnten die Schiffe treffen, die immer noch russisches Öl transportieren, und die russische Rüstungsindustrie. Allerdings wird es immer schwieriger, alle 27 Mitgliedsländer auf einen gemeinsamen Kurs gegenüber Russland zu bringen. Neben Sanktionen will sich die EU auch besser gegen Angriffe aus Moskau schützen. Dazu hat die Außenbeauftragte der EU, Kaja Kallas, ein neues Gremium aus Politikern und Militärexperten ins Leben gerufen. Es soll Verteidigungslücken erkennen und schließen.
1: Die Bundeswehr setzt ihre Pläne zur Aufrüstung offenbar konsequent um. Im Nordatlantik hat die Marine jetzt einen bislang geheim gehaltenen Test des israelischen Raketensystems LORA erfolgreich abgeschlossen. Marineinspekteur Karg sagte der deutschen Presseagentur, die Erprobung zeige, dass sich das Waffensystem von deutschen Schiffen aus einsetzen lasse. Karg gab sich dabei regelrecht euphorisch. Wörtlich sagte er, die mögliche Reichweite übersteigt alles, was wir bisher kannten. Nun sollen Pläne für die Beschaffung des Systems mit einer Reichweite von mehr als 500 Kilometern vorangetrieben werden. Die G20-Staaten haben sich darauf verständigt, ihre übermäßigen Handelsüberschüsse abzubauen. Das geht aus einer Erklärung zum Ende des Treffens der Finanzminister in North Carolina hervor. Darin wird auch gefordert, die freie und sichere Schifffahrt durch die vom Iran blockierte Straße von Hormus wieder zu ermöglichen. Eine gemeinsame Abschlusserklärung gab es jedoch nicht, da China Einwände in beiden Punkten hatte. Zu den Beratungen der G20-Staaten hatte die US-Regierung erstmals seit Beginn des russischen Angriffskriegs gegen die Ukraine auch wieder den Moskauer Finanzminister eingeladen. Das sorgte für viel Kritik. Borussia Dortmund hat die erste Hürde im DFB-Pokal genommen. Der deutsche Vizemeister setzte sich mit 5:0 beim Fußball-Oberligisten HEBC durch. Der Hamburger Stadtteilverein durfte

0: sich immerhin über einen Rekord freuen. Dank des Umzugs ins Volksparkstadion kamen fast 46.000 Zuschauer. So viele Besucher waren noch nie bei einem DFB-Pokalspiel mit Beteiligung eines Fünfligisten. Das waren die Nachrichten. Das Wetter in Deutschland, tagsüber vor allem im Nordwesten zeitweise Regenschauer, sonst bei Sonne und Wolken meist trocken, 18 bis 27 Grad. Es ist 5.03 Uhr.
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2: Guten Morgen. Wir gucken auf die Straßen. Fahren Sie vorsichtig bitte auf der A1 Hamburg Richtung Bremen zwischen Sittensen und Ilsdorf. Da steht ein defektes Fahrzeug. Nochmal Vorsicht auf der B82 Schöningen-Goslar. Zwischen Immenrode und Goslar laufen Pferde. Die A39 Braunschweig Richtung Wolfsburg ist zwischen Kreuz Braunschweig Süd und Braunschweig Rautheim wegen Bauarbeiten bis morgen zwischen 18 und 5 Uhr gesperrt, also immer für die Nacht. Und die B212 Radener Straße Ganderker See Richtung Nordenham ist zwischen Haferkiel und Burgstraße nach einem Unfall gesperrt. Das war's von den Straßen. Gute Fahrt.
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3: Guten Morgen. Kennen Sie das noch als Kind, wenn Sie da hingefallen sind, dann wussten Sie doch auch nicht, ob Sie weinen oder lachen sollten, ne?
2: Ja.
3: So geht's mir beim Aufstehen morgens.
2: Ja, okay.
3: Ja.
2: Verstehe ich.
3: Ach, wir kommen da gemeinsam durch mit Blondie.
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0: Können Sie das R so rollen wie der?
1: Witzig, wollte ich auch gerade fragen. Ja.
0: Ich kann das nicht.
1: Ich auch nicht. Ich mache so ein R.
0: So ist es bei dir. Klingt eher wie Maschinengewehr als wie ein russisches R. Ah, es ist 10 Minuten nach 5. Man muss auch nicht alles können. Nee. Aufstehen und Radio anmachen, Kaffee trinken, reicht ja schon.
1: Reicht eigentlich. Guten Morgen zusammen. Wir freuen uns auf jeden Fall, dass Sie dabei sind. Wer hat gestern Fußball geguckt?
0: Ich nicht. Ich habe früh geschlafen, wirklich.
1: DFB-Pokal. Fünftligist gegen Erdligist, der Hamburg-Eimsbütteler Ballsportclub gegen Borussia Dortmund. Wir müssen den Amateuren aus Hamburg gratulieren.
0: Aber die haben doch gar nicht gewonnen. Also so viel habe ich mitbekommen.
1: Nee, aber sie wollten nicht zweistellig verlieren. Und das haben sie geschafft.
0: Man muss sich realistische Ziele setzen. Ja, okay, insofern herzlichen Glückwunsch.
1: Genau, 0-5 ist ausgegangen. Und wirklich lustig, Dortmund natürlich mit dem riesigen Mannschaftsbus da zum Volksparkstadion gekommen. Und die Hamburger mit einem Linienbus. Da stand vorne als Zielort drin, Spiel des Lebens.
0: Wirklich? Ja, ach, wie süß ist das denn? Ach, toll.
1: Ja,
0: genau.
1: Ja, ich hoffe ja so ein bisschen heute Abend auf eine Sensation, ganz ehrlich. Dann sind die Bayern ja bei uns hier oben, spielen gegen Osnabrück.
0: Ich habe da jetzt nicht allzu große Hoffnung auf einen Sieg für die Osnabrücker, wenn ich ehrlich bin. Die Bayern waren ja wirklich gut im letzten Spiel, ne, oder?
1: Wer weiß. Ich meine, also am 23.09.1978, Kulage, da hat der VfL Osnabrück die großen Bayern im Münchner Olympiastadion aus dem Pokal geschossen. Mit 5-4.
0: Ach was.
1: Damals war Gerd Müller noch dabei.
0: Oh Gott, und alle sind schwarz-weiß wahrscheinlich.
1: Ja, so ungefähr.
0: Na gut, okay, aber das ist doch mal ein gutes dann sagen wir mal Daumen drücken für die Osnabrücker heute, ne?
1: Ja, unbedingt. 8:45 geht's los.
0: Jetzt geht's erstmal in den Tag mit Rick Astley. Genießen Sie den frühen, ruhigen Morgen.
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0: Es gibt kaum eine andere Möglichkeit, noch entspannter in den Tag zu starten, als mit diesem Song Dancing in the City. Es ist 18 nach 5. Toll, dass Sie mit dabei sind hier bei NDR 1 Niedersachsen.
1: Der Tag kann nur gut werden. Ich freue mich auf eure Sendung, hat Karl uns gerade geschrieben. Wie nett, ne? Wir freuen uns auch, dass Sie dabei sind. Also wir freuen uns auch immer übrigens über Nachrichten natürlich. Sie können uns jederzeit hier erreichen über die NDR Niedersachsen App. Da können Sie eine Sprachnachricht schicken oder einfach schreiben, Fotos schicken. Gerne.
0: Über eine Sprachnachricht freuen wir uns ganz besonders, weil gerade um diese Uhrzeit ist die menschliche Stimme ja manchmal zu Tönen fähig. Die kriegt man am Rest des Tages ja gar nicht hin. Also lassen Sie uns mal hören, wie sie um diese Uhrzeit so klingen. Der hier klingt immer gut. Andreas Burani und Nur in meinem Kopf. Einen schönen Dienstag wünschen wir.
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0: großer Hit. Einfach ein großer Hit. Tote und Afrika hier bei NDR 1 Niedersachsen. Kurz vor 17:30 ist es am Mittwoch. Schönen guten Morgen zusammen. Ich habe mir heute Morgen, bin extra noch mal wieder reingegangen, habe mir noch einen Pulli geholt, weil es doch ein bisschen frisch war draußen.
1: Ja, tatsächlich ist es heute ein kleines bisschen frischer als die letzten Nächte. Aber wir sind fast überall im Moment noch zweistellig. In Braunlage haben wir 10 Grad, in Braunschweig 13. In Bremen sind es 10, 11 haben wir in Celle, Göttingen 10, Hannover 11. Lüneburg 13 Grad, auf Norderney 16, Oldenburg und Osnabrück 11 Grad. Also tatsächlich, heute Morgen ist es ein bisschen frischer. Also wenn Sie rausgehen, Pulli drüber ziehen. Den Regenschirm können Sie erstmal in der Tasche lassen, später werden Sie brauchen, denn das Wetter ist heute so ein bisschen wie die Geschichte von Noah und der Arche. Erst ist es noch trocken und am Ende ist dann alles nass. Ihr Tag beginnt meist trocken im Laufe des Tages und vor allem am Nachmittag. Gibt es dann aber ein paar Schauer. Da kann es dann nass werden. So ganz trocken kommen wir heute nicht durch den Tag bei Top-Temperaturen um 20 Grad maximal in Aurich. 23 Grad kriegen wir immerhin noch in Lüchow, im Oberharz 18 Grad.
0: Gucken wir auf die Straßen.
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0: Da bitte immer noch Vorsicht auf der A30, Rheine Richtung Amsterdam, zwischen Rheine und Rheine Nord, eine Unfallstelle. Und auch unbedingt aufpassen auf der B82 Schöningen-Goslar, zwischen Immenrode und Goslar laufen immer noch Pferde. Die A39 Braunschweig Richtung Wolfsburg ist zwischen Kreuz Braunschweig Süd und Braunschweig Rautheim wegen Bauarbeiten gesperrt. Morgen Nacht auch noch mal, immer zwischen 18 und 5 Uhr. Und die B212 Radener Straße Ganderke See Richtung Norden Hamm, die ist zwischen Haferkiel und Burgstraße nach einem Unfall dicht. Gute Fahrt in den Mittwoch.
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1: Eine Feuerwehr gibt es ja heutzutage in fast jedem Ort oder auch in jeder Gemeinde.
0: Ja, bei uns in Burgdorf auch. Recht große sogar.
1: Also. Ja. Was mit einer Großstadt passiert, wenn sie keine organisierte Feuerwehr hat, das musste London im 17. Jahrhundert erleben. Was damals mit der Stadt passiert ist, Entschuldigung, das hören Sie in 7 Minuten um 20 vor 6 hier in der 60-Sekunden-Zeitmaschine.

0: Plan, Shakira. Wach werden. Auch nicht das Schlechteste, finde ich. 5.39 Uhr, guten Morgen.
1: Der Verkehrsservice hier bei NDR in Niedersachsen. Fahren Sie vorsichtig bitte auf der A7 Hamburg-Hannover zwischen Rammelsloh und Tieshope. Da liegt ein Tier auf der Fahrbahn.
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4: 2. September 1666.
5: Ich habe den Backofen ausgemacht. Ganz bestimmt. Ich bin mir ganz sicher. Also fast ganz sicher.
4: So ganz sicher ist sich der Londoner Bäcker Thomas Farriner nicht. Kurz nach Mitternacht schlagen in seiner Backstube in der Londoner Pudding Lane die ersten Flammen hoch. Ein kleiner Brand, sollte man meinen, aber es wird eine der größten Katastrophen des 17. Jahrhunderts. Heute, vor 360 Jahren, steht London in Flammen. London besteht zu dieser Zeit fast ausschließlich aus Holzhäusern mit Strohdächern. Die Flammen haben also leichtes Spiel. Lagerhallen mit brennbaren Waren explodieren. Der Wind facht die Flammen zusätzlich an. Eine organisierte Feuerwehr gibt es nicht. Stattdessen rücken die Bürgerinnen und Bürger mit Wassereimern, Leitern und Feuerhaken aus. Aber sie haben keine Chance und fliehen aus der Stadt. Erst nach 4 Tagen erlischt die letzte Glut. London wird bei dem Feuer im Jahr 1666 fast komplett zerstört. Die Stadt liegt in Schutt und Asche. Etwa 100.000 Menschen verlieren ihr Zuhause. Danach wird London neu aufgebaut. Mit mehr Stein, mit breiteren Straßen und mit strengeren Bauvorschriften. Der Rest ist Geschichte.

0: So hoch wie die Roberts kann ich auch singen, wenn morgens versehentlich das Wasser auf kalt gestellt ist in der Dusche.
1: Ganz genau.
0: 5.47 Uhr hier bei NDR 1 Niedersachsen.
1: Ja, vielleicht machen Sie sich gleich auf den Weg zur Arbeit, vielleicht auch mit dem Fahrrad. Wie ist es bei dir eigentlich, Kuhlage? Fährst du Fahrrad?
0: Nee, mein Sohn hat mein Fahrrad geborgt. Geborgt seit ungefähr 4 Jahren.
1: Verstehe, Esther. Und E-Bike? Willst du nicht ein E-Bike kaufen?
0: Nee. Also dafür bin ich, glaube ich, noch nicht alt genug, oder? Für so ein E-Bike?
1: Es gibt eine neue Studie, die zeigt, dass Niedersachsen E-Bike-Land Nummer 1 ist. Also hier gibt es die meisten tatsächlich.
0: Ach, guck an. Ja, ich sehe auch immer mehr. Ich wusste nicht, dass die jetzt alle so bequem sind und dass die Menschen in Niedersachsen alle so faul sind, selber zu treten.
1: Ja, ich glaube, das hat weder was mit dem Alter noch mit bequem zu tun, ehrlich gesagt. Ich habe gelesen, dass E-Bike-Fahren eigentlich genauso gesund ist wie herkömmliches Fahrradfahren, weil man fährt dann eigentlich öfter, natürlich, weil der Schweinehund einfach zu überwinden ist. Und man fährt auch längere Strecken, weil es einfach geht mit Motor. Von daher, also, ja.
0: Ich bin noch nicht so richtig überzeugt. Wie ist es bei Ihnen? Fahren Sie schon mit Strom oder trampeln Sie noch selbst?
2: Bei uns ist es so gewesen, dass meine Frau nicht so richtig mit mir Fahrrad fahren wollte. Und ich sagte, wenn ich ein E-Bike hätte, dann würde ich mit ihr mitfahren. Und dann haben wir für sie ein E-Bike gekauft. Dann habe ich gemerkt, ich hechle nur noch hinterher. Dann waren wir ruckzuck wieder beim Fahrradhändler und haben ein zweites E-Bike gekauft. Und seitdem haben wir relativ viel und häufig.
3: Wir sind noch so unterwegs, dass wir es nach Möglichkeit aus eigener Kraft schaffen wollen. Wenn es irgendwann mal so weit ist, dass wir eine Leistung ausgleichen müssen, dann kann man überlegen. Aber erstmal fahren wir ohne E.
4: Also ich wechsle mich da ab. Ich habe tatsächlich noch 2 Fahrräder, ein E-Bike und eins zum Treten. Und je nachdem, wo ich lang will oder wo ich Lust drauf habe, das nehme ich dann.
0: So macht meine Mutter das auch. Die hat ein E-Bike, wenn sie den Berg hochfahren muss und ein normales, wenn sie geradeaus, also flach fahren muss.
1: Das ist eigentlich perfekt, natürlich. Ja, ne? Ja, wie ist das bei Ihnen? Erzählen Sie es uns gerne mal. Fahren Sie schon E-Bike oder noch ganz normal ohne Motor? Und warum haben Sie sich für das ein oder andere entschieden? Melden Sie sich gerne mal. Sie können uns eine Nachricht schicken in der NDR Niedersachsen-App.
0: Ja. Oder rufen Sie durch 0511 88 40 66.
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0: Madness.
1: Madness. Ach, großartige Band, ne? Darf auf keiner Party fehlen und wird wahrscheinlich am Wochenende auch wieder überall laufen und da wird zu getanzt werden. Übrigens, die Jungs sind immer noch unterwegs, obwohl sie schon seit den 80ern Musik machen.
0: Hier ist gerade eine Nachricht gekommen für dich, Kuhlage, die musst du dir noch ganz kurz vorspielen. Da hat sich jemand gemeldet wegen E-Bike oder normales Fahrrad. Der sagt, er fährt schon seit 10 Jahren E-Bike. Und ja, hier hör mal, was er sagt.
2: Kuhlage, also da verpasst du was. Setzt sich auf dem Fahrrad drauf, auf dem E-Bike. Und das ist, als wenn ein Engel schiebt von ihm.
1: Das muss aber ein ziemlich kräftiger Engel sein. Aber lustig. Ja, was ist mit Ihnen? Fahren Sie noch mit normalen Pedalen und treten rein? Oder lassen Sie sich schon von Strom mit einem E-Bike helfen beim Radeln? Erzählen Sie es uns gerne mal über die NDR Niedersachsen-App. Gerne auch als Sprachnachricht.
0: Kurz vor 6.
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0: Fahren Sie vorsichtig bitte auf der A30 Rheine-Amsterdam zwischen Rheine und Rheine-Nord eine Unfallstelle. Und nochmal Vorsicht auf der B82 Schöningen-Goslar zwischen Immenrode und Goslar sind immer noch Pferde unterwegs, also die lassen sich da offenbar nicht einfangen. Einen haben wir noch, die A39 Braunschweig Richtung Wolfsburg, die ist zwischen Kreuz Braunschweig Süd und Braunschweig Rautheim wegen Bauarbeiten gesperrt. Allen unterwegs, gute und sichere Fahrt.
4: Es ist 6 Uhr.
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4: Mit Max Eidstadt. Guten Morgen. Die Schlagzeilen. Bundesregierung reagiert mit deutlichen Sanktionen auf russischen Drohnenvorfall in Leipzig. Beamte in Niedersachsen bekommen künftig mehr Geld. Experten entschärfen Blindgänger in Wilhelmshaven nach langer Verzögerung. Das Wetter, viele Wolken, gelegentlich Schauer bis 23 Grad. Die Bundesregierung macht Russland für den misslungenen Drohnenanschlag auf den Leipziger Flughafen Anfang August verantwortlich. Die Ausführung der Tat passe ins typische Muster hybrider Kriegsführung Russlands, sagte Innenminister Dobrindt am Abend. Birte Sönnigsen in Berlin, welche Konsequenzen zieht die Bundesregierung daraus?
5: Der russische Botschafter wurde einbestellt als offizielles Zeichen des Protests. Dann soll das russische Generalkonsulat in Bonn geschlossen werden, Mitte des Monats. Das ist das Letzte, das es noch gibt. Auch das russische Haus soll geschlossen werden. Das ist eine Kultureinrichtung des russischen Staates mitten in Berlin. Da gab es immer wieder Vorwürfe, dass Russland das nutzt, um Propaganda zu machen und auch für Spionage. Und dann soll es auch noch verschärfte Einreisekontrollen für russische Staatsbürger geben, die eben nach Deutschland reisen. Die Bundesregierung hat also erstmal Maßnahmen auf nationaler Ebene verkündet. Die EU oder gar die NATO, die sind bisher nicht involviert, was die Sanktionen angeht.
4: Die Europäische Union hat der Bundesregierung mit Blick auf den Drohnenvorfall in Leipzig Unterstützung zugesichert. Die EU stehe angesichts des russischen Angriffs voll und ganz an der Seite Deutschlands, schrieb Kommissionspräsidentin von der Leyen. NATO-Generalsekretär Rutte betonte, das Bündnis werde seine Mitglieder gegen jegliche Bedrohung verteidigen. Unterdessen streitet Moskau alle Vorwürfe ab. Beamtinnen und Beamte in Niedersachsen bekommen künftig mehr Geld. Das Land setzt die jüngste Tarifeinigung um und bessert auch an anderen Stellen nach. Claudia Wolfsberger, wie viel mehr bekommen die Beamten denn?
6: Neben der Tariferhöhung um 2% ab März 2027 schlägt das Land weitere 0,5% obendrauf. Das Land setzt damit ein Urteil des Bundesverfassungsgerichtes um. Denn Beamtinnen und Beamte müssen mindestens 15% mehr Geld bekommen, als sie mit Grundsicherung erhalten würden. Niedersachsen ersetzt auch den Verheirateten-Zuschlag. Künftig sollen diese rund 170 Euro alle Beamtinnen und Beamte bekommen. Außerdem steigen die Kinderzuschläge und für bestimmte Besoldungsgruppen das Weihnachtsgeld. Scharfe Kritik kommt vom Niedersächsischen Beamtenbund. 0,5% Erhöhung reichten nicht, zumal das Weihnachtsgeld sich nicht auf die zukünftigen Pensionsansprüche auswirken und Pensionäre und Hinterbliebene zum Beispiel das Weihnachtsgeld gar nicht bekommen.
4: Nach stundenlangen Verzögerungen haben Kampfmittel-Experten gestern eine 5-Zentner-Bombe in Wilhelmshaven entschärft. Am Nachmittag konnten rund 13.600 Anwohnerinnen und Anwohner wieder zurück in ihre Häuser, teilte der Krisenstab der Stadt mit. Frank Jacobs, wie lief das ab?
7: Hilfskräfte von THW, DRK.

0: Die Allergie und Feuerwehr brachten ältere Menschen in ihre Seniorenheime und Privatwohnungen zurück. Viele waren in Notunterkünften der Stadt Wilhelmshaven untergekommen. Weil einige Menschen ihre Wohnungen nicht verlassen wollten, hatte die Evakuierung mehr als 2 Stunden länger gedauert als geplant. Deshalb konnten die Spezialisten vom Kampfmittelräumdienst auch erst am Nachmittag die Bombe entschärfen. Rund 900 Einsatzkräfte waren im Einsatz, darunter auch Männer und Frauen der Polizei und der Bundeswehr und mehrerer Hilfsorganisationen. Die Fliegerbombe aus dem Zweiten Weltkrieg war am Montag bei Bauarbeiten im Marinearsenal entdeckt worden. Experten hatten geraten, sie möglichst schnell unschädlich zu machen. Die Stadt Wilhelmshaven hatte daraufhin mehrere Stadtteile aus Sicherheitsgründen evakuiert.
1: Rund 2 Monate nach den tödlichen Schüssen in einer Jugendeinrichtung in Stade hat die Polizei einen 49-jährigen Mann in Berlin festgenommen. Laut Staatsanwaltschaft habe er dem mutmaßlichen Täter die Tatwaffen verkauft. Er sitzt jetzt in einem niedersächsischen Gefängnis in U-Haft. Ende Juni hatte ein Mann 6 Mitarbeiterinnen und Mitarbeiter der Einrichtung in Stade und der Region Hannover erschossen. Er hatte sich in der U-Haft das Leben genommen. Zum Sport. Borussia Dortmund hat die 2. Runde des DFB-Pokals erreicht. Die Dortmunder gewannen beim Hamburger Stadtteilverein und Fünftligisten HEBC mit 5:0. Heute Abend spielt dann zum Abschluss der 1. Pokalrunde der FC Bayern München beim VfL Osnabrück. Und bei den US Open haben die beiden deutschen Tennisprofis Eva Lüsse und Jan-Lennard Struff die 2. Runde erreicht. Struff setzte sich glatt in 3 Sätzen gegen Camillo Hugo Carabelli aus Argentinien durch. Die Hamburgerin Lüsse besiegte zuvor die Tschechin Gabriela Knutson in 2 Sätzen. Der Hamburger Tennisprofi Alexander Zverev spielt zur Stunde gegen den Italiener Lorenzo Sonego. Die Zeit, es ist 6.05 Uhr.
2: Und das Wetter, das ist ein bisschen wie unser Chef, morgens freundlich, aber wenn er sieht, wie wir arbeiten, dann ziehen dunkle Wolken auf. Ja, ihr Tag beginnt meist freundlich, also zumindest oft trocken. Im Laufe des Tages, aber da kommen dann dunklere Wolken und es kann im Laufe des Tages, vor allem am Nachmittag, immer mal so einen kleinen Schauer geben. Top-Temperaturen, maximal 20 Grad in Emden bis 23 Grad in Dannenberg, im Oberharz bis 18 Grad.
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4: Guten Morgen. Na, schön, dass Sie schon dabei sind. Wir freuen uns. Lassen Sie sich das Frühstück schmecken. Vielleicht sind Sie auch schon auf der Baustelle bei der Arbeit oder auf dem Rückweg von der Nachtschicht.
2: Ja, und wir liefern die passende Musik dazu gleich. Simply Red, da können Sie gerne schon ein bisschen die Hüfte zu schwingen. Oder aber einfach nur zuhören oder mitsingen bei Ike und Tina Turner, Nutbush City Limits.
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0: Wir haben so viele hohe Stimmen heute Morgen, ne? Der kann ja auch furchtbar. Simply Red hier bei NDR Niedersachsen Stars um 6:12. Guten Morgen zusammen.
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2: Was für schöne Geschichten. Wir freuen uns jeden Morgen drauf.
0: Ja, wir halten uns ja so ein bisschen den Sommer. Wir sammeln Ihre schönsten Sommermomente und es gibt auch was zu gewinnen.
2: Ja, es geht für Sie um einen von insgesamt 60 Edeka-Einkaufsgutscheinen im Wert von 250 Euro. Also, erzählen Sie es uns einfach. Raus damit. Was haben Sie in diesem Sommer Tolles erlebt?
0: Tanja und ihr Sohn Lukas zum Beispiel, die hatten einen wirklich ganz besonderen Sommer. Das haben sie gestern unserer Kollegin Kaya erzählt.
3: Das Besondere in diesem Sommer war, dass unser Sohn Lukas in die 5. Klasse ans Gymnasium wechselt. Und das Gymnasium ist in Nordrhein-Westfalen und somit hatte Lukas 9 Wochen Sommerferien.
0: Wow, wie cool ist das denn? Was habt ihr denn in diesen 2 Monaten Schönes gemacht?
4: Die ersten 2 Wochen war ich in der Ferienbetreuung.
3: Und es ist natürlich eine Herausforderung für die Familie, das alles zu organisieren.
0: Glaube ich.
3: Deshalb gab es gar keinen gemeinsamen Familienurlaub. Wir haben dann ein verlängertes Wochenende Urlaub gemacht.
4: An der Mosel.
0: Schön.
4: Ich war bei meiner Oma, habe da 2 Tage übernachtet und ab und zu war ich noch bei meiner Tante.
0: Ja, sowas nennt man Glückspilz. Ein Einkaufsgutschein im Wert von 250 Euro von und für Edeka. Der geht auch an dich bzw. an euch. Herzlichen Glückwunsch.
3: Wow, cool, dankeschön.
2: Ach, danke. Was für tolle Geschichten und das war wieder eine davon.
0: Ja, super. Lukas geht bestimmt ans Süßigkeitenregal, kann ich mir vorstellen. Ja, haben Sie auch so einen unvergesslichen Sommermoment erlebt in diesem Sommer? Dann machen Sie auch mit. Erzählen Sie uns Ihre Geschichte.
2: Ja, schicken Sie uns eine Nachricht über die NDR Niedersachsen-App. Wenn Sie schreiben wollen, machen Sie das. Oder erzählen Sie es uns als Sprachnachricht. Oder rufen Sie durch 08000 300 300. Geht ganz einfach.
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0: Guten Morgen zusammen. Schön, dass Sie schon eingeschaltet haben. So langsam werden doch alle wach in Niedersachsen. Wir freuen uns.
1: Ja, und wir versorgen Sie mit guter Musik und natürlich auch mit ein bisschen was zu lachen hier.
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3: Es ist ja, wie es ist.
2: Und das sind Ihre Gäste. Herr Ahlers.
4: Ja, da tut er nichts zu sagen.
2: Udo.
5: Ja, das kann's haben.
2: Und Opa Gerke.
6: Steffi, machst du mir Mettbrötchen?
3: Nee, muss ich erst schmieren. Milch und Zucker nehmt ihr selber, ne? Was gibt's Neues?
5: Ja, hat jemand von euch Lust auf Teaserfilm?
4: Was?
3: Wie bitte? Also
5: ja, Teaserfilm. Halber Preis, habe ich kartonweise.
4: Oh, ich ahne schon wieder. Wo hast du's her?
5: Ich habe ein neues Projekt anlaufen.
4: Oh.
5: Beschwerdebriefe an Firmen.
3: Oh.
5: Und nun hatte ich an Teaser geschrieben, dass ich eine Rolle hatte, die nicht richtig klebte.
4: Ja, dann musst du die andere Seite nehmen.
5: Ja, nee, in Ernst, die waren sehr kulant und haben mir denn mit einer Entschuldigung das komplette Sortiment geschickt.
4: Ja, wie hast du das denn bewiesen?
5: Ich habe mir eine Rolle eingeschickt, die hatte ich über Nacht entrollt, gewässert, getrocknet und wieder exakt aufgerollt. Also, das war eine Formelei.
4: Ja, das ist doch Betrug, sowas.
5: Allein schon. Ich habe ja offiziell um nichts gebeten und nur geschrieben, gucken Sie sich das mal an.
3: Also, Udo, manchmal hast du ja einen Riecher.
5: Ja, wart. 5-Minuten-Terrine schreibe ich an Maggie. Das dauert bei mir 6 Minuten. Nach 5 Minuten war es noch hart. Meine Mutter ist Zeugin. Wir sind enttäuscht.
3: Ja.
5: Weißt wart. 2 Tage später Riesenkarton mit alles.
3: Ja, Maggie, wiegt ja nichts, aber ist ja doch was drin in so einem Karton.
5: Ich krieg's ja gar nicht gelagert, weil ich habe ja noch 40 Morgen Backmischung, weil in eine Tüte waren Krümel.
3: Also sowas.
5: Siehste? Des Weiteren habe ich reklamiert, Waschpulver, da wurde Griff abgerissen. Ich nehme an, da kommt noch was.
3: Also.
5: Du, dann habe ich ja noch Cornflakes bis unter der Kellerdecke, weil in eine Packung hatte ich eine Maus gefunden.
3: Nein, Udo.
5: Also, ihr könnt mir vorgehen.
3: Ach so.
5: Du, dann werden die kiewig und schreiben, haben sie denn noch die Quittung? Du, ich denn zurückgeschrieben, die hatte Maus gefressen. Soll ich Ihnen die etwa auch noch schenken? Also, manchmal.
3: Das meine ich aber auch, da.
5: 2 Tage später, bim, bam, bino, Cornflakes bis Tokio. Noch Fragen?
6: Du, Udo?
5: Ja?
6: Da war gar keine Maus drin, ne? Weiß Bescheid, ne?
3: Franz.
6: Ich brauch noch, Erbauer der Arche.
3: Ja, was waren die, Tischler?
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1: Guten Morgen.
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1: Drei Hinweise. Einmal Vorsicht auf der A30, Rheine Richtung Amsterdam. Zwischen Rheine und Rheine Nord eine Unfallstelle. Dann nochmal aufpassen auf der B82, Schöningen-Goslar. Zwischen Immenrode und Goslar sind immer noch Pferde unterwegs. Und die A39, Braunschweig Richtung Wolfsburg, wird zwischen Kreuz Braunschweig Süd und Braunschweig Rautheim wegen Bauarbeiten auch die kommende Nacht nochmal gesperrt. Das ist nur ein Hinweis vorab, damit Sie da Bescheid wissen. Heute Abend ab 18 Uhr ist da dicht. Gute Fahrt für Sie. Kommen Sie gut an Ihr Ziel.
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3: Mit Max Eitstadt, guten Morgen. Nachdem die Bundesregierung Russland für den versuchten Drohnenanschlag am Flughafen Leipzig verantwortlich gemacht hat, will sie mit deutlichen Sanktionen reagieren. So wird beispielsweise das russische Generalkonsulat in Bonn geschlossen. EU und NATO haben Deutschland unterdessen Unterstützung zugesichert. Das Bundeskabinett will heute die geplante Reform der Einkommenssteuer auf den Weg bringen. Demnach sollen vor allem Familien mit Kindern und Menschen mit kleinen und mittleren Einkommen entlastet werden. Zur Gegenfinanzierung soll unter anderem die Reichensteuer für sehr hohe Einkommen früher greifen. Und Antonio Rüdiger hat seinen Rücktritt aus der deutschen Fußballnationalmannschaft erklärt. Der 33-jährige Innenverteidiger von Real Madrid absolvierte insgesamt 86 Partien für die DFB-Auswahl und nahm an 3 Weltmeister- und 2 Europameisterschaften teil. Die Zeit 6.31 Uhr.
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4: Aus dem Studio Oldenburg mit Jan-Bastian Buck, guten Morgen. Nur 2 Tage nach dem Besuch von Ministerpräsident Lies im Emder VW-Werk sorgt ein Bericht der Wirtschaftswoche erneut für Unruhe. Demnach hat der VW-Vorstand einstimmig dafür gestimmt, die Werke in Emden, Zwickau, Hannover und Neckarsulm zu schließen. In Emden soll demnach 2031 Schluss sein. Klar ist aber, grundsätzlich sind die Pläne nicht neu und endgültig entscheiden muss der Volkswagen-Aufsichtsrat, der tagt am Freitag. Erst am Montagabend hatte Ministerpräsident Lies in Emden gesagt, unter ihm als Ministerpräsident werde es keine Werksschließung in Ostfriesland geben. Spezialisten haben gestern in Wilhelmshaven eine 5-Zentner Fliegerbombe im Marinearsenal erfolgreich entschärft. Zuvor mussten 13.600 Menschen evakuiert werden. Frank Jacobs, konnten denn alle wieder zurück in ihre Häuser?
5: Ja, am späten Nachmittag konnten die Menschen wieder zurück in ihre Häuser. Das teilte der Krisenstab der Stadt Wilhelmshaven mit. Hilfskräfte von THW, DRK, DLRG und Feuerwehr brachten ältere Menschen in ihre Seniorenheime und Privatwohnungen zurück. Viele waren in Notunterkünften der Stadt Wilhelmshaven untergekommen. Weil einige Menschen ihre Wohnungen nicht verlassen wollten, hatte die Evakuierung mehr als 2 Stunden länger gedauert als geplant. Deshalb konnten die Spezialisten vom Kampfmittelräumdienst auch erst am Nachmittag die Bombe entschärfen. Rund 900 Einsatzkräfte waren im Einsatz, darunter auch Männer und Frauen der Polizei und der Bundeswehr und mehrerer Hilfsorganisationen.
4: Die Polizei in Wiesmoor bittet um Hinweise, weil dort eine Frau seit Jahren immer wieder Post mit pornografischen Fotos geschickt bekommt. Es sind immer jeweils 3 DIN A4-Seiten, immer mit demselben Motiv. Die Polizei geht davon aus, dass die Fälle auf dieselbe bislang unbekannte Person zurückzuführen sind. Außerdem gibt es Hinweise auf einen örtlichen Bezug der Person zur Stadt Wiesmoor. Kurzer Blick aufs Wetter. Es ist wechselnd bewölkt heute. Später ziehen Schauer durch. Maximal werden 20 Grad in Aurich und bis zu 22 Grad in Diepholz erwartet.
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6: Ich habe heute Morgen schon was Spannendes gelernt, nämlich dass vor knapp 50 Jahren Osnabrück im DFB-Pokal mal gegen die Bayern gewonnen hat.
1: Tja, tatsächlich, ob das heute Abend wieder gelingt, ja, warten wir es mal ab. Aber die Stimmung in Osnabrück, die ist jetzt schon großartig, hören wir gleich in 7 Minuten.

0: willkommen am Mittwochmorgen hier bei NDR 1 Niedersachsen um 20 vor 7. Schön, dass Sie mit dabei sind.
1: Ich hoffe ja, dass es heute Abend zumindest ein bisschen spannend wird.
0: Was denn?
1: In der Fußball, hast du doch
0: eben schon gesagt. Ach so, ja, Entschuldigung.
1: Die Bayern sind doch hier in Niedersachsen heute Abend, spielen gegen den VfL Osnabrück.
0: Geil, glaubst du wirklich, dass Osnabrück eine Chance hat?
1: Ja, immer. Hat immer eine Chance. Mhm. Und die Fans haben auch Ideen, wie es gehen könnte gegen die Bayern. Die sind auf jeden Fall schon heiß.
2: Die Stimmung ist Hammer. Wir alle haben Bock und wir wünschen den Osnabrücker Jungs viel Erfolg.
3: Wichtig ist ein faires und ein spannendes Spiel. Und dann vielleicht ganz knapp mit einem Tor und nicht, dass wir eine Packung kriegen. Das wäre traurig.
4: Es reicht ja ein Tor mehr. Es reicht.
5: Harry Kane ausschalten. Aber ich denke, das wird sehr schwierig.
6: Und natürlich die Kulisse. Das würde ich sagen. Das könnte gut tragen.
7: Ja, die Hütte anzünden. Ne? Die Hütte anzünden, dann überträgt es jetzt aufs Spielfeld und der Impuls geht zurück.
8: Ich hoffe natürlich auf einen Sieg. Ich halte es für schwierig bis sehr unrealistisch, aber die Hoffnung stirbt zuletzt. Ne?
9: Also wir sind optimistisch. Wir wollen das 5:4 wieder aus München.
4: Ja, ich hoffe, die gewinnen, weil wenn VfL gewinnt, bin ich zum Essen eingeladen von meinem lieben Nachbarn Hans.
0: So. Also, liebe Osnabrücker, ihr wollt doch die Frau da nicht hungern lassen, oder?
1: Strengt euch an. Also mal gucken, was geht. Heute Abend 8:45 geht's los. VfL Osnabrück gegen die Bayern.
0: Also, wenn wir morgen früh ein bisschen müder klingen als sonst, dann verzeihen Sie es uns.

0: Guten Morgen zusammen, wie schön, dass Sie dabei sind.
1: Am Mittwoch, den 2. September. Hoffentlich haben Sie einigermaßen gut geschlafen und haben einen entspannten Tag vor sich.
0: Also ich muss nachher auf jeden Fall noch einen großen Einkauf machen, habe ich gerade gedacht.
1: Oh.
0: Also das finde ich ehrlich gesagt nach der Frühschicht auch immer relativ anstrengend.
1: Wenn man so müde ist und weil es dann so voll ist da, ne?
0: Ja, und weil es auch einfach so laut ist da.
1: Ja. Naja, aber so ist das gut mit dem Supermarkt, ne? Da kannst du ja Europacks reinmachen. Ja. Oder geh in einen Supermarkt zur stillen Stunde.
0: Zur stillen Stunde?
1: Es gibt mittlerweile Supermärkte, die Zeiten anbieten, in denen es ganz leise ist im Supermarkt zwischen den Regalen. Das ist so für Menschen wie dich, die schnell reizüberflutet sind, so diese normale Geräuschkulisse im Supermarkt nicht ertragen können. Das Geklapper und das Geraschel und das Einkaufsradio.
0: Piepe und so, die sind ja furchtbar.
1: Im Irma-Markt in Kreinbrück zum Beispiel gibt es seit gestern auch immer so eine stille Stunde zwischen 15 und 16 Uhr.
0: Okay, und wie muss ich mir das dann vorstellen?
1: Also ja, da wird zum Beispiel nichts durchgesagt, da wird nichts eingeräumt und auch die Kassen sind ganz leise. Die Mitarbeiter und Mitarbeiterinnen sind dafür extra geschult worden.
0: Klingt ja wirklich ganz spannend. Mhm. Bisschen seltsam auch, aber kommt das gut an?
1: Also die Kunden in Kreinbrück im Supermarkt, die fanden das super.
2: Ja, ich war ganz überrascht und dann dachte ich, oh, Stromsparmodus. Und dann habe ich gehört, ach, ist ja auch gar keine Musik aus. Oh, es ist sehr angenehm, wirklich sehr schön.
3: Können Sie jeden Tag machen, finde ich ganz toll. Richtig gut, richtig entspannt.
4: Ich war gerade etwas verwirrt, dass es das überhaupt gibt. Ich kannte das gar nicht, aber grundsätzlich ganz angenehm.
5: Ich finde es nur ein bisschen dunkel. Das kann man als älterer Mensch schlecht sehen dann. Bei den TK-Sachen in der Truhe, die Schilder sehr weit hinten sind. Und wenn dann kein richtiges, direktes Licht drauf. Ich spreche dann junge Leute an, die mir die Sachen dann rausholen, die ich haben will.
6: Ungewohnt. Ich habe erst gedacht, irgendwie die Beleuchtung ist defekt.
7: Ich dachte, ich bin zu spät. Ist schon Feierabend.
0: Leise und dunkel. Ja, ist eigentlich nicht schlecht, finde ich. Die stille Stunde im Supermarkt. Toll.
1: Ja. Im Supermarkt ist es toll. Hier beim Radio wäre das wahrscheinlich nicht so sinnvoll, eine stille Stunde. Aber wir können ja zumindest den nächsten Song mal ganz leise anfangen lassen.
0: Okay.
1: Willie Nelson.

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1: Guten Morgen, Autofahrer. Bitte vorsichtig fahren auf der A7 Hannover-Hamburg zwischen Ramelsloh und Horster Dreieck. Da ist eine Unfallstelle und die A39 Braunschweig Richtung Wolfsburg wird zwischen Kreuz Braunschweig Süd und Braunschweig Rautheim wegen Bauarbeiten heute Nacht, die kommende Nacht wieder gesperrt. Das vorab.
2: Es ist 7 Uhr.
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2: Mit Max Altstadt einen schönen guten Morgen. Die Schlagzeilen. Bundesregierung reagiert mit deutlichen Sanktionen auf russischen Drohnenvorfall in Leipzig. Beamte in Niedersachsen bekommen künftig mehr Geld. Experten entschärfen Blindgänger in Wilhelmshaven nach langer Verzögerung. Das Wetter, viele Wolken, gelegentlich Schauer, bis 23 Grad. Die Bundesregierung macht Russland für den misslungenen Drohnenanschlag auf den Leipziger Flughafen Anfang August verantwortlich. Die Ausführung der Tat passe ins typische Muster hybrider Kriegsführung Russlands, sagte Innenminister Dobrindt am Abend. Birte Sönnigsen in Berlin. Welche Konsequenzen zieht die Bundesregierung daraus?
3: Der russische Botschafter wurde einbestellt als offizielles Zeichen des Protests. Dann soll das russische Generalkonsulat in Bonn geschlossen werden, Mitte des Monats. Das ist das Letzte, das es noch gibt. Auch das russische Haus soll geschlossen werden. Das ist eine Kultureinrichtung des russischen Staates mitten in Berlin. Da gab es immer wieder Vorwürfe, dass Russland das nutzt, um Propaganda zu machen und auch für Spionage. Und dann soll es auch noch verschärfte Einreisekontrollen für russische Staatsbürger geben, die eben nach Deutschland reisen. Die Bundesregierung hat also erstmal Maßnahmen auf nationaler Ebene verkündet. Die EU oder gar die NATO, die sind bisher nicht involviert, was die Sanktionen angeht.
2: In Hamburg sind am Abend zwei Menschen erschossen worden. Laut Polizei fielen die Schüsse auf dem Gelände des alten Schlachthofs in St. Pauli. In einem der Gebäude fanden die Beamten zwei Männer, beide angeschossen und schwer verletzt. Der eine starb noch vor Ort, der andere später im Rettungswagen. Die Polizei hat bis zum Morgen mit Drohnen und dutzenden Streifenwagen nach dem Schützen gesucht, bisher ohne Erfolg. Beamtinnen und Beamte in Niedersachsen bekommen künftig mehr Geld. Das Land setzt die jüngste Tarifeinigung um und bessert auch an anderen Stellen nach. Claudia Wolfsberger, wie viel mehr bekommen die Beamten denn?
4: Neben der Tariferhöhung um 2% ab März 2027 schlägt das Land weitere 0,5% obendrauf. Das Land setzt damit ein Urteil des Bundesverfassungsgerichtes um. Denn Beamtinnen und Beamte müssen mindestens 15% mehr Geld bekommen, als sie mit Grundsicherung erhalten würden. Niedersachsen ersetzt auch den Verheirateten-Zuschlag. Künftig sollen diese rund 170 Euro alle Beamtinnen und Beamte bekommen. Außerdem steigen die Kinderzuschläge und für bestimmte Besoldungsgruppen das Weihnachtsgeld. Scharfe Kritik kommt vom Niedersächsischen Beamtenbund. 0,5% Erhöhung reichten nicht, zumal das Weihnachtsgeld sich nicht auf die zukünftigen Pensionsansprüche auswirken und Pensionäre und Hinterbliebene zum Beispiel das Weihnachtsgeld gar nicht bekommen.
2: Nach stundenlangen Verzögerungen haben Kampfmittelexperten gestern eine 5-Zentner-Bombe in Wilhelmshaven entschärft. Am Nachmittag konnten rund 13.600 Anwohnerinnen und Anwohner wieder zurück in ihre Häuser, teilte der Krisenstab der Stadt mit. Frank Jacobs, wie lief das ab?
5: Hilfskräfte von THW, DRK, DLRG und Feuerwehr brachten ältere Menschen in ihre Seniorenheime und Privatwohnungen zurück. Viele waren in Notunterkünften der Stadt Wilhelmshaven untergekommen. Weil einige Menschen ihre Wohnungen nicht verlassen wollten, hatte die Evakuierung mehr als 2 Stunden länger gedauert als geplant. Deshalb konnten die Spezialisten vom Kampfmittelräumdienst auch erst am Nachmittag die Bombe entschärfen. Rund 900 Einsatzkräfte waren im Einsatz, darunter auch Männer und Frauen der Polizei und der Bundeswehr und mehrerer Hilfsorganisationen. Die Fliegerbombe aus dem Zweiten Weltkrieg war am Montag bei Bauarbeiten im Marinearsenal entdeckt worden. Experten hatten geraten, sie möglichst schnell unschädlich zu machen. Die Stadt

0: Wilhelmshaven hatte daraufhin mehrere Stadtteile aus Sicherheitsgründen evakuiert.
1: Zum Sport. Fußball-Bundesligist Borussia Dortmund hat die zweite Runde des DFB-Pokals erreicht. Die Dortmunder gewannen beim Hamburger Stadtteilverein und Fünftligisten HEBC mit 5:0. Heute Abend spielt dann zum Abschluss der ersten Pokalrunde der FC Bayern München beim VfL Osnabrück. Und bei den US Open haben die beiden deutschen Tennisprofis Eva Lüß und Jan-Lennard Struff die zweite Runde erreicht. Struff setzte sich glatt in drei Sätzen gegen Camilo Hugo Carabelli aus Argentinien durch. Die Hamburgerin Lüß besiegte zuvor die Tschechin Gabriela Knutson in zwei Sätzen. Der Hamburger Tennisprofi Alexander Zverev spielt zur Stunde gegen den Italiener Lorenzo Sonego. Die Zeit, es ist 7.04 Uhr.
2: Und das Wetter ist ein bisschen wie so ein E-Bike. Akku morgens 100% und nachmittags dann auf einmal leer, wenn man nur die Batterie benutzt. Ne? Ja, was ich damit sagen will. Ihr Tag beginnt morgens ganz gut. Da ist es oft noch trocken, vielleicht sogar freundlich. Im Laufe des Tages, da lässt es dann aber nach und es wird ungemütlicher und es gibt immer mehr Wolken und vor allem so am Nachmittag auch immer wieder mal den einen oder anderen Schauer. Top-Temperaturen 20 Grad in Wittmund bis 23 Grad in Gorleben. Im Oberharz bis 18 Grad.
3: 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Guten Morgen.
2: Fahren Sie schon E-Bike oder haben Sie noch ein normales Fahrrad?
4: Ja, also hier schreibt jemand, ich habe gesagt, wenn ich 60 werde, dann kaufe ich mir ein E-Bike. Musste ich mir dann schon eher kaufen mit 58 und habe direkt gedacht, boah, das hätte ich viel früher machen sollen.
2: Ich merke schon, Sie wollen mich alle überzeugen.
4: Ja,
2: ne?
4: Wirklich.
2: Ja, wie ist das bei Ihnen? Fahren Sie schon mit so einem E-Bike? Oder strampeln Sie noch mit voller Muskelkraft? Erzählen Sie es uns gerne mal in der NDR Niedersachsen App.
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0: 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Kurz der Verkehrsservice. Fahren Sie vorsichtig, wenn Sie gerade auf der A39 unterwegs sind, Lüneburg Richtung Hamburg. In der Einfahrt Maschen, da hat es einen Unfall gegeben und die Unfallstelle ist noch nicht abgesichert.
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2: Ach, wir sind so neugierig und wollen von Ihnen wissen, was haben Sie diesen Sommer alles so Schönes erlebt?
0: Haben Sie vielleicht was ganz Spektakuläres gemacht, die Alpen überquert oder haben Sie vielleicht im Urlaub den Mann Ihres Lebens kennengelernt oder haben Sie auf dem Campingplatz an der Nordsee Ihren Lieblingsstellplatz ergattert?
2: Manchmal sind es ja so die kleinen Dinge, ne?
0: Ja.
2: Die am schönsten sind, an die man sich noch Jahre später erinnert. Wir sammeln diese Sommermomente. Am Telefon ist Martin Bruns aus Lilienthal. Moin!
3: Guten Morgen im Studio.
0: Ihr Sommermoment 2026. Gibt es da einen, der Sie nachhaltig beschäftigt und an den Sie sich lange erinnern werden?
3: Das war ein sehr emotionaler Sommermoment. Meine Lebensgefährtin hat eine Ferienwohnung gebucht, ohne zu wissen, was dieser Ort für mich bedeutet. Ah. Dieser Ort liegt in Ostfriesland und der Ort heißt Ilo, von Ilowerfehn bei Aurich. In diesem Ort ist mein Vater geboren, meine Oma. Und meine Uroma hat dort ganz lange gewohnt und wir sind, als wo ich Kind war, jeden Sommer immer hingefahren, haben Uromas Geburtstag gefeiert, groß gezeltet. Andere Verwandte kamen aus Nordrhein-Westfalen und es war immer ein sehr schöner Ort, ein sehr schöner Sommerort.
0: Was ist das bitte für ein Zufall? Also wie kam das?
3: Ja, sie wollte einfach mal raus.
0: Aha.
3: Und in der Nähe bleiben, also 1,5 Stunden Fahrt, 2 Stunden Fahrt. Und dann hat sie die Ferienwohnung gefunden und einfach gebucht. Und ich war sprachlos.
2: Ja. Ach, und war das wirklich ein Zufall oder hat sie gewusst, dass das ihr Ort der Kindheit ist und hat sie deswegen die Wohnung gebucht?
3: Nein, sie hat das nicht gewusst, denn das war purer Zufall.
2: Aha.
3: Und auf dem Weg dahin wurden die Emotionen immer stärker.
2: Ja,
3: alles war bekannt. Jedes ältere Haus kannte ich, jede Straße kannte ich.
0: Oh, wie schön. Da haben Sie dann Urlaub verbracht? Was haben Sie dort gemacht?
3: Ja, ein bisschen in den Iloer Forst gegangen, mir das Dorf angeguckt, wo wir dann schon mal da waren. Es kam manchmal zu der Situation, dass ich emotional so angeschlagen war, dass ich mich als kleiner Butcher selber sah, der mir auf dem Fahrrad entgegenkommt.
2: Oh Mann.
3: Ja, das war schon... Nein, aber ich habe viele tolle Menschen kennengelernt, die mich noch kennen, die meine Uroma noch kannten. Und das war sehr schön, ja.
0: Ach, was für eine schöne Geschichte, Martin. Also, vielen Dank, dass Sie die mit uns geteilt haben. Und dafür bekommen Sie einen Edeka-Einkaufsgutschein im Wert von 250 Euro.
3: Oh, da freue ich mich aber. Herzlichen Dank. Dankeschön.
2: Ja, also dann können Sie das nächste Mal in der Ferienwohnung vielleicht noch einen Tag ranhängen in Ilo und vielleicht noch ein paar Leute von früher kennenlernen.
3: Ja, das würde mich sehr freuen. Also wir fahren auf jeden Fall wieder öfters hin.
2: Ach, wie
0: sehr
2: schön,
0: gut, ja. Richtig schön, wirklich.
2: Toll.
0: Ja, haben Sie auch so einen unvergesslichen Sommermoment? Dann jetzt gerne auch mitmachen und gewinnen. Erzählen Sie uns, was Sie erlebt haben.
2: Schicken Sie uns eine Sprachnachricht oder eine geschriebene Nachricht über die NDR Niedersachsen App. Oder gehen Sie mal auf unsere Seite ndr.de/ndr1 Niedersachsen. Da steht auch nochmal ausführlich, wie Sie mitmachen können.
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0: Madonna, Who's That Girl? Um 7:07 hier bei NDR 1 Niedersachsen.
1: Tja, es gibt eine neue Studie. Niedersachsen ist E-Bike-Land Nummer 1. Also hier sind die meisten Fahrräder mit Motor unterwegs.
0: Ich bin ja irgendwie noch nicht so weit, denke ich mir. Ich will noch nicht so richtig auf E umsteigen. Mhm.
1: Petra schreibt, wir haben beides. Also früher aktiv Rennrad gefahren, dann viele Jahre Trekkingfahrrad, jetzt E-Bike. Mein Arbeitsweg ist nur 700 Meter, da fahre ich normal. Sonst gerne E-Bike. Wenn es heiß ist, fahren wir jetzt trotzdem Fahrrad, weil es einfach nicht so anstrengend ist.
0: Wie ist es bei Ihnen? Fahren Sie schon elektrisch oder trampeln Sie noch wirklich mit Muskeln?
2: Bei uns ist es so gewesen, dass meine Frau nicht so richtig mit mir Fahrrad fahren wollte. Und ich habe gesagt, wenn ich ein E-Bike hätte, dann würde ich mit ihr mitfahren. Und dann haben wir für sie ein E-Bike gekauft. Dann habe ich gemerkt, ich hechle nur noch hinterher. Dann waren wir ruckzuck wieder beim Fahrradhändler und haben ein zweites E-Bike gekauft. Und seitdem haben wir relativ viel und häufig.
3: Wir sind noch so unterwegs, dass wir es nach Möglichkeit aus eigener Kraft schaffen wollen. Wenn es irgendwann mal so weit ist, dass wir eine Leistung ausgleichen müssen, dann kann man überlegen. Aber erstmal fahren wir ohne E.
4: Also ich wechsle mich da ab. Ich habe tatsächlich noch zwei Fahrräder. Ein E-Bike und eins zum Treten. Und je nachdem, wo ich lang will oder wo ich Lust drauf habe, das nehme ich dann.
1: So ist eigentlich am besten, ne? Tatsächlich. Cool, du brauchst beides. Ja, und Sie, wie ist es bei Ihnen? Fahren Sie E-Bike oder noch ganz normal, ohne Motor, nur mit Muskelkraft? Und warum haben Sie sich für das ein oder andere entschieden? Erzählen Sie es uns gerne.
0: Über die NDR Niedersachsen App oder rufen Sie mal eben kurz durch. 0511 88 40 66.
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0: Das ist mein persönlicher Gute-Laune-Song, Man at Work Down Under. Hm. Aber es darf auch gerne Ihr persönlicher Gute-Laune-Song sein. Das ist das Schöne an Liedern, man kann sie sich teilen.
1: Toll, ist es nicht schön. Guten Morgen zusammen.
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1: Ich habe eigentlich gar nichts Aktuelles von den Straßen, nur ein Hinweis vorab. Die A39 Braunschweig Richtung Wolfsburg wird zwischen Kreuz Braunschweig Süd und Braunschweig Rautheim heute Abend wieder gesperrt wegen Bauarbeiten. Immer zwischen 18 und 5 Uhr ist da dicht, also die ganze Nacht. Das sollten Sie sich schon mal vormerken. Ansonsten haben wir aber gar nichts. Gute Fahrt.
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3: Mit Max Altstadt. Guten Morgen. Nachdem die Bundesregierung Russland für den versuchten Drohnenanschlag am Flughafen Leipzig verantwortlich gemacht hat, will sie mit deutlichen Sanktionen reagieren. So wird beispielsweise das russische Generalkonsulat in Bonn geschlossen. EU und NATO haben Deutschland unterdessen Unterstützung zugesichert. Die deutsche Marine hat nach eigenen Angaben im Nordatlantik das israelische Raketensystem LORA erfolgreich getestet. Nach Angaben eines Marinesprechers übersteigt die mögliche Reichweite der ballistischen Rakete von 500 Kilometern alles, was man bisher kannte. Und Berlin plant als Konsequenz aus dem Anschlag auf den Christopher Street Day im Juli eine Bundesratsinitiative zum besseren Schutz vor terroristischen Gefahren. Wie Justizsenatorin Badenberg sagte, soll bei jugendlichen und heranwachsenden Tätern künftig das Erwachsenenstrafrecht angewendet werden und nicht wie bisher meist das Jugendstrafrecht. Die Zeit, es ist 7.31 Uhr.
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4: Aus dem Studio Oldenburg mit Jan-Bastian Buck. Guten Morgen. 2 Tage nach dem Besuch von Ministerpräsident Lies im Emder Volkswagenwerk sorgt ein Bericht der Wirtschaftswoche erneut für Unruhe. Demnach hat der VW-Vorstand einstimmig dafür gestimmt, die Werke in Emden, Zwickau, Hannover und Neckarsulm leer laufen zu lassen, also dort keine neuen Modelle mehr zu bauen, wenn die aktuellen ausgelaufen sind. In Emden wäre das 2031. Laut Wirtschaftswoche geht der Vorstand davon aus, dass es dafür nicht als, anders als für eine direkte Schließung, nicht die Zustimmung des Landes Niedersachsen im Aufsichtsrat braucht. Das Gremium tagt Freitag. Ministerpräsident Lies hatte Emden Montagabend erneut eine Standortgarantie gegeben. Spezialisten haben gestern in Wilhelmshaven eine 5-Zentner Fliegerbombe im Marinearsenal erfolgreich entschärft. Zuvor mussten 13.600 Menschen evakuiert werden. Frank Jacobs, die Menschen konnten ja auch erst am späten Nachmittag zurück in ihre Häuser.
5: Ja, Hilfskräfte von THW, DRK, DLRG und Feuerwehr brachten ältere Menschen in ihre Seniorenheime und Privatwohnungen zurück. Viele waren in Notunterkünften der Stadt Wilhelmshaven untergekommen. Weil einige Menschen ihre Wohnungen nicht verlassen wollten, hatte die Evakuierung mehr als 2 Stunden länger gedauert als geplant. Deshalb konnten die Spezialisten vom Kampfmittelräumdienst auch erst am Nachmittag die Bombe entschärfen. Rund 900 Einsatzkräfte waren im Einsatz, darunter auch Männer und Frauen der Polizei und der Bundeswehr und mehrerer Hilfsorganisationen.
4: Bei einem Verkehrsunfall in Dödlingen im Kreis Oldenburg ist ein 79-Jähriger gestorben. Wie die Polizei mitteilt, war der Mann über die Straße gefahren, weil der Radweg auf seiner Seite endete. Dabei hat er das Auto eines Mannes aus Dödlingen übersehen. Der PKW erfasste den Rentner auf seinem E-Bike nahezu ungebremst. Der 79-Jährige starb noch an der Unfallstelle. Kurzer Blick aufs Wetter. Es ist wechselnd bewölkt heute. Später ziehen auch Schauer durch. Vor allem an der See kann es örtlich auch gewittern. Maximal 20 Grad in Aurich und 22 Grad in Bassum.
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0: Und gleich spielen wir mit Tom aus Jeddelo um bis zu 100 Euro bei Mut zur Lücke.
1: Eigentlich ist es ja ganz einfach. 3 Songs sind hier und in jedem fehlt ein Wort. Die muss Tom gleich erraten und Sie zu Hause vielleicht gleich mit, zu Hause am Radio. Mal gucken, ob es wirklich so einfach ist. Mut zur Lücke um 20 vor 8.

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2: Halten Sie sich fest, unser Kandidat heute ist mega berühmt, ein Hollywood-Star. Er ist Tom Cruise. Den haben Sie bestimmt auch noch nicht so oft gehört, oder Tom?
3: Doch, den habe ich oft gehört.
2: Sorry, ich konnte mir den nicht vergleichen. Tom Kruse aus Jeddelos am Telefon. Willkommen, Tom. Jeddelo, da war doch was, Susi, ne?
4: Jeddelo, Pokal. Jeddelo, für die es nicht mitbekommen haben, Jeddelo 2 hat im Pokal sensationell Heidenheim rausgeworfen. Tom, waren Sie dabei?
3: Leider nicht, aber ich habe es auf jeden Fall gefeiert.
2: Und wie ist die Stimmung in Jeddelo immer noch?
3: Immer noch super.
2: Ja, schön. Vielleicht können wir die Stimmung noch ein bisschen verbessern, bei Ihnen persönlich zum Beispiel. Mit 100 Euro, die können Sie ja gewinnen hier in unserem Spiel Mut zur Lücke, ne?
4: Ja, also 3 Songs, da fehlt jeweils ein Wort und Sie müssen einfach nur sagen, welche Wörter das jeweils sind. Sollen wir loslegen?
3: Ja, auf jeden Fall.
2: Hier kommt das erste Lied.
4: Was fehlte da?
3: Forever.
4: Jawohl.
2: Forever, jawohl.
4: Super.
2: Ja, das war zum Einstieg auch noch leicht, ne?
4: Das stimmt. So, Song 2.

0: Na, was fehlt da?
1: Believing?
2: Believer?
1: Ja.
0: Ja, ja.
2: Ich glaube, das haben wir richtig verstanden, ne?
0: Richtig so. Das sind jetzt schon 50 Euro, Tom. Und der letzte Song kommt hier. There was blood and a single gunshot, but just who shot who at the Cobra? Okay, nicht so ganz einfach.
1: Das habe ich nicht verstanden, leider, aber.
2: Geben Sie mal einen Tipp.
1: Also, es ist ja dieses. Cola auch nicht, ne.
0: Schade. Das wäre Copacabana gewesen. Copacabana. Macht nichts, 50 Euro.
1: Ja, super.
2: Herzlichen Glückwunsch, schöne Grüße nach Jeddelo und wir spielen eine neue Runde Mut zur Lücke. Heute um 10 vor 11 bis dahin entfernen wir wieder 3 Wörter aus 3 Songs und wenn Sie dabei sein wollen, 100 Euro gewinnen möchten, dann bewerben Sie sich über die NDR Niedersachsen App.
0: Tom, schönen Tag, wünschen wir schöne Woche noch. Bis dann, bald mal.
1: Wünsche ich auch.
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0: Guten Morgen, es ist ganz genau 7:50 hier bei NDR1 Niedersachsen am Mittwochmorgen.
1: Ja, und wir müssen heute Abend wirklich alle die Daumen drücken. Also ich meine alle, wirklich. Der VfL Osnabrück spielt im DFB-Pokal zu Hause an der Bremer Brücke gegen Bayern München.
0: Oh, war ja die Bayern, die waren ja jetzt bei der Bundesliga irgendwie schon ganz gut, jetzt letztes Wochenende, ne?
1: Osnabrück auch. Und warte mal ab, also vielleicht erinnert sich der eine oder andere, am 23.09.1978, da hat der VfL Osnabrück die Bayern im Münchner Olympiastadion aus dem Pokal geschossen. Wirklich spektakulär mit 5:4 damals. Da übrigens 3 Tore von Gerd Müller damals noch. Wirklich.
0: Na gut, wenn das damals geklappt hat, dann wird das ja heute Abend vielleicht auch funktionieren, oder?
1: Naja, also der Trainer der Bayern, Vincent Kompany, den habe ich im Interview gesehen, der weiß, was ihn und sein Team da erwartet. Also so ein bisschen Respekt ist da schon.
2: Ich glaube, dass das Wichtigste ist, dass man weiß, dass alles schwierig sein kann und dass man das nicht unterschätzt. Also ich habe schon viel gehört über Bremer Brücke und was da in Osnabrück leben kann für so ein Spiel. Aber dieses Puzzle musst du immer lösen.
0: Ja, dann hoffen wir mal, dass das Bayern-Puzzle 5000 Teile hat und sie es diesmal nicht lösen. Ne?
1: Ein Teilchen fehlt am Ende, genau. Ja, also heute Abend, 8:45 geht's los. DFB-Pokal Osnabrück gegen die Bayern. Kurz nach Blick auf die Straßen fahren Sie vorsichtig auf der A7 Hamburg Richtung Hannover zwischen Hamburg-Heimfeld und dem Dreieck Hamburg-Südwest. Da ist ein Fahrzeug liegen geblieben, also da aufpassen bitte.
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0: Das musikalische Croissant hier.
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2: Fahren Sie vorsichtig bitte auf der A29 Oldenburg Richtung Wilhelmshaven. Zwischen Oldenburghafen und Huntebrücke steht ein defekter LKW. Vorsicht auf der B65 Nenndorfer Landstraße, Bad Nenndorf nach Hannover. Zwischen Empelde und Empelde Gewerbegebiet liegt ein Tier auf der Fahrbahn. Und Vorsicht im Heidekreis auf der Kreisstraße 33 zwischen Schneferdingen und Zarensen. Da laufen gerade Schafe.
3: Es ist 8 Uhr.
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3: Mit Konstanze Beisert. Einen schönen guten Morgen. Die Schlagzeilen. Deutschland macht Russland für Drohnenanschlagsversuch am Flughafen Leipzig-Halle verantwortlich. Beamte in Niedersachsen erhalten mehr Geld. Experten entschärfen Fliegerbombe in Wilhelmshaven. Und das Wetter: Sonne, Wolken, örtlich auch Schauer, bis 23 Grad. Für die Bundesregierung ist die Beweislage jetzt klar genug, um zu handeln. Sie macht Russland für den versuchten Anschlag auf den Flughafen Leipzig-Halle verantwortlich. Dort war Anfang August eine mit Sprengstoff beladene Drohne entdeckt worden. Laut Sicherheitsbehörden war es ein Zufall, dass sie nicht explodierte. Bitte Sönnigsen in Berlin. Die Bundesregierung macht also nun offiziell Russland dafür verantwortlich. Wie kommt sie zu der Erkenntnis?
4: Bundesinnenminister Alexander Dobrindt hat drei Gründe genannt. Er sagt, zum einen weisen polizeiliche Ermittlungen darauf hin. Zweitens passe der versuchte Anschlag von Leipzig eben zu bekannten Mustern von hybriden russischen Angriffen, wie sie immer wieder in Europa stattfinden. Und drittens sagt er, gibt es nachrichtendienstliche Erkenntnisse, die belegen sollen, dass Russland hinter dem Anschlagversuch steckt. Die Bundesregierung, die geht davon aus, dass das Ganze von Leuten ausgeführt wurde, die für Geld vom russischen Staat angeworben wurden. Sogenannte Low-Level-Agenten, also keine Spione, die haben auch nichts direkt mit dem Geheimdienst zu tun, sondern das sind Kriminelle, die sowas eben für Geld machen.
3: Welche Konsequenzen hat das?
4: Außenminister Johann Wadephul, der hat ein ganzes Maßnahmenpaket verkündet. Das sei alles in Absprache mit dem Bundeskanzler so vereinbart worden. Der russische Botschafter wurde einbestellt als offizielles Zeichen des Protests. Dann soll das russische Generalkonsulat in Bonn geschlossen werden, Mitte des Monats. Das ist das Letzte, das es noch gibt. Auch das russische Haus soll geschlossen werden. Das ist eine Kultureinrichtung des russischen Staates mitten in Berlin. Da gab es immer wieder Vorwürfe, dass Russland das nutzt, um Propaganda zu machen und auch für Spionage. Und dann soll es auch noch verschärfte Einreisekontrollen für russische Staatsbürger geben, die eben nach Deutschland reisen. Die Bundesregierung hat also erstmal Maßnahmen auf nationaler Ebene verkündet. Die EU oder gar die NATO, die sind bisher nicht involviert, was die Sanktionen angeht.
3: Wird dieses Thema denn nochmal auf anderer Ebene behandelt?
4: Der Vorfall von Leipzig, der wird auch international noch Thema sein. Nach diesem Zwischenstopp in Berlin geht es für den Außenminister weiter nach Irland. Da treffen sich die EU-Außenminister und bei dem Treffen wird es auch um die Ukraine gehen. Und Johann Wadephul wird mit seinen Kollegen bestimmt auch über den Leipziger Vorfall sprechen. Wadephul, der hatte ja angekündigt, den Druck auf die russische Schattenflotte erhöhen zu wollen. Also das sind dubiose Öltanker, die russisches Öl unter anderer Flagge weiter über die Ostsee transportieren, obwohl das eigentlich gar nicht mehr möglich sein sollte, weil die EU Sanktionen verhängt hat. Und Johann Wadephul, der will sich auf EU-Ebene auch dafür einsetzen, dass die Sanktionen gegen Russland noch mal verschärft werden, gegen Einzelpersonen und Organisationen.
3: Informationen von Birte Sönnigsen. Der Staat steht in der Pflicht, seine Beamtinnen und Beamten sowie deren Familien angemessen finanziell abzusichern. Das Bundesverfassungsgericht hatte die rechtlichen Maßstäbe dafür im vergangenen Jahr weiterentwickelt. Das Land Niedersachsen setzt diese neuen Vorgaben sowie die jüngste Tarifeinigung nun um. Bedeutet, es gibt mehr Geld für die Beamten. Claudia Wolzberger aus der Redaktion Landespolitik. Wie viel denn?
5: Neben der Tariferhöhung um 2% ab März 2027 schlägt das Land weitere 0,5% obendrauf. Damit soll sichergestellt werden, dass die Gehälter amtsangemessen und verfassungsgemäß sind. Das Land setzt damit ein Urteil des Bundesverfassungsgerichtes um. Denn Beamtinnen und Beamte müssen mindestens 15% mehr Geld bekommen, als sie mit Grundsicherung erhalten würden. Niedersachsen ersetzt auch den Verheirateten-Zuschlag. Künftig sollen diese rund 170 Euro alle Beamtinnen und Beamte bekommen. Außerdem steigen die Kinderzuschläge und für bestimmte Besoldungsgruppen das Weihnachtsgeld. Scharfe Kritik kommt vom Niedersächsischen Beamtenbund. 0,5%

0: Erhöhung reichten nicht. So könnten die Vorgaben des Verfassungsgerichtes nicht erfüllt werden, ist der Vorsitzende Alexander Zimbiel überzeugt. Zumal das Weihnachtsgeld sich nicht auf die zukünftigen Pensionsansprüche auswirken und Pensionäre und Hinterbliebene zum Beispiel das Weihnachtsgeld gar nicht bekommen.
1: Mehr Netto vom Brutto übrig haben, das wünschen sich die meisten. Und das soll bald Realität werden, heißt es aus dem Finanzministerium in Berlin. Denn das Bundeskabinett will heute die Einkommensteuerreform auf den Weg bringen. Mit den Plänen von Finanzminister Klingbeil sollen vor allem Familien mit Kindern und Menschen mit kleinen und mittleren Einkommen entlastet werden. Mehr dazu in den Meldungen mit Max Altstadt.
2: Insgesamt sollen sich Entlastungen durch die Einkommenssteuerreform ab 2028 auf 10 Milliarden Euro jährlich summieren. Für eine Familie mit zwei Kindern und mittleren Einkommen bedeutet dies eine Entlastung von gut 600 Euro. Erhöht werden unter anderem die steuerlichen Kinderfreibeträge sowie der steuerfreie Anteil bei Sonn- und Feiertagszuschlägen. Zudem soll auch das Kindergeld schrittweise bis 2028 steigen auf 272 Euro pro Kind. Gegenfinanziert werden soll das Ganze unter anderem durch eine höhere Reichensteuer. Die deutsche Marine hat im Nordatlantik das israelische Raketensystem LORA erfolgreich getestet. Das Vorhaben war vorher geheim gehalten worden. Marineinspekteur Karg sagte der deutschen Presseagentur, die mögliche Reichweite von 500 Kilometern übersteige alles, was man bisher kannte. LORA ist eine ballistische Rakete, die in Israel entwickelt wurde. Sie dient Deutschland vor allem der Abschreckung auf See. Für den Test waren zwei deutsche Fregatten in das Seegebiet zwischen Irland und Island verlegt worden. Das Land Niedersachsen will in diesem Jahr weitere 388 Millionen Euro in die Krankenhäuser investieren. Das Geld ist für Bauprojekte vorgesehen. Die rot-grüne Landesregierung hat dem Investitionsprogramm zugestimmt. Geplant ist, Kliniken zu modernisieren. Unter anderem soll für 22 Millionen Euro am Hildesheimer Bernward-Krankenhaus ein neues Eltern-Kind-Zentrum gebaut werden. 18 Millionen Euro gehen ans Städtische Klinikum Lüneburg für ein Ersatzbettenhaus und die Geburtshilfe. In Seevetal im Kreis Harburg ist ein Mann offenbar durch Schüsse verletzt worden. Die Polizei geht aktuell davon aus, dass der 35-Jährige gestern Nachmittag zu Fuß unterwegs war. Er ist dann auf drei mutmaßliche Täter getroffen. Was dann genau passiert ist, ist bisher unklar. Der Mann kam mit schwersten Verletzungen ins Krankenhaus und musste notoperiert werden. Die Polizei in Seevetal sucht nach Zeugen.
1: In anderthalb Wochen, am 13. September, finden bei uns in Niedersachsen die Kommunalwahlen statt. Der Wahlkampf läuft. Unterstützung bekommen die Parteien auch von prominenter Seite aus Berlin. SPD-Chefin Bärbel Baas ist gestern in Wolfsburg gewesen, um mit Bürgerinnen und Bürgern ins Gespräch zu kommen. Samira Bonneik aus der Redaktion Landespolitik. Wie haben die Menschen in Wolfsburg denn auf die Bundesarbeitsministerin reagiert?
3: Ich hatte das Gefühl, trotz einiger Fragen an sie ist der Besuch von Bärbel Baas insgesamt hier gut angekommen. Gleich zu Beginn hatte sie erklärt, sie sucht jetzt im Kommunalwahlkampf nicht die große Bühne, sondern wolle sich vor Ort direkt mit den Menschen austauschen. Und das Thema, was momentan in Wolfsburg für viele Fragen sorgt, ist natürlich Volkswagen. Viele Arbeitsplätze in Wolfsburg und der Region hängen direkt oder indirekt an dem Autobauer. Und dass Bärbel Baas als Bundesarbeitsministerin jetzt kurz vor der Kommunalwahl noch einmal nach Wolfsburg kommt, dürfte auch an der aktuellen Lage bei VW liegen. Denn das hat die Bundesvorsitzende der Sozialdemokraten gestern auch betont. Für die SPD ist ein gutes Ergebnis bei der Kommunalwahl enorm wichtig.
1: Ja, dass es so lange dauert, damit hatten viele wohl nicht gerechnet. In Wilhelmshaven ist am späten Nachmittag eine Fliegerbombe aus dem Zweiten Weltkrieg entschärft worden. Die mehr als 13.000 betroffenen Anwohnerinnen und Anwohner konnten dann zurück in ihre Wohnungen und Häuser. Sie hatten ihr Zuhause morgens verlassen müssen. Aus Wilhelmshaven, Frank Jacobs.
4: Hilfskräfte von THW, DRK, DLRG und Feuerwehr brachten ältere Menschen in ihre Seniorenheime und Privatwohnungen zurück. Viele waren in Notunterkünften der Stadt Wilhelmshaven untergekommen. Weil einige Menschen ihre Wohnungen nicht verlassen wollten, hatte die Evakuierung mehr als 2 Stunden länger gedauert als geplant. Deshalb konnten die Spezialisten vom Kampfmittelräumdienst auch erst am Nachmittag die Bombe entschärfen. Rund 900 Einsatzkräfte waren im Einsatz, darunter auch Männer und Frauen der Polizei und der Bundeswehr und mehrerer Hilfsorganisationen. Die Fliegerbombe aus dem Zweiten Weltkrieg war am Montag bei Bauarbeiten im Marinearsenal entdeckt worden. Experten hatten geraten, sie möglichst schnell unschädlich zu machen. Die Stadt Wilhelmshaven hatte daraufhin mehrere Stadtteile aus Sicherheitsgründen evakuiert.
1: Und zum Sport. Fußball-Bundesliga ist Borussia Dortmund hat die zweite Runde des DFB-Pokals erreicht. Die Dortmunder gewannen beim Hamburger Stadtteilverein und Fünftligisten HIBC mit 5:0. Heute Abend spielt dann zum Abschluss der ersten Pokalrunde der FC Bayern München beim VfL Osnabrück. Und bei den US Open hat Tennisprofi Alexander Zverev vor wenigen Minuten gegen den Italiener Lorenzo Sonego gewonnen. Damit ist Zverev nach dem fast fünfstündigen Spiel eine Runde weiter. Auch die beiden deutschen Tennisprofis Eva Lüß und Jan-Lennart Struff haben die zweite Runde erreicht. Die Zeit, 8.10 Uhr, das war aktuell mit Constanze Beisert.
5: Danke dir. Gerne.
6: Das Wetter ist wie eine Gesprächspause. Je länger sie dauert, desto unangenehmer wird's. Hm. Und beim Wetter ist es auch. Heute Morgen ist es noch relativ angenehm. Meist ist es trocken, vielleicht ein paar Tropfen, aber im Großen und Ganzen beginnt der Tag relativ harmlos. Im Laufe des Tages wird es aber unangenehmer und am Nachmittag, da kann es dann häufiger mal Schauer geben, also da wird es ein bisschen nasser. Top-Temperaturen bis 23 Grad.
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8: Guten Morgen.
6: Ja, und heute früh unsere Frage an Sie. Sind Sie eher Team E-Bike oder sind Sie Team mit Muskelkraft strampeln?
5: Also Kuhlage sagt ja, E-Bike ist was für Faule. Mhm. Ob das stimmt, fragen wir gleich mal einen Sportmediziner um 20 nach 8.
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0: 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Niedersachsen, guten Morgen, 20 nach 8, kurz der Verkehrsservice. Da sind Wildschweine auf dem Messeschnellweg unterwegs in Hannover. Also bitte aufpassen, zwischen Weidetor und Pferdeturm laufen gerade Wildschweine auf beiden Seiten.
1: Ja, und wir in Niedersachsen sind mal wieder Spitzenreiter, ne?
0: Ja, dieses Mal nicht im Tee trinken oder Grünkohl essen, sondern bei den E-Bikes.
1: Das ist wirklich unglaublich. In keinem anderen Bundesland gibt es, ich sag mal so, gemessen an der Gesamtbevölkerungszahl, so viele elektrisch unterstützte Fahrräder wie hier bei uns. Also E-Bike, das sagt eine aktuelle Studie. Jeder vierte fährt mittlerweile mit Stromunterstützung und auch immer mehr jüngere Menschen.
0: Tja, aber wie gesund ist das eigentlich im Gegensatz zum normalen Radeln? Uwe Tichtbuhl ist Sportmediziner, ist Professor an der Medizinischen Hochschule in Hannover. Guten Morgen.
2: Guten Morgen.
1: Also was halten Sie als Sportmediziner denn von diesem E-Bike-Boom?
2: Ja, je mehr Menschen sich bewegen, auch wenn es auf dem E-Bike ist, mit ausreichender Belastung, umso besser für Gesundheit und Fitness.
0: Okay. Also würden Sie wirklich sagen, das normale Radfahren, weil es anstrengender ist, vielleicht besser, oder das E-Biken, weil ich längere Strecken zurücklegen kann?
2: Naja, wir haben ja eine große Studie mit 2000 Personen gemacht und da zeigte sich, dass die E-Biker nur 6 bis 7 Schläge weniger Pulsanstieg hatten bei dem Fahren als die Radfahrer. Das heißt, in der Regel treten die E-Biker ja auch in die Pedalen und fahren jetzt nicht nur mit dem Motor.
1: Also ist das Vorurteil, E-Bike ist was für Faule, ein Vorurteil?
2: Also wenn man fit ist, sollte man schon sozusagen auf dem Fahrrad bleiben, vor allen Dingen bei den kürzeren Strecken. Aber man hat ja einen großen Nutzen davon, wenn man das E-Bike nutzt anstelle des Autos.
0: Ja gut, das ist natürlich
1: absolut
0: wahr.
1: Also wie meine Mutter, die, wenn sie den schweren Berg hochfahren muss, dann nimmt sie das E-Bike und für flache Strecken nimmt sie das ganz normale Rad. Wäre das eine Strategie?
2: Ja, das auf jeden Fall. Und in Norddeutschland haben wir viel Wind. Da macht es ja auch ganz viel Sinn. Und ich habe ein schönes Beispiel aus unserer Abteilung. Eine Mitarbeiterin, die fährt seit einigen Jahren immer E-Bike zur Arbeit. Sie hat eine Strecke von ca. 15 Kilometern. Und das ist dann schon so eine Grenze, wo du dann oft sagst, nee, das Fahrrad benutze ich da nicht, das ist mir zu lang. Aber wenn ich jetzt ein E-Bike hätte, dann lasse ich das Auto stehen. Und das ist ja ein ganz großer Vorteil beim E-Bike.
0: Absolut, ja, dann macht man es einfach. Der Schweinehund ist schneller zu überwinden. Jetzt sind diese E-Bikes natürlich auch schnell. Das führt zum Teil zu schlimmen Unfällen. Was würden Sie da so empfehlen, um sowas zu vermeiden?
2: Die größte Gefahr besteht, wenn ältere Menschen vor allen Dingen stürzen, weil die sich in der Regel schlimmere Verletzungen zuziehen. Und man muss auf jeden Fall lernen, mit dem E-Bike zu fahren. Also man muss ein richtiges Training haben, bevor man jetzt zum ersten Mal auf so ein E-Bike steigt oder sich eins kauft.
1: Wie ist das denn bei Ihnen persönlich? Was fährt Herr Tichtbuhr?
2: Rennrad.
0: Okay.
1: Ja, wie ist es bei Ihnen? Fahren Sie E-Bike oder noch ganz normal ohne Motor?
0: Erzählen Sie es uns gerne. Schicken Sie uns mal eine Nachricht in der NDR Niedersachsen-App. Da können Sie schreiben oder eine Sprachnachricht schicken. Oder Sie rufen mal durch 0511 88 40 66.
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0: Auch so ein Klassiker von Petula Clark. Nur hier bei NDR 1 Niedersachsen. Schön, dass Sie dabei sind.
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2: Da sind immer noch Wildschweine unterwegs, also bitte Vorsicht in Hannover. Auf dem Messeschnellweg zwischen Weidetor und Pferdeturm laufen Wildschweine auf beiden Seiten. Dann A1 Osnabrück Richtung Bremen, zwischen dem Dreieck Stur und Bremen-Arsten 4 Kilometer stockender Verkehr vor der Baustelle. A7 Hannover Richtung Flensburg, zwischen Hamburg-Heimfeld und dem Elbtunnel, da stockt es auf 5 Kilometern. Und der Hinweis nochmal für die kommende Nacht schon mal vorab, die A39 Braunschweig Richtung Wolfsburg wird zwischen Kreuz Braunschweig-Süd und Braunschweig-Rautheim auch heute Abend wieder ab 18 Uhr gesperrt wegen Bauarbeiten. Gute und vor allem auch sichere Fahrt für Sie. Kommen Sie gut durch.
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3: Mit Max Altstadt einen schönen guten Morgen. Nachdem die Bundesregierung Russland für den versuchten Drohnenanschlag am Flughafen Leipzig verantwortlich gemacht hat, will sie mit deutlichen Sanktionen reagieren. So wird beispielsweise das russische Generalkonsulat in Bonn geschlossen. EU und NATO haben Deutschland unterdessen Unterstützung zugesichert. Das Bundeskabinett will heute die geplante Reform der Einkommenssteuer auf den Weg bringen. Demnach sollen vor allem Familien mit Kindern und Menschen mit kleinen und mittleren Einkommen entlastet werden. Zur Gegenfinanzierung soll unter anderem die Reichensteuer für sehr hohe Einkommen früher greifen. Und bei den US Open hat Tennisprofi Alexander Zverev seine erste Partie gegen den Italiener Lorenzo Sonego gewonnen. Damit ist Zverev nach dem fast 5-stündigen Spiel eine Runde weiter. Die Zeit, es ist 8.31 Uhr.
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4: Aus dem Studio Oldenburg mit Jan-Bastian Buck. Guten Morgen. 2 Tage nach dem Besuch von Ministerpräsident Lies im Emder Volkswagenwerk sorgt ein Zeitungsbericht für Unruhe. Wie die Wirtschaftswoche berichtet, hat der VW-Vorstand einstimmig dafür gestimmt, die Werke in Emden, Zwickau, Hannover und Neckarsulm leer laufen zu lassen. Also dort keine neuen Modelle mehr zu bauen, wenn die aktuellen ausgelaufen sind. In Emden wäre das 2031 der Fall. Laut Wirtschaftswoche geht der Vorstand davon aus, dass man dafür nicht die Zustimmung des Landes Niedersachsen im Aufsichtsrat braucht, anders als bei einer direkten Schließung. Ministerpräsident Lies hatte Emden Montagabend erneut eine Standortgarantie gegeben. Zum Ende der Transferfrist ist Werder Bremen noch einmal besonders aktiv geworden. Der Fußball-Bundesligist verstärkte sich in der Defensive. Heiko Neugebauer.
5: Werder hat für beide Seiten Außenverteidiger verpflichtet. Für die rechte Seite kommt der Brasilianer Arthur von Bayer Leverkusen, für links Musa Njai vom RSC Anderlecht. Bereits gestern hatten sich die Bremer die Dienste von Juri Recher gesichert. Der Mittelfeldspieler kommt von Ajax Amsterdam. Trotz des verletzungsbedingten längeren Ausfalls von Justin Ginner verzichteten die Bremer auf einen offensiven Ersatz. Mittlerweile ist auch der Abgang von Samuel Mbangula offiziell bestätigt. Der Belgier wechselt zunächst auf Leihbasis zum FC Bologna. Die Italiener haben zudem eine Kaufoption in 2-stelliger Millionenhöhe.
4: Bei einem Verkehrsunfall in Dötlingen im Kreis Oldenburg ist ein 79-Jähriger gestorben. Wie die Polizei mitteilt, war der Mann mit seinem E-Bike über die Straße gefahren, weil der Radweg auf seiner Seite endete. Dabei hat er das Auto eines Mannes aus Dötlingen übersehen. Der PKW erfasste den Rentner nahezu ungebremst. Und wir gucken noch kurz aufs Wetter. Heute ist es wechselnd bewölkt. Später ziehen auch Schauer durch. Vor allem an der See kann es örtlich auch gewittern. Maximal werden 20 Grad in Leer erreicht und bis zu 22 Grad bekommen wir heute in Sieke.
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6: Und mit André Meyer aus Ahlhorn. Der versucht gleich sein Glück bei der Entenjagd und will heute am liebsten mit 80 Euro hier aus dem Studio rauswandern.
2: Unser Kultspiel hier bei NDR 1 Niedersachsen. 3 Meldungen und Sie müssen einfach nur entscheiden, ob die echt sind oder Ente, also ausgedacht. Mal gucken, wie André durchkommt. Rätseln Sie mit gleich um 20 vor 9.

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1: Und wir spielen mit André Meyer, der kommt aus Ahlhorn.
2: Guten Morgen.
3: Ja, guten Morgen.
2: Ach, hallo André, guten Morgen. Ich klinge noch mal ein bisschen müde heute früh.
3: Ja, doch, es geht. Alles gut.
2: Müssen Sie noch zur Arbeit heute oder haben Sie es?
3: Ja, heute Nachmittag.
2: Okay, was machen Sie beruflich?
3: Berufskraftfahrer, okay. Futtermittelfirma und ja,
2: okay.
3: Im Schichtdienst.
2: Ja, das ist da anstrengend, kann ich mir vorstellen. Okay, dann dürfen Sie jetzt auch noch ein klein bisschen müde sein. Vielleicht wecken wir Sie mit der Entenjagd. Es geht um 80 Euro heute Morgen.
3: Ja.
2: Und 3 Meldungen haben wir hier. Sie müssen einfach nur entscheiden, ob die echt sind oder eine Ente.
3: Okay.
1: Geht's los. Hier kommt die erste Meldung. Echt oder Ente? Ein betrunkener Bielefelder hat nach dem Besuch eines Musikfestes Verkehrspolizist gespielt. Der 42-Jährige hat in der Nacht mehrere Autos kontrolliert, ganz ohne Uniform und Dienstausweis. Auch den eintreffenden Streifenwagen wollte er zunächst noch kontrollieren, bis er das Blaulicht bemerkte. Anzeige ist raus.
2: Tja, was sagen Sie, echt oder Ente?
3: Echt.
2: Ja, ist
1: ja,
2: wirklich
1: toll.
2: Echt. Oh Gott, oh Gott, oh Gott. Ja, dann kommt die zweite Meldung.
1: Ein großer Süßwarenhersteller aus Nordrhein-Westfalen stellt sein wohl bekanntestes Produkt um. Aus den beliebten Gummibärchen werden ab dem kommenden Jahr Gummikätzchen. Die Marktforschung habe ergeben, dass Bären bei den Kunden keine positiven Gefühle auslösen, sondern eher Angst und Bedrohung. Katzen hingegen würden von 94% aller Käufer gemocht. Rezeptur und bunte Farbe blieben aber auch bei den neuen Gummikätzchen erhalten. So ein Unternehmenssprecher.
2: André.
3: Ente.
1: Ja. Jawohl. Okay. So weit kommt's noch.
2: Ja, wirklich. Also Gummibärchen verändern. Nein. So, dann geht's jetzt um 80 Euro.
1: Letzte Meldung. Frankreich plant die Einführung eines Werbeverbots für Wegwerfmode und droht sogar mit Strafzahlungen. Damit soll die sogenannte Fast Fashion eingedämmt werden, also Kleidung aus billigen und nicht selten auch gefährlichen, weil chemisch belasteten Materialien. Solche Billigmode lande häufig kaum oder gar nicht getragen auf den Müll und wird dort zur Umweltbelastung.
2: Was meinen Sie?
3: Ente.
2: Oh, schade.
1: Nein. Das ist eine echte Meldung gewesen. Das macht Frankreich wirklich.
3: Ja.
2: Ja, gelernt bei NDR 1 Niedersachsen, sage ich nur. André, ja. Aber Sie haben Entchen gewonnen. Die NDR 1 Niedersachsen Quietsche-Ente.
1: Glückwunsch.
3: Ja, ist auch schön.
2: Oh, die kann im LKW mitfahren, ne?
3: Ja, genau.
1: Ja, und jetzt sind Sie dran. Wir spielen heute noch eine Runde Entenjagd, heute Nachmittag um 20 vor 4. Und bis dahin haben Sie Zeit, sich zu bewerben. Und das geht am einfachsten über die NDR Niedersachsen-App.
2: André, Ihnen noch einen richtig schönen Mittwoch und nachher natürlich gute Fahrt. Kommen Sie gut durch.
3: Ja, danke schön.
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0: gleich 10 vor 9 Uhr. Wir müssen noch mal eben auf die Straßen gucken. NDR1 Niedersachsen mit dem Verkehrsservice. Fahren Sie vorsichtig auf der A1 Osnabrück-Bremen zwischen Lohne-Dinklage und Vechta. Da liegen Metallteile. Und Vorsicht auch auf der A7 Hamburg-Hannover zwischen Horster Dreieck und Rammelsloh steht ein defektes Fahrzeug.
1: Wir in Niedersachsen sind mal wieder Spitzenreiter. Denn hier im Land fahren die meisten E-Bikes, diese elektrischen Fahrräder. Das sagt eine aktuelle Studie.
0: Also Heike aus Norden, die steht auf Muskelkraft.
2: Ich bin großer Fan von einem normalen Fahrrad und trete immer noch gerne. Obwohl ich in Ostfriesland wohne, aufgewachsen bin und auch dort noch lebe. Wir haben immer Wind, immer Gegenwind, gehört hier einfach mit dazu. Aber ich finde, es macht einfach Spaß und das ist für mich Fahrradfahren.
1: Das ist mir auch schon mal aufgefallen, dass man auf dem Fahrradweg immer Gegenwind hat, egal in welche Richtung. Aber ich finde es gut, dass Heike durchzieht. Ich bin auch noch nicht bereit für so ein E-Bike, muss ich ganz ehrlich sagen.
0: Also Günther schreibt, ich fahre seit 2014 E-Bike, circa 8000 Kilometer kommen im Jahr zusammen. Letztes Jahr ist er von Braunschweig auf den schönen Brocken im Harz gefahren. Nach 74 Kilometern stand ich auf dem Gipfel, hin und zurück 155 Kilometer an einem Tag. Also E-Biken macht einfach Bock und hält fit.
1: Wow.
0: Vielleicht hättest du doch auch Spaß dran, Kuhlager. Also Carsten aus Lehrte ist sich da eigentlich ganz sicher.
3: Setzt sich auf dem Fahrrad drauf, auf dem E-Bike, und das ist, als wenn ein Engel schiebt von hinten. Ja. Kannst ja auch auf dem E-Bike den Motor auslassen oder auf den kleinsten Gang schalten, ne? Dass du dann auch stramm treten musst. Also wenn du da einmal drauf gesessen hast, dann das ist so ein geiles Gefühl. Einfach mal ausprobieren.
0: Ja, so.
1: Vielleicht mache ich das tatsächlich mal, aber überzeugen Sie mich. Warum fahren Sie E-Bike oder sind Sie aus der Fraktion, also ich strampel noch so wie früher? Erzählen Sie es uns über die NDR Niedersachsen App oder rufen Sie an 0511 88 40 66.
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0: Guten Morgen, die Schlagzeilen. Bundesregierung reagiert mit deutlichen Sanktionen auf russischen Drohnenvorfall in Leipzig. Beamte in Niedersachsen bekommen künftig mehr Geld. Experten entschärfen Blindgänger in Wilhelmshaven nach langer Verzögerung. Das Wetter, viele Wolken, gelegentlich Schauer, bis 23 Grad. Die Bundesregierung macht Russland für den gescheiterten Drohnenangriff auf den Flughafen Leipzig-Halle verantwortlich. Heute will Bundesaußenminister Wadefuhl seine EU-Amtskollegen über die Erkenntnisse zu dem Anschlagsversuch informieren. Die Bundesregierung hat bereits zahlreiche Sanktionen angekündigt. Jim Bob Nikschas berichtet.
1: Jetzt muss unter anderem das russische Generalkonsulat in Bonn schließen. Die Kontrollen für Russen bei der Einreise nach Deutschland werden verschärft. Die Regierung sieht nach ersten Ermittlungen genügend Anhaltspunkte dafür, dass der russische Geheimdienst hinter dem Anschlagsversuch mit Sprengstoffdrohnen am Leipziger Flughafen steckt. Kein Einzelfall, hat Bundesinnenminister Alexander Dobrindt von der CSU am Abend betont. Er geht davon aus, dass Deutschland das Ziel weiterer sogenannter hybrider Angriffe aus Russland ist. Der Grünen-Fraktionsvize Konstantin von Notz begrüßt die Entscheidung der Regierung als lange überfällig. Kritik dagegen kam von den Linken und von der AfD. Deren Außenpolitiker Markus Frohnmeier sagte, es sei ohne weitere Belege zum jetzigen Zeitpunkt unseriös, Schuldige zu benennen.
0: Am Augsburger Hauptbahnhof ist offenbar ein Gegenstand explodiert. Nach Informationen der Polizei müssen mehrere Menschen wegen Knalltraumata ärztlich versorgt werden. Fensterscheiben wurden durch die Explosion beschädigt. Der Vorfall ereignete sich in einem Gebäudedurchgang im Bereich des Hauptbahnhofs. Die Ursache der Detonation ist noch unklar. Der Zugverkehr nach Augsburg wurde komplett eingestellt. Die Polizei hat den Bahnhof weiträumig abgesperrt. Beamtinnen und Beamte in Niedersachsen bekommen künftig mehr Geld. Das Land setzt die jüngste Tarifeinigung um und bessert auch an anderen Stellen nach. Claudia Wolfsberger, wie viel mehr bekommen die Beamten denn?
2: Neben der Tariferhöhung um 2% ab März 2027 schlägt das Land weitere 0,5% obendrauf. Das Land setzt damit ein Urteil des Bundesverfassungsgerichtes um. Denn Beamtinnen und Beamte müssen mindestens 15% mehr Geld bekommen, als sie mit Grundsicherung erhalten würden. Niedersachsen ersetzt auch den Verheirateten-Zuschlag. Künftig sollen diese rund 170 Euro alle Beamtinnen und Beamte bekommen. Außerdem steigen die Kinderzuschläge und für bestimmte Besoldungsgruppen das Weihnachtsgeld. Scharfe Kritik kommt vom niedersächsischen Beamtenbund. 0,5% Erhöhung reichten nicht, zumal das Weihnachtsgeld sich nicht auf die zukünftigen Pensionsansprüche auswirken und Pensionäre und Hinterbliebene zum Beispiel das Weihnachtsgeld gar nicht bekommen.
0: In Hamburg sind am Abend zwei Menschen erschossen worden. Laut Polizei fielen die Schüsse auf dem Gelände des alten Schlachthofs in St. Pauli. In einem der Gebäude fanden die Beamten zwei Männer, beide angeschossen und schwer verletzt. Der eine starb noch vor Ort, der andere später im Rettungswagen. Die Polizei hat bis zum Morgen mit Drohnen und dutzenden Streifenwagen nach dem Schützen gesucht, bisher ohne Erfolg. Nach stundenlangen Verzögerungen haben Kampfmittel-Experten gestern eine 5-Zentner-Bombe in Wilhelmshaven entschärft. Am Nachmittag konnten rund 13.600 Anwohnerinnen und Anwohner wieder zurück in ihre Häuser, teilte der Krisenstab der Stadt mit. Frank Jacobs, wie lief das ab?
3: Hilfskräfte von THW, DRK, DLRG und Feuerwehr brachten ältere Menschen in ihre Seniorenheime und Privatwohnungen zurück. Viele waren in Notunterkünften der Stadt Wilhelmshaven untergekommen. Weil einige Menschen ihre Wohnungen nicht verlassen wollten, hatte die Evakuierung mehr als 2 Stunden länger gedauert als geplant. Deshalb konnten die Spezialisten vom Kampfmittelräumdienst auch erst am Nachmittag die Bombe entschärfen. Rund 900 Einsatzkräfte waren im Einsatz, darunter auch Männer und Frauen der Polizei und der Bundeswehr und mehrerer Hilfsorganisationen. Die Fliegerbombe aus dem Zweiten Weltkrieg war am Montag bei Bauarbeiten im Marinearsenal entdeckt worden. Experten hatten geraten, sie möglichst schnell unschädlich zu machen. Die Stadt Wilhelmshaven hatte daraufhin mehrere Stadtteile aus Sicherheitsgründen evakuiert.
0: Das Land Niedersachsen will in diesem Jahr weitere 388 Millionen Euro in die Krankenhäuser investieren. Das Geld ist für Bauprojekte vorgesehen. Die rot-grüne Landesregierung hat dem Investitionsprogramm zugestimmt. Geplant ist, Kliniken zu modernisieren. Unter anderem soll für 22 Millionen Euro am Hildesheimer Bernward-Krankenhaus ein neues Eltern-Kind-Zentrum gebaut werden. 18 Millionen Euro gehen ans städtische Klinikum Lüneburg für ein Ersatzbettenhaus und die Geburtshilfe. Und die Zeit, es ist gleich 9.05 Uhr.
4: Und hier ist das Wetter für Niedersachsen. Und das ist heute so ein bisschen wie die Geschichte von Noah und der Arche. Erst ist es noch größtenteils trocken und dann am Ende ist es doch ziemlich nass, muss man sagen. Heute Morgen beginnt Ihr Tag relativ harmlos. Vielleicht sehen Sie ein bisschen die Sonne, vielleicht sind ein paar Wolken unterwegs. Ganz selten kommt schon mal ein Tropfen runter. Im Laufe des Tages wird es dann ein bisschen durchwachsener und am Nachmittag

0: allem kann es ein paar Schauer geben. Top-Temperaturen 20 Grad in Aurich bis 23 Grad in Lüchow, im Oberharz so bis 18 Grad.
1: 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Guten
2: Morgen. Erzählen Sie uns auch Ihren Sommermoment und gewinnen Sie einen Edeka-Einkaufsgutschein.
0: Ja, und das sind immerhin 250 Euro.
2: Ja.
0: Özlem hat uns geschrieben und die hat offenbar auch etwas Lustiges erlebt in diesem Sommer. Ich sag nur Kamelkuss. Die ganze Geschichte, die muss sie uns gleich mal erzählen. In 7 Minuten rufen wir sie an.
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0: Jerry. Verlängert den Sommer noch so ein bisschen mit In the Summertime um 13 nach 9.
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2: Ja, wir machen das ja auch. Wir verlängern den Sommer auch ein bisschen. Was haben Sie Schönes erlebt im Sommer? Haben Sie zum ersten Mal Urlaub mit dem Enkelkind gemacht? Haben Sie einen Tauchkurs gemacht oder die neue Terrasse eingeweiht? Erzählen Sie es uns.
0: Özlem Meyer aus Zeven hat einen tierischen Sommermoment erlebt, von dem sie uns ein bisschen mehr erzählen muss. Guten Morgen, Özlem.
3: Moin. Ja, guten Morgen.
0: Morgen. Özlem, erzählen Sie mal, was war Ihr besonderer Sommermoment 2026?
3: Unser besonderer Moment, wir waren im Serengeti-Park in Hodenhagen. Ah. Da haben wir einfach Safari gemacht. Wir waren zu 6, 4 Erwachsene und 2 Kinder, eine internationale Gruppe. Mhm. Und ich kann sagen, langweilig war definitiv nicht.
2: Sind Sie selber mit dem Auto durchgefahren?
3: Ja. Ja. Okay. Also man darf mit Ihrem eigenen PKW einfach durchfahren.
0: Ich war ja noch nie da. Also fühlt sich das wirklich an so ein bisschen wie Safari und sieht man tatsächlich Tiere?
3: Ja, sieht man die Tiere von ganz von der Nähe. Eigentlich gibt es auch Schilder, dass die Fenster zu sein sollen, aber niemand hat sich daran gehalten. Oh. Nur im Löwenbereich ging dann alle Fenster plötzlich zu.
2: Ach ja, okay.
4: Besser ist das.
2: Ja. Sind die Tiere wirklich ganz nah rangekommen an Ihr Auto?
3: Ja, tatsächlich schon. Sogar eine Kamel hat seinen Kopf da reingesteckt. Und die Hand meines Mannes durch das Autofenster geküsst. Und dann aber echtes Star für unseren Sohn war ein Esel. Der hat sogar meinen Sohn begrüßen wollte, seine Wange ablecken.
2: Oh nein.
3: Durch Autofenster, wirklich.
0: Ach Mensch, also der Sohn vom Esel geknutscht und ihr Mann vom Kamel geküsst. Also da würde ich ja langsam genau. Eifersüchtig werden.
2: Ja, richtig toller Sommermoment und dafür bekommen Sie einen Edeka-Einkaufsgutschein im Wert von 250 Euro.
3: Ah, ja, danke schön.
0: Ja Mensch, dann grüßen Sie Ihren Mann und Ihren Sohn von uns.
3: Okay, mache ich gerne.
2: Wunderbare Geschichte und vielleicht haben Sie ja auch so einen unvergesslichen Sommermoment, dann können Sie natürlich auch noch mitmachen und vielleicht auch gewinnen.
0: Ja, erzählen Sie es uns gerne mal über die NDR Niedersachsen App oder gehen Sie online und lesen Sie alles in Ruhe durch unter ndr.de/ndr1 Niedersachsen und bewerben Sie sich so für unsere Aktion.
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0: What is Love? Genau so heißt er. Schöner Song von Howard Jones bei NDR 1 Niedersachsen am Mittwoch, 9.23 Uhr.
1: Ja, ist es noch Fahrradfahren oder ist das schon durch die Gegend kutschiert werden? Das ist heute unsere Frage hier. E-Bikes. Strampeln Sie noch so mit Muskelkraft, so wie früher, oder lassen Sie sich auch mittlerweile mit so einem Motor durch die Stadt fahren oder durch die Landschaft? Ja, wir in Niedersachsen sind ja Spitzenreiter, was E-Bikes angeht. Ganz viele sind hier mit diesen Dingern unterwegs.
0: Ne? Ich habe auch fast das Gefühl, es werden fast keine normalen Räder mehr verkauft, wenn man so in die Läden guckt. Aber viele von Ihnen sind ja offenbar auch schon umgestiegen. Hier dieses Plädoyer für E-Bikes ist gekommen.
2: Ich fahre die letzten 5 Jahre ganz viel Fahrrad, jeden Tag. Das ist für mich ein Fahrzeugersatz, egal bei welchem Wetter. Das sorgt bei mir für innere Balance und ich fühle mich wohl. Und ich kann nur alle motivieren, mehr Fahrrad zu fahren und alles damit zu machen. Das geht.
1: Okay, naja.
0: Das ist natürlich wahr. Ne? Christine hat seit 3 Jahren auch ein E-Bike, schreibt sie. Auf gerader Strecke fahre ich ohne Unterstützung. Wenn es bergauf geht oder viel Wind von vorne kommt, wird die kleinste Unterstützung eingeschaltet.
1: Ja, ich gebe ja zu, es ist ja auch wirklich ganz praktisch, ne? und komfortabel und bequem. Ne?
0: Aber es gibt auch einige, die sind auf deiner Seite, Kuhlage. Also Reinhard zum Beispiel, der fährt zwar auch gerne Rad, aber definitiv nur ohne Motor.
3: Ich bin jetzt 71 und fahre immer noch konventionell Fahrrad, weil das für mich auch einen sportlichen Aspekt haben soll. Ich freue mich, wenn ich Gegenwind habe, wenn ich nach Hause komme, dass mir die Beine wehtun. Dann weiß ich, was ich gemacht habe. Und Radfahren mit einem Elektrofahrrad vergleiche ich mit Kochen im Thermomix. Das vergleiche ich immer, da ist nämlich auch kein Kochen.
1: Das ist auch eine klare Ansage, ne? Danke dafür.

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1: Hallo Autofahrer und Lkw-Fahrer, wir begleiten Sie alle auf der Fahrt durch den Mittwoch. Fahren Sie vorsichtig auf der A7 Hamburg Richtung Hannover. Zwischen Horster Dreieck und Ramelsloder steht ein defektes Fahrzeug. A1 Osnabrück Richtung Bremen. Zwischen dem Dreieck Stur und Bremen-Arsten, da stockt es auf 4 Kilometern. Das ist im Moment ja die Baustelle. A1 Hamburg Richtung Lübeck. Zwischen Hamburg-Stillhorn und Norderelbbrücke 2 Kilometer stockend. A7 noch Hannover Richtung Flensburg. Zwischen Hamburg-Hausbruch und dem Elbtunnel 4 Kilometer stockender Verkehr. Und der Hinweis vorab, die A39 Braunschweig Richtung Wolfsburg wird heute Nacht auch wieder gesperrt. In der kommenden Nacht zwischen Kreuz Braunschweig Süd und Braunschweig Rautheim. Da wird gebaut ab 18 Uhr, dass Sie da schon mal Bescheid wissen. Gute Fahrt für Sie. Die Zeit jetzt gleich 9.31 Uhr.
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2: Aus dem Studio Oldenburg mit Jan-Bastian Buck. Guten Tag. 2 Tage nach dem Besuch von Ministerpräsident Lies im Emder Volkswagenwerk sorgt ein Zeitungsbericht erneut für Unruhe. Wie die Wirtschaftswoche berichtet, hat der VW-Vorstand einstimmig dafür gestimmt, die Werke in Emden, Zwickau, Hannover und Neckarsulm leer laufen zu lassen. Also dort keine neuen Modelle mehr zu bauen, wenn die aktuellen ausgelaufen sind. In Emden wäre das 2031. Laut Wirtschaftswoche geht der Vorstand davon aus, dass man dafür nicht die Zustimmung des Landes Niedersachsen im Aufsichtsrat braucht, anders als bei einer direkten Schließung. Ministerpräsident Lies hatte Emden Montagabend erneut eine Standortgarantie gegeben. Der Landkreis Vechta warnt vor illegalen Tabakerzeugnissen. Bei Kontrollen stellen Behörden immer wieder gesundheitsschädliche Produkte sicher. Fritzi Blömer, worum handelt es sich dabei?
3: Die Bandbreite ist groß. Dazu gehören zum Beispiel illegale Vapes oder Snus und sogenannte Nikotinpouches, also kleine Kissen, die man unter die Oberlippe legen kann. Kioske, Tankstellen und Automaten werden regelmäßig überprüft. Nach Hinweisen aus der Bevölkerung wurden dann 4 Betriebe in Vechta nochmal gesondert kontrolliert. Bei einem sind sowohl bei der ersten als auch bei einer Nachkontrolle zahlreiche verbotene Produkte gefunden worden. Erlaubte Produkte erkenne man am besten an der deutschen Steuerbanderole, heißt es.
2: Die Polizei in Wiesmoor bittet um Hinweise, weil dort eine Frau immer wieder per Post pornografische Fotos zugeschickt bekommt. Es sind immer jeweils 3 DIN A4 Seiten, immer mit denselben Motiven. Ein persönliches Anschreiben ist nicht dabei. Die Polizei geht davon aus, dass die Fälle auf dieselbe bislang unbekannte Person zurückzuführen sind. Es gibt außerdem Hinweise auf einen örtlichen Bezug der Person zur Stadt Wiesmoor. Kurzer Blick aufs Wetter. Es ist wechselnd bewölkt heute. Später ziehen Schauer durch. Vor allem an der See kann es örtlich auch gewittern. Maximal werden 20 Grad in Emden erreicht und bis zu 22 Grad bekommen wir heute in Bassum.
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4: Heutzutage gibt es ja in fast jedem Ort, klein oder groß oder in der Gemeinde, eine Feuerwehr. Ne?
1: Bei uns in Burgdorf gibt es natürlich auch eine Freiwillige, eine große. Also, ja.
4: Denn was mit einer Großstadt passieren kann, wenn sie keine organisierte Feuerwehr hat, das musste London tatsächlich im 17. Jahrhundert erleben. Was damals passiert ist, das hören Sie nochmal in der 60-Sekunden-Zeitmaschine in 7 Minuten um 20 vor 10.

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2: 2. September 1666.
3: Ich habe den Backofen ausgemacht. Ganz bestimmt. Ich bin mir ganz sicher. Also fast ganz sicher.
2: So ganz sicher ist sich der Londoner Bäcker Thomas Farriner nicht. Kurz nach Mitternacht schlagen in seiner Backstube in der Londoner Pudding Lane die ersten Flammen hoch. Ein kleiner Brand, sollte man meinen, aber es wird eine der größten Katastrophen des 17. Jahrhunderts. Heute vor 360 Jahren steht London in Flammen. London besteht zu dieser Zeit fast ausschließlich aus Holzhäusern mit Strohdächern. Die Flammen haben also leichtes Spiel. Lagerhallen mit brennbaren Waren explodieren. Der Wind facht die Flammen zusätzlich an. Eine organisierte Feuerwehr gibt es nicht. Stattdessen rücken die Bürgerinnen und Bürger mit Wassereimern, Leitern und Feuerhaken aus. Aber sie haben keine Chance und fliehen aus der Stadt. Erst nach 4 Tagen erlischt die letzte Glut. London wird bei dem Feuer im Jahr 1666 fast komplett zerstört. Die Stadt liegt in Schutt und Asche. Etwa 100.000 Menschen verlieren ihr Zuhause. Danach wird London neu aufgebaut. Mit mehr Stein, mit breiteren Straßen und mit strengeren Bauvorschriften. Der Rest ist Geschichte.

0: Ganz entspannt in den Mittwochvormittag, 9.47 Uhr ist es, NDR 1 Niedersachsen hier mit dem Verkehrsservice. Fahren Sie vorsichtig auf der A1 Bremen Richtung Hamburg. Zwischen dem Bremer Kreuz und Euthen liegt Holz auf der Fahrbahn.
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3: Es war ein eher kleines Festival mit lokalen Bands, erzählte die Kollegin. Ein Festival ohne Eintritt, rein über Spenden finanziert. Keine Tickets, kein fester Preis für Getränke oder Bratwurst, sondern frei nach dem Motto, gib was du hast bzw. kannst. Gesammelt wurde für eine Familie, deren Tochter an einer schweren chronischen Erkrankung leidet. Sie benötigt dringende Umbauten in ihrem Zuhause, um dort weiter wohnen und gepflegt werden zu können. Trotz dieses eher schweren Anlasses sei es ein Festival gewesen, um das Leben zu feiern, so meine Kollegin. Die Stimmung war ausgelassen, die Musik war gut und die Menschen hatten Spaß. Jeder trug mit dem, was er geben konnte, seinen Teil dazu bei. Sei es mit Geld oder mit Zeit zum Anpacken. Die Kollegin berichtete mit einem Funkeln in den Augen davon. Ich war nicht dabei, aber ich habe gespürt, was sie bewegt hat. Das großartige Gefühl, auch in schweren Zeiten zu erfahren, wie einfach und schön das Leben manchmal für einen Augenblick sein kann.
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0: Immer wieder lustig. Adriano Celentano, Azzurro. Hören Sie nur hier bei NDR 1, da sagst du um 8 vor 10.
1: Ja, 8 vor 10 schon wieder. Der Mittwoch früh, oder ja, der frühe Morgen vorbei. Es geht weiter mit dem Mittwochvormittag. Und Ulf Ansorge, ist es nicht schön?
0: Ja, der übernimmt ab 10 und morgen früh, wenn Sie mit uns aufstehen wollen, schalten Sie gerne in NDR 1 Niedersachsen ab 5 Uhr ein. Da sind wir wieder für Sie da.
1: Bis dahin, schönen Tag.
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0: Die Simple Minds, Don't You Forget About Me.
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0: Vorsicht bitte auf der A1 Bremen nach Hamburg. Zwischen dem Bremer Kreuz und Euthen liegt Holz. A1 Osnabrück nach Bremen. Zwischen Stur und Bremen-Arsten. 3 Kilometer Stau vor der Baustelle. A7 Hannover Richtung Flensburg. Zwischen Hamburg-Waltershof und dem Elbtunnel. 2 Kilometer stockender Verkehr. Und die A39 Braunschweig Richtung Wolfsburg wird zwischen Braunschweig Süd und Braunschweig Rautheim wegen Bauarbeiten zwischen 18 Uhr und 5 Uhr, also kommende Nacht, komplett gesperrt. Gute Fahrt.
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0: Nun Steuerzahler in den kommenden beiden Jahren insgesamt um gut 10 Milliarden Euro entlasten. Und zwar vor allem Haushalte mit kleinen und mittleren Einkommen. Nach den Worten von Bundesfinanzminister und SPD-Chef Lars Klingbeil hat eine Familie mit zwei Kindern und einem Jahreseinkommen von 60.000 Euro dadurch am Ende rund 600 Euro mehr im Geldbeutel. Der Grundfreibetrag, bis zu dem keine Einkommensteuer gezahlt wird, steigt auf 12.900 Euro. Außerdem soll der sogenannte Spitzensteuersatz von 42% erst ab etwas höheren Einkommen greifen. Kindergeld und Kinderfreibetrag steigen, ebenso der Arbeitnehmerpauschbetrag, den das Finanzamt bei Angestellten automatisch vom Bruttolohn abzieht, um Werbungskosten pauschal abzugelten. Zur Gegenfinanzierung zahlen Topverdiener mehr. Der erhöhte Spitzensteuersatz von 45% greift früher als bisher, nämlich ab 250.000 Euro. Dazu kommt ein neuer Reichensteuersatz von 47% für Einkommen ab 280.000 Euro.
1: Nachdem die Bundesregierung Russland für den versuchten Drohnenanschlag am Flughafen Leipzig-Halle verantwortlich gemacht hat, verteidigt Bundesaußenminister Wadefuhl die deutschen Sanktionen gegen Russland. Man dürfe Moskau nicht im Irrglauben lassen, dass sein Handeln ohne Konsequenzen bleibe, sagte Wadefuhl in mehreren Interviews. Man bleibe trotzdem offen für Gespräche, auch wenn Russland einen feindseligen Kurs gegenüber Europa und Deutschland eingeschlagen habe. Berlin plant als Konsequenz aus dem tödlichen Anschlag auf den Christopher Street Day im Juli eine Bundesratsinitiative zum besseren Schutz vor terroristischen Gefahren. Wie Justizsenatorin Badenberg sagte, soll bei Jugendlichen und heranwachsenden Tätern künftig das Erwachsenenstrafrecht angewendet werden und nicht wie bisher meist das Jugendstrafrecht. Außerdem sollten die Staatsschutzkammern der Landgerichte zuständig sein, anstatt die Jugendgerichte. Einbringen will Berlin seine Initiative bei der nächsten Bundesratssitzung. Rund zwei Monate nach den tödlichen Schüssen an einer Jugendeinrichtung in Stade hat die Polizei einen Mann in Berlin festgenommen. Der 49-Jährige soll dem damaligen Täter die Tatwaffe verkauft haben. Sechs Menschen hatte der Schütze damals in Stade getötet und sich später in U-Haft selbst umgebracht. Albrecht Breitschuh, was ist über den jetzt Festgenommenen bekannt?
2: Ja, es handelt sich um einen 49-Jährigen aus Berlin und gegen ihn liegt angeblich nichts vor. Die Staatsanwaltschaft weiß nichts von irgendwelchen Vorstrafen und er konnte widerstandslos festgenommen werden. Er ist in Untersuchungshaft und der Vorwurf lautet Beihilfe zum Totschlag und unerlaubtes Handeltreiben mit einer halbautomatischen Schusswaffe und Munition. Und jetzt wird gegen ihn gerichtlich ermittelt.
1: Bei einem Verkehrsunfall in der Gemeinde Dötlingen im Kreis Oldenburg ist ein E-Bike-Fahrer gestorben. Laut Polizei wollte der 79-Jährige die Straße überqueren, weil auf seiner Seite der Fahrradweg endete. Dabei übersah er ein Auto und wurde nahezu ungebremst erfasst. Trotz Reanimationsversuchen starb der Radfahrer noch an der Unfallstelle. Die großen Zuckerfabriken in Niedersachsen beginnen in diesen Tagen damit, die Zuckerrüben zu verarbeiten. Den Anfang macht das Werk in Schladen im Kreis Wolfenbüttel. Dort werden die ersten Rüben morgen angeliefert. In der übernächsten Woche gehen dann auch die Werke in Klauen, Uelzen und Nordstemm in die Zuckerproduktion. Die Rüben haben sich aufgrund der Witterung in diesem Jahr nicht optimal entwickelt, heißt es vom Unternehmen Nordzucker. Und die Zeit, es ist 10.04 Uhr.
3: Das Wetter für uns in Niedersachsen. Erstmal bleibt es so durchmischt, wie es jetzt ist. Die Tageshöchsttemperatur heute bei uns in Niedersachsen 22 Grad. Heute Nachmittag wird es ein kleines bisschen ungemütlicher, aber da wollen wir mal gar nicht dran denken.
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3: Nun wissen Sie ja, wie das Wetter ungefähr wird. Legen Sie ansonsten die Glaskugel gleich wieder aus der Hand, denn wo es lang geht heute, sage ich Ihnen gleich. Ich habe gleich für Sie die Horoskope. Schön, dass Sie dabei sind.
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1: So stehen Ihre Sterne. Widder. Widder.
2: Weil Ihnen der Erfolg sicher ist, dürfen Sie Ihren Ansprüchen auch mal Nachdruck verleihen.
1: Stier. Stier.
2: Wundern Sie sich nicht, wenn Sie heute an alten Bekannten ganz neue, interessante Seiten entdecken.
1: Zwilling. Zwilling.
2: Wollen Sie unnötige Diskussionen vermeiden, sollten Sie Ihre Ansichten nicht zu entschieden vertreten.
1: Krebs. Krebs.
2: Ihre Sterne fördern die Routine. Wollen Sie dem Alltagstrott entkommen, müssen Sie selbst aktiv werden.
1: Löwe. Löwe.
2: Länger zögern bringt nichts. Was Sie geplant haben, sollte jetzt in Angriff genommen werden.
1: Jungfrau. Jungfrau.
2: Wenn Sie zu viel von sich erwarten, gelingt Ihnen nur wenig. Gehen Sie entspannter an die Sache.
1: Waage. Waage.
2: Nicht alles klappt heute auf Anhieb. Kein Grund aber, sich den Spaß an der Sache zu verderben.
1: Skorpion. Skorpion.
2: Hindernisse, auf die Sie heute stoßen, werden Sie dazu veranlassen, Ihre Kräfte gezielter einzusetzen.
1: Schütze. Schütze.
2: Erhoffen Sie sich für heute bloß keine Wunder. Manche Dinge brauchen einfach etwas Zeit.
1: Steinbock. Steinbock.
2: Sie haben einige wichtige Fragen zu klären. Suchen Sie Ihre Antworten heute bloß nicht bei anderen.
1: Wassermann. Wassermann.
2: Vorsicht, heute könnten Sie an Gegner geraten, die nicht so fair zur Sache gehen wie Sie.
1: Fische, Fische.
2: Andere lenken Sie heute reichlich ab, sowohl von Ihren Sorgen als auch von Ihrer Arbeit.

0: The Long Way Home, der lange Weg nach Hause hier bei NDR1 Niedersachsen. Also wenn der Weg so lang ist, nehmen Sie einfach doch ein E-Bike. Wir sind ja hier in Niedersachsen das E-Bike-Land schlechthin, Nummer 1. Wir reden ja schon den ganzen Morgen darüber und Karin hat uns gerade eine Nachricht über die NDR Niedersachsen-App geschrieben. Seit 10 Jahren fahre ich E-Bike, inzwischen ohne schlechtes Gewissen. Wie oft musste ich mir Sprüche anhören wie, muss man das in deinem Alter schon haben oder da muss man sich ja gar nicht mehr bewegen. Oder dass alle E-Bike-Fahrer rücksichtslos sind. Ich möchte jedenfalls nichts mehr mit einem normalen Fahrrad machen. Durch das E-Bike lässt man das Auto oft stehen und erledigt viele Sachen mit dem Rad, was ja auch der Umwelt zugutekommt. Liebe Grüße, Karin. Dankeschön, Karin. Das stimmt auch mit meinen Erfahrungen überein. Man nimmt das einfach mal schneller, weil es eben einfach auch nicht so anstrengend ist, obwohl man sich trotzdem bewegt. Wie ist es denn bei Ihnen?
1: Bei uns ist es so gewesen, dass meine Frau nicht so richtig mit mir Fahrrad fahren wollte. Und hat gesagt, wenn ich ein E-Bike hätte, dann würde ich mit ihr mitfahren. Ja. Und dann haben wir für sie ein E-Bike gekauft. Dann habe ich gemerkt, ich hechle nur noch hinterher. Dann waren wir ruckzuck wieder beim Fahrradhändler und haben ein zweites E-Bike gekauft. Und seitdem fahren wir relativ viel und häufig.
2: Wir sind noch so unterwegs, dass wir es nach Möglichkeit aus eigener Kraft schaffen wollen. Wenn es irgendwann mal so weit ist, dass wir eine Leistung ausgleichen müssen, dann kann man überlegen, aber erstmal fahren wir ohne E.
3: Also ich wechsle mich da ab. Ich habe tatsächlich noch 2 Fahrräder, ein E-Bike und 1 zum Treten. Und je nachdem, wo ich lang will oder wo ich Lust drauf habe, das nehme ich dann.
0: Ja, das ist eine schöne Sache. Ist natürlich auch immer eine Preisfrage. E-Bikes sind ja wohl, also da ist der Preis wohl nach oben offen, was man so sieht. Also das muss man sich auch mal berücksichtigen. NDR1 Niedersachsen ist hier mit dem wundervollen Song Nothing's Gonna Change My Love For You.

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1: Und ich mach's mal ganz kurz, weil es nur zwei winzige Verkehrsmeldungen sind. A1 Osnabrück nach Bremen, zwischen Stur und Bremen-Arsten, 3 Kilometer stocken vor der Baustelle. Und für kommende Nacht die A39 Braunschweig Richtung Wolfsburg wird zwischen Braunschweig Süd und Rautheim ab 18 Uhr gesperrt, bis morgen früh um 5. So, und wir spielen gleich Mut zur Lücke. Den haben wir nämlich. Ich habe eine tolle Kandidatin für 10.50 Uhr. Wenn Sie da irgendwann mal mitmachen möchten, dann tun Sie das. Melden sich gerne an 08000 60 70 80 oder am einfachsten über die NDR Niedersachsen-App.
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0: Das ist der tolle Sound von Fleetwood Mac, Dreams.
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0: Das ist so schön, Ihre Sommermomente zu hören hier. Wir freuen uns den ganzen Tag an Ihren Erlebnissen. Und für die schönsten Geschichten bekommen Sie einen Einkaufsgutschein von Edeka im Wert von 250 Euro. Das wird dann also schon mal ein schöner Moment nochmal im Nachhinein für Sie. Auch Tanja und ihr Sohn Lukas, die hatten einen ganz besonderen, wunderschönen, unvergesslichen Sommermoment, haben sie gestern meiner Kollegin Kaya Lass gestern Nachmittag erzählt.
2: Das Besondere in diesem Sommer war, dass unser Sohn Lukas in die 5. Klasse ans Gymnasium wechselt. Und das Gymnasium ist in Nordrhein-Westfalen und somit hatte Lukas 9 Wochen Sommerferien.
3: Wow, wie cool ist das denn? Was habt ihr denn in diesen 2 Monaten Schönes gemacht?
4: Die ersten 2 Wochen war ich in der Ferienbetreuung.
2: Und es ist natürlich eine Herausforderung für die Familie, das alles zu organisieren.
3: Glaube ich.
2: Deshalb gab es gar keinen gemeinsamen Familienurlaub. Wir haben dann ein verlängertes Wochenende Urlaub gemacht.
4: An der Mosel.
3: Schön.
4: Ich war bei meiner Oma, habe da 2 Tage übernachtet und ab und zu war ich noch bei meiner Tante.
3: Ja, sowas nennt man Glückspilz. Ein Einkaufsgutschein im Wert von 250 Euro von und für Edeka, der geht auch an dich bzw. an euch. Herzlichen Glückwunsch.
2: Wow, cool,
4: Dankeschön. Danke.
0: An der Mosel, wie süß er das erzählt hat. Dankeschön für diese Geschichte. Erzählen Sie uns auch von Ihren Sommermomenten über die NDR Niedersachsen-App. Und mit ein bisschen Glück gewinnen auch Sie dann einen Einkaufsgutschein von Edeka im Wert von 250 Euro.

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2: Den Mut zur Lücke hat heute Silvia Krösel aus Lausthal-Zellerfeld. Hallo Silvi.
3: Ja, hi.
2: Soll ich sagen, ne? Weil wenn jemand dich Silvi nennt, dann wird's ernst.
3: Nee, wenn jemand mich Silvia nennt, wird er.
2: So rum ist
3: dann
2: es.
3: Dann halt, genau. Was ihr macht.
2: So. Sag mal, habe ich deinen Berliner Dialekt eben rausgehört?
3: Ja, so ein bisschen.
2: Nee, ne?
3: Aber das machen wir immer nur wegen unserer Cousinen.
2: Okay.
3: Meine Tante hat mal gesagt, ich hab nichts gemacht, hat Achim auch gesagt.
2: Ah, okay.
3: Und seitdem ist das bei uns so drin, ich hab nichts gemacht,
2: hat Achim auch gesagt. Aber was anderes machst du ja denn, und zwar am 13. September, da willst du ja Stadträtin werden, ne?
3: Ich möchte in den Stadtrat gewählt werden, ja, das möchte ich gerne.
2: Ah, so, okay, dann wird das ja eine spannende Zeit bis dahin für dich, und zwar als Parteilose im Stadtrat, ne? Wie möchtest du?
3: Ja, im Stadtrat
2: Clausthal-Zeller. So, damit Sie also den Namen schon mal gehört haben, Silvia Krösel heißt die Dame in Clausthal-Zellerfeld. Sieht man dich auf Plakaten da auch?
3: Ja, tatsächlich sieht man mich auch auf Plakaten.
2: Wahnsinn!
3: Und an den Wahlwerbeständen stehe ich auch.
2: Und vielleicht gewinnst du auch gleich noch 100 Euro. Es geht erstmal los bei 25, dann verdoppeln wir jeweils und wir spielen Mut zur Lücke. Du ergänzt bitte das fehlende Wort bei den folgenden Songs, ja?
3: Jawohl.
2: Silvi, es geht los.
3: Alles klar.
2: Na.
3: Cool.
2: Natürlich, Daddy Cool. Das war ein einfacher Start, ne? 25 Euro gehen an dich. Hier kommt der nächste Hit.
3: Bite.
2: Another one bites the dust. Ganz richtig, Queen waren das.
3: Yes.
2: Haben wir schon verdoppelt auf 50 Euro. Jetzt können wir noch auf 100 Euro verdoppeln. Und hier kommt dieser Hit für dich.
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2: So, was fehlt dir da?
3: Bait.
2: Bitte was?
3: Based.
2: Nee, wasting Time wäre das gewesen.
3: Wasting Time.
2: Time wäre der richtige Begriff gewesen. Trotzdem hast du natürlich gewonnen. Und zwar 50 Euro. Herzlichen Glückwunsch.
3: Ja, wunderbar.
2: Dankeschön.
3: Schöne Gehaltserhöhung.
2: Silvia, genau. Silvi Krösel aus Clausthal-Zellerfeld. Hat Spaß gemacht. Dankeschön.
3: Ja, schönes Glück auf an den Sender und weiter so. Wir hören euch gern.
2: Das freut uns sehr. Danke. Ciao.
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1: Ja, kaum was zu sagen. Vorsicht bitte auf der A1 Bremen nach Osnabrück zwischen Bramsche und Osnabrück Nord. Ein kaputter LKW und die A39 Braunschweig nach Wolfsburg wird zwischen Braunschweig Süd und Rautheim ab 18 Uhr für die ganze Nacht bis morgen früh um 5 gesperrt.
2: Es ist 11 Uhr.
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2: Mit Max Altstadt. Schönen guten Tag. Die Schlagzeilen. Zahlreiche EU-Staaten sichern Deutschland Unterstützung für russische Sanktionen zu. Polizei sucht nach tödlichen Schüssen in Hamburg weiter nach flüchtigen Tätern. 19-Jähriger fährt mit gefälschtem Notarztwagen durch Meppen. Das Wetter: Wolken und Regen bis 23 Grad. Die Spannungen zwischen Berlin und Moskau haben sich infolge des Drohnenvorfalls am Flughafen Leipzig nochmal deutlich verschärft. Beim EU-Außenministertreffen in Irland will Bundesaußenminister Wadefuhl seine Kollegen heute über die Ermittlungen zu dem Vorfall informieren. Sabrina

0: schützen. Dazu hat die Außenbeauftragte der EU, Kaja Kallas, ein neues Gremium aus Politikern und Militärexperten ins Leben gerufen. Es soll Verteidigungslücken erkennen und schließen. Den militärischen Schutz der EU wollen heute auch Kommissionspräsidentin Ursula von der Leyen und NATO-Chef Mark Rutte besprechen. Der vereitelte Drohnenangriff in Leipzig scheint die EU an vielen Stellen bewegt zu haben.
1: Das Bundeskabinett will heute die geplante Reform der Einkommenssteuer auf den Weg bringen. Mit der Reform werde die große Mehrheit der Steuerpflichtigen mehr Netto vom Brutto haben, hieß es vom Bundesfinanzministerium. Profitieren würden vor allem Steuerpflichtige mit kleinen und mittleren Einkommen sowie Familien mit Kindern, hieß es. Unter anderem soll der Kinderfreibetrag erhöht werden und das Kindergeld schrittweise bis 2028 steigen auf 272 Euro pro Kind. Gegenfinanziert werden soll das Ganze unter anderem durch eine höhere Reichensteuer. Die deutsche Marine hat im Nordatlantik das israelische Raketensystem LORA erfolgreich getestet. Das Vorhaben war vorher geheim gehalten worden. Marineinspekteur Karg sagte der deutschen Presseagentur, die mögliche Reichweite von 500 Kilometern übersteige alles, was man bisher kannte. LORA ist eine ballistische Rakete, die in Israel entwickelt wurde. Sie dient Deutschland vor allem der Abschreckung auf See. Für den Test waren zwei deutsche Fregatten in das Seegebiet zwischen Irland und Island verlegt worden. Nach den tödlichen Schüssen in Hamburg ermittelt eine Mordkommission. Von den möglichen Tätern fehlt bisher noch jede Spur. Gestern Abend wurden zwei Männer auf dem Gelände des alten Schlachthofs in St. Pauli erschossen. Aus Hamburg, Elias Bartel.
2: Am Morgen nach der Tat sind die Hintergründe noch unklar. Laut den Ermittlern sollen die beiden Opfer die Täter wohl gekannt haben. Am Morgen gegen kurz nach neun fuhren die Bestatter am Tatort vor. Sie bringen die Leiche einer der beiden Erschossenen zur Obduktion in die Rechtsmedizin. Das andere Opfer war in einem Rettungswagen gestorben und dann bereits abtransportiert worden. Einer der beiden Männer starb nach NDR-Information durch mindestens einen Bauchschuss. In dem Gebäude, in dem die Schüsse gestern Abend gefallen waren, haben mehrere Firmen ihren Sitz. Darunter ein Fleischgroßhandel, zwei Lieferdienste und ein bekannter Hamburger Boxstall. Auf dem Gelände war schon Ende Juni eine Handgranate explodiert. Ob es einen Zusammenhang mit den Schüssen gibt, prüft die Polizei. Die Mordkommission sicherte vor Ort noch bis zum Vormittag Spuren.
1: In Meppen ist ein junger Mann mit einem gefälschten Notarztwagen durch die Stadt gefahren. Laut Polizei meldeten Zeugen zunächst ein vermeintliches Einsatzfahrzeug. Die Beamten stellten den Wagen sicher. Der 19-jährige Fahrer war als Rettungssanitäter verkleidet. Außerdem waren die Kennzeichen an dem vermeintlichen Notarztwagen gefälscht. Die Polizei Meppen hat ein Verfahren wegen Urkundenfälschung eingeleitet. 40 E-Scooter haben Mitarbeiterinnen und Mitarbeiter des Deichverbandes in Bremen aus einem Fluss geborgen. Um die Roller aus der kleinen Wümme zu holen, setzten sie Bagger ein. Unterstützt wurden sie von Kräften der Polizei. Die 40 E-Scooter lagen über mehrere hundert Meter verteilt in dem Fluss in Bremen, womöglich auch schon über Jahre. Sie gehörten verschiedenen Verleihfirmen. Die Ermittler schätzen den Gesamtschaden auf 20.000 Euro. Und die Zeit, es ist gleich 11.05 Uhr.
3: Höchste Zeit für das Wetter für uns in Niedersachsen. Ich kann Ihnen gar nicht viel sagen. Es ist alles dabei. So ein bisschen Wolken, ein bisschen Regen, ein bisschen Sonne. Jetzt hier auch gerade über dem Maschsee. Das sieht wirklich sehr hübsch aus. Temperaturen höchstens heute 22 Grad. Nachher wird es ein bisschen ungemütlicher, aber das bleibt bitte unter uns.
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3: Fahren Sie E-Bike? Oder treten Sie noch selber? Ich finde ja, das ist ein gesunder Mix. Wenn man E-Bike fährt, tritt man ja trotzdem selber. Und ich schalte den E-Motor immer erst an, wenn es dann wirklich irgendwie der Wind ganz von vorne kommt, was ja fast immer kommt bei uns in Niedersachsen. Aber egal, wie ist das bei Ihnen? Erzählen Sie uns gerne davon. Wir reden gleich mal drüber. Schön, dass Sie dabei sind.
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0: Dute Hasse, das war mal ein Modetanz, ne? Van McCoy hier bei NDR 1 Niedersachsen um 11 Uhr und 13 Minuten. Wir reden ja heute so ein bisschen über das E-Bike und da schreiben Sie ganz, ganz viel, zum Beispiel in der NDR Niedersachsen App. Also E-Bike fahren oder normales Fahrrad fahren. Ich bin Thomas aus Arnsbeck, 59 Jahre alt. Ich kann mir nicht vorstellen, auf ein E-Bike umzusteigen, schreibt der Thomas. Das herkömmliche Radfahren stabilisiert viele Muskeln im ganzen Körper bei richtiger Haltung auf dem Rad. Mein Orthopäde rät mir von einem E-Bike ab und außerdem macht es mir Spaß, aus eigener Kraft durch die Landschaft zu fahren. Dankeschön, Thomas. Und Heike aus Norden, die sieht das ganz genauso.
1: Ich bin großer Fan von einem normalen Fahrrad und trete immer noch gerne. Obwohl ich in Ostfriesland wohne, aufgewachsen bin und auch dort noch lebe. Wir haben immer Wind, immer Gegenwind. Gehört hier einfach mit dazu.
0: Siehste?
1: Aber ich finde, es macht einfach Spaß und das ist für mich Fahrradfahren.
0: Das sage ich doch, mit dem Gegenwind, das ist so eine Sache. Aber gut, wenn man das hinkriegt, ich bin da dann auch eher der Fan davon, mal kurz den E-Motor einzuschalten. Mich ganz ehrlich, Carsten aus Lehrte ist auch großer E-Bike-Fan.
2: Setzt sich auf dem Fahrrad drauf, auf dem E-Bike, und das ist, als wenn ein Engel schiebt von hinten. Ach. Kannst du auch auf dem E-Bike den Motor auslassen oder auf den kleinsten Gang schalten, ne? Dass du dann auch stramm treten musst. Also wenn du da einmal drauf gesessen hast, dann das ist so ein geiles Gefühl. Einfach mal ausprobieren.
0: Als wenn ein Engel schiebt, da muss man erstmal drauf kommen. Natürlich, Dankeschön. Und wissen Sie, für wen E-Bikes wirklich ein Segen sind? Für alle Briefträger. Hey, für Sie alle jetzt Mr. Postman, die Beatles. Hey!

0: Seeleuten ging es ja früher nicht immer so gut auf den Schiffen. Das kennen Sie aus dem Song Aloha Hea. Gonokokken und Matrosen am Mast. Wenn Sie nicht wissen, was Matrosen am Mast sind, ich sag's Ihnen auch nicht, das müssten Sie dann schon mal googeln. Hab ich gleich für Sie den Song.
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4: 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Setz dich auf ein Fahrrad drauf, auf ein E-Bike, und das ist, als wenn ein Engel schiebt von hinten.
0: Das muss aber ein ziemlich kräftiger Engel sein. Aber lustig.
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0: 11 Uhr gleich 32.
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0: Vorsicht bitte auf der A1 Hamburg nach Bremen zwischen Heidenau und Sittensen. Eine Unfallstelle, die noch nicht abgesichert ist. Vorsicht bitte auf der A29 Wilhelmshaven nach Oldenburg zwischen Kreuz Oldenburg Nord und Umstede liegt ein Reifen. A2 Berlin Richtung Hannover zwischen Irxleben und Allerengersleben 10 Kilometer stockender Verkehr wegen Bauarbeiten. Das kam jetzt plötzlich. Auf einmal 10 Kilometer gleich. A2 Hannover nach Dortmund zwischen Hannover West und Wunstorf Lute 4 Kilometer stockender Verkehr. Und die A27 Bremen nach Bremerhaven zwischen Bremen-Fahr und Überseestadt 3 Kilometer Stau.
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0: Wie schön, dass Sie dabei sind. Wir steuern auf die Mittagspause zu und bis dann halten wir durch, ne? Mit unseren Hits hier, die Musik meines Lebens, die Musik Ihres Lebens.

0: NDR 1 Niedersachsen ist hier um 11.45 Uhr. Kennen Sie das? Ich habe mal in einem Altbau gewohnt. Kennen Sie ja dann auch irgendwie. Das ist schön, ne? Aber dann war das in der Küche alles so schief. Da ist dann die Butter in der Pfanne wirklich immer nach links gelaufen. Also das ist natürlich hübsch, aber Neubau ist natürlich irgendwie einfacher, wenn auch nicht so schön. Wie sehen Sie das? Hör mal ein Beten to. 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

Robbie Williams habe ich jetzt für Sie hier bei NDR 1 Niedersachsen. Der Mann ist on Tour. Leider muss ich Ihnen sagen, nicht bei uns in Niedersachsen. Beispielsweise, wenn Sie Lust hätten, in die Schweiz zu fahren, da ist er jetzt ab September. Und dann geht's nach Kolumbien, nach Peru, nach Argentinien, nach Mexiko, nach Australien und Neuseeland. Aber wenn Sie das alles nicht wollen, jetzt ist er hier bei uns. Robbie Williams, Feel, hier bei NDR 1 Niedersachsen und tief.

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1: Vorsicht bitte auf der A1 Osnabrück nach Bremen. Zwischen Vechta und Kloppenburg eine Unfallstelle, die noch nicht abgesichert ist. A1 Hamburg nach Bremen. Zwischen Heidenau und Sittensen 3 Kilometer Stau nach einem Unfall. A1 Bremen nach Lübeck. Zwischen Hamburg-Stillhorn und Dreieck Norderelbe 3 Kilometer stockend. Da laufen Bauarbeiten. A2 Berlin nach Hannover. Zwischen Irxleben und Bornstedt 10 Kilometer stockend. Und die A2 Hannover nach Dortmund zwischen Dreieck Hannover West und Wunstorf-Lute 4 Kilometer stockender Verkehr. Da, wo es geht, Ihnen eine gute Fahrt.
2: Es ist 12 Uhr.
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2: Mit Konstanze Beisert. Einen schönen guten Tag. Die Schlagzeilen. Medienberichte sorgen für weitere Unruhe bei VW-Beschäftigten. Putin nennt Berliner Sanktionen schweren Fehler. Osnabrück fiebert Pokalspiel gegen Bayern München entgegen. Und das Wetter: Sonne, Wolken, örtlich auch Schauer, bis 23 Grad. Zehntausende VW-Beschäftigte erleben momentan keine einfache Zeit. Seit Monaten wird beim kriselnden Autobauer über weitere Jobabbauprogramme und Werksschließungen diskutiert. Die Chefetage konnte die Lage bei Betriebsversammlungen zuletzt nicht beruhigen. Kurz bevor übermorgen der mächtige VW-Aufsichtsrat über die Sparpläne berät, verunsichern nun neue Medienberichte die Belegschaft. Darin geht es um das konkrete Ende von Fabriken, auch in Niedersachsen. Bertil Starke aus der Wirtschaftsredaktion, was ist an diesen Berichten dran?
3: Genau genommen haben wir nichts Neues erfahren. Der Ursprungsartikel der Wirtschaftswoche, der wiederholt nur die Enddaten der Autoproduktionen. In Emden läuft 2031 der letzte Wagen vom Band. In Hannover-Stöcken ist das ein Jahr später der Fall. Wohlgemerkt Stand jetzt, denn es fehlen für die Werke neue Fahrzeugmodelle oder andere Produkte.

0: will im Herbst eine Reihe von Reformen vorantreiben, auch um aus dem Umfragetief herauszukommen. Die dicksten Brocken sind wohl die geplanten Gesetzespakete zu Rente und Pflege. Aber auch die Pläne zur Einkommensteuer verbindet die Bundesregierung mit großen Erwartungen. Sie verspricht milliardenschwere Entlastungen und setzt auf einen positiven Effekt für das Wirtschaftswachstum. Heute hat das Bundeskabinett die Pläne für eine Steuerreform auf den Weg gebracht, wie Lissy Kaufmann berichtet.
1: Mehr als 600 Euro steuerliche Entlastung im Jahr, das verspricht die Bundesregierung mit ihrer Steuerreform. Profitieren sollen vor allem Familien mit kleinen und mittleren Einkommen. Arbeit und Leistung sollen sich stärker lohnen, so Finanzminister Klingbeil laut einer Mitteilung. Unter anderem will die Bundesregierung Grundfreibetrag und Kinderfreibeträge anheben. Außerdem sollen das Kindergeld und der Arbeitnehmerpauschbetrag steigen. Um das zu finanzieren, sollen etwa Spitzenverdiener stärker belastet werden. Wir machen das Steuersystem wieder gerechter, so Klingbeil. Er betonte, man setze 1:1 die Vereinbarungen aus dem Koalitionsausschuss Anfang Juli um. Kritik kommt dennoch aus der Regierung selbst. Wirtschaftsministerin Reiche von der CDU bemängelt, dass die kalte Progression nicht ausgeglichen wird. Also jener Effekt, wenn Gehaltserhöhungen in Zeiten der Inflation nicht bei den Menschen ankommen, auch wenn sie einen höheren Steuersatz zahlen müssen. Der Reform zugestimmt hat Reiche trotzdem. Bei der Kabinettssitzung in Berlin war Finanzminister Klingbeil nicht persönlich dabei. Wegen einer Fliegerpanne schaffte er es nicht rechtzeitig zurück vom G20-Treffen in den USA.
0: Der versuchte Anschlag mit einer Sprengstoffdrohne am Flughafen Leipzig-Halle. Die Bundesregierung wertet den Vorfall von Anfang August als Angriff, macht Moskau dafür verantwortlich und zieht Konsequenzen. Der russische Botschafter wurde einbestellt, das Generalkonsulat in Bonn soll schließen und die sogenannte Schattenflotte, die soll schärfer kontrolliert werden. Und Russland? Kremlchef Putin bezeichnet die Strafmaßnahmen als schweren Fehler und spricht von gefälschten Beweisen. Stefan Lack berichtet.
2: Putin warf der Regierung von Bundeskanzler Merz vor, ein innenpolitisches Manöver in Wahlkampfzeiten durchzuführen. Und der Kreml-Chef behauptete, der Kanzler habe das Vertrauen der Wähler verloren, da er die nationalen Interessen der Bürger nicht schütze. Zuvor hatte der russische Botschafter in Berlin, Netschajew, die Vorwürfe als unbegründet, absurd und dem gesunden Menschenverstand widersprechend bezeichnet. In einer Mitteilung der russischen Botschaft hieß es, dass die von der deutschen Seite angekündigten Maßnahmen eine beispiellose Eskalation der russisch-deutschen Beziehung darstellen würden und nicht ohne Folgen blieben. Das Außenministerium in Moskau kündigte eine Reaktion auf die aus seiner Sicht antirussischen Entscheidungen an. Beobachter halten eine sogenannte spiegelbildliche Reaktion für möglich. Demnach könnte das deutsche Konsulat in St. Petersburg oder kulturelle Einrichtungen in Russland von Einschränkungen oder Schließungen betroffen sein.
0: Erst Brandenburg und kurze Zeit später Nordrhein-Westfalen. Beide Bundesländer meldeten gestern vorsätzliche Sabotage an kritischer Infrastruktur. Wer dahinter steckt, ist unklar, aber es gibt deutliche Parallelen. Mehr dazu in den Meldungen mit Max Altstadt.
3: In Nordrhein-Westfalen waren die Beamten gestern Abend wegen einer technischen Störung zu dem Umspannwerk bei Köln gerufen worden. Ein Kurzschluss ließ dort mehrere Leitungen ausfallen. Die allgemeine Stromversorgung blieb aber stabil. Die Ermittler gehen von verfassungsfeindlicher Sabotage aus. Gestern früh hatten bereits Unbekannte einen Angriff auf ein Umspannwerk am Kohlekraftwerk Jenschwalde im Süden Brandenburgs verübt. Dabei kamen laut dem Netzbetreiber selbstgebaute Flugkörper, die handelsüblichen Silvesterraketen ähneln, zum Einsatz. Warum diese Anschläge stattfinden, ist unklar. In Brandenburg hat die Polizei nun Terrorermittlungen eingeleitet. Die Menschen in Niedersachsen wissen zu wenig über Geschlechtskrankheiten. Das bemängelt die Ärztekammer im Land. Sie fordert deswegen mehr Aufklärung, auch angesichts steigender Infektionszahlen von sexuell übertragbaren Krankheiten. Es hapere oft an der Einsicht, dass Erkrankungen wie Syphilis, Gonorrhoe und Chlamydien ein hohes Risiko bedeuten können, heißt es vom Verband. Es brauche vor allem an den Schulen mehr Aufklärung. Nach den tödlichen Schüssen in Seevetal im Kreis Harburg sucht die Polizei nach Zeugen. Gestern Mittag hatte die Polizei dort einen 35-jährigen Mann mit einer Schussverletzung gefunden. Er starb wenig später. Offenbar war er auf einer Landstraße in Seevetal auf drei mutmaßliche Täter getroffen. Was genau passierte, ist unklar.
0: Großeinsatz auch für die Polizei in Hamburg. Dort sind gestern im Stadtteil St. Pauli Schüsse gefallen, zwei Männer starben. Von den möglichen Tätern fehlt bisher jede Spur, eine Mordkommission ermittelt. Aus Hamburg berichtet Elias Bartel.
4: Am Morgen nach der Tat sind die Hintergründe noch unklar. Laut den Ermittlern sollen die beiden Opfer die Täter wohl gekannt haben.

0: Am Morgen gegen kurz nach 9 fuhren die Bestatter am Tatort vor. Sie bringen die Leiche einer der beiden Erschossenen zur Obduktion in die Rechtsmedizin. Das andere Opfer war in einem Rettungswagen gestorben und dann bereits abtransportiert worden. Einer der beiden Männer starb nach NDR-Information durch mindestens einen Bauchschuss. In dem Gebäude, in dem die Schüsse gestern Abend gefallen waren, haben mehrere Firmen ihren Sitz. Darunter ein Fleischgroßhandel, zwei Lieferdienste und ein bekannter Hamburger Boxstall. Auf dem Gelände war schon Ende Juni eine Handgranate explodiert. Ob es einen Zusammenhang mit den Schüssen gibt, prüft die Polizei. Die Mordkommission sicherte vor Ort noch bis zum Vormittag Spuren.
1: Berge über 3000 Meter, davon können wir hier in Niedersachsen nur träumen. In Österreich gibt es hunderte 3000er, jetzt aber einen weniger. Einem Berg in den Alpen wurde nicht nur der Gipfel gekappt, sondern auch der Name entzogen. Der Pillewitzer war nach einem Forscher benannt, der Mitglied der NSDAP war und auch Verbindungen nach Hannover hatte. Maren Bruns, warum hat sich der österreichische Alpenverein zu diesem Schritt entschieden?
2: Das liegt daran, dass Berge unter 3000 Metern keinen Namen haben. Der ehemalige Pillewitzer hat damit seinen Namen verloren. Der österreichische Wolfgang Pillewitzer war Forscher und Geograf und war schon früh Parteimitglied bei den Nationalsozialisten und Truppenführer der SA. In Hannover war er Ende der 1930er Jahre unter anderem Dozent für Geografie und Kartografie an der Technischen Hochschule und der Universität. Und von hier aus ging er auch auf Expeditionen. Der österreichische Alpenverein arbeitet gerade daran, Personen, die Mitgestalter des damaligen Regimes waren, nicht länger ehrenhaft in Erinnerung zu halten. Inzwischen wurde auch Pillewitzers Namensplakette am Gipfel entfernt. Und übrigens, der Berg war nie 3000 Meter hoch, das hat der Alpenverein mitgeteilt. Als der Gipfel 1988 nach Pillewitzer benannt wurde, haben seine Unterstützer Steine mit nach oben geschleppt, um ihn von 2999 Metern auf 3000 zu erhöhen. Der Salzburger Alpenverein wünscht sich deswegen, dass Bergsteiger in Zukunft sogar Steine vom Gipfel abtragen.
1: Es ist der bisherige Höhepunkt der Saison für den VfL Osnabrück. Zum Abschluss der ersten Runde im DFB-Pokal ist heute Abend der FC Bayern München zu Gast an der Bremer Brücke. Osnabrück gegen Bayern München, der Zweitliga-Aufsteiger aus Niedersachsen gegen den Rekordpokalsieger aus dem Süden. Die Osnabrücker Fans können den Anpfiff kaum erwarten und hoffen auf ein sportliches Wunder.
3: Die Stimmung ist Hammer. Wir alle haben Bock und wir wünschen den Osnabrücker Jungs viel Erfolg.
4: Es reicht ja ein Tor mehr. Es reicht.
5: Ich hoffe natürlich auf einen Sieg. Ich halte es für schwierig bis sehr unrealistisch, aber die Hoffnung stirbt zuletzt. Ne?
4: Ja, ich hoffe, die gewinnen, weil wenn VfL gewinnt, bin ich zum Essen eingeladen von meinem lieben Nachbarn Hans.
1: Ja, nicht nur die VfL-Fans fiebern dem Spiel entgegen, sondern natürlich auch die Mannschaft und das Trainerteam. Verstecken wollen sich die Osnabrücker auf dem Platz gegen den großen Favoriten nicht, wie Tide Tedinger berichtet.
6: Zu tief stapeln war noch nie die Sache von Timo Schulz. Dafür ist der Ostfriese viel zu sehr Sportler. Darum ließ er gleich nach dem ersten Saisonsieg in Bochum wissen.
7: Gegen Bayern München. Für mich als Trainer, ganz ehrlich, ist das ein sportlicher Wettkampf. Auch das werden wir so angehen, dass wir gewinnen wollen.
6: Doch die Hürde ist maximal hoch.
7: Ich denke, mit dem FC Bayern München präsentiert sich hier das Nonplusultra in jeglicher Form.
6: Allerdings hat dieses Nonplusultra vor dem jüngsten Titelgewinn im Mai eine ungewöhnliche Durststrecke gehabt. 5 Jahre lang ging es für die Münchner nie weiter als bis ins Viertelfinale.
7: Das zeigt schon, dass dann solche Pokalspiele, gerade ich sag mal, ein Stadion wie die Bremer Brücke, eigentlich dafür gemacht sind, dass der Kleine mal den Großen schlägt. Aber ich denke mal, mit jeder Minute mehr, wo wir irgendwie pari sind und das Spiel offen gestalten können, werden meine Jungs dann auch Energie tanken können, mehr daran glauben und vielleicht schaffen wir das, was uns keiner zutraut.
6: Dazu beschwört der VfL mit einem Sondertrikot den Geist von 1978, als Osnabrück in der zweiten Pokalrunde mit sage und schreibe 5:4 im Münchner Olympiastadion gewann.
1: Und ob dem VfL heute, 48 Jahre später, wieder etwas so Spektakuläres gelingt, das zeigt sich ab 20.45 Uhr live zu sehen im Ersten. Noch der NDR1 Niedersachsen Verkehrsservice. Vorsicht bitte auf der A7 Hamburg Richtung Hannover im Kreuz Hannover Ost. Da liegt ein großer Sack. Die Zeit 12.11 Uhr, das war aktuell mit Konstanze Beisert.
8: Und hier ist das Wetter für uns in Niedersachsen. Ja, heute ist irgendwie alles drin. Das war schon viel schlechter angesagt, zumindest hier in Hannover. Ich habe Besuch im Studio von Len. Len, ist es warm draußen? Oder?
9: Ja.
8: Ist warm, ne?
9: Ja.
8: Aber hier kriegt man es nicht mit. Also insofern, gucken Sie mal, es wird heute Nachmittag ein bisschen unangenehmer, sag ich mal. Aber da müssen wir gar nicht groß drüber reden. Top-Temperatur heute 22 Grad.
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8: Und sollten Sie jetzt noch nicht in der Mittagspause sein, dann nehmen Sie doch einfach ein spätes Frühstück ein. Frühstück bei Stefanie gleich bei uns jeden Tag auch nochmal um 12.20 Uhr. Schön, dass Sie dabei sind. Moin.
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0: Living on a Jet Plane. Da haben wir es ja mega pünktlich geschafft mit dem Jet Plane zum Frühstück bei Stefanie. Gleich für Sie Texas Lightning. No, no, never. Jetzt haben wir es gleich 12.20 Uhr.
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1: Und das sind ihre Gäste. Herr Ahlers.
3: Ja, das tut dir nichts zu sagen.
1: Udo.
4: Ja, das kann's haben.
1: Und Opa Gerke.
5: Steffi, machst du mir Mettbrötchen?
2: Nee, muss ich erst schmieren. Milch und Zucker nehmt ihr selber, ne? Was gibt's Neues?
4: Ja, hat jemand von euch Lust auf Teaserfilm?
3: Was?
4: Hä? Wie bitte? Also... Ja, Teaserfilm. Halber Preis, habe ich kartonweise.
3: Oh, ich ahne schon wieder. Wo hast du's her?
4: Ich habe ein neues Projekt anlaufen.
3: Oh.
4: Beschwerdebriefe an Firmen.
2: Oh.
4: Und nun hatte ich an Teaser geschrieben, dass ich eine Rolle hatte, die nicht richtig klebte.
3: Hm. Ja, dann musst du die andere Seite nehmen.
4: Ja, nee, in Ernst, die waren sehr kulant und haben mir denn mit einer Entschuldigung das komplette Sortiment geschickt.
3: Ja, wie hast du das denn bewiesen?
4: Ich habe mir eine Rolle eingeschickt, die hätte ich über Nacht entrollt, gewässert, getrocknet und wieder exakt aufgerollt. Also, das war eine Formelei.
3: Ja, das ist doch Betrug, sowas.
4: Allein schon. Ich habe ja offiziell um nichts gebeten und nur geschrieben, gucken sich das mal an.
2: Also, Udo, manchmal hast du ja einen Riecher.
4: Ja, warte. 5-Minuten-Terrine schreibe ich an Maggie. Das dauert bei mir 6 Minuten. Nach 5 Minuten war es noch hart. Meine Mutter ist Zeugin. Wir sind enttäuscht.
2: Ja.
4: Weißt was? 2 Tage später Riesenkarton mit alles.
2: Ja, Maggie, wiegt ja nichts, aber ist ja doch was drin in so einem Karton.
4: Ich krieg's ja gar nicht gelagert, weil ich habe ja noch 40 Mal Gebäckmischung, weil in eine Tüte waren Krümel.
2: Also sowas.
4: Siehste? Des Weiteren habe ich reklamiert, Waschpulver, da wurde Griff abgerissen. Ich nehme an, da kommt noch was.
2: Also.
4: Du, dann habe ich ja noch Cornflakes bis unter die Kellerdecke, weil in eine Packung hatte ich eine Maus gefunden.
2: Nein, Udo.
4: Also, ihr könnt mir vorgehen.
2: Ach so.
4: Du, dann werden die kiewig und schreiben, haben sie denn noch die Quittung? Du, ich denn zurückgeschrieben, die hatte Maus gefressen. Soll ich ihnen die etwa auch noch schenken? Also, manchmal.
2: Das meine ich aber auch, da.
4: 2 Tage später, bim, bam, bino, Cornflakes bis Tokio. Noch Fragen?
5: Du, Udo.
4: Ja?
5: Da war gar keine Maus drin, ne? Weiß Bescheid, ne?
2: Franz.
5: Ich brauch noch, Erbauer der Arche.
2: Ja, was waren die, Tischler?
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0: 12 Uhr gleich 32 Minuten. So, das ist
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0: Der Verkehrsservice von NDR1 Niedersachsen. Vorsicht bitte auf der A31 Gronau nach Lingen im Kreuz Schüttorf. In der Überleitung zur A30 nach Rheine, da liegen Metallteile auf der Fahrbahn. Vorsicht bitte auf der A1 Osnabrück nach Bremen, zwischen Vechta und Kloppenburg eine Unfallstelle, die noch nicht abgesichert ist. A1 Hamburg nach Bremen, zwischen Heidenau und Sittensen, 3 Kilometer Stau, da hat es einen Unfall gegeben. A1 Bremen nach Lübeck, zwischen Hamburg-Stillhorn und dem Dreieck Norderelbe, 3 Kilometer stockender Verkehr, da laufen immer noch die Bauarbeiten. Ebenso wie auf der A2 Berlin Richtung Hannover zwischen Irxleben und Bornstedt. Da sind auch Bauarbeiten und deswegen gibt es dort 10 Kilometer stockenden Verkehr. A2 Hannover nach Dortmund zwischen Hannover West und Wunstorf-Lute 4 Kilometer stockender Verkehr.
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0: Ich freue mich auf einen neuen unvergesslichen Sommermoment in wenigen Minuten. Schön, dass Sie dabei sind.

0: Glamour Disco mit Viola Wills, Gonna Get Along Without You Now.
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0: Ja, wir freuen uns irre über Ihre ganzen schönen Sommermomente, die Sie uns gerne erzählen. Und es gibt natürlich auch, wenn Sie Glück haben, einen Einkaufsgutschein von Edeka im Wert von bis zu 250 Euro für Sie, für die Sommermomente. Und jetzt habe ich telefoniert mit Rainer Flehr in Osnabrück. Moin Rainer, welches ist Ihrer der unvergesslichste Sommermoment?
2: Ja, ich hatte die Gelegenheit, im Urlaub am Bodensee mit einem Zeppelin mitzufliegen.
0: Wow. Also erstmal Bodensee an sich und Zeppelin finde ich ja richtig mega. Wie hoch fliegt so ein Zeppelin?
2: 300 Meter.
0: Und wie fühlt sich das an? Ich persönlich habe ein bisschen Höhenangst. Wie war das für Sie?
2: Ganz klasse, ganz toll. Ich fand das sehr interessant, erstmal wie man einsteigt. Wir wurden also vorher eingewiesen, haben einen Film gesehen, mussten dann auf das Flutfeld, mussten uns dann in Zweierreihen aufstellen, so wie im Kindergarten ungefähr, in einigem Abstand von dem Zeppelin, der gelandet war. Dann wurde eine Treppe an den Zeppelin, an die Kabine herangeschoben. Es stiegen nacheinander zwei Passagiere aus und dann mussten die ersten beiden aus unserer Reihe einsteigen. Und dann stiegen die nächsten beiden aus und dann mussten wieder zwei aus unserer Reihe einsteigen. Das ist natürlich leicht zu erklären. Also da passen 12 bis 14 Passagiere rein. Wenn die alle auf einmal ausgestiegen wären, wäre der Zeppelin zu leicht gewesen und dann wäre er wieder hochgestiegen.
0: Okay, verstehe. Nee, das soll natürlich nicht.
2: Ist eigentlich logisch, aber fand ich sehr verblüffend.
0: Denkt man ja nicht drüber nach. Was ist das für ein Gefühl? Was haben Sie gedacht, als der Zeppelin nach oben gestiegen ist?
2: Man hat das eigentlich nicht gemerkt, nur gesehen.
0: Und war es so schön, wie Sie sich das immer erhofft hatten?
2: Ja, es war wunderbar.
0: Rainer, das ist ein so schönes Erlebnis. Diesen Sommermoment wollen wir noch mal krönen mit einem Einkaufsgutschein von Edeka im Wert von 250 Euro. Herzlichen Glückwunsch.
2: Das ist super. Das ist super, danke.
0: Ganz viel Spaß beim Einkaufen und vielen Dank, dass Sie diesen schönen Sommermoment mit uns geteilt haben.
2: Ja, gerne.

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2: Ja, da sind ja so ein paar Wunschhits, paar wilde Wunschhits übrig geblieben, die wir jetzt immer so mal jeden Tag gegen 12.45 Uhr, jetzt 12.48 Uhr senden. Jetzt ist es der Hit von Jörn Sick aus Hamburg. Der hat sich bei uns gemeldet und gesagt, das ist der Song von meiner Frau und mir. Das erste Mal knutschen im Auto. So, das wollen wir jetzt wissen. Hier ist Jan Blomqvist und das ist der Song More. Und jetzt wollen wir mal hören, wozu die geknutscht haben. Ich bin Ulf Ansorge. Gleich geht's weiter ab 13 Uhr mit Kaya Lass.

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1: Wir haben aktuell einen Liegenbleiber auf der B217 Hannover nach Springe, und zwar in Ronnenberg. Da steht zwischen Zum Alten Garten und Imatur gerade das defekte Fahrzeug. Dann 3 Kilometer Stau auf der A1 Osnabrück nach Bremen zwischen Dreieck Stur und Hemelingen und A2 Berlin nach Hannover zwischen Irxleben und Bornstedt. 10 Kilometer stockender Verkehr leider, da wird gebaut. Und 5 Kilometer stockender Verkehr auf der A2 Hannover nach Dortmund zwischen Dreieck Hannover West und Wunstorf-Lute. Sowie auf 4 Kilometern auf der A2 Hannover nach Dortmund zwischen Raststätte Schafstrift Nord und Bad Eilsen Ost. 4 Kilometer Stau dort.
2: Es ist 13 Uhr.
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2: Mit Lars König. Schönen guten Tag. Die Schlagzeilen. Angriff auf Umspannwerk bei Köln war offenbar Sabotage. Medienberichte sorgen für weitere Unruhe bei VW-Beschäftigten. Arbeiter bergen Dutzende kaputte E-Scooter aus Fluss in Bremen. Das Wetter: Wolken und Regen bis 23 Grad. Bei dem Vorfall an einem Umspannwerk bei Köln handelt es sich offenbar um einen gezielten Anschlag. Das sagte der nordrhein-westfälische Innenminister Reul am Mittag in Düsseldorf. Tobias Zacher berichtet.
3: Die Polizei Essen ermittelt wegen verfassungsfeindlicher Sabotage. Nach Stand der Ermittlungen haben der oder die Täter gezielt einen Kurzschluss an Oberleitungskabeln des Umspannwerks ausgelöst. Als Hintergrund der Tat werden derzeit 2 Ansätze geprüft: Sabotage durch einen fremden Staat und ein linksextremistisches Motiv. Die Ermittler prüfen auch, ob es eine Verbindung zu der Tat gestern in Brandenburg gibt. Da hatten Unbekannte versucht, ebenfalls einen Kurzschluss an Stromleitungen eines Umspannwerks auszulösen. NRW-Innenminister Reul sagte, ein Angriff auf ein Umspannwerk sei ein Angriff auf das Land, die Wirtschaft und den Alltag der Menschen. Als Folge des Anschlags in Bergheim mussten 5 große Braunkohlekraftwerksblöcke vom Netz gehen. Einen allgemeinen Stromausfall gab es aber nicht.
2: Eine Woche nach der verheerenden Sturzflut im Himalaya ist die Zahl der Todesopfer in Nepal auf mehr als 1100 gestiegen. Von den bisher geborgenen Leichen hätten bis heute früh erst 95 identifiziert und an ihre

0: die Ärztekammer im Land. Sie fordert deswegen mehr Aufklärung, auch angesichts steigender Infektionszahlen von sexuell übertragbaren Krankheiten. Es hapere oft an der Einsicht, dass Erkrankungen wie Syphilis, Gonorrhoe und Chlamydien ein hohes Risiko bedeuten können, heißt es vom Verband. Es brauche vor allem an den Schulen mehr Aufklärung. 40 E-Scooter haben Mitarbeiterinnen und Mitarbeiter des Deichverbandes in Bremen aus einem Fluss geborgen. Um die Roller aus der kleinen Wümme zu holen, setzten sie Bagger ein. Unterstützt wurden sie von Kräften der Polizei. Die 40 E-Scooter lagen über mehrere hundert Meter verteilt in dem Fluss in Bremen, womöglich auch schon über Jahre. Sie gehören verschiedenen Verleihfirmen. Die Ermittler schätzen den Gesamtschaden auf 20.000 Euro. Seit mittlerweile 3 Tagen werden 3 junge Mädchen aus Wehna im Kreis Leer vermisst. Laut Polizei haben die beiden in der Nacht zu Sonntag eine Jugendeinrichtung verlassen und sind dann nicht mehr aufgetaucht. Die 12 Jahre alte Aurelia hat blonde Haare und trägt vermutlich eine braune Jogginghose. Die 14-jährige Emma hat mittellange schwarz-blaue Haare und wurde zuletzt mit einer pink-weißen Jacke gesehen. Die Polizei in Wehna bittet um Hinweise. Und noch der NDR1 Niedersachsen Verkehrsservice. Vorsicht bitte in Hannover auf der B3 Messe Schnellweg zwischen Bischofshohl und Pferdeturm sind Personen auf der Fahrbahn. Und die Zeit, es ist 13.05 Uhr. Und
1: somit schauen wir auf unser wildes Niedersachsen-Wetter. Wild, weil eigentlich von allem wieder etwas mit dabei ist. Mal Sonnenschein, dann aber auch wieder dichtere Bewölkung, stürmisch an den Küsten und auch Schauer und teilweise Blitz und Donner nicht ausgeschlossen. Immerhin bei bis 23 Grad heute. Morgen am Donnerstag auch wieder viele Wolken, weniger Sonne, dann auch wieder mehr Regen, der durchzieht. Vereinzelt auch Gewitter bei Temperaturen bis 22 Grad.
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1: Mahlzeit. Ja, wir in Niedersachsen, wir machen es ganz besonders gern. Radeln, besonders mit Antrieb. Warum auch das Fahren von E-Bikes durchaus gesundheitsfördernd sein kann. Ne? Auch wenn manch einer meint, ja, da macht man ja gar nichts. Ne? Und wie man vor allem auch Unfälle vermeiden kann, das klären wir gleich nach Queen. Crazy Little Thing Called Love vorweg, aber noch eines der schönsten Duette der Popgeschichte. Man kann sagen, im Himmel sind die beiden jetzt wieder vereint. Dolly Parton und Kenny Rogers und Islands in the Stream.
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0: Gute Fahrt durch diesen Mittwochmittag, aber einmal bitte aufgepasst, wenn Sie unterwegs sind auf der B3, Messeschnellweg zwischen Bischofswohl und Pferdeturm, da sind Personen auf der Fahrbahn und ein Auto ist liegen geblieben. Auf der B217 Hannover Richtung Springe in Ronnenberg, da steht zwischen zum Alten Garten und Imator immer noch ein defektes Fahrzeug. So, und vom Auto schwingen wir uns auf den Sattel, genauer genommen auf das E-Bike. Wir in Niedersachsen sind nämlich Spitzenreiter im E-Bike-Fahren. Also in keinem anderen Bundesland gibt es gemessen an der Bevölkerungszahl so viele elektrisch unterstützte Fahrräder wie hier bei uns. Das sagt eine aktuelle Studie. Jeder Vierte fährt mit Unterstützung und besonders auch jüngere Menschen. Aber wie gesund ist das eigentlich im Gegensatz zum normalen Radeln? Es gibt ja oft mal Menschen, die sagen, ach Mensch, man radelt ja gar nicht richtig, weil das ja mit Antrieb ist. Aber Uwe Tekpur ist Sportmediziner, Professor an der Medizinischen Hochschule in Hannover. Und den haben wir mal gefragt, ob E-Biken trotz Motorunterstützung denn noch gesund ist.
1: Naja, wir haben ja eine große Studie mit 2000 Personen gemacht. Und da zeigte sich, dass die E-Biker nur 6 bis 7 Schläge weniger Pulsanstieg hatten bei dem Fahren als die Radfahrer. Das heißt, in der Regel treten die E-Biker ja auch in die Pedalen und fahren jetzt nicht nur mit dem Motor. Also wenn man fit ist, sollte man schon sozusagen auf dem Fahrrad bleiben. Vor allen Dingen bei den kürzeren Strecken. Aber man hat ja einen großen Nutzen davon, wenn man das E-Bike nutzt anstelle des Autos.
0: Herr Tekpur, jetzt gibt es aber immer mal wieder Unfälle mit E-Bikes. Wie kann man schlimme Unfälle vermeiden?
1: Die größte Gefahr besteht, wenn ältere Menschen vor allen Dingen stürzen, weil die sich in der Regel schlimmere Verletzungen zuziehen. Und man muss auf jeden Fall lernen, mit dem E-Bike zu fahren. Also man muss ein richtiges Training haben, bevor man jetzt zum ersten Mal auf so ein E-Bike steigt oder sich eins kauft.
0: Und Helm natürlich auch nicht vergessen. Uwe Tekpur, Sportmediziner, Professor an der Medizinischen Hochschule in Hannover zu den E-Bikes, ja, bei denen wir Spitzenreiter sind. Also in keinem anderen Bundesland gibt es gemessen an der Bevölkerungszahl so viele elektrisch unterstützte Räder wie hier bei uns.

0: Einen schönen guten Tag mit NDR1 Niedersachsen. Wir kümmern uns um die stille Stunde im Supermarkt. Haben Sie schon mal von der gehört? Das sind Supermärkten, die Zeiten anbieten, in denen es leise ist im Supermarkt. Das ist für Menschen, die schnell reizüberflutet sind, die diese normale Geräuschekulisse im Supermarkt nicht ertragen können. Die Irma-Markt im Kainbrück, die gibt es seit gestern auch immer zwischen 15 und 16 Uhr. Also eine stille Stunde in diesem Irma-Markt in Kainbrück. Da wird nichts durchgesagt, es wird nichts eingeräumt und auch die Kassen sind leise. Die Mitarbeiter sind dafür extra geschult worden. Die Kunden in Kainbrück, die fanden das größtenteils gut.
1: Ja, ich war ganz überrascht. Und dann dachte ich, oh, Stromsparmodus. Und dann habe ich gehört, ach, ist ja auch gar keine Musik aus. Das ist sehr angenehm. Wirklich sehr schön.
2: Können Sie jeden Tag machen. Finde ich ganz toll. Richtig gut, richtig entspannt.
3: Ich war gerade etwas verwirrt, dass es das überhaupt gibt. Ich kannte das gar nicht. Aber grundsätzlich ganz angenehm.
4: Ich finde es nur ein bisschen dunkel. Das kann man als älterer Mensch schlecht sehen dann. Bei den TK-Sachen in der Truhe, die Schilder sehr weit hinten sind. Und wenn dann kein richtiges, direktes Licht drauf. Ich spreche dann junge Leute an, die mir die Sachen dann rausholen, die ich haben will.
5: Ungewohnt. Ich habe erst gedacht, irgendwie die Beleuchtung ist defekt.
6: Ich dachte, ich bin zu spät. Ist schon Feierabend.
0: Aber ansonsten noch ganz gut mal zum Entschleunigen. Also die stille Stunde in Supermärkten.

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1: Hallo auf die Straßen. Es liegt ein Holzteil auf der A1 Bremen nach Osnabrück. Da einmal bitte aufgepasst zwischen Bremen-Arsten und Brinkum. Dann Vorsicht auf der A2 Berlin nach Hannover im Kreuz Braunschweig-Nord in der Überleitung zur A391 Richtung Braunschweig-Südwest. Da haben wir einen Liegenbleiber. Vorsicht auf der A2 Hannover nach Berlin zwischen Hannover-Bodfeld und Lahe. Da steht in der Einfahrt vom Rastplatz Fachelheide ein defekter LKW. Vorsicht auf der B4 Lüneburg Richtung Uelzen zwischen Lüneburg-Kaltenmoor und Lüneburg, da liegen Fahrzeugteile. Dann haben wir Stau oder stockenden Verkehr auf folgenden Strecken. A1 Bremen nach Osnabrück zwischen Uphusen-Bremen-Marndorf und Arsten, da sind es 3 Kilometer. 3 Kilometer Stau dagegen auf der A1 Osnabrück nach Bremen zwischen Dreieck Stur und Hemelingen. 10 Kilometer stockter Verkehr wegen Bauarbeiten auf der A2 Berlin nach Hannover zwischen Irxleben und Bornstedt und auf der A2 Hannover nach Dortmund zwischen Lauenau und Rehren. 3 Kilometer Stau. Wir gucken noch mal auf die A27 Bremerhaven nach Bremen zwischen Bremen-Überseestadt und Hornlehe. 2 Kilometer Stau. Und dann wär's das. Kommen Sie gut an Ihr Ziel. Jetzt noch die Zeit. Es ist 13.30 Uhr.
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2: Aus dem Studio Oldenburg mit Sinja Schütte. Guten Tag. Medienberichte verunsichern die VW-Belegschaft. Die Wirtschaftswoche hatte in einem Artikel über das konkrete Ende von Werken geschrieben, auch in Niedersachsen. Bertil Starke, was ist dran an diesen Berichten?
3: Der Ursprungsartikel der Wirtschaftswoche, der wiederholt nur die Enddaten der Autoproduktionen. Wohlgemerkt Stand jetzt, denn es fehlen für die Werke neue Fahrzeugmodelle oder andere Produkte, etwa für die Rüstungsindustrie. Dieses Problem, das ist aber bekannt und es macht Beschäftigtenvertretern und dem Land Niedersachsen schon lange Sorgen. Beide Seiten sitzen im Aufsichtsrat, der kommt am Freitag zusammen, ja, und dort stehen die Sparpläne auf der Tagesordnung. Ob sich der Vorstand, die Arbeitnehmervertreter und das Land Niedersachsen dort einigen, das ist aber ziemlich fraglich. Sie bringen alle eigene Konzepte ein und ziehen somit nicht an einem Strang. Gut möglich also, dass die VW-Beschäftigten auch nach dem Treffen nicht wissen, wie es für sie weitergeht.
2: Nach einer Gewalttat in der Emder Obdachlosen- und Alkoholikerszene hat das Landgericht Aurich einen 38-jährigen Mann wegen Mordes und gefährlicher Körperverletzung zu lebenslanger Haft verurteilt. Das Gericht sah es als erwiesen an, dass der Mann einen 55-jährigen so schwer verprügelt hatte, dass der an den Folgen der Schläge und Tritte starb. Das Opfer soll so stark unter Drogen- und Alkoholeinfluss gestanden haben, dass es sich nicht wehren konnte. Außerdem soll der mehrfach vorbestrafte Täter auch die Lebensgefährtin des Opfers angegriffen haben. Hintergrund der Tat soll eine Annäherung der Frau und des Täters gewesen sein. Bei einem Verkehrsunfall in Nordenham ist ein 28-Jähriger lebensgefährlich verletzt worden. Die Polizei geht davon aus, dass der Mann mit einem E-Scooter an einer Bedarfsampel über die Bundesstraße gefahren war, aber ohne an der Ampel zu drücken und auf Grün zu warten. Dabei wurde er von einem Auto angefahren. Er wurde mit lebensgefährlichen Verletzungen in ein Krankenhaus gebracht. Und das Wetter wechselnd bewölkt. Später ziehen Schauer durch bei 20 bis 22 Grad.
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1: Und gleich auch wieder mit unserer obligatorischen Zeitreise. Wir gucken immer mal wieder zurück in Jahre, in denen ganz besondere Dinge passiert sind. Und heute geht es in das Jahr 1666, als London in Flammen stand. Was ganz genau damals passiert ist, es war nämlich ein kleiner Funke, der das Ganze überhaupt erst in Gang gesetzt hat. Das klären wir gleich. Vorweg gibt's aber noch The Three Degrees und auch Chris Rea, I Can Hear Your Heartbeat.
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0: Zeitreisen, zumindest vor dem geistigen Auge, möglich oder auch im Ohr. Immer hier bei uns bei NDR Niedersachsen gegen 20 vor 2. Und heute geht es ganze 360 Jahre zurück.
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3: 2. September 1666.
4: Ich habe den Backofen ausgemacht. Ganz bestimmt. Ich bin mir ganz sicher. Also fast ganz sicher.
3: So ganz sicher ist sich der Londoner Bäcker Thomas Farriner nicht. Kurz nach Mitternacht schlagen in seiner Backstube in der Londoner Pudding Lane die ersten Flammen hoch. Ein kleiner Brand, sollte man meinen, aber es wird eine der größten Katastrophen des 17. Jahrhunderts. Heute vor 360 Jahren steht London in Flammen. London besteht zu dieser Zeit fast ausschließlich aus Holzhäusern mit Strohdächern. Die Flammen haben also leichtes Spiel. Lagerhallen mit brennbaren Waren explodieren. Der Wind facht die Flammen zusätzlich an. Eine organisierte Feuerwehr gibt es nicht. Stattdessen rücken die Bürgerinnen und Bürger mit Wassereimern, Leitern und Feuerhaken aus. Aber sie haben keine Chance und fliehen aus der Stadt. Erst nach 4 Tagen erlischt die letzte Glut. London wird bei dem Feuer im Jahr 1666 fast komplett zerstört. Die Stadt liegt in Schutt und Asche. Etwa 100.000 Menschen verlieren ihr Zuhause. Danach wird London neu aufgebaut. Mit mehr Stein, mit breiteren Straßen und mit strengeren Bauvorschriften. Der Rest ist Geschichte.

0: Wir in Niedersachsen sind Spitzenreiter beim E-Bike-Radeln. Also hier sind die meisten E-Bikes unterwegs. Das hat eine aktuelle Studie ergeben. Wie stehen Sie dazu? Wir haben ganz viele Nachrichten von Ihnen bekommen. Oh Wunder. Man ist ja eigentlich auch normal, ne, wenn schon so viele von uns hier E-Bike-Radeln. Ich bin mal gespannt, was denn so das Besondere ist am E-Bike-Radeln. Also ich habe noch kein E-Bike.
1: Ich fahre die letzten 5 Jahre ganz viel Fahrrad. Jeden Tag. Das ist für mich ein Fahrzeugersatz. Egal bei welchem Wetter. Das sorgt bei mir für innere Balance und ich fühle mich wohl und ich kann nur alle motivieren, mehr Fahrrad zu fahren und alles damit zu machen. Das geht.
0: Okay, ja, normal Radfahren, klar, das verstehe ich. Reinhard Prus hat sich aber auch noch gemeldet.
2: Ich bin jetzt 71 und fahre immer noch konventionell Fahrrad, weil das für mich auch einen sportlichen Aspekt haben soll. Ich freue mich, wenn ich Gegenwind habe, wenn ich nach Hause komme, dass mir die Beine wehtun. Dann weiß ich, was ich gemacht habe. Und Radfahren mit einem Elektrofahrrad vergleiche ich mit Kochen im Thermomix. Das vergleiche ich immer. Da ist nämlich auch kein Kochen.
0: Ja, und man darf natürlich auch die Kosten nicht außer Acht lassen. Das ist zum Beispiel ein Punkt, der mich so ein bisschen stört. Ich meine, klar, das ist natürlich ein Hightech-Ding, so ein E-Bike. Aber kostet natürlich auch wahnsinnig viel Geld. Mich würde noch mal interessieren, wie das bei Ihnen so ist. Fahren Sie E-Bike oder noch ganz normal ohne Motor und warum? Gerne noch mal eine Nachricht hinterlassen über die NDR Niedersachsen App. Schönen Dank.

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1: Vorsicht einmal bitte auf der A2, Berlin nach Hannover. Zwischen Helmstedt Zentrum und Helmstedt Weste haben wir einen Liegenbleiber. Unfallstelle ist ungesichert auf der A7, Hamburg nach Hannover. Zwischen Westenholz und Schwarmstedt. Dann liegen Metallteile auf der A30, Rheine nach Osnabrück in Höhe Hörstel. 4 Kilometer Stau ansonsten noch auf der A1, Bremen nach Osnabrück. Zwischen Uphusen, Bremen, Marndorf und Arsten. Da brauchen Sie 20 Minuten länger. 3 Kilometer Stau auf der A1, Osnabrück nach Bremen. Zwischen Arsten und Brinkum und 12 Kilometer wegen Bauarbeiten auf der A2 Berlin nach Hannover zwischen Irxleben und Bornstedt.
2: Es ist 14 Uhr.
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2: Mit Lars König. Schönen guten Tag. Die Schlagzeilen. Angriff auf Umspannwerk bei Köln war offenbar Sabotage. IG Metall weist Bericht über beschlossenes Aus von VW-Werken zurück. Kreis Vechta warnt vor illegalen Tabakerzeugnissen. Das Wetter, Sonne und Wolken, örtlich Schauer und Gewitter bis 23 Grad. Bei dem Vorfall an einem Umspannwerk in Bergheim bei Köln handelt es sich offenbar um einen gezielten Anschlag. Das sagte der nordrhein-westfälische Innenminister Reul am Mittag in Düsseldorf. Tobias Zacher berichtet.
3: Die Polizei Essen ermittelt wegen verfassungsfeindlicher Sabotage. Nach Stand der Ermittlungen haben der oder die Täter gezielt einen Kurzschluss an Oberleitungskabeln des Umspannwerks ausgelöst. Als Hintergrund der Tat werden derzeit 2 Ansätze geprüft. Sabotage durch einen fremden Staat und ein linksextremistisches Motiv. Die Ermittler prüfen auch, ob es eine Verbindung zu der Tat gestern in Brandenburg gibt. Da hatten Unbekannte versucht, ebenfalls einen Kurzschluss an Stromleitungen eines Umspannwerks auszulösen. NRW-Innenminister Reul sagte, ein Angriff auf ein Umspannwerk sei ein Angriff auf das Land, die Wirtschaft und den Alltag der Menschen. Als Folge des Anschlags in Bergheim mussten 5 große Braunkohlekraftwerksblöcke vom Netz gehen. Einen allgemeinen Stromausfall gab es aber nicht.
2: Die Bundesregierung hat die Reform der Einkommensteuer auf den Weg gebracht. Das Kabinett beschloss den entsprechenden Gesetzentwurf von Finanzminister Klingbeil. Erklärtes Ziel ist es, kleine und mittlere Einkommen zu entlasten. Laut Klingbeil können Familien mit Kindern ab 2028 bis zu 600 Euro im Jahr mehr behalten. Im Gegenzug werden Spitzenverdiener zusätzlich belastet. Kritiker bemängeln, dass Inflation und höhere Abgaben die Entlastung zunichte machten. Die Gewerkschaft IG Metall hat einen Bericht, wonach der VW-Vorstand das Aus von 4 Werken in Deutschland schon beschlossen habe, wörtlich als unsinnscharf zurückgewiesen. Für derartige Entscheidungen brauche es immer die Zustimmung des Aufsichtsrats. Die Wirtschaftswoche hatte gestern berichtet, der VW-Konzernvorstand plane, die Produktion in Emden, Hannover, Zwickau und Neckarsulm ab 2031 wegen fehlender neuer Aufträge enden zu lassen. Nur falls es die Werke schaffen würden, ihre Kosten bis Mitte 2027 deutlich zu senken, würde eine weitere Produktion zumindest geprüft, hieß es. Nach mutmaßlichen Schüssen in Seevetal im Kreis Harburg ist ein 35-Jähriger außer Lebensgefahr, das teilte die Polizei mit. Der Mann war gestern mit einer möglichen Schussverletzung aufgefunden und danach in einem Krankenhaus notoperiert worden. Er hatte vorher 3 Männer getroffen, was danach passierte, ist noch unklar. Die Polizei ermittelt wegen versuchter Tötung und wertet erste Zeugenhinweise aus. Die Gewerkschaft Verdi ruft erneut zu Warnstreiks an den Seehäfen in Niedersachsen und Bremen auf. Hintergrund sind Tarifverhandlungen. Die Beschäftigten sollen laut Verdi von heute Abend bis Freitagabend ihre Arbeit

0: Tabakerzeugnissen. Bei Kontrollen stellen Behörden immer wieder gesundheitsschädliche Produkte sicher. Fritzi Blömer, worum handelt es sich dabei?
1: Die Bandbreite ist groß. Dazu gehören zum Beispiel illegale Vapes oder Snus und sogenannte Nikotinpouches, also kleine Kissen, die man unter die Oberlippe legen kann. Kioske, Tankstellen und Automaten werden regelmäßig überprüft. Nach Hinweisen aus der Bevölkerung wurden dann 4 Betriebe in Vechta nochmal gesondert kontrolliert. Bei einem sind sowohl bei der ersten als auch bei einer Nachkontrolle zahlreiche verbotene Produkte gefunden worden. Der Landkreis appelliert an alle, genau hinzuschauen und sich im Zweifel beim zuständigen Veterinäramt zu melden. Erlaubte Produkte erkenne man am besten an der deutschen Steuerbanderole, heißt es.
0: Die großen Zuckerfabriken in Niedersachsen beginnen in diesen Tagen damit, die Zuckerrüben zu verarbeiten. Den Anfang macht das Werk in Schladen im Kreis Wolfenbüttel. Dort werden die ersten Rüben morgen angeliefert. Und noch die Zeit, es ist 14.05 Uhr.
2: Dankeschön, Lars. Unser Niedersachsenwetter, das hatte heute von allem etwas dabei. Meist aber tatsächlich doch Sonnenschein, also ein Sonne- und Wolkenmix. Lediglich ganz im Süden von Niedersachsen, da ist es etwas dichter bewölkt. Da gibt es auch noch so ein kleines Regenwölkchen um Goslar herum. Ansonsten auch an der Küste punktuell noch mal etwas Regen möglich, insbesondere in Ostfriesland. Das zieht nachher dann aber auch noch mal wieder raus bei Temperaturen bis immerhin 22 Grad. Dann gucken wir schon mal auf den morgigen Tag, da wird es im Allgemeinen schon ein bisschen nasser. Bei den Temperaturen bleiben wir etwa bei um 22 Grad. Ja, und dann gehen die Temperaturen in den darauffolgenden Tagen wieder ein kleines bisschen nach oben. Also der Sommer ist noch nicht so ganz vorbei.
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2: Aber klar, man muss fairerweise sagen, dass der Großteil des Sommers schon vorbei ist. Aber wir wollen die Schönerinnerung an einen hoffentlich unvergesslichen Sommer noch ein bisschen verlängern, ein bisschen hochhalten. Wir sind gespannt auf Ihre unvergesslichen Sommermomente. Ganz egal, was das ist. Vielleicht haben Sie sich ein Haustier angeschafft. Vielleicht haben Sie eine Freundin nach vielen Jahren wiedergefunden. Vielleicht sind Sie gesund geworden. Erzählen Sie es uns. Und Ihre Geschichte ist uns sogar ein Edeka-Gutschein im Wert von 250 Euro wert. Die nächste schöne Sommergeschichte, die hören wir gleich nach Westernhagen und Bruce Springsteen, Hungry Hearts.
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0: 2. September mittlerweile schon wieder. Man hat teilweise das Gefühl, hui, jetzt wird's Herbst, denn einige Bäume, die färben sich schon wieder herbstlich ein. Aber wir wollen zumindest noch so fühlen wie im Sommer. Und das tun wir mit Ihren schönsten Momenten des Sommers.
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0: Wir wollen uns an schöne Dinge erinnern, an positive Dinge, die Sie erlebt haben, die uns gerne einfach erzählen, ganz unkompliziert und mit Glück dann auch noch einen 250-Euro Einkaufsgutschein für Edeka gewinnen. Wie macht man das? Ganz einfach, Ihre Geschichte uns schreiben, zum Beispiel über ndr.de/ndr1-niedersachsen. Und das haben auch Tanja und Lukas gemacht. Und ihr habt auch einen richtig tollen Sommermoment, also Momente erlebt.
2: Ja, ganz genau. Und das Besondere in diesem Sommer war, dass unser Sohn Lukas in die 5. Klasse ans Gymnasium wechselt. Mhm. Und das Gymnasium ist in Nordrhein-Westfalen und somit hatte Lukas 9 Wochen Sommerferien.
0: Wow, wie cool ist das denn? Ach, ja. Weil sich das so verschoben hatte, ne?
2: Ja, genau. Niedersachsen ist angefangen und dann nach 3 Wochen ist auch Nordrhein-Westfalen in die Sommerferien gestartet. Ja, und so hatte Lukas erst 6 Wochen Niedersachsen-Ferien und jetzt noch die restlichen 3 Nordrhein-Westfalen.
0: Was habt ihr denn in diesen 2 Monaten Schönes gemacht?
3: Die ersten 2 Wochen war ich in der Ferienbetreuung.
2: Mhm. Und es ist natürlich eine Herausforderung für die Familie, das alles zu organisieren.
0: Glaube ich.
2: Deshalb gab es quasi gar keinen gemeinsamen Familienurlaub. Wir haben dann ein verlängertes Wochenende Urlaub gemacht. Magst du sagen, wo?
3: An der Mosel.
0: Schön.
3: Ich war bei meiner Oma, hab da 2 Tage übernachtet und ab und zu war ich noch bei meiner Tante.
2: Ja, die Familie ist dann Gott sei Dank eingesprungen, auch die Betreuung von Lukas dann zu übernehmen.
0: Ja, sowas nennt man Glückspilz, zumal diese Geschichte uns ja noch etwas wert ist, und zwar ein Einkaufsgutschein im Wert von 250 € von und für Edeka. Der geht auch an dich bzw. an euch. Herzlichen Glückwunsch.
2: Wow, cool, danke schön.
3: Danke.
0: Da könnt ihr euch also nochmal was Schönes aussuchen, vielleicht lecker essen, oder gibt es ja alles Mögliche.
2: Stehen ein paar Geburtstage an. Der Lukas hat im Oktober Geburtstag.
0: Oh, super.
2: Und da schmeißen wir dann eine Party.
0: Ja, und wenn Sie sich sagen, ach, das möchte ich aber auch, dann überhaupt gar kein Problem. Erzählen Sie uns auch von Ihrem unvergesslichen Sommermoment. Wie habt ihr euch beworben? Tanja, magst du das nochmal erzählen?
2: Einfach im Internet über die Webseite tatsächlich.
0: Ja, ndr.de/ndr1 genau. Niedersachsen. Über die App geht natürlich, aber auch über die NDR Niedersachsen App. Euch noch eine schöne Zeit.
2: Vielen lieben Dank.
3: Ciao.

0: 22 nach 2. Schönen Nachmittag.
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0: Und auch heute wieder mit ein paar schönen Gedanken von Alexander Rolfes. Er ist Leiter des Referats Glaubenskommunikation im Bistum Osnabrück.
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1: Haben wir bitte Vorsicht in Hamburg. Da gucken wir ausnahmsweise mal zu unseren Nachbarn rüber auf der B3 Köhlbrandbrücke. Es sind Personen auf der Fahrbahn. A1 Bremen nach Osnabrück zwischen Uphusen, Bremen-Marndorf und Arsten. 4 Kilometer Stau, da brauchen Sie 20 Minuten länger. A1 zu Osnabrück nach Bremen zwischen Bremen-Brinkum und Arsten. 2 Kilometer Stau. Dann auf der A2 noch Berlin nach Hannover zwischen Irxleben und Bornstedt. 12, ja, ich hätte schon fast untertrieben, aber es sind tatsächlich 12 Kilometer stockender Verkehr wegen Bauarbeiten. 5 dagegen nochmal auf der A7 Hamburg Richtung Hannover. Zwischen Westenholz und Schwarm steht 5 Kilometer nach einem Unfall. Das wäre es dann aber auch. Ich wünsche Ihnen, dass Sie gut und sicher an Ihr Ziel kommen. Und ich wollte sagen, jetzt noch die Zeit. Das ist, es ist 14.30 Uhr.
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2: Aus dem Studio Oldenburg mit Sinja Schütte. Medienberichte über Sparpläne des Volkswagen-Aufsichtsrates sorgen für Aufsehen. So viele Kandidaten wie noch nie. Vor den Kommunalwahlen in Oldenburg wollen 7 Kandidaten und 2 Kandidatinnen Oberbürgermeister oder die erste Oberbürgermeisterin werden. Und Paar im Landkreis Rothenburg schießt gemeinsam Tore und schreibt Vereinsgeschichte. Zu diesen und weiteren Themen gleich mehr um 15 Uhr. Das Wetter wechselnd bewölkt, Schauer sind möglich, an der See auch Gewitter bei maximal 20 bis 22 Grad. In der Nacht lassen die Schauer nach und es lockert auf.

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1: Ja, und es ist nicht immer so einfach. Nur man weiß, man hat einen Fehler gemacht, aber es geht trotzdem nur ganz schwer über die Lippen zu sagen, es tut mir leid. Peter Cetera und David Foster haben daraus 82 einen Welthit gemacht. Also in den USA ist die Ballade sogar auf bis Platz 1 geklettert. Chicago, hard to say I'm sorry. Aber dieses Entschuldigung, tut mir leid, kann manchmal wahre Wunder wirken.
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Nothing, You to Me Are Everything hier bei NDR 1 Niedersachsen. Und wir hören einen weiteren Song, der richtig schön sommerlich und total positiv klingt. Yellow River nämlich von Christy. Aber der Hintergrund, der ist total berührend und tiefsinnig, denn er handelt vom Nachhausekommen. Nicht bloß von irgendeinem Nachhausekommen, sondern in Yellow River. Da hat Christy von einem Soldaten erzählt, der den Krieg hinter sich gelassen hat und endlich dahin zurückkehren darf, ja, wo sein eigentliches Leben auf ihn gewartet hat. Zu vertrauten Orten, zur Erinnerung oder zu der Hoffnung, dass auch die Frau, die er geliebt hat, noch da gewesen ist. Ja, wirklich ein erstaunlich nachdenklicher Hintergrund für einen Song, der so herrlich nach Sommer und Freiheit klingt. Aber vielleicht ist das ja auch das Geheimnis an diesem Song oder auch das Besondere, dass da auch mal ein bisschen Hoffnung mit drin ist. Christy, Yellow River, hier bei NDR 1 Niedersachsen.

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5: 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Jetzt mit Genesis. So ein schöner Song. Gut, ach, Genesis haben so viel Tolles gehabt, aber der ist besonders schön. Throwing It All Away. Das

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1: Einmal bitte Vorsicht in beiden Richtungen auf der A29 Oldenburg-Wilhelmshaven zwischen Fedderwader-Groden und Jade-Weser-Port. Da ist ein Radfahrer unterwegs. Wir haben einen Liegenbleiber auf der B6 Hannover nach Nienburg zwischen der A2 Hannover-Herrenhausen und Bärenbostel. Stau oder stockender Verkehr. 5 Kilometer zunächst mal auf der A1 Bremen nach Osnabrück zwischen Uphusen-Bremen-Marndorf und Hemelingen. Auf der A1 Osnabrück nach Bremen zwischen Bremen-Brinkum und Arsten 3 Kilometer stockender Verkehr. Und 8 Kilometer wegen Bauarbeiten auf der A2 Berlin nach Hannover zwischen Irxleben und Bornstedt. A2 Hannover nach Dortmund zwischen Hannover-Bodfeld und Herrenhausen 3 Kilometer Stau. Dann nochmal 7 Kilometer stockender Verkehr nach einem Unfall auf der A7 Hamburg Richtung Hannover zwischen Westenholz und Schwarmstedt. Und Vorsicht auf der A7 Hannover nach Hamburg zwischen Mellendorf und Berghof. Da haben wir eine Unfallstelle, die ist noch nicht abgesichert. Gute Fahrt!
2: Es ist 15 Uhr.
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2: Mit Lars Königke. Schönen guten Tag. Im Fall der Sprengstoffdrohne auf dem Flughafen Leipzig-Halle haben Ermittler offenbar Tatverdächtige identifiziert. Nach Informationen von NDR, WDR und Süddeutscher Zeitung handelt es sich um einen Belarussen mit russischem Pass, dessen DNA entdeckt wurde. Ein zweiter Tatverdächtiger soll neben einem lettischen auch einen russischen Pass besitzen. Die Bundesregierung hatte Russland gestern für den versuchten Anschlag verantwortlich gemacht. Das Bundeskabinett hat die geplante Reform der Einkommensteuer beschlossen. Nach Angaben von Finanzminister Klingbeil bringt das Paket Entlastungen von rund 10 Milliarden Euro mit sich, vor allem für Menschen mit kleineren und mittleren Einkommen. Zur Gegenfinanzierung ist unter anderem eine Erhöhung der Reichensteuer vorgesehen. Das Deutsche Institut für Wirtschaftsforschung hat seine Wachstumsprognose für dieses Jahr deutlich angehoben. Die Forscher gehen jetzt davon aus, dass der Gesamtwert der Waren und Dienstleistungen um 1,2% zulegt. Im Juni war das Institut noch von 0,5% ausgegangen. Und noch der NDR 1 Niedersachsen Verkehrsservice. Vorsicht bitte auf der A7 Hannover nach Hamburg. Zwischen Mellendorf und Berghof gibt es eine ungesicherte Unfallstelle. Vorsicht bitte auf der A7 Hannover nach Hamburg. In Höhe Hamburg-Waltershof steht ein defekter PKW. Vorsicht bitte auf der A30 Rheine nach Amsterdam. Zwischen Nordhorn, Bad Bentheim und Gildehaus liegt ein Reifen. Und noch Vorsicht bitte auf der B70 Emden nach Meppen in Höhe der B402 Meppen-Nordumgehung liegt ein Hund auf der Fahrbahn. Und jetzt weiter mit Nachrichten aus Ihrer Region.
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3: Aus dem Studio Oldenburg mit Sinja Schütte. Guten Tag. Medienberichte über Sparpläne des Volkswagen-Vorstandes haben heute für Aufsehen gesorgt. Die Wirtschaftswoche hatte in einem Artikel über das konkrete Ende von Werken geschrieben, auch in Niedersachsen. Die Belegschaft bei VW in Emden ist verunsichert. Ostfriesland ist in Sorge. Aber von der IG Metall bei VW heißt es, das ist nicht neu und außerdem Unfug. Frage an Christina Gerlach, was stimmt denn jetzt?
4: Es kommt wie immer aufs Kleingedruckte an. Wenn es heißt, der Volkswagen-Vorstand hat beschlossen, dass 4 Werke dicht gemacht werden, dann ist das zwar korrekt wiedergegeben, aber es ist nur ein Beschluss. Damit er umgesetzt wird, muss der Aufsichtsrat zustimmen. Und das wird ganz bestimmt nicht passieren. Aber wir hören auch von einem Schachzug, mit dem der Aufsichtsrat umgangen werden kann. Und der geht so. Wenn der Vorstand die Werksschließung nicht als Schließung, sondern als Sanierung deklariert, wenn er also sagt, wir machen die Standorte dicht, um den Konzern gesund zu schrumpfen, dann kann er die Aktionäre auf einer Hauptversammlung darüber abstimmen lassen. Welche Mehrheiten dann reichen, ist umstritten. Falls eine einfache Mehrheit reicht, wäre der Aufsichtsrat raus. Das Land Niedersachsen wäre überstimmt, das Emder Werk müsste dicht machen. Wenn eine 80-prozentige Mehrheit gilt, dann sieht es anders aus. Da kann das Land blockieren.
3: Ja, und jetzt? Es muss ja irgendwie weitergehen.
4: Wenn die Fronten wirklich so verhärtet bleiben, dann drohen jahrelange juristische Streitigkeiten. andere Möglichkeit, meiner Einschätzung nach, alle Seiten finden einen Kompromiss. Und einer wäre, man schließt nicht alle 4 Standorte, sondern nur 1 oder 2. Dafür macht die Gewerkschaft im Gegenzug Zugeständnisse. Also Personalabbau, längere Arbeitszeit statt aktuell 35-Stunden-Woche, 40 Stunden, weniger Urlaub, keine Sonderzulagen. Aber danach sieht

0: neuer Rat, sondern auch ein neuer Oberbürgermeister oder eine neue Oberbürgermeisterin gewählt. SPD-Oberbürgermeister Krogmann tritt nach 12 Jahren im Amt nicht wieder an. Jetzt haben die Oldenburger die Qual der Wahl, denn, Frage an Thomas Stahlberg, es gibt einen Rekord, oder?
1: Ganz genau, 7 Kandidaten und 2 Kandidatinnen wollen Oberbürgermeister oder die erste Oberbürgermeisterin werden. Es gibt Parteilose, 3 von Wählergemeinschaften, einen Linken und einen FDP-Kandidaten. Und dazu die beiden Favoriten, der SPD-Landtagsabgeordnete Ulf Prange, der als einziger der Kandidaten auch langjährige Erfahrungen als Ratsherr hat. Und der Unternehmer Jascha Rohr, parteilos, wird aber von den Grünen und der CDU unterstützt. Und, da sagen viele Beobachter, sei zwischen den beiden dann 2 Wochen später eine Stichwahl wahrscheinlich. Und da gilt der Ausgang als völlig offen.
0: Und was sind die Themen im Wahlkampf? Was unterscheidet die beiden?
1: Themen sind neben bezahlbarem Wohnraum, Sanierungsstau an Schulen und Kitas, Klimaschutz. Es geht auch um den Haushalt. Finanziell ausgeuferte Projekte wie das Flötenteichbad belasten den schwer. Auch der Bau des Stadions. Prange ist dafür. Rohr hat erhebliche Zweifel, ob der Bau eine gute Idee ist. Aber das Thema sei durch. Auseinander liegt man auch beim Thema Tempo-30-Zonen. Prange will sie an Lärmhotspots. Rohr will keinen Flickenteppich. Er muss den Spagat schaffen, weil ihn ja Grüne und CDU unterstützen. Die Grünen wollen mehr Tempo-30-Zonen, die CDU lehnt sie ab. Rohr will auch die Verwaltung öffnen, die Bürger mehr beteiligen. Prange liegt eher in der Tradition Krogmann, sagt aber auch, die Verwaltung muss schneller und besser werden. Beide wollen mehr Treffpunkte in den Stadtteilzentren, die Innenstadt attraktiver machen und auch das Wasser einbeziehen, hier mit teils kuriosen Ideen. Prange träumt von Bootstouren zu IKEA und Rohr vom Freibad im Hafenbecken. Das Duell wird sicher spannend.
0: Informationen von Thomas Stahlberg. Mehrere Brände beschäftigen Polizei und Feuerwehr in Varel. Dort im Bereich des Vareler Waldes hat es in den vergangenen Monaten immer wieder gebrannt. Sophie Bloser, was ist da los?
2: Gleich 2-mal hat es in den frühen Morgenstunden am Freitag vor 2 Wochen in Varel gebrannt. Erst stand ein Auto auf einem Pendlerparkplatz in Flammen. Nur wenige Minuten später ging dann erneut der Notruf bei der Freiwilligen Feuerwehr Varel ein. Eine Gartenlaube im Kleingarten brannte vollständig aus. Das Spannende, geografisch sind beide Einsatzorte durch den Vareler Wald voneinander getrennt. Jetzt untersucht die Polizei, ob die Taten miteinander zusammenhängen und fragt die Bevölkerung, wer in den vergangenen Wochen nachts oder frühmorgens im Wald und dessen Umkreis Personen mit und ohne verdächtigen Verhalten beobachtet hat. Auch kleine Hinweise können hilfreich sein, so die Polizei in Varel.
0: Und jetzt geht es ums Tore-Schießen. Und zwar Franziska Becker vom FC Wörpetal im Landkreis Rothenburg hat am Wochenende Vereinsgeschichte geschrieben. Sie hilft kurzerhand beim Spiel ihres Partners Kai Becker aus und beide treffen. Mit doppelter Becker-Power schießt das Paar seine Mannschaft zum Sieg. Thies Jagels berichtet.
3: Es ist die 4. Minute im Spiel der 4. Herren vom FC Wörpetal gegen Selsingen 3 in der 4. Kreisklasse und schon fällt das erste Tor. Der Schütze heißt Kai Becker. Nur 4 Minuten später berührt dann ein abgefälschter Ball die Torlatte und da steht Franziska Becker und schießt den 2:0-Treffer. Die Partnerin vom vorherigen Schützen Kai Becker.
4: Ja, es hat sich total schön angefühlt, zusammen auf dem Platz zu stehen und ist auch was ganz Besonderes gewesen. Wir haben am Morgen noch darüber gescherzt, wie witzig das denn wäre, wenn wir beide ein Tor schießen würden. Aber das war wirklich nur scherzhaft gemeint, damit haben wir, glaube ich, überhaupt nicht gerechnet, dass das wirklich so kommen würde.
5: Das war tatsächlich Premiere, dass wir zusammen auf dem Platz standen. Dann auch direkt in der Startelf, beide 90 Minuten und dass wir dann so früh unsere Tore machen. Ja, mich freut es total. Ich schaue meiner Freundin eh gern beim Fußball zu und umso schöner ist natürlich, wenn sie da vorne auch natürlich trifft.
3: Laut Niedersächsischem Fußballverband spielen landesweit 300 Frauen regelmäßig in Männermannschaften mit. Das ist laut Spielordnung seit Ende 2022 erlaubt und wird in unteren Ligen bis zur Kreisliga angewandt. Die Treffer von Franziska und Kai Becker am Wochenende waren aber wohl der erste Doppelschlag eines Paares. Am Ende ging das Spiel 5:1 für Wörpetal aus. Von dem torgefährlichen Liebespaar Becker musste sich die 4. Kreisklasse nach einem solchen Saisonstart wohl fürchten.
0: Einige Wilhelmshavener Anwohner müssen mit hohen Bußgeldern rechnen. Das betrifft die Menschen, die sich gestern geweigert hatten, ihre Wohnungen wegen eines Bombenfundes zu verlassen. Nach Angaben einer Sprecherin könnten in den bekannten Fällen Bußgelder von 1.000 Euro verhängt werden. Wie viele Fälle das sind, dazu machte die Sprecherin keine Angaben. Und zum Schluss der Blick auf das Wetter. Es bleibt bis zum Abend wechselnd bewölkt. Später sind auch Schauer möglich, an der See auch Gewitter bei maximal 20 bis 22 Grad. In der Nacht lassen die Schauer nach und es lockert auf. Zum Morgen hin kommt von Westen her Regen auf und es kühlt ab auf 17 Grad auf Langeoog und bis 14.

0: Grad in Wildeshausen. Das waren die Nachrichten aus Ihrer Region, aus dem Studio Oldenburg mit Sinja Schütte.
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2: Und wir wollen an diesem Nachmittag gleich schon mal auf unser Abendprogramm schauen, also auf unsere Visite. Dann ein Thema, was leider sehr viele Menschen bei uns in Deutschland betrifft, natürlich auch in Niedersachsen, Migräne. Also ich hatte selbst nie Migräne, habe aber Freundinnen, die darunter leiden und die sagen auch wirklich, das kann man sich wirklich nicht vorstellen, was für starke Schmerzen das sind. Was vielleicht noch helfen könnte. Neue Ansätze gegen Migräneattacken. Das gucken wir uns gleich schon mal etwas genauer an. Vorab habe ich aber noch Leo Sayer und Dirk Cocker. Die ist ja mit Unshamed Heart.
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0: 17 nach 3.
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0: Ja, und da sprechen wir heute über Migräne. Rund 9 Millionen Menschen leiden darunter, fallen viele Tage regelrecht aus. Migräne-Kopfschmerzen sind oft extrem stark. Dazu kommt bei vielen Übelkeit. Die Betroffenen sind sehr licht- und geräuscheempfindlich. Migräne, was hilft also gegen die Attacken? Das ist also Thema heute Abend in der Visite mit meiner lieben Kollegin Melanie Thielkes. Melanie, es gibt ja moderne Antikörpermedikamente. Für wen sind die geeignet?
2: Diese modernen monoklonalen Antikörper, die gibt es entweder als Depotspritzen, aber auch als Tabletten. Sie bauen Rezeptoren um und sollen die Anzahl von Anfällen verringern. Man muss aber wissen, dass die extrem teuer sind und nur verschrieben werden können, wenn andere Mittel, also unterschiedliche Wirkstoffe gegen Schmerzen und Übelkeit oder auch migränespezifische Triptane oder Botox eben nicht helfen. Ganz ohne Medikamente geht es bei solchen Anfällen ja selten. Aber neben Medikamenten hilft Menschen mit Migräne vor allem Entspannung und Körperwahrnehmung, zum Beispiel durch progressive Muskelentspannung nach Jacobsen. Da lässt sich die Heftigkeit und Häufigkeit solcher Anfälle ganz gut in den Griff kriegen. Stress vermeiden ist generell wichtig, denn Menschen mit Migräne sind meist ja kreative, sensible Typen mit feinen Antennen und die können selbst sehr viel für sich tun, wenn sie aufmerksam sind und ihren Körper gut kennen.
0: Melanie, schönen Dank. Die Visite zum Thema Migräne also heute Abend mit Melanie Thielkes und einer Fachärztin für Schmerzmedizin. Unbedingt einschalten heute Abend gleich direkt nach aktuell um 19:05 Uhr hier bei NDR 1 Niedersachsen.

0: Hannover zwischen Lutterberg und Hedemünden. Da haben wir eine Unfallstelle, die ist noch nicht abgesichert und es liegen Gegenstände auf der Fahrbahn. Vorsicht auf der A7 Hannover Richtung Hamburg zwischen Mellendorf und Berghof. Da ist auch noch mal ein Unfall passiert und die Unfallstelle ist noch nicht abgesichert. Dann bitte Vorsicht in beiden Richtungen. Auf der A29 Oldenburg-Wilhelmshaven zwischen Fedderwader-Groden und Jade-Weser-Port. Da ist ein Radfahrer unterwegs. Dann liegt ein Reifen auf der A30 Rheine nach Amsterdam zwischen Nordhorn, Bad Bentheim und Gildehaus. Vorsicht auf der B70 Emden nach Meppen in Höhe der B402 Meppen-Nord-Umgehung. Ach nö, das lese ich ungern vor. Da liegt ein Hund. Ja, muss es ja trotzdem melden. A1 Bremen nach Osnabrück zwischen Uphusen, Bremen, Marndorf und Hemelingen. 5 Kilometer stockender Verkehr. Dann A1 Osnabrück nach Bremen zwischen Bremen-Brinkum und Arsten. 3 Kilometer stockender Verkehr. A2 Berlin nach Hannover zwischen Irxleben und Bornstedt. 8 Kilometer stockender Verkehr. Da laufen gerade noch Bauarbeiten. A2 Hannover nach Dortmund zwischen Hannover-Bodfeld und Herrenhausen. 6 Kilometer stockender Verkehr. A39 Wolfsburg nach Braunschweig zwischen Weihhausen und Wolfsburg-West. 2 Kilometer Stau. A352 Richtung A2 zwischen Engelbostel und Dreieck Hannover-West. 2 Kilometer Stau. Und nochmal Vorsicht in beiden Richtungen. Auf der A2 Hannover-Dortmund zwischen Bad Eilsen und Feldheim. Da sind Personen auf der Fahrbahn. Das wär's dann aber von mir. Kommen Sie gut und sicher an Ihr Ziel.
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0: Ja, Sie haben es gemerkt, ich musste da ganz schön schlucken, aber wir sind ja auch nur Menschen. Ne? Und gerade wenn man einen Hund hat und man liest solche Meldungen, also es gilt übrigens nicht nur für Hunde, immer wenn ich irgendwas von Tieren lese, dann ja, blutet mein Tierliebhaberherz. Aber gut, muss ja alles irgendwie durchgegeben werden. Wir wenden uns aber jetzt mal dem etwas Positiverem zu, und zwar unserer Entenjagd. Und da geht es ja auch wieder um ein kleines bisschen Geld. 80 Euro sind im Pott, es könnten also 110 Euro werden. Das sind immer drei kuriose Geschichten, die wir uns ausgedacht haben, also Enten sind oder eben wahr sind. Haben Sie Lust mitzuspielen, gleich oder vielleicht sogar in der Runde darauf, dann melden Sie sich gerne bei uns, zum Beispiel über die NDR Niedersachsen App oder natürlich auch ganz klassisch über ndr.de/ndr1niedersachsen. Wir spielen gleich die Runde.
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0: großartige Serienmusik aus Ein Colt für alle Fälle. Unknown Stuntman hier bei NDR 1 Niedersachsen. Und ich freue mich, dass ich hoffentlich gleich wieder jemanden glücklich machen darf.
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0: Ein bisschen übertrieben, weil ich habe das ja gar nicht in der Hand, aber ich freue mich, wenn ich einen Jubler hören darf, heute von Silke Rudloff aus dem Saterland. Hallo Frau Rudloff.
2: Hallo.
0: Ja, ich habe gerade Saterland gelesen. Das freut mich, da bin ich sogar mal aufgetreten beim Saterland Open Air, das ist so zwei Jahre her.
2: Ja, genau, das
0: Das ist immer eine große Gaudi da immer, ne?
2: Genau, mit Heino und so, ja.
0: Ja, ja, genau, ich weiß, in dem Jahr war ich auch da.
2: Ja, schön.
0: Waren Sie auch da?
2: Nee, ich war nicht da, nein.
0: Ach so, aber vielleicht ja dann irgendwann mal. Sehr, sehr schön in Saterland jedenfalls.
2: Sehr schön, ja.
0: So ein sehr schön, sehr schön, sehr schön möchte ich am liebsten dreimal sagen. Denn es geht hier um drei Geschichten, um Kuriose, die wir uns vielleicht nur ausgedacht haben, also Enten sind oder vielleicht auch Stimmen. Ich erzähle immer noch mal die Regeln für alle, die neu dazugekommen sind. Wenn Sie bei der ersten Geschichte richtig liegen, gibt's Enche, unser Trostpflaster. Und ansonsten pro vorgelesener Geschichte noch mal 10 Euro obendrauf. Das habe ich gerade gesagt. Was ist hier im Jackpot? Jetzt muss ich mal eben gucken. Das hinterlässt unsere Morningshow ja immer. Also die schreibt das dann immer rein. Ah ja, 80 Euro sind im Pot. Das heißt, 110 könnten es werden.
2: Ja.
0: Klingt gut, ne?
2: Ja, super.
0: Gut, dann kommt hier die erste Meldung.
2: Ja.
3: Heute ist der Tag des Ohrlochstechens. Und wer dachte, Ohrlöcher sind eine moderne Modeerscheinung, der liegt ganz weit daneben. Schon Ötzi, der vor mehr als 5300 Jahren gelebt hat, hat gedehnte Ohrlöcher gehabt. Wer den heutigen Gedenktag erfunden hat, ist allerdings nicht bekannt.
0: Tragen Sie Ohrringe?
2: Wenn, ja, trage ich.
0: Die meisten von uns, ne? Aber gibt es diesen Tag des Ohrlochstechens auch heute?
2: Ich würde sagen, das ist eine Ente.
0: Sie sagen, das ist eine Ente und das ist... Das ist leider wahr.
2: Oh nein.
0: Ja. Oh, es gibt ja so alle möglichen komischen Gedenktage und das ist einer davon. Wir hören uns hoffentlich noch mal wieder.
2: Ja, alles klar.
0: Wunderbar. Schönen Tag noch. Liebe Grüße aus Saterland.
2: Gut.
0: Tschüss.
2: Ja, danke. Tschüss.
0: Ja, dann einfach noch mal probieren. Und es kann ganz schnell gehen, nur dass Sie hier der Kandidat oder Kandidatin sind. Einfach noch mal probieren. Geht für alle, die jetzt zuhören, zum Beispiel über ndr.de/ndr1 Niedersachsen. Die Entenjagd morgen früh auch wieder.
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0: mit NDR1 in den Ohren über die A1-Düsen. Aber einmal bitte aufgepasst auf der A1 Hamburg Richtung Bremen zwischen Buchholzer Dreieck und Rade. Da haben wir eine Unfallstelle, die ist noch nicht abgesichert. Dann ist ein LKW liegen geblieben auf der A31 Meppen nach Leer. In der Ausfahrt Meppen Nord. Ein Plastikteil liegt auf der B4 Ostumgehung Lüneburg Richtung Hamburg zwischen Hagen und Stadtkoppel. Dann nochmal ungesicherte Unfallstelle mit Gegenständen A7 Kassel nach Hannover zwischen Lutherberg und Hedemünden. Und Vorsicht in beiden Richtungen auf der A29 Oldenburg-Wilhelmshaven zwischen Fedderwader-Groden und Jade-Weserport. Da ist offenbar immer noch ein Radfahrer unterwegs. So, gleich gibt's Nancy Sinatra, These Boots Are Made for Walking. Also diese Stiefel sind gemacht zum Laufen. Ich stiefel ja auch gleich raus und dann stiefelt Carsten Thiele rein.
1: Was für eine preisverdächtige Übergabe.
0: Irgendwie muss ich die Brücke jetzt schlagen. War aber nicht schlecht, ne?
1: Dabei hast du gar keine Stiefel an. Du hast halt die hohen roten Stilettos an.
0: Jetzt hast du aber Bilder in den Kopf gezaubert. Und Carsten steht ja in einem lilafarbenen Kapuzenpullover. Und was wirst du uns damit präsentieren, Carsten?
1: Die Farbe ist ja nicht so wichtig beim Radio. Ne? Es geht heute natürlich nochmal um Volkswagen. Heute war ja so ein Bericht in der Wirtschaftswoche, dass da jetzt konkret schon das Ende feststeht von Hannover und dem Werk in Emden. Gleich kommt Bertie Starke aus unserer Wirtschaftsredaktion und ordnet das mal ein bisschen für uns ein. Und natürlich gucken wir heute auf das wichtigste Fußballspiel der Woche, wenn nicht auf das wichtigste Fußballspiel des Jahres. Der VfL Osnabrück spielt gegen Bayern München im Pokal. Und da sind die Fans natürlich schon ganz heiß drauf. Und da stimmen wir alle vorm Radio gleich drauf ein.
0: Es gibt immer mal wieder Überraschungen. Wir freuen uns drauf. Carsten Thiele ab 16 Uhr hier bei NDR1 Niedersachsen mit den Funkbildern. Ich bin Kaya Lass und ich stiefel jetzt in meinen, was hast du gesagt?
1: Rote Stilettos.
0: Genau, stiefel ich jetzt in den Feier.

0: wir lange nicht, ne? Ein bisschen Reggae-Feeling hier. Bob Marley ist das. Auf NDR 1 Niedersachsen. Am Dienstag, nee, am Mittwochnachmittag. Was rede ich denn da?
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0: Vorsicht bitte auf der A1 Bremen Richtung Hamburg. Zwischen Bremer Kreuz und Euthen liegt ein Metallteil. Vorsicht bitte auf der A30 Osnabrück Richtung Rheine. Zwischen Osnabrück-Hellern und Gaste liegen Gegenstände auf der Fahrbahn. Und Vorsicht bitte außerdem auf der A31 Meppen Richtung Leer. In der Ausfahrt Meppen-Nord steht ein defekter LKW. Weiter geht's mit den Staus. Autobahn 1 Bremen Richtung Osnabrück. Zwischen Uppusen, Bremen-Mahndorf und Hemelingen 5 Kilometer stockend. A1 Osnabrück Richtung Bremen, zwischen Brinkum und Arsten 3 Kilometer stockend. A2 Berlin Richtung Hannover, zwischen Irxleben und Bornstedt 8 Kilometer stockend. A2 Hannover Richtung Dortmund, zwischen Hannover-Bodfeld und Herrenhausen gibt es streckenweise stockenden Verkehr. A7 Hannover Richtung Hamburg, zwischen Mellendorf und Schwarmstedt 5 Kilometer stockend. Und A39 Wolfsburg Richtung Braunschweig, zwischen Weihhausen und Wolfsburg West 2 Kilometer Stau. So, jetzt nochmal richtig. Mittwochnachmittag, 16 Uhr.
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0: Man kann das ganz knackig zusammenfassen heute. Gut, besser, Funkbilder. Freue mich, dass Sie mit dabei sind. Und auch heute lässt uns das Thema Volkswagen nicht los. Am Freitag ist ja die Aufsichtsratssitzung. Da erhoffen sich die Beschäftigten Klarheit über Stellen und über Standorte. Und nun gab es heute einen Bericht in der Wirtschaftswoche. Der hat nochmal Öl ins eh schon lodernde Sorgenfeuer gegossen. Da ist vom konkreten Ende der Werke in Emden und Hannover die Rede. Unser Wirtschaftsreporter ordnet das gleich für uns ein. Nach dem Drohnenvorfall am Leipziger Flughafen gibt die Bundesregierung ja jetzt offiziell Russland die Schuld an dem versuchten Anschlag. Heute nun wurden bereits Täter identifiziert, die Verbindungen nach Russland haben. Wer die Männer sind, das hören Sie gleich. Und natürlich schauen wir auf das wichtigste Fußballspiel dieser Woche. Der VfL Osnabrück spielt im DFB-Pokal gegen Bayern München und die VfL-Fans sind schon richtig heiß drauf.
2: Es reicht ja ein Tor mehr.
3: Ausgeruht sein und Power haben.
4: Und natürlich die Kulisse.
5: Die Hütte anzünden, dann überträgt sie es aufs Spielfeld und der Impuls geht zurück. Dann ist der Kreislauf da, dann ist die Bremer Brücke da.
0: Wir drücken dem VfL die Daumen und stimmen uns heute ordentlich ein auf die Partie. Und dazu gibt's natürlich auch heute viel feine Musik für Ihren Feierabend.

0: Nun sorgt heute ein Bericht der Wirtschaftswoche für Unruhe. Da steht unter anderem, die Werke in Emden und Hannover sollen dicht gemacht werden. Und das soll beschlossene Sache sein. Frage an Bertil Stark aus unserer Wirtschaftsredaktion. Was steckt hinter diesem Bericht?
1: Also um das mal einzuordnen, neu sind diese Informationen aus der Wirtschaftswoche jetzt erstmal grundsätzlich nicht. Denn dass der Vorstand momentan keine Perspektive für die Standorte Emden, Hannover und auch Zwickau sowie auch für das Werk Audi in Neckarsulm sieht, das ist bekannt seit Monaten. Daraus hat auch Konzernchef Oliver Blume bei den Betriebsversammlungen in den vergangenen Tagen kein Geheimnis gemacht. Der Bericht, der nennt auch die Jahreszahlen, an denen die Fahrzeugproduktion in diesen Fabriken endet. Neu sind diese Daten auch nicht. Anfang der 2030er Jahre rollen die letzten Fahrzeuge vom Band, wohlgemerkt Stand jetzt, denn Nachfolgemodelle sind zumindest theoretisch weiter möglich und es können auch neue Partner da übernehmen. Die Rüstungsindustrie ist da so ein Beispiel. Genau das passiert ja jetzt gerade sehr wahrscheinlich am VW-Standort in Osnabrück. Unterm Strich ist der, ich sag mal, aktuelle Nachrichtenwert der Medienberichte da wirklich überschaubar, aber natürlich bei den VW-Beschäftigten sorgen diese Nachrichten für weitere Verunsicherung.
0: Ja klar, man hört dann auch nur die Schlagzeile und denkt, oh, was ist denn jetzt Neues? Mhm. Ne? Wer hat eigentlich bei Volkswagen das letzte Wort bei Werksschließungen oder auch beim Jobabbauprogramm?
1: Ja, fangen wir mal beim Stellenabbau an. Den kann die Chefetage nicht einfach so durchdrücken, denn bei dieser Frage hat vor allem die Arbeitnehmerseite ein gehöriges Wort mitzureden. Das gilt auch für das Aus von Werken. Der Vorstand, der kann das zwar beschließen und das hat er ja auch indirekt gemacht für die eben genannten Werke, aber solch eine Entscheidung muss der Aufsichtsrat absegnen und in diesem Gremium geht nichts gegen den gemeinsamen Willen der Arbeitnehmerseite und der Vertreter des Landes Niedersachsen und das ist eigentlich undenkbar, dass die da den Daumen heben.
0: Dann übermorgen kommt er dann zusammen, der Aufsichtsrat. Was kann man da erwarten?
1: Na, dass es in dieser Sitzung am Freitag zu einer Einigung kommt, das ist nach unseren Informationen so gut wie ausgeschlossen. Der Vorstand, die Arbeitnehmervertreter und das Land Niedersachsen haben jeweils eigene Vorschläge erarbeitet, wie es bei Volkswagen weitergehen könnte. Und diese Vorschläge legen sie auch zur Abstimmung vor. Das ist ungewöhnlich, denn normalerweise einigen sich alle Seiten im Vorfeld auf eine einzige Beschlussvorlage und diskutieren erst dann. Dass es jetzt drei Versionen gibt, das unterstreicht, wie verhärtet die Fronten bei VW sind. Zunehmend realistisch erscheint, dass Teile des Aufsichtsrates keine Einigung wollen und stattdessen auf eine Eskalation setzen.
0: Eskalation. Mhm. Wie könnte die aussehen?
1: Tja, das Drohszenario, das lautet in etwa so, wenn sich der Aufsichtsrat nicht einigt, also sprich, wenn vor allem die Arbeitnehmerseite den harten Einschnitten eben nicht zustimmt, dann wollen offenbar Teile der Eigentümerseite eine außerordentliche Hauptversammlung einberufen. Das klingt alles noch sehr theoretisch, aber auf dieser Hauptversammlung könnte es dann um ein wirklich heikles Thema gehen, nämlich die Marke VW aus dem gesamten VW-Konzern herauszulösen. Arbeitnehmervertreter und das Land Niedersachsen würden ihren großen Einfluss, wie zum Beispiel auch das Vetorecht, verlieren, dann wären Werksschließungen und auch Jobabbauprogramme viel einfacher möglich. Allerdings, ein Herauslösen der Marke kann nicht einfach so beschlossen werden und ist auch juristisch sehr umstritten. Aber allein die Diskussion über dieses bis vor kurzem, muss man sagen, undenkbare Szenario zeigt, wie angespannt die Lage bei VW ist.
0: Vielen Dank für die Infos. Bertil Starke war das aus unserer Wirtschaftsredaktion und ich vermute, morgen, spätestens übermorgen, sprechen wir uns wieder hier in den Funkbildern.
1: Denke ich auch.
0: Vielen Dank.

0: ein One-Hit-Wonder aus den ganz frühen 90er Jahren. 1990 lief das rauf und runter im Radio. Die Rembrandts mit Just the Way It Is, Baby. Hier bei NDR 1 Niedersachsen am Mittwochnachmittag. Gestern erst hatte die Bundesregierung im Fall des versuchten Drohnenanschlags am Flughafen Leipzig Klartext Richtung Moskau gesprochen. Was viele bereits ahnten, wurde ausgesprochen. Die Bundesregierung macht Russland für den Angriff verantwortlich. Nun gibt es bereits neue Details. Nach Recherchen von NDR, WDR und Süddeutscher Zeitung haben die Sicherheitsbehörden Verdächtige mit Verbindung nach Russland im Visier. Frage an Manuel Bewader, der mit dabei ist in dem Rechercheteam. Was weiß man denn über diese mutmaßlichen Täter?
1: Wir haben von zwei Tatverdächtigen erfahren, die konnten identifiziert werden. Es soll sich dabei zum einen um einen Belarussen handeln, der auch einen russischen Pass besitzt. Der ist in der Vergangenheit offenbar durch Straftaten im Baltikum aufgefallen. Und er soll im Frühjahr zum Beispiel mit einem italienischen Touristenvisum in den Schengen-Raum eingereist sein. Dieser Mann soll eher so ein Wegwerfagent, Low-Level-Agent gewesen sein, der Taten ausgeführt hat. Dann gibt es einen zweiten Mann, einen Letten, der auch einen russischen Pass besitzen soll. Der war in der Hierarchie vielleicht ein bisschen weiter oben. Er könnte Logistiker und Instrukteur gewesen sein. Und er soll kurz vor der Tat in die Region Leipzig, Halle gereist sein und auch kurz vor der Tat wieder ausgereist sein.
0: Also wir sprechen über Agenten. Wie ist man diesen Männern auf die Spur gekommen?
1: Die Tat ist ja jetzt bereits mehrere Wochen her, also am 4. August passierte das. Und seitdem sind natürlich Ermittler von Polizei, Ermittler aus dem Ausland, aber auch die Nachrichtendienste natürlich rund um die Uhr eigentlich damit beschäftigt, das zu verdichten. Und in dieser Zeit hat man verschiedene Spuren gefunden. Das eine sind konkrete DNA-Spuren an der Drohne, an der Dose, in der Sprengstoff gewesen ist, aber auch an einer Antenne, die gefunden wurde. Diese DNA-Spuren zum Beispiel führen oder sollen geführt haben zu Komplexen in Litauen und in Finnland. Auf der anderen Seite gibt es dann nachrichtendienstliche Erkenntnisse. Wir wissen auch nicht genau, wie die aussehen, die aber auch zu Tatverdächtigen oder dazu geholfen haben, Tatverdächtige zu finden.
0: Was passiert jetzt weiter mit den beiden? Kann man die anklagen oder wie ist da jetzt das weitere Vorgehen?
1: In solch einem Fall versuchen die Ermittler immer mehr Hinweise zu finden und dann im besten Fall gibt es einen Haftbefehl und dann hofft man natürlich, dass man diese Leute irgendwann verhaften kann. Bei diesem Fall, der jetzt 4 Wochen her ist, hören wir von Ermittlerkreisen, dass man sich kaum Hoffnung macht, dass diese Leute nicht schon längst sicher im Ausland sind, weil sie wissen, was sie gemacht haben und weil sie wissen, dass man ihnen auf den Fersen ist. Und wenn wir uns die Vergangenheit angucken, von ähnlichen Taten, die man Russland zuschreibt, seien es Auftragsmorde gewesen oder auch andere Sabotagefälle, dann sehen wir, dass Beteiligte und vor allem höherrangige Beteiligte immer wieder schnell im Ausland waren und dort nicht greifbar waren für westliche Behörden.
0: Vielen Dank für die Infos. Manuel Bewader war das aus dem Rechercheverbund von NDR, WDR und Süddeutscher Zeitung.

0: Eigentlich war ja vor anderthalb Wochen für die meisten Vereine Spieltermin im DFB-Pokal. Der VfL Osnabrück musste aber bis heute warten, weil der Gegner Bayern Supercup spielen musste. Naja, in der Zwischenzeit hat der VfL in der zweiten Liga aber jetzt ja auch den ersten Sieg geholt. Ein 1:0 in Bochum am Freitag. Das sollte doch ein gutes Omen sein für heute Abend. Mal abgesehen davon, in Osnabrück hat man eh keine Angst vor den Bayern. Tiede Tedinger berichtet.
1: Zu tief stapeln war noch nie die Sache von Timo Schulz. Dafür ist der Ostfriese viel zu sehr Sportler. Darum ließ er gleich nach dem ersten Saisonsieg in Bochum wissen.
2: Gegen Bayern München. Für mich als Trainer, ganz ehrlich, ist das ein sportlicher Wettkampf. Auch das werden wir so angehen, dass wir gewinnen wollen.
1: Doch die Hürde ist maximal hoch.
2: Ich denke, mit dem FC Bayern München präsentiert sich hier das Nonplusultra in jeglicher Form.
1: Allerdings hat dieses Nonplusultra vor dem jüngsten Titelgewinn im Mai eine ungewöhnliche Durststrecke gehabt. 5 Jahre lang ging es für die Münchner nie weiter als bis ins Viertelfinale.
2: Das zeigt schon, dass dann solche Pokalspiele, gerade ich sag mal, ein Stadion wie die Bremer Brücke, eigentlich dafür gemacht sind, dass der Kleine mal den Großen schlägt. Aber ich denke mal, mit jeder Minute mehr, wo wir irgendwie pari sind und das Spiel offen gestalten können, werden meine Jungs dann auch Energie tanken können, mehr daran glauben und vielleicht schaffen wir das, was uns keiner zutraut.
1: Dazu beschwört der VfL mit einem Sondertrikot den Geist von 1978, als Osnabrück in der zweiten Pokalrunde mit sage und schreibe 5:4 im Münchner Olympiastadion gewann. Kein Zweifel, die Bayern und ihr Trainer Vincent Kompany müssen auf der Hut sein.
3: Also ich habe schon viel gehört über Bremer Brücke und was da in Osnabrück leben kann für so ein Spiel. Aber dieses Puzzle musst du immer lösen.
1: Die spannendste Personalie dürfte die Torwartposition sein. In Osnabrück wird der junge Jonas Urbich anstelle von Manuel Neuer auflaufen. Eine Rolle als festen Pokalkeeper schließt Kompany aber aus.
3: Ich habe das einmal gemacht in meinem ersten Jahr als Trainer. Das war eine Katastrophe. Das war ein Riesenfehler. Und dann habe ich auch daraus gelernt.
1: Wie auch immer, für den 23-jährigen Urbich dürfte der Pokalabend in Osnabrück eine heiße Bewährungsprobe werden.
0: Das Duell Zweitliga-Aufsteiger aus Niedersachsen gegen Rekordpokalsieger aus, da unten irgendwo. Der VfL Osnabrück gegen Bayern München. Los geht's um 20.45 Uhr. Und die Partie gibt's live im Ersten zum Gucken. 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

0: So cool, müsste man eigentlich gleich nochmal von vorne hören, aber geht leider nicht.
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0: Der hat jetzt erstmal Vorrang um kurz vor 16:30. Los geht's mit der A31, leer Richtung Meppen. Vorsicht bitte, zwischen Laten und Haaren steht ein defektes Fahrzeug. Stau oder stockenden Verkehr haben wir auf folgenden Strecken. Autobahn 1 Bremen Richtung Osnabrück. Zwischen Uphusen, Bremen-Mahndorf und Hemelingen 6 Kilometer stockender Verkehr. Da dauert es eine knappe halbe Stunde länger. A1 Osnabrück Richtung Bremen. Zwischen Brinkum und Arsten 3 Kilometer stockender Verkehr. A2 Berlin Richtung Hannover. Zwischen Irxleben und Bornstedt 7 Kilometer stockender Verkehr wegen einer Baustelle. A2 Hannover Richtung Dortmund, zwischen Bodfeld und Wunstorf-Lute 10 Kilometer Stau oder stockender Verkehr. Es dauert in jedem Fall eine knappe halbe Stunde länger für Sie. A7 Hannover Richtung Hamburg, zwischen Mellendorf und Schwarmstedt 4 Kilometer stockend. A39 Wolfsburg Richtung Braunschweig, zwischen Weihausen und Wolfsburg-West 2 Kilometer Stau. Und die B248 Seesen Richtung Hannover. Da ist die Ausfahrt Salzgitter-Bad, Kreisverkehr, nach einem Unfall gesperrt. Das war's vom Verkehr.
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0: Ja, ich weiß, die Krankenkassen müssen sparen, aber doch bitte nicht bei Schwangeren. Wie herzlos ist das denn? Schwangeren Frauen diese wichtige Zeit ihres Lebens schwer zu machen? Frauenärzte befürchten Engpässe bei der Versorgung von Schwangeren. Durch die Sparpläne. Unser Thema gleich nach Belinda Carlisle mit Circle in the Sand.

0: Vorsorgetermine, Ultraschall, Blutuntersuchungen. Für Schwangere ist eine gute medizinische Begleitung besonders wichtig, denn das alles gibt Sicherheit für Mutter und natürlich auch für das ungeborene Kind. Weil die gesetzlichen Krankenkassen sparen müssen, steht jetzt im Raum, dass Frauenärzte künftig weniger Geld bekommen für die Versorgung von Schwangeren. Ab 2027 soll die Schwangerschaftsvorsorge grundsätzlich aus einem begrenzten Budget bezahlt werden. Frauenärzte warnen deshalb vor möglichen Engpässen und sagen, wenn die Praxen weniger Geld bekommen, dann könnte das die Versorgung gefährden. Jule Lampe berichtet.
1: Per Kistenbrügge ist Frauenarzt aus Hannover und begleitet seine Patientinnen auch durch die Schwangerschaft, untersucht sie regelmäßig, berät sie. Bislang war dabei klar, für die Vorsorgeleistung bekommt er Geld von den Kassen, unabhängig von dem begrenzten Budget für seine Praxis. Doch genau das soll sich jetzt ändern.
2: So wie es zumindest zum jetzigen Zeitpunkt zu lesen ist, werden wir Geldmittel bekommen, die dem Jahr 2025 entsprechen und nicht dem aktuellen Bedarf. Das heißt, wenn ich Beispiel 2025, ich sag mal eine fiktive Zahl, 50 Schwangere betreut habe, dann steht mir 2027 das Geld für 50 Schwangere zur Verfügung. Und jetzt haben wir auf einmal 70 Schwangere. Aber ich kriege nur Geld für 50. Was soll ich machen?
1: Die Grundlage dafür hat das Gesetz zur Finanzierung der Krankenkassen gelegt. Demnach soll die Schwangerschaftsvorsorge, wie viele andere Leistungen auch, nicht mehr zusätzlich bezahlt werden, sondern in vorher festgelegten Budgets. Gelder sollen dadurch besser gesteuert werden. Für Kistenbrügge ist das ein Systemwechsel.
2: Ich meine, wenn ich jetzt bei Verdi beschäftigt wäre und mir würde einer sagen, Mensch, was, ich bin Küchenbauer, 10 Küchen gebaut, die hast du bezahlt gekriegt, ab jetzt baust du bitte 11, kriegst aber nur noch 9 bezahlt. Da würde jeder auf die Straße gehen und sagen, sag mal, seid ihr bescheuert? Und genau das passiert gerade.
1: Ob es so aber tatsächlich kommt, ist offen. Denn obwohl Bundesrat und Bundestag die Grundlage dafür geschaffen haben, verhandeln Bundesärztekammer und Krankenkassen jedes Jahr über Ausnahmen und Honorare, auch aktuell. Der GKV-Spitzenverband, also die Vertretung der Krankenkassen, argumentiert:
3: Durch diese gesetzliche Vorgabe wird 2027, also für Früherkennungs- und Vorsorgeuntersuchungen, kein Euro weniger zur Verfügung stehen als bisher.
1: Das Geld werde nur verschoben, nicht gekürzt, heißt es weiter. Die AOK in Niedersachsen sieht das ähnlich und weist darauf hin, dass die Praxen nur weniger Geld erhalten würden, wenn die Nachfrage steigt. Angesichts der Geburtenrate sei das aber nicht zu erwarten. Für Johannes Neimann vom Vorstand der Ärztekammer Niedersachsen reicht das nicht aus.
4: Also wir sehen zum Teil Schwangere, die kommen hierher aus Wunsdorf nach Peine, um hier versorgt zu werden. Die müssen in ihrer Frauenarztpraxis bleiben, weil sie an einem neuen Wohnort keine Versorgung finden. Und das wird sicherlich nicht mehr werden, wenn die Vergütung dafür begrenzt wird.
1: Die Kassenärztliche Bundesvereinigung sieht das ähnlich. Sie bezweifelt, dass das Gesamtbudget am Ende ausreichen wird und wirft der Kassenseite in den laufenden Verhandlungen einen Sparkurs vor. Bis Ende September wollen Bundesärztekammer und der GKV-Spitzenverband Ergebnisse präsentieren. Dann soll feststehen, wie die Leistung in den Frauenarztpraxen künftig honoriert wird.

0: Am Sonntag ist Landtagswahl in Sachsen-Anhalt. Nur eine Woche später findet bei uns in Niedersachsen die Kommunalwahl statt. Was bedeutet diese knappe Aufeinanderfolge für niedersächsische Bundestagsabgeordnete? Die müssen ja irgendwie zweigleisig fahren. Einerseits sind sie jetzt im Kommunalwahlkampf unterwegs, andererseits werden sie mit den politischen Folgen für den Bund zu tun haben. Katharina Seiler in Berlin, wie blicken unter diesen Umständen niedersächsische Bundestagsabgeordnete auf die Landtagswahl im Nachbarland?
1: Mit sehr gemischten Gefühlen. Fast alle, mit denen ich gesprochen habe, sagen, dass im Kommunalwahlkampf die Themen und die Kandidaten vor Ort die größte Rolle spielen. Das heißt, an den Wahlkampfständen ist die Landtagswahl in Sachsen-Anhalt eher kein Thema. Was aber schon eine Rolle spiele, das sei die Stärke der AfD im Allgemeinen und die damit verbundene unsichere politische Lage. Und worüber sich alle parteiübergreifend Gedanken machen, ist, wie es nach der Landtagswahl in Sachsen-Anhalt weitergeht. Also wie dort eine Landesregierung zustande kommen soll. Da befürchten nämlich einige, gerade von CDU und SPD, unangenehme Diskussionen. Und die wiederum könnten dann auch an den Wahlkampfständen in Niedersachsen geführt werden.
0: Welche Folgen werden denn befürchtet?
1: Also für die SPD in Niedersachsen ist es im Kommunalwahlkampf sicher nicht vorteilhaft, wenn ihr starker Mann im Bund, also Lars Klingbeil, durch ein schwaches SPD-Ergebnis in Sachsen-Anhalt gewissermaßen nochmal eine Klatsche bekommt. Er ist ja mit seiner Doppelrolle Parteichef und Bundesfinanzminister innerparteilich auch jetzt schon angezählt. Seine Gegner in der SPD warten vermutlich nur auf eine Gelegenheit, ihn und Bärbel Baas dazu zu bringen, auf den Parteivorsitz zu verzichten. Und sollte die SPD tatsächlich an der 5%-Hürde in Sachsen-Anhalt scheitern, wird sich diese Schlappe sicher nicht aus dem Kommunalwahlkampf heraushalten lassen.
0: Und welche unangenehmen Diskussionen könnte es für die CDU geben?
1: Ja, die könnte gleich zwei unangenehme Diskussionen bekommen. Zum einen könnte eine AfD-Brandmauer-Diskussion nach Niedersachsen schwappen. Zum anderen ist aber auch eine mögliche Zusammenarbeit mit den Linken hoch umstritten, auch bei der niedersächsischen CDU. Und hier verweist man eben auf den Unvereinbarkeitsbeschluss. Und das bezieht sich auch auf eine Duldung durch die Linken. Doch diese Frage könnte aktuell werden, wenn die AfD keine absolute Mehrheit bekommt, aber es für eine CDU-geführte Regierung mit SPD und Grünen und eben Duldung durch die Linken reichen würde. Und das ist ja im Moment gerade ein durchaus wahrscheinliches Szenario. Von solchen unangenehmen Diskussionen würde die CDU Niedersachsen nur verschont bleiben, wenn es entweder für eine CDU-, SPD- und grüne Regierung in Sachsen-Anhalt reichen würde oder die AfD die absolute Mehrheit bekommt.
0: Einschätzungen von unserer Hauptstadtkorrespondentin Katharina Seiler waren das. 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

0: Liebe stellt manchmal alles auf den Kopf. Ist Ihnen vielleicht auch schon mal passiert. Diana Ross war das hier bei NDR 1 Niedersachsen mit Upside Down. Kurz vorm Ende des Sommers wird es in Venedig nochmal glamourös. Heute beginnen dort die internationalen Filmfestspiele. Im Gegensatz zur Hektik anderer Großstadtfestivals trifft das Weltkino hier auf Entschleunigung und den Charme des italienischen Seebades. Viele Stars haben sich für die Filmfestspiele in Venedig angekündigt. Lisa Weiß berichtet mal vorab und hat sich zunächst mit einem filmfestverrückten Fan unterhalten.
1: Matteo Amistar wartet schon seit Tagen vor dem roten Teppich. 25 Jahre alt, aus Padua. Er hat ein Zelt aufgebaut, direkt an der Absperrung, hat Essen, Getränke, einen Sonnenschirm und einen Mini-Ventilator dabei. Sein Ziel? Die Stars sehen, Autogramme ergattern, schon zum 5. Mal in Folge zeltet er am roten Teppich und diesmal geht es ihm vor allem um einen. George Clooney. Ich habe es nicht geschafft, ihn letztes Jahr zu sehen. Der Tag war verflucht, es hat geregnet. Ich habe mich nicht gut gefühlt und bin gegangen und habe ihn verpasst. Dieses Jahr ist das Wetter wunderschön, deshalb hoffe ich, dass er stehen bleibt und Autogramme gibt und man Fotos machen kann. Ein paar Schritte weiter stehen schon Kamerateams und Fotografen verschiedener Medien auf einer Brücke beim Anlegeplatz der Boote. Auch sie wollen Bilder von den Stars. Gerade müssen sie sich noch mit dem Festivaldirektor zufrieden geben.
2: Alberto, siamo qua su!
1: Alberto Barbera habe als Festivaldirektor das kriselnde Filmfest wieder groß gemacht, habe Hollywood wieder an den Lido gelockt, heißt es immer wieder. Auch wenn in diesem Jahr Hollywood-Produktionen im Wettbewerb gar nicht so stark vertreten sind, das gibt auch Barbera zu. Das Problem ist Hollywood, das einen schwierigen Moment durchmacht. Die großen Studios, die klassischen Hollywood-Studios, sind nicht mehr das, was sie einmal waren. Eröffnungsfilm ist diesmal Ink von Danny Boyle. Der Regisseur erzählt darin den Aufstieg der britischen Boulevardzeitung Sun. Mit Werner Herzog hat auch ein deutscher Regisseur einen Film im Wettbewerb. Bucking Fastard ist die Geschichte zweier symbiotischer Schwestern. Und kurz vor dem Start ist noch ein Film über den Gaza-Krieg ins Wettbewerbsprogramm aufgenommen worden. Einen roten Faden im Programm zu finden, ist auf den ersten Blick schwierig. Für Festivaldirektor Alberto Barbera gibt es aber doch einen Schwerpunkt. Wir haben festgestellt, dass der Großteil der Regisseure, anstatt sich in Fantasiewelten oder Alternativen zur Alltagsrealität zu flüchten, sich dafür entschieden hat, die großen Probleme der zeitgenössischen Welt anzugehen. Vom Ukraine-Krieg über das Drama Palästinas bis hin zum Problem des Klimawandels und zu den Krisen der Institutionen, der Familie, der Schule und so weiter. All diese Filme wird Matteo Amistar, der Filmfestfan, der schon seit Tagen am roten Teppich zeltet, beim Festival nicht sehen. Keine Zeit, sagt er. Ihm geht es um die Stars. Auf dem roten Teppich erwartet werden unter anderem Robert Pattinson, Penelope Cruz, Javier Bardem und eben der, auf den Matteo Amistar so sehnsüchtig wartet, George Clooney. Der Schauspieler bekommt bei der Eröffnung des Filmfests den Goldenen Löwen für sein Lebenswerk.

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1: Vorsicht bitte auf der Autobahn 2, Dortmund Richtung Hannover. Zwischen Wunstorf-Lute und Garbsen liegt eine Schaufel auf der Fahrbahn. Vorsicht bitte außerdem auf der A29, Oldenburg Richtung Wilhelmshaven. In Höhe Zete liegt ein Plastikteil. Vorsicht bitte A30, Osnabrück Richtung Rheine. Zwischen Osnabrück-Nahne und Sutthausen ist eine ungesicherte Unfallstelle. Nochmal A30, Osnabrück Richtung Rheine. Vorsicht bitte zwischen Osnabrück-Sutthausen und Hellern. Da liegen Gegenstände auf der Fahrbahn. Und Vorsicht bitte in der Region Hannover. Auf der Langenhagener Straße zwischen Gotzhorn und der B522 Gotzhorner Straße ist eine ungesicherte Unfallstelle. A1, Bremen Richtung Osnabrück. Zwischen Uphusen, Bremen-Mahndorf und Hemelingen 6 Kilometer stockend. A1, Osnabrück Richtung Bremen. Zwischen Brinkum und Asten 4 Kilometer stockend. A2, Berlin Richtung Hannover, zwischen Irxleben und Bornstedt 7 Kilometer stockender Verkehr wegen Bauarbeiten. A2, Hannover Richtung Dortmund, zwischen Hannover-Langenhagen und Garbsen 6 Kilometer stockend. A7, Hannover Richtung Hamburg, zwischen Mellendorf und Schwarmstedt 4 Kilometer stockender Verkehr. Es ist 17 Uhr.
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1: So, es hilft ja nichts. Gleich gibt's hier Nachhilfe in Sachen Liebe. Zack, zack. Also, natürlich nicht von mir. Ich bin da selbst manchmal ein bisschen ratlos in Sachen Liebe. Nee. Level 42 gibt's gleich bei uns mit Lessons in Love. Aber vorher gibt's den Nachrichtenüberblick und den hat Lars Königke.
2: Guten Tag. Nach den Angriffen auf Umspannwerke in Nordrhein-Westfalen und Brandenburg wird wegen des Verdachts von Anschlägen auf die kritische Infrastruktur ermittelt. Nach dem Kurzschluss an einem Umspannwerk bei Köln haben Ermittler 6 Abschussvorrichtungen in einem Maisfeld gefunden. Damit sollten offenbar Drähte über die Stromleitungen geschossen und so Kurzschlüsse verursacht werden. Die Bundesregierung hat die geplante Reform der Einkommensteuer beschlossen. Nach Angaben von Finanzminister Klingbeil bringt das Paket Entlastungen von rund 10 Milliarden Euro mit sich, vor allem für Menschen mit kleineren und mittleren Einkommen. Zur Gegenfinanzierung ist unter anderem eine Erhöhung der Reichensteuer vorgesehen. Der korrupte Staatsanwalt aus Hannover geht für 8,5 Jahre ins Gefängnis. Seine Revision gegen diese Haftstrafe hat sein Anwalt zurückgezogen. Das bestätigte ein Sprecher des Landgerichts Hannover. Der Mann war verurteilt worden, weil er Informationen über Razzien an eine Drogenbande weitergegeben und dafür Geld erhalten hatte.
1: Das war der Überblick und die ausführlichen Nachrichten hat Lars dann wieder um 18 Uhr bei uns hier auf NDR 1 Niedersachsen. So, ich sag's gerne nochmal und auch noch häufiger, Kommunalwahl am 13. September, das ist eine wichtige Sache, also bitte hingehen und mitbestimmen, denn nur wer mitbestimmt, kann hinterher meckern, dass es nicht so gelaufen ist, wie er gerne möchte. Es geht um ihre Region und es geht um die Wirtschaft in ihrer Region. Weshalb die Kommunen so entscheidend sein können beim Wirtschaftswachstum, das hören Sie gleich bei uns in den Funkbildern.

0: Sonntag in einer Woche sind bei uns in Niedersachsen Kommunalwahlen. Ein wichtiges politisches Thema ist dabei auch, wie die Wirtschaft wieder angekurbelt werden kann. Das ist eben nicht nur Sache für die Politik in Bund und Land. Auch die Kommunen können dabei ihren Beitrag leisten. Denn sie sind die direkten Ansprechpartner, wenn Firmen sich überlegen, vielleicht am Standort zu investieren. Oliver Jürgens berichtet.
1: Im alten Kohlehafen von Merum im Landkreis Peine investiert gerade der kanadische Pommeshersteller McCain in ein neues Werk. Mehrere hundert Arbeitsplätze sollen entstehen. Hohenhamelns Bürgermeister Uwe Sempe hat nach der Anfrage des Unternehmens vor 3 Jahren schnell gehandelt.
2: Das war relativ anonym. Da ging es darum, global tätiges Unternehmen verarbeitet landwirtschaftliche Produkte, sucht 26 Hektar Fläche. Am nächsten Tag um 8 Uhr hat das Ministerium von mir eine Bewerbung vorliegen gehabt und dann ging das relativ schnell.
1: Ein Beispiel für eine Kommune, die zupackt. Die Hauptgeschäftsführerin der Industrie- und Handelskammer Niedersachsen, Maike Bielfeld, wünscht sich mehr davon.
3: Also es gibt schon Kommunen, die haben so Art One-Stop-Shops. Das heißt, man hat eine feste Ansprechperson, das ist schon mal sehr hilfreich. Das heißt, dass man nicht durch verschiedene Abteilungen geistert. Das Thema Gewerbesteuer ist immer etwas, es wird uns oft automatisch darüber nachgedacht, die Gewerbesteuern zu erhöhen. Aber es gibt auch Kommunen, die den gegenteiligen Weg gehen und sagen, nein, ich reduziere, weil ich Unternehmen hier bei mir ansiedeln will.
1: Zwar werde vieles aus Berlin vorgegeben, doch die Kommunen hätten auch einiges selbst in der Hand.
3: Klassische Beispiele, was eine Kommune selber entscheiden kann, ist zum Beispiel die Bauleitplanung. Also diese Themen, ich möchte hier bauen, da kann die Vorschriften, was muss ich berücksichtigen, das kann eine Kommune selber festlegen. Aber auch der öffentliche Nahverkehr, also wie ist die Erreichbarkeit. Und zu guter Letzt die Kinderbetreuung. Da ist es wichtig für die Unternehmen, dass die Kinder verlässliche Betreuungszeiten für ihre Mitarbeitenden haben.
1: Die Unternehmerverbände Niedersachsen haben extra zur Kommunalwahl eine Agenda für starke Kommunen erarbeitet. Die These, nur wenn die lokale Wirtschaft gut läuft, steigen die Steuereinnahmen. Das ermögliche Investitionen in Kitas, öffentlichen Nahverkehr, Soziales und Infrastruktur. Ziel sei es, Lebensqualität für Bürgerinnen und Bürger zu schaffen. Gerade in diesen politischen, unsicheren Zeiten brauche es Planbarkeit, sagt UVN-Hauptgeschäftsführer Benedikt Hüppe.
4: Deswegen ist es für uns ganz wichtig, dass wir Ruhe in der Politik haben, dass wir klare Rahmenbedingungen haben und dass am Ende auch die Verlässlichkeit da ist, dass die Investitionen geschützt sind.
1: Für die Unternehmerverbände in Niedersachsen sind diese Kommunalwahlen wirtschaftlich richtungsentscheidend. Sie fordern von den Kommunen nicht weniger als einen Strategiewechsel, darunter auch mehr Tempo und effiziente Verwaltungsabläufe.

0: 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Vorsicht bitte auf der B70 Meppen Richtung Emden. Zwischen Meppen-Esterfeld und Meppen-Nordumgehung steht ein defektes Fahrzeug. Heute spielt der VfL Osnabrück im DFB-Pokal gegen Bayern München und es dürften alle Punkte, die man sich jetzt so ausdenken könnte, für die Münchner sprechen. Aber ist das wirklich so? Wir wissen ja, der Pokal hat seine eigenen Gesetze und das hat sich selten so krass gezeigt wie an einem Septembertag im Jahr 1978. Die Rollen waren ganz ähnlich verteilt wie heute, aber am Ende stand ein legendäres Stück Pokalgeschichte. Patrick Hallatsch.
1: Ein Gang durchs VfL-Museum, gleichzeitig ein Gang in die eigene Vergangenheit für Rolf Meier. Der bekommt sofort leuchtende Augen, als er über eines der größten Spiele der lila-weißen Vereinshistorie zu sprechen beginnt. 1978 ist Meier Torwart des VfL Osnabrück, einer mittelklassigen Zweitligamannschaft.
2: Wir waren Halbprofis, also wir haben einen halben Tag gearbeitet und nachmittags trainiert. Also ich war zum Beispiel in der Finanzbuchhaltung in einer großen Firma. Ich musste um 7:30 anfangen bis um 13 Uhr. Anschließend ging zum Training.
1: 23. September 1978. Zweite Pokalrunde. Der FC Bayern mit allen Stars ist Gegner des mittelmäßigen Zweitligisten. Vollprofis gegen Feierabendfußballer, die staunend ins riesige Olympiastadion in München einlaufen.
2: Dann kamen wir in eine Kabine, da haben wir gedacht, das ist so groß wie das Stadion, die Kabine. Ja. Da hast du links gesessen und hast den hinten rechts, hast gar nicht mehr erkannt. Aber und dann bist du einen Raum weitergegangen, da war ein riesen Entmühlungsbecken, war so groß wie ein Schwimmbad.
1: Ins Schwimmen gerät die Hintermannschaft des damals hauptberuflichen Buchhalters Meier schnell auch im Spiel. Schon nach 14 Minuten scheint alles den erwarteten Verlauf zu nehmen. 1:0 Rummenigge, Gerd Müller, Sepp Meier und Co. richten sich auf einen entspannten Nachmittag ein.
2: Doch, natürlich warst du anfangs klein und nach dem 0:1 wurdest du ja noch kleiner. Aber als du das 1:1 gemacht hast und das 2:1, dann wurdest du natürlich wieder größer.
1: VfL-Stürmer Andreas Wagner schenkt dem Meier Sepp zum Oktoberfest gleich zweimal ein. Das 1:1 und kurz danach nehmen die Wagner-Festspiele, wie die Bild anschließend titelte, seinen Lauf. Sein zweiter Treffer, die Führung und so geht es munter weiter. Die Halbprofis können den Halbzeitstand selbst kaum glauben.
2: Da sind wir in die Kabine gegangen und haben schon gejubelt und gesagt, das ist sensationell, wir haben 3 Tore geschossen, hier in München.
1: Die Sensation nimmt seinen Lauf. Nach Gerd Müllers drittem Treffer führen die Bayern 4:3, aber an diesem Tag reicht auch das nicht. Nach dem Osnabrücker Ausgleich lässt Andreas Wagner Katsche Schwarzenbeck ins Leere laufen und trifft. Sein drittes Tor. Ein Fußballwunder für die Vereinsgeschichte des VfL ist perfekt. Den großen FC Bayern in München besiegt mit 5:4. Die Weltstars stinksauer. Für die Halbprofis aus Osnabrück der größte Tag in ihrem Fußballerleben. Aber so richtig bewusst wird ihnen das erst später.
2: Das hast du damals so nicht wahrgenommen, sondern du hast gedacht, ja okay, jetzt haben wir in München gewonnen. Geil.
1: Den großen FC Bayern blamiert. So eine Schlagzeile würde Rolf Meier nach 48 Jahren gern mal wieder lesen.
0: Ach, schön wär's, oder? 20.45 Uhr geht's los heute Abend. Die Partie live im Ersten zum Gucken. 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

0: Die Reform der Einkommenssteuer war ja eins der großen Projekte, die sich die schwarz-rote Regierung letztes Jahr auf die Fahnen geschrieben hatte. Stichwort Herbst der Reformen. Und nun, kurz vorm zweiten Herbst der Reformen, ist die Steuerreform auf dem Weg. Heute hat zunächst das Kabinett dieser Reform von Lars Klingbeil zugestimmt. Der war allerdings nicht dabei. Klingbeil hängt wegen einer defekten Regierungsmaschine noch immer in den USA fest. Max Ulrich bringt uns das nicht ganz leichte Thema ein bisschen näher.
1: Steuergesetze sind kompliziert. Das Finanzministerium hat sich deshalb eine Beispielfamilie ausgedacht. Ein Busfahrer und eine Pflegekraft. Sie sind verheiratet und haben zwei Kinder. Sie verdienen beide je 2.800 Euro brutto im Monat. Durch die Einkommenssteuerreform sollen sie bis 2028 um genau 632 Euro entlastet werden. Um genau solche Leute geht es SPD-Finanzminister Lars Klingbeil bei seiner Reform.
2: Busfahrer, um Polizeibeamte, um die Pflegekraft und die Erzieherin, die sollen, nachdem das Leben in den letzten Jahren doch teurer geworden ist, jetzt auch entlastet werden und am Ende des Monats mehr Geld in der Tasche haben.
1: Rund 10 Milliarden Euro an Entlastung soll die Reform für kleine und mittlere Einkommen bringen. Verteilt auf 2 Jahre bis 2028. Die Einzelheiten. Der Grundfreibetrag soll leicht erhöht werden. Also die Summe, auf die man gar keine Steuern zahlt. Im Jahr 2028 soll dieser Grundfreibetrag 12.900 Euro betragen. Etwa 552 Euro mehr als jetzt. Außerdem sollen Kindergeld und Sonntagszuschläge leicht steigen. Auch der Betrag, den man pauschal von der Steuer für Fahrtkosten und Büromaterial absetzen kann, steigt leicht. Mehr Steuern zahlen sollen hingegen Menschen, die mehr verdienen. Für Klingbeil eine Frage der Gerechtigkeit.
2: Wir werden für die hohen Einkommen, für die Spitzenverdiener in diesem Land, also ab 250.000 Euro zu versteuernem Jahreseinkommen, die Steuer erhöhen. Das trägt zu mehr Gerechtigkeit bei, dass starke Schultern mehr tragen.
1: 10 Milliarden Euro Entlastung über 2 Jahre gestaffelt. Ist das denn der große Wurf, eine große Reform? Die finanzpolitische Sprecherin der Grünen, Katharina Beck, weist darauf hin, dass alles teurer wird und die Entlastung nicht die Preissteigerung aufwiegen. Der Fachbegriff hierfür ist kalte Progression.
3: Deswegen ist das eine Mogelpackung, diese Steuerreform auch Reform zu nennen. Ist ein bisschen zu groß. Wir als Ampel hatten 2024 in einem Jahr nur 45 Milliarden und nicht nur 10 über 2 Jahre entlastet. Da ist wirklich was angekommen mit unserem Inflationsausgleich.
1: Auch dem AfD-Abgeordneten Kai Gottschalk geht die Reform nicht weit genug.
4: Wir hätten deutlicher entlasten müssen. Das ist ein Tropfen auf dem heißen Stein. Das wird weder die Wirtschaft beleben noch die Menschen entlasten bei den jetzigen galoppierenden Preisen.
1: Kritik kommt auch aus der Wirtschaft, etwa vom Bundesverband der deutschen Industrie und dem Zentralverband des deutschen Handwerks. Ihre Kritik, vor allem Betriebe und der Mittelstand, würden belastet. Auch innerhalb der Koalition gibt es Gegenwind. Ein Brief aus dem Wirtschaftsministerium von Katharina Reiche wurde am Tag vor dem Kabinettsbeschluss öffentlich. Darin kritisiert das Wirtschaftsministerium Klingbeils Reformpläne als heimliche Steuererhöhung. Der Finanzminister wehrt sich.
2: Ich habe deutlich gemacht, ich halte nichts von Opposition in der Regierung.
1: Die Einkommenssteuerreform soll Entlastungen für Busfahrer und Pflegekräfte bringen. Sie bringt aber auch eine neue Belastung für die Koalition. Ein wackeliger Start aus der Sommerpause.

0: Kurz nach 5:30 am Mittwochnachmittag.
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0: Autobahn 1 Bremen Richtung Osnabrück. Zwischen Opusen, Bremen-Mahndorf und Hemelingen 6 Kilometer stockender Verkehr. A1 Osnabrück Richtung Bremen. Zwischen Bremen-Brinkum und Asten 4 Kilometer stockender Verkehr. Vorsicht, eine wichtige Meldung für die A1 Osnabrück-Dortmund. Zwischen Münster-Nord und Kreuz-Münster-Süd werden Gegenstände auf die Fahrbahn geworfen. Weiter geht's mit der A2 Hannover Richtung Dortmund. Zwischen Hannover-Bodfeld und Wunstorf-Lute 5 Kilometer stockend. A7 Hannover Richtung Hamburg. Zwischen Mellendorf und Schwarmstedt 4 Kilometer stockend. Und B248 Seesen Richtung Hannover. Die Ausfahrt Salzgitterbad. Kreisverkehr ist nach einem Unfall zurzeit gesperrt.
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0: In nächster Zeit stehen einige spannende Wahlen an. Den Auftakt macht am Sonntag die Landtagswahl in Sachsen-Anhalt. Da liegt die AfD in den Umfragen vorn und das haben auch Politik und Verbände in Niedersachsen im Blick. Welche Verbindungen es da gibt zwischen Niedersachsen und Sachsen-Anhalt, das hören Sie gleich bei uns in den Funkbildern.

0: Es ist ganz normal, dass ganz Deutschland auf eine Landtagswahl guckt. Denn so eine Landtagswahl, die sagt ja immer auch was aus über die Bundespolitik. Diesmal ist es aber eine Wahl, die von ganz besonderem Interesse ist. Im Vorfeld der Landtagswahlen in Sachsen-Anhalt am Sonntag liegt ja die AfD in den Umfragen weit vorne, könnte möglicherweise erstmals einen Ministerpräsidenten stellen. Für uns in Niedersachsen ist diese Wahl besonders nahe, denn Sachsen-Anhalt ist ja unser Nachbarbundesland. Es gibt viele Verbindungen. Und mein Kollege Helmut Eickhoff hat sich damit mal ein bisschen eingehender befasst und ist jetzt bei mir im Studio. Hallo Helmut.
1: Hallo.
0: Wo sind denn die Drähte besonders eng und damit vielleicht auch die Befürchtungen?
1: Also es gibt vor allem da enge Verbindungen, wo es natürlich auch eine räumliche Nähe gibt. Einige Landkreise haben ja eine direkte Grenze mit Sachsen-Anhalt, zum Beispiel Lichow-Dannenberg, Gifhorn, Helmstedt oder auch der Kreis Goslar im Harz. Der Kreis Helmstedt ist zum Beispiel Teil der grenzübergreifenden Tourismusregion Ostfalen. Dann gibt es ein bisschen weiter nördlich das Biosphärenreservat Drömling. Im Harz, im Süden, da gibt es die Tourismusregion Harz oder auch den Nationalpark Harz. Also auf größerer und kleinerer Ebene Zusammenarbeit, Projekte, Vereine. Ja, und wenn man sich so umhört bei den Verantwortlichen, da ist viel Unsicherheit tatsächlich. Was kommt da wohl, wenn in Sachsen-Anhalt ein AfD-Ministerpräsident regiert? Aber die meisten, die sagen, erstmal abwarten, wie die Wahl ausgeht. Später könnte es dann konkreter werden. Vielleicht nochmal ein Beispiel. Die braunschweigische Landeskirche, die evangelisch-lutherische Landeskirche Braunschweigs, die hat aus historischen Gründen einen ganz kleinen Teil auf Sachsen-Anhalt-Gebiet. Da könnte eine AfD-Regierung Gelder streichen. Das hat sie zumindest vor. Die Kirche sagt aber ganz klar, dass sie ihre Mitglieder da nicht im Regen stehen lässt. Trotzdem, der Wind wird da rauer werden.
0: Wie groß ist denn die Gefahr, dass Projekte wirklich aufgekündigt werden?
1: Also punktgenau lässt sich das vorher kaum sagen. Es wäre tatsächlich auch ein bisschen Spökenkickerei, wie man hier in Norddeutschland so schön sagt. Also dieser berühmte Blick in die Glaskugel. Aber man kann sich dem ja mal annähern. Machen wir das mal beim Nationalpark Harz. Da ist ja das Land Sachsen-Anhalt und das Land Niedersachsen staatsvertraglich ist die Zusammenarbeit da geregelt. Und im Wahlprogramm der AfD Sachsen-Anhalt, da kommt das Wort Harz ganz genau einmal vor. Und zwar bei der Forderung, dass die Harzer Schmalspurbahn erhalten bleibt. Aber kein Wort sonst zum Harz, auch nicht zum Nationalpark. Und diese Staatsverträge, die auch das Biosphärenreservat Drömling übrigens regeln und eben den Nationalpark Harz, die lassen sich auch nicht einfach so kündigen. Da kann man nicht so sagen, von heute auf morgen, ich gehe da mal raus. Da hängt vieles dran, vieles müsste abgewickelt werden, auch Kommunen, die möglicherweise betroffen wären, Naturschutzverbände könnten klagen. Ja, und vielleicht noch mal ein kleiner Blick auf dieses 100-Tage-Sofortprogramm der AfD, so nennen sie das, was also sofort passieren soll. Da ist zum Beispiel die Rede von Genderprojekten, Programme für Vielfalt, Toleranz, Antirassismus-Initiativen. Da will die AfD ran, da will die AfD Gelder streichen. Also sollte es in dem Bereich länderübergreifend Zusammenarbeiten geben, da könnte es kritisch werden.
0: Gehen wir mal weg von diesen Projekten, Initiativen. Wie sieht's in der Landespolitik aus?
1: Ja, also wenn man sich mal die Ministerien anschaut, da habe ich mal gefragt, wo es da Zusammenarbeiten gibt. Da gibt es eine große Liste mit kleinen und auch größeren Projekten, was Forschung zum Beispiel angeht, was Naturschutz angeht, klar, aber auch in der Wirtschaft. Und auch hier die einhellige Meinung, erstmal abwarten, was Sonntag passiert. Die Landesregierung ist auch betroffen über die Zusammenarbeit mit Sachsen-Anhalt im Bundesrat und in den Ministerkonferenzen. Da würde das Ganze natürlich deutlich schwieriger werden, vor allem in der Ministerpräsidentenkonferenz, also diesem Treffen der Regierungschefs der Länder. Denn der Vorsitz dieser MPK, so nennt sich das, wechselt jedes Jahr. Und wer übernimmt am 1. Oktober den Vorsitz?
0: Oha.
1: Sachsen-Anhalt.
0: Ah. Okay, vielen Dank für diese ja sehr ausführlichen Informationen, aber du sagst es, ja, keine, wie war das, Spukenkickerei?
1: Spökenkickerei. Spökenkickerei. Ein sehr norddeutsches Wort, aber
0: ja.
1: Man kann es halt nicht genau sagen, was passieren wird, das heißt es vielleicht und dann muss man einfach abwarten, was Sonntag dann bei rumkommt.
0: Schlauer sind wir dann Sonntag ab 18 Uhr. Vielen Dank für die Infos und die Einschätzung. Das war Helmut Eickhoff aus unserer Redaktion Landespolitik.

0: Wir haben den 2. September. So langsam geht der lange Sommer also zu Ende, der viel Hitze und Trockenheit gebracht hat. Das hinterlässt Spuren, zum Beispiel auch bei den Baumschulen im Ammerland. Dort macht man sich Gedanken, wie man mit dem Klimawandel künftig umgeht. Matthias Schuch hat sich das genauer angesehen.
1: Mit geübten Handgriffen bugsiert der Staplerfahrer im Verladebereich der Baumschule Bruns seine Fracht ins Innere des großen LKW. Ein gut 3 Meter großer Kirschbaum, der heute noch nach München gehen soll. Zusammen mit 2 Dutzend anderen gleich großen Bäumen. Für Senior-Geschäftsführer Jan-Dieter Bruns ein tagtäglicher Anblick. Seit 150 Jahren macht das Familienunternehmen sein Geschäft mit Bäumen, Sträuchern und anderen Pflanzen. Das Ammerland bietet mit gutem Boden und genug Regen eigentlich beste Bedingungen. Doch die ändern sich gerade.
2: Was wir leider auch merken, ist der Klimawandel. Dass der Regen, die Menge an Regen ist immer noch da, aber sie kommt nicht mehr so gut verteilt. Sie kommt dann sehr stark im Winter, wenn wir es nicht benötigen. Und im Sommer ist es dann auch gerade in diesem Sommer sehr trocken gewesen. Also die Menge an Regen ja, aber nicht mehr so gut und konsequent verteilt, wie es früher mal war.
1: Für die meisten der 150 Betriebe im Landkreis ist das eine Herausforderung. Eine Lösung für das Problem ist mehr Nachhaltigkeit. Bei vielen Baumschulen setzt man zum Beispiel auf den großflächigen Einsatz der sogenannten Tröpfchenbewässerung. Dabei werden die Pflanzen nicht mehr großflächig gewässert, sondern durch einen löchrigen Schlauch mit Wasser versorgt, aus dem stetig kleine Wassertropfen sickern. Dieses System funktioniert sogar für die größten Bäume im Sortiment, erklärt Geschäftsführer Jan-Dieter Bruns.
2: Wir hatten früher, wenn wir mal Wasserbedarf hatten, wurde das mit großen Jauchefässern, die kennen wir aus der Landwirtschaft, wurde bewässert. Heute gehen wir mit diesen Tröpfchen sehr viel direkter vor, haben nur noch 1/3 des Wasserverbrauches, den wir früher hatten.
1: Doch nicht nur die Herstellungsmethoden ändern sich, sondern auch das Sortiment. Vor allem solche Bäume, die besser mit Hitze und Trockenheit umgehen können, werden immer mehr von Stadtplanern, Architekten und Landschaftsgärtnern nachgefragt. Bei Bruns hat man deshalb eine Art Showroom angelegt. Also eine Vorführfläche, auf der potenzielle Kunden ausschließlich solche Bäume finden. Gerade viele Städte suchen zurzeit aktiv nach solchen Pflanzen, erzählt Geschäftsführer Jan-Gerd Bruns.
3: Also Städte sind für Bäume meistens ein Extremstandort. Die Bedingungen sind halt schlecht. Also man hat unterbaute Wege und alles ist sehr verdichtet. Und auch kommt nicht oft viel Wasser an die Pflanze. Und hat man halt ein Sortiment aus Bäumen gesucht, das besser mit diesen Extremen zurechtkommt.
1: Gerade die Tatsache, dass viele Städte in ganz Mitteleuropa in den nächsten Jahren und Jahrzehnten mehr Grünflächen anlegen und mehr Bäume pflanzen müssen, um einen besseren Klimaschutz zu gewährleisten, lässt die Baumschulbesitzer optimistisch in die Zukunft blicken. Die Rahmenbedingungen für Aufzucht und Verkauf ihrer Pflanzen mögen sich ändern, aber der Bedarf bleibt.

0: 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Vorsicht bitte auf der A30, reine Richtung Osnabrück. Zwischen Hörstel und Ibbenbüren-West steht ein defekter LKW. Und noch eine Info für Worpswede. Auf der Findorfstraße zwischen Hembergstraße und Hammeweg ist eine Ölspur auf der Fahrbahn. Die NS-Vergangenheit der eigenen Familie kann man seit einiger Zeit in Datenbanken recherchieren, mit ein paar Klicks, seit diese NS-Archive öffentlich gemacht wurden. Das geht zum Beispiel auf den Seiten großer Nachrichtenmagazine. Haben Sie schon mal nachgeschaut, ob Eltern oder Großeltern dort verzeichnet sind? Das ist das Thema heute bei Melanie Tieltges und Dr. Michael Hase.
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3: Hallo, Herr Dr. Hase.
4: Hallo, Frau Tieltges.
3: War mein Opa Nazi? Waren Vorfahren von mir in der NSDAP? Solche Fragen beschäftigen Millionen Deutsche, seit Daten aus Archivregistern veröffentlicht wurden und jeder diese Akten mit interaktiven Abfragen auch durchsuchen kann. Auch Finn, 46 Jahre alt, wollte das wissen und ist erleichtert, weil er nichts gefunden hat, meldet er uns. Ja, warum ist diese Frage denn 81 Jahre nach Kriegsende für viele noch so wichtig?
4: Weil die Antwort klärt und Erleichterung bringt. Über diese Vergangenheit, da lag ja ein Schleier. Aber es ist doch wirklich wichtig zu wissen, war mein Opa, mein Vater, meine Mutter, meine Oma, waren die Parteimitglied? War der eine oder die andere vielleicht in einer der verbrecherischen Organisationen? Mhm. Denn darüber wurde oft in den Familien nicht gesprochen. Aber natürlich, die Frage bleibt.
3: Mhm. Das hat auch wahrscheinlich dann mit der Identität der Nachfahren zu tun, ne?
4: Natürlich, sicherlich. Ich möchte doch wissen, von wem ich abstamme, wie mein Vater, mein Großvater sich damals verhalten hat.
3: Diese Zeit ist ja eine sehr belastende und Erinnerungen und Traumata der Kriegsgeneration, die können sogar unbewusst an nachfolgende Generationen, also sogar bis in die Enkelgeneration weitergegeben werden. Wie erklärt sich das?
4: Ja, es gibt zwei Mechanismen. Es ist zum einen das Schweigen, das Tabu. Darüber wurde nicht gesprochen, aber man hat ja gespürt, da war doch irgendwas. Man hat irgendwo was gehört in der Schule und dann gefragt, was war denn mit dieser Familie los? Und wo geschwiegen wird, entstehen Fantasien. Mhm. Und diese Fantasien können die Seele überfordern, die werden nicht verarbeitet und führen zu Symptomen. Das ist der eine Weg. Der andere ist, wir wissen, dass Trauma durchaus nicht die Gene selbst verändert, aber die Verpackung der Gene und damit die Art und Weise, wie Gene sich ausprägen können, das nennt man Epigenetik. Und man weiß mittlerweile, dass solche epigenetischen Veränderungen weitergegeben werden, auch über Generationen hinweg. Das hört sich erstmal schrecklich an, als sei man auf Ewigkeit verdammt, aber wir haben auch gelernt in den letzten Jahren, Therapie kann solche Veränderungen rückgängig machen.
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3: Und Ihre Frage an Dr. Michael Hase, die können Sie stellen. Schreiben Sie uns über die NDR Niedersachsen App oder das Mailformular oder hinterlassen eine Nachricht unter 0511 88 40 66.
0: Und damit gehen die Funkbilder für heute so langsam zu Ende. Ich werde mich jetzt noch ein bisschen in die Spätsommersonne wälzen sozusagen, zumindest hier in Hannover scheint sie, bei Ihnen hoffentlich auch. Es ist eine schöne Jahreszeit, oder? Der Spätsommer, so zwischen Sommer und Herbst, sollte man vielleicht mal einen neuen Namen verfinden. Sommer, Herbst, Sorst könnte man diese Zeit nennen. Ist auch egal. Ich sage jetzt gleich Tschüss, gleich gibt's die blaue Stunde, heute mit Supertram, Johannes Oerding, Alice ist auch mit dabei. Ich bin Carsten Thiele, bis morgen, wenn Sie mögen. Ich bin auf jeden Fall da.

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1: Vorsicht bitte auf der A30, Rhein Richtung Osnabrück. Zwischen Hörstel und Ibbenbüren-West steht ein defekter LKW. Und Vorsicht nochmal in Worpswede auf der Findorfstraße zwischen Hembergstraße und Hammeweg. Da ist eine Ölspur auf der Fahrbahn. Autobahn 1, Bremen Richtung Osnabrück. Zwischen Opusen, Bremen-Mahndorf und Hemelingen 6 Kilometer stockender Verkehr. A1 Osnabrück Richtung Bremen, zwischen Brinkum und Asten 4 Kilometer stockend. A2 Hannover Richtung Dortmund, zwischen Hannover-Bothfeld und Wunstorf-Lute 5 Kilometer stockender Verkehr. A7 Hannover Richtung Hamburg, zwischen Mellendorf und Schwarmstedt 4 Kilometer stockender Verkehr. Und noch eine Info für die B248 Seesen Richtung Hannover. Die Ausfahrt Salzgitterbad, Kreisverkehr, ist nach einem Unfall immer noch gesperrt.

0: Es ist 18 Uhr.
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0: Mit Lars Könecke. Schönen guten Abend. Die Schlagzeilen. Stromnetzattacke in Nordrhein-Westfalen war laut Ermittlern Anschlag. Korrupter Staatsanwalt aus Hannover akzeptiert Gefängnisstrafe. Plattdeutsch-Kampagne mit dem Motto Zusammenhalt startet in Niedersachsen. Das Wetter abends und nachts, zeitweise Regen, Tiefstwerte bis 11 Grad. Die Behörden stufen die Attacke auf ein Umspannwerk in der Nähe von Köln als Anschlag ein. Laut Ermittlern besteht der Verdacht, dass es sich um verfassungsfeindliche Sabotage handelt. Aus Essen kam Kraft.
2: Bei einer Pressekonferenz von Polizei und Staatsanwaltschaft am Nachmittag in Essen sagte die Polizei, dass in einem benachbarten Maisfeld 6 Abschussvorrichtungen gefunden worden waren. Unbekannte Täter hatten gestern Abend gezielt einen Kurzschluss herbeigeführt. Mit feuerwerksähnlichen Raketen hatten sie leitfähiges Material über die Oberleitung katapultiert. Die sichergestellte Pyrotechnik habe Ähnlichkeiten mit den Spuren, die bei einem Anschlag auf das Umspannwerk in Brandenburg am Dienstagmorgen gefunden worden waren. Die allgemeine Versorgung der Bevölkerung war laut Polizei zwar nicht gefährdet, dennoch mussten in Bergheim mehrere Kraftwerksblöcke vorübergehend abgeschaltet werden. Um die Täter zu finden, hat die Polizei ein Hinweisportal eingerichtet, bei dem erste Videos von Zeugen, wie zum Beispiel von Landwirten, bereits hochgeladen wurden.
0: Bundesagrarminister Rainer kommt zu der Einschätzung, dass es sich bei den Dürreschäden in der Landwirtschaft um eine Krise von nationaler Tragweite handelt. Deshalb will der CSU-Politiker den Agrarbetrieben im Umfang von 1 Milliarde Euro finanziell unter die Arme greifen. Im Zentrum stehen Programme, bei denen Landwirte ohne bürokratischen Aufwand Darlehen zu niedrigen Zinsen erhalten sollen. Zudem sind steuerliche Erleichterungen sowie gezielte Düngemittelhilfen geplant. Rainer kündigte an, die Direktzahlungen an die deutsche Landwirtschaft im kommenden Jahr einmalig auf 700 Millionen Euro zu erhöhen. Der Deutsche Bauernverband hält das für nicht ausreichend. Der korrupte Staatsanwalt aus Hannover geht für 8,5 Jahre ins Gefängnis. Seine Revision gegen diese Haftstrafe hat sein Anwalt zurückgezogen. Ein Sprecher des Landgerichts Hannover bestätigte einen entsprechenden Bericht der Hannoverschen Allgemeinen Zeitung. Damit akzeptiert der ehemalige Staatsanwalt diesen Teil seiner Verurteilung. Allerdings wehrt er sich weiter dagegen, dass eine Summe von 45.000 Euro eingezogen wird. Über diese Revision muss noch der Bundesgerichtshof entscheiden. Der Mann war verurteilt worden, weil er Informationen über Razzien an eine Drogenbande weitergegeben und dafür Geld erhalten hatte. In Niedersachsen kommt die Förderung der Regionalsprachen weiter voran. Immer mehr Schulen beteiligen sich an einem Projekt, bei dem in diesem Monat immer freitags Saterfriesisch und Niederdeutsch, also Plattdeutsch, gesprochen werden soll. Ministerpräsident Lies hat heute die Schirmherrschaft für die Aktion übernommen. Oliver Jürgens, wie erfolgreich läuft denn die Förderung dieser Sprachen?
3: Es gibt inzwischen fast 170 Schulen, an denen in irgendeiner Form Saterfriesisch oder Niederdeutsch Einzug gehalten hat. Und immerhin an 11 Schulen werden einzelne Fächer in diesen Sprachen unterrichtet. Seit dem Sommer gibt es dann jetzt auch eine Schule in Oblengen im Landkreis Leer, die Niederdeutsch als zweite Fremdsprache anbietet. Das Land Niedersachsen fördert die Regionalsprachen. 2027 sollen dafür laut Haushaltsplan 320.000 Euro eingestellt werden. Aber natürlich gibt es auch Probleme. Bislang gibt es nur einen Studiengang für Niederdeutsch in Oldenburg. Da werden jetzt nach und nach Lehrkräfte ausgebildet, die die Sprache dann auch unterrichten können. Aber für Saterfriesisch, da gibt es das alles noch nicht, weil es nur sehr wenige Menschen auf einem sehr engen Raum gibt, die diese Sprache sprechen, sagt das Landesschulamt. Trotzdem will das Land den Kindern auch Saterfriesisch vermitteln lassen. Im Moment ist das Landesschulamt aber erst einmal froh, wenn die Struktur für das Niederdeutsche gefestigt wird.
0: Vom Flughafen Hannover-Langenhagen ist heute ein Abschiebeflug nach Belgrad gestartet. Wie das niedersächsische Innenministerium bestätigte, wurden 20 Personen nach Serbien und 23 Personen nach Bosnien und Herzegowina abgeschoben. Die Personen seien vollziehbar ausreisepflichtig und daher in ihr jeweiliges Herkunftsland abzuschieben gewesen, heißt es. Einige der Personen seien auch strafrechtlich in Erscheinung getreten. Und der NDR 1 Niedersachsen Verkehrsservice, Vorsicht bitte auf der A7 Hamburg nach Hannover. Zwischen Evendorf und Bispingen, da liegt verlorene Ladung auf der Straße. Und das Wetter für Niedersachsen. Abends und nachts anfangs noch ein paar Schauer, dann lockert es auf. Zum Morgen hin von Westen her neuer Regen, Tiefstwerte 17 bis 11 Grad. Morgen Wolken, Sonne und zeitweise Regen, vereinzelt Gewitter, Höchstwerte 20 bis 22 Grad. Am Freitag viele Wolken und zeitweise Regen und örtlich auch Gewitter. Etwas Sonne gibt es am ehesten an der See oder ganz im Süden bei 19 bis 25 Grad. Die Zeit, es ist 18.05 Uhr.
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1: A7 Kassel nach Hannover. Die Anschlussstelle Northeim Nord, die ist bis morgen 5.30 Uhr gesperrt. A39 Braunschweig Richtung Wolfsburg. Der Heidbergtunnel ist bis morgen 6 Uhr gesperrt. Der Tunnel wird gewartet. Die A39 Braunschweig nach Wolfsburg ist zwischen Kreuz Braunschweig Süd und Braunschweig Rautheim wegen Bauarbeiten bis morgen 5 Uhr gesperrt. Die B65 Braunschweig nach Hannover ist zwischen der B444 in Peine und Handorf wegen eines defekten Fahrzeugs gesperrt. Und noch die B248 Seesen nach Hannover. Die Ausfahrt Salzgitter-Bad Kreisverkehr ist nach einem Unfall gesperrt. Und die Zeit, es ist 18.32 Uhr.
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1: A7 Kassel nach Hannover. Die Anschlussstelle Nordheim Nord ist bis morgen 5.30 Uhr gesperrt. A39 Braunschweig nach Wolfsburg. Der Heidbergtunnel ist wegen Wartungsarbeiten bis morgen 6 Uhr gesperrt. Die A39 Braunschweig nach Wolfsburg ist zwischen Kreuz Braunschweig Süd und Braunschweig Rautheim wegen Bauarbeiten bis morgen 5 Uhr gesperrt. Und noch die B248 Seesen nach Hannover. Die Anschlussstelle Salzgitter-Bad Kreisverkehr ist nach einem Unfall gesperrt. Es ist 19 Uhr.
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1: Mit Lars König. Schönen guten Abend. Die Schlagzeilen. Stromnetzattacke in Nordrhein-Westfalen war laut Ermittlern Anschlag. Verdi ruft zu Warnstreiks an den Seehäfen in Niedersachsen auf. Handball-Bundesligist Hannover Burgdorf hofft auf Auswärtserfolg beim HC Erlangen. Das Wetter abends und nachts zeitweise Regen, Tiefstwerte bis 11 Grad. Die Behörden stufen die Attacke auf ein Umspannwerk in Bergheim nahe Köln als Anschlag ein. Laut Ermittlern besteht der Verdacht, dass es sich um verfassungsfeindliche Sabotage handelt. Carmen Kraft.
2: Bei einer Pressekonferenz von Polizei und Staatsanwaltschaft am Nachmittag in Essen sagte die Polizei, dass in einem benachbarten Maisfeld 6 Abschussvorrichtungen gefunden worden waren. Unbekannte Täter hatten gestern Abend gezielt einen Kurzschuss herbeigeführt. Mit feuerwerksähnlichen Raketen hatten sie leitfähiges Material über die Oberleitung katapultiert. Die sichergestellte Pyrotechnik habe Ähnlichkeiten mit den Spuren, die bei einem Anschlag auf das Umspannwerk in Brandenburg am Dienstagmorgen gefunden worden waren. Die allgemeine Versorgung der Bevölkerung war laut Polizei zwar nicht gefährdet, dennoch mussten in Bergheim mehrere Kraftwerksblöcke vorübergehend abgeschaltet werden. Um die Täter zu finden, hat die Polizei einen Hinweisportal eingerichtet, bei dem erste Videos von Zeugen, wie zum Beispiel von Landwirten, bereits hochgeladen wurden.
1: Russland hat den Geschäftsträger der deutschen Botschaft einbestellt, um gegen die jüngsten Sanktionen zu protestieren. Der deutsche Botschafter selbst ist aktuell nicht in Moskau, der Geschäftsträger vertritt ihn. Die Bundesregierung hat Russland für den Anschlagsversuch am Leipziger Flughafen verantwortlich gemacht und deshalb Strafmaßnahmen verhängt. So werden das russische Generalkonsulat und das russische Haus in Berlin geschlossen. Russland bestreitet, in den Vorfall verwickelt zu sein und hat seinerseits Sanktionen gegen Deutschland angekündigt. Die Bundesregierung will die Förderung in Kitas vereinheitlichen und stärken. Das Kabinett beschloss dazu einen Gesetzentwurf von Familienministerin Prien. Künftig sollen bei allen Vierjährigen die Sprachentwicklung und andere Fähigkeiten erfasst werden. Falls sich dabei Defizite zeigen, soll es eine entsprechende Förderung geben. Die Gewerkschaft IG Metall hat einen Bericht, wonach der VW-Vorstand das Aus von 4 Werken in Deutschland schon beschlossen habe, wörtlich als Unsinn scharf zurückgewiesen. Für derartige Entscheidungen brauche es immer die Zustimmung des Aufsichtsrats. Die Wirtschaftswoche hatte gestern berichtet, der VW-Konzernvorstand plane, die Produktion in Emden, Hannover, Zwickau und Neckarsulm ab 2031 wegen fehlender neuer Aufträge enden zu lassen. Nur falls es die Werke schaffen würden, ihre Kosten bis Mitte 2027 deutlich zu senken, würde eine weitere Produktion zumindest geprüft, hieß es. An einer Schule in Gronau im Kreis Hildesheim sind mehrere Schüler mutmaßlich durch Reizgas verletzt worden. Polizei und Rettungskräfte wurden zu der Schule gerufen. Es hieß, Gas sei versprüht worden. 28 Schülerinnen und Schüler klagten über Reizungen der Atemwege. Ein Schulkind musste ins Krankenhaus gebracht werden. Die Polizei vermutet, dass ein Schüler oder eine Schülerin möglicherweise Reizgas versprüht hat. Die Fußballerinnen des VfL Wolfsburg bestreiten in der Champions League-Qualifikation das Rückspiel bei Inter Mailand. Nach gut einer halben Stunde steht es 0:0. Das Hinspiel haben die Wolfsburgerinnen mit 2:0 gewonnen. In der Handball-Bundesliga spielt die TSV Hannover-Burgdorf beim HC Erlangen. Live aus Erlangen, Oliver Tubenmauer.
3: Die dritte Minute läuft. 0:1 liegt die TSV Hannover Burgdorf zurück. Hatte schon 3 Angriffe, aber so ein bisschen Anfangsnervosität oder einfach noch nicht den Rhythmus gefunden. Weiß nicht, wie man es beschreiben soll. Sebastian Heimann und Daniel Weber bislang mit Fehlwürfen, aber im Augenblick eine gute Parade von Simon Garde im Tor der TSV. Also alles noch in trockenen Tüchern für Hannover. Sie liegen mit 0:1 zurück, haben aber wieder den Ball und sind noch erst 3 Minuten gespielt.
1: Und die Lottozahlen 8, 19, 23, 32, 44, 45, Superzahl 8, Spiel 77, 04, 73, 33, 0. Die Super 6, 6, 5, 3, 4, 5, 3. Alle Angaben ohne Gewähr. Und das Wetter für Niedersachsen. Abends und nachts anfangs noch ein paar Schauer, dann lockert es auf. Zum Morgen hin von Westen her neuer Regen, Tiefstwerte 17 bis 11 Grad. Morgen dann Wolken, Sonne und zeitweise Regen, vereinzelt auch Gewitter, Höchstwerte 20 bis 22 Grad. Am Freitag viele Wolken und zeitweise Regen, örtlich auch Gewitter. Etwas Sonne gibt es am ehesten an der See oder ganz im Süden bei 19 bis 25 Grad. Die Zeit, es ist 19.05 Uhr.
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4: Mikrofon ist Melanie Tieltges. Guten Abend. Der Kopf hämmert. Licht und Geräusche verursachen Qualen. Der Magen rebelliert. In Deutschland leiden rund 8 Millionen Menschen an Migräne. Jüngere sind häufiger betroffen als ältere. Frauen rund 3-mal so oft wie Männer. Zu den Schmerzen kommen häufig Übelkeit und Erbrechen. Die Patienten sind überreizt, vertragen kein Licht und keine Geräusche. Eine Migräneattacke kann Stunden oder sogar Tage dauern. Migräne, was hilft wirklich? Wie können Patienten lernen, mit den Anfällen umzugehen? Darum geht's in dieser Stunde in Visite und im Studio zu Gast ist Dr. Sabine Hildebrand-Stahlschmidt. Sie ist Fachärztin für Schmerzmedizin mit einer Schwerpunktpraxis in Uelzen und Sie sind auch Anästhesistin. Herzlich willkommen.
5: Vielen Dank.
4: Kopfschmerzen, Frau Dr. Hildebrand-Stahlschmidt.

0: Und schläft.
1: Das ist bei der Migräne überhaupt nicht mehr.
0: Bei der Migräne ist das gar nicht mehr. Bei der Migräne, ne? Verstärkt sich durch körperliche Bewegung, durch Geräusche, durch Licht, durch bei manchen Patienten Gerüche.
1: Das ist oft dann auch einseitig und stechend.
0: Der Migräne-Kopfschmerz ist typischerweise ein einseitiger Kopfschmerz. Die Seite kann wechseln von rechts nach links, auch innerhalb einer Migräne-Kopfschmerz-Attacke.
1: Nun ist Migräne nicht gleich Migräne. Gibt es da unterschiedliche Formen und Schweregrade?
0: Das ist interindividuell. Das heißt also, jeder Mensch empfindet seinen Migräne-Kopfschmerz als intensiver oder weniger intensiv, als belastender oder weniger belastend. Man kann nicht sagen, dass es verschiedene Migräne-Kopfschmerzformen gibt, die in sich in der Belastung per se erstmal unterscheiden.
1: Soweit also der normale Kopfschmerz, da sagen Sie schon, der ist dumpf, der ist aber auch nicht in der Ausprägung so heftig. Warum bekommen nun manche Menschen Migräne und andere nicht?
0: Zum einen besteht eine genetische Disposition, also eine genetische Veranlagung, Migräne zu bekommen. Das heißt, wenn die Großmutter Migräne hatte, wenn der Großvater Migräne hatte, der Vater, die Mutter, die Urgroßeltern, dann hat man eine erhöhte Chance, in Anführungsstrichen, einen Migränekopfschmerz zu entwickeln. Das Risiko für Kinder von Patienten mit Migräne, auch eine Migräne zu entwickeln, liegt bei ungefähr 2-4% höher als bei normalen Menschen ohne Disposition, eine Migräne zu bekommen.
1: Was wissen Sie über die Ursachen heutzutage? Was weiß man über die Ursachen von Migräne?
0: Man ist lange davon ausgegangen, dass es eine Entzündungsreaktion ist. Sagt man es heute nicht mehr, sondern man sagt, es ist eine Gefäßerweiterung in den Meningealgefäßen, die getriggert oder ausgelöst wird durch ein bestimmtes Protein, dieses sogenannte CGRP. Ja, muss man auch nicht weiter erklären. Das macht, dass die Gefäße weit werden und dann eine Migräneattacke auslösen kann.
1: Jetzt haben Sie das Wort Trigger gerade schon genannt, nämlich Auslöser. Welche Auslöser oder Trigger sind bekannt und gängig für Migräne? Die spielen ja eine große Rolle.
0: Genau, aber da kann man auch nicht sagen. Es gibt halt, die meisten Migränepatienten kennen ihre Trigger. Man kann nicht pauschal sagen, bestimmte Dinge lösen eine Migräneattacke aus. Also, wenn man sagt, Rotwein löst immer Migräne aus, dann stimmt das eigentlich nicht. Jeder Migränepatient kann alles trinken, es sei denn, der Rotwein, ein bestimmter Rotwein oder ein bestimmtes Nahrungsmittel würde Migräne bei diesem Patienten auslösen. Man kann aber nicht pauschal sagen, alle Nahrungsmittel oder bestimmte Nahrungsmittel lösen es immer aus. Glutamathaltige Nahrungsmittel haben vielleicht ein erhöhtes Risiko, einen Migränekopfschmerz auszulösen.
1: Schokolade ist auch unter dem Verdacht, ne?
0: Also immer nur bei bestimmten Patienten. Wenn Sie sagen, Bitterschokolade löst bei mir eine Migräneattacke aus, dann werden Sie darauf verzichten. Ihre Nachbarin oder Ihr Bekannter oder wer auch immer würde sagen, also Schokolade kann ich alle essen, aber ich kann keinen Käse aus Ziegenmilch essen. Das löst bei mir regelmäßig Migräne aus. Also man kann nicht sagen, dass es immer Trigger gibt. Trigger sind häufig tatsächlich Lichtreaktionen, Flackerlicht, Alleen. Es können bestimmte Geräusche sein, die sehr belastend sind. Konzerte, jetzt sag ich mal Konzerte, Heavy-Metal-Konzert vielleicht, wobei da auch der eine sagt, das ist gut, der andere sagt, geht gar nicht, kann ich nicht mehr hingehen. Also man kann nicht sagen, es gibt einen Trigger, der bei jedem Migräne auslöst. Gibt
1: also sehr komplex, sehr individuell, das können
0: sehr
1: wir festhalten.
0: Sehr komplex und individuell,
1: genau.
0: Ja.
1: Migräne gibt es ja nun mit und ohne Aura und diesen Begriff müssen wir auch erklären. Was versteht man unter Aura?
0: Es gibt in der internationalen Kopfschmerzklassifikation werden verschiedene Formen von Aura beschrieben. Die häufigste Aura ist tatsächlich eine visuelle Aura. Das heißt, die Patienten beschreiben entweder einen blinden Fleck oder sie beschreiben einen Schatten, der dann hinterher übergeht in einen Feuerkranz. So kann man das vielleicht auch beschreiben.
1: Also das taucht plötzlich vorm Auge auf.
0: Das entwickelt sich langsam.
1: Okay.
0: Das hat natürlich auch was damit zu tun, wie entsteht eine Aura. Man muss sagen, eine Aura entsteht dadurch, dass sich langsam eine Erregung ausbreitet von der Sehrinde über das Gehirn. In dieser Zeit sind auch die Gefäße eng. Und dann eben, wenn das Protein angreift, dann weit zu werden, dann kommt der Kopfschmerz, dieser fiese, hämmernde Kopfschmerz. Genau, das ist der häufigste. Aber es gibt natürlich auch ganz andere Formen von Auren. Das heißt, manche Patienten haben Sensibilitätsstörungen, manche Patienten haben Sprachstörungen, Wortfindungsstörungen, bis hin zu einer Halbseitensymptomatik.
1: Also es kann auch durchaus dann zu Verwechslung kommen, dass jemand dacht, hupp, habe ich vielleicht einen Schlaganfall, genau, oder ist ja da was Schlimmeres passiert?
0: Ja, genau. Typisch für diese Auren ist eigentlich, dass sie halt nicht lange anhalten, 5 bis 60 Minuten, und dann sind sie auch wieder vorbei.

0: Okay. Eine Aura an sich ist nicht gefährlich. 70-80% der Patienten mit Migräne haben keine Form der Aura. So. Aura ist aber ein migränetypisches Unterscheidungsmerkmal zu Spannungskopfschmerz, weil bei Spannungskopfschmerz gibt es keine Aura.
1: Kann es auch sein, dass ich Aura habe, aber gar keine Kopfschmerzen dazu bekomme?
0: Also? Auch das kann passieren, ja. Mhm.
1: Also die Migräne hat viele Gesichter und ist sehr, sehr hoch individuell. Sie haben gesagt, es gibt Auslöser, die zum Beispiel mit Licht, mit Geräuschen zu tun haben. Also Stress spielt auf jeden Fall auch eine Rolle. Welche Rolle spielt denn der Lebensstil generell bei Migränepatienten?
0: Also man muss sagen, das Gehirn des Migränepatienten ist ein extrem aktives Gehirn. Der Migränepatient sieht alles, hört alles, denkt immer mit. Das ist der, der die Mäuse an der Wand laufen hört, wie auch immer. Das unterscheidet ihn tatsächlich auch von normalen Menschen ohne Migräne.
1: Heißt also, Migränepatienten sind eher empfindsame, sensible Menschen, die aber auch sehr, sehr aktiv sind, geistig auch sehr aktiv.
0: Genau.
1: Auch leistungsorientiert, höre ich da schon raus.
0: Leistungsorientierte Menschen, genau. Mhm. Die haben das Problem häufig dann, dass das Gehirn nicht genug zu essen kriegt, in Anführungsstrichen. Okay. Und damit sind wir ja wieder bei den Ernährungsgeschichten. Mhm. Also das Gehirn des Migränepatienten braucht Kohlehydrate.
1: Okay.
0: Natürlich jetzt nicht das Weißbrot oder die Pommes frites, wie auch immer, sondern komplexe Kohlehydrate. Mhm. Das, was auf dem, letztendlich natürlich die Nahrungsmittel, die auf dem Feld wachsen, also eine gesunde Ernährung. Und Migränepatienten bekommen häufiger Migräne, wenn sie Diät machen.
1: Okay.
0: Also keine Diät. Wichtig, kohlehydratreiche Ernährung, dreimal am Tag essen, Brot essen, Kartoffeln essen, Nudeln essen, Reis essen.
1: Das Gehirn braucht Nahrung.
0: Das
1: auf
0: Gehirn
1: jeden
0: braucht
1: Fall.
0: Nahrung. Eine Migräneattacke kann auch der Schrei nach Ernährung sein.
1: Schon mal ein wichtiger Punkt, die Ernährung. Das werden wir gleich noch ein bisschen vertiefen hier in der Visite, denn dann geht es um Therapie und auch um Schmerzmittel. Migräne, unser Thema in der Visite heute.

0: Im Studio ist Melanie Thieltges. Migräne legt sämtliche Sinne lahm. Jedes Geräusch, jeder Geruch, jede Berührung kann wehtun. Wir sprechen in Visite über die Kopfschmerzattacken und was wirklich hilft. Migräne ist nämlich nicht heilbar, doch Therapien können helfen, die Anzahl der Attacken deutlich zu reduzieren. Und auch der Lebensstil spielt eine große Rolle. Im Studio ist die Ärztin für Schmerztherapie Sabine Hildebrand-Stahlschmidt aus Uelzen. Schmerzmittel und Medikamente gegen Übelkeit sind ja bei Migräneattacken bei vielen Menschen erstes Mittel der Wahl. Vielleicht sprechen wir mal darüber, welche sind da überhaupt geeignet.
1: In der frühen Kopfschmerzphase bei unkomplizierten Migränepatienten, die vielleicht dreimal im Monat bis zu fünfmal Migräne haben, helfen als allererstes die ganz normalen Schmerzmittel. Mhm. Das heißt, man spricht weiß von einer guten Wirksamkeit von nicht steroidalen Antirheumatikern, Ibuprofen, Diclofenac, Naproxen, auch ASS, Paracetamol. Für Paracetamol ist die Studienlage tatsächlich nicht so gut, aber es gibt auch genügend Patienten, die sagen, mir hilft Paracetamol, dann ist das auch völlig in Ordnung. Mhm. Wichtig dabei ist, dass man diese Medikamente nimmt, wenn das erste Anzeichen eines Migräne-Kopfschmerzes kommt.
0: Also früh genug.
1: So früh wie möglich einnehmen, um gegebenenfalls die ablaufende Kaskade zu verhindern.
0: Es gibt ja nun auch spezielle Migräne-Tabletten, sogenannte Triptane. Was ist dazu zu sagen? Für wen sind die geeignet?
1: Okay, die Triptane sind tatsächlich geeignet, wenn die normalen Analgetika, man spricht von Stufe 3 Analgetika, nicht ausreichen. Häufig werden sie auch in Kombination genommen, dann wirken sie noch besser mit den Stufe 3 Analgetika. Was machen die Triptane? Die Triptane machen das, was wir am Anfang gesagt hatten, dass bei Migräne die Gefäße weit werden, die machen, dass die Gefäße wieder eng werden. Sie helfen auch nur bei Migräne-Kopfschmerzen. Es sind also keine Schmerzmittel, die wir bei Ohrenschmerzen, Muskelschmerzen, Knochenschmerzen nehmen können, im Unterschied zu den anderen Stufe 3 Medikamenten. Wir haben verschiedene Triptane, die unterscheiden sich tatsächlich in der Anschlagzeit, das heißt, wie schnell wirken sie. Also Sumatriptan, das kennen vermutlich viele Patienten, hat einen Wirkeintritt nach 10 bis 30 Minuten, wirkt eher ein bisschen kürzer, über 4 Stunden, hat von daher ein erhöhtes Risiko, auch ein zweites Mal eingenommen werden zu müssen. Mhm. Eletriptan hat eine bisschen längere Anschlagszeit von bis zu 60 Minuten. Also es gibt verschiedene Triptane, da muss man halt gucken, halten die Migräneattacken an, kommen sie immer wieder, sodass die Patienten mehrmals hintereinander was einnehmen müssen. Wollen sie das vermeiden, dann nehmen sie eher eins, was länger wirksam ist. Wenn man darunter leidet, dass der Migräne-Kopfschmerz von jetzt auf sofort relativ schnell da ist, dann muss man ein Triptan nehmen, was eben eine schnelle Anschlagzeit hat. Wichtig ist, dass die Triptane eben leider nicht nur Engel sind, sondern auch Teufel. Das Problem ist, wenn man sie an mehr als 10 Tagen im Monat nimmt, hat man ein hohes Risiko, einen medikamenteninduzierten Kopfschmerz zu entwickeln.
0: Das heißt, die lösen dann selber Kopfschmerzen aus?
1: Die sind der Teufel, die lösen selber Kopfschmerzen aus. Mhm. Deswegen muss man schon vorsichtig nehmen. Es gibt mehr frei verkäufliche Triptane, wie zum Beispiel Fovatriptan, was man also in der Apotheke so kaufen kann, was vielleicht ja auch ganz gut ist, wenn man irgendwo gerade zu Besuch ist und Hilfe, ich habe meinen Triptan vergessen. Und jetzt kommt irgendwie die Migräne, dass ich dann etwas habe, was ich auch schnell kriegen kann in der Apotheke. In Kombination vielleicht mit den freiverkäuflichen Ibuprofen, Diclofenac.
0: Aber sonst würden Sie schon sagen, ist es besser, das mit einem Arzt, einer Ärztin auch gut zu besprechen und das nicht in Selbstmedikation einfach zu nehmen. Ja. Das ist mehr so ein Notfallding.
1: Auf jeden Fall,
0: okay. Ja. Ja, schauen wir mal auf die neuen modernen Medikamente. Die sind ja zum Teil auch in aller Munde. Für die Vorbeugung von Migräneattacken werden ja unter anderem bestimmte Antikörper eingesetzt. Und da gibt es entweder Spritzen oder Tabletten. Was sind da die wesentlichen Unterschiede?
1: Zuerst würde ich eigentlich sagen, alle Patienten fragen immer erst einmal nach diesen modernen Medikamenten, nach diesen neuen Medikamenten und die ja besser sein sollen. Mhm. Eigentlich muss man sagen, es ist wichtiger, erst einmal über die klassischen Prophylaktika zu sprechen, die vielleicht mehr Nebenwirkungen haben, die aber eigentlich genauso gut funktionieren. Es gibt also Beta-Blocker, es gibt Calcium-Antagonisten, es gibt trizyklische Antidepressiva wie Amitriptylin, was einen guten Effekt hat. Bei einer chronischen Migräne gibt es auch Botox. CGRP-Antikörper sind tatsächlich erst indiziert, wenn die klassischen Prophylaktika nicht gewirkt haben.
0: Okay. Vielleicht können Sie noch mal was generell zu diesen Antikörperpräparaten sagen. Es gibt die ja, wie gesagt, als Spritze oder als Tablette. Ganz viele Patienten fragen danach. Was muss man da beachten? Was ist sozusagen auch das Ziel dieser unterschiedlichen Medikationen, Spritze und Tablette?
1: Also die monoklonalen CGRP-Antikörper, das sind relativ große Moleküle, deswegen muss man sie spritzen oder intravenös geben. Was machen die? Die blockieren das CGRP, dieses Protein. Entweder blockieren sie das Protein und verformen das, muss man so ein bisschen sagen, wie man verformt den Schlüssel, oder aber sie blockieren den Rezeptor. Mhm. Das heißt, sie verformen das Schloss, sodass der Schlüssel nicht mehr da reinpasst. Es gibt 4 verschiedene Antikörper, monoklonale Antikörper. Das ist das Aimovig, das Ajovi, das Emgality und das Vyepti. 3 davon werden subkutan gegeben. Das heißt, die Patienten spritzen sich das in etwa alle 4 Wochen. Das Vyepti wird intravenös gegeben. Das heißt, sie müssen in die Arztpraxis kommen und die Patienten bekommen es alle 3 Monate.
0: Ist das so eine Art Depotspritze, kann man sagen?
1: Kann man so sagen. Mhm. Das ist eine Depotspritze.
0: Und die dient zur Vorbeugung, dass ich also weniger Anfälle
1: in
0: bekomme?
1: Derzeit wird das CGRP blockiert und kann die Gefäße nicht weit machen. Das heißt nicht, dass alle Patienten, die einen CGRP-Antikörper bekommen, auf einmal keine Migräneattacken mehr bekommen. Das bedeutet, was man erreichen kann damit, dass sich die Migräne um 50% reduziert. In ihrer Intensität, in ihrer Frequenz. Das ist eigentlich das Ziel, was man mit aller Prophylaxe haben möchte.
0: Ja. Wie sieht das bei den Tabletten aus? Sind die auch zur Prophylaxe oder auch zum Notfall?
1: Das sind die Gepante. Wir haben 2 verschiedene Gepante. Das, im Grunde muss man sich das vorstellen wie kleine CGRP-Antikörper. Deswegen kann man sie auch als Tabletten nehmen und sie werden über den Gastrointestinaltrakt aufgenommen. Und die machen im Prinzip das Gleiche. Das Rimegepant ist zugelassen sowohl zur Prophylaxe als auch zur Akuttherapie. Vorteil dabei ist, dass man, auch wenn es häufiger genommen wird, davon ausgeht, dass die Patienten keinen medikamenteninduzierten Kopfschmerz entwickeln, wie bei den Triptanen, wenn man es akut nimmt. Nachteil ist, es ist teuer. Und als Arzt oder als Therapeut, der diese Medikamente einsetzt, ist man einfach dem Wirtschaftlichkeitsgebot, muss man jetzt leider hier auch so sagen, verpflichtet. Das heißt, wir müssen erst einmal gucken, ob nicht alle anderen Sachen auch wirken. Das Atorepant ist nur als Prophylaxe zugelassen.
0: Nun hatten Sie schon gesagt, zu den anderen Medikamenten gehört auch Botox. Das kennen ja die meisten als Mittel gegen Falten. Mhm. Aber es soll eben auch bei Migräne helfen. Wie wird das da eingesetzt?
1: Bei chronischer Migräne hilft es. Nur dafür ist es zugelassen und auch in der Prophylaxe und muss auch zwingend gegeben werden, bevor man einen CGRP-Antikörper gibt. Das hat auch einen guten Effekt. Was es macht, ist, dass man die Kopfschmerzintensität, die Migräne-Kopfschmerzintensität senken kann. Nicht unbedingt immer die Anzahl der Migräne-Kopfschmerztage. Mhm. Im Laufe der Zeit hat sich ein bestimmtes sogenanntes Präempt-Schema entwickelt, in dem das Botox halt verteilt, infiltriert wird in die Stirn, temporal, also in die Schläfenregion, in die Hinterkopfregion und
0: also es wird auch
1: Region
0: gespritzt wie bei einer...
1: Es wird subkutan gespritzt.
0: Ja, wie bei einer Faltenbehandlung.
1: Im Prinzip ist es, Botulinumtoxin wird im Grunde nicht viel anders eingesetzt als in der Faltentherapie. Alles die Patienten haben auch keine Falten dann. Aber das ist natürlich keine Indikation.
0: Nein, das ist nur ein Nebeneffekt. Vor allem für chronische Patienten, ab wann ist Migräne chronisch?
1: Man spricht von einer chronischen Migräne, wenn die Patienten mindestens 15 Kopfschmerztage im Monat haben, von denen mindestens 8 Migräne-Kopfschmerztage sein müssen. Dann spricht man nicht mehr von einer episodischen Migräne oder einem episodischen Spannungskopfschmerz, sondern man spricht von der chronischen Migräne.
0: Patienten können aber auch selbst ganz viel tun, ja, ihren Lebensstil anpassen und selbst auch Prophylaxe betreiben, vorbeugen, um möglichst wenig Migräneanfälle zu haben. Und was da wichtig ist, da wollen wir gleich drüber sprechen, hier in der Visite.

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1: Im Studio ist Melanie Thieltges und die Schmerztherapeutin Dr. Sabine Hildebrand-Stahlschmidt. Und wir sprechen in der Visite über Migräne. Betroffene erleben Migräne, ja, man kann sagen, als Damoklesschwert, denn der nächste Anfall kommt bestimmt und legt sie wieder lahm. Das mindert nicht nur die Lebensqualität. Migräniker können auch tageweise nicht arbeiten, nicht für die Familie da sein. Also es ist schon eine schwere Erkrankung. Laut Statistik fallen allein in Deutschland etwa 900.000 Lebenstage für Migränebetroffene schlicht aus. Ja, Frau Dr. Hildebrand-Stahlschmidt, man kann natürlich selbst auch eine ganze Menge tun, um die Erkrankung in den Griff zu bekommen. Ein Stichwort ist da Kopfschmerztagebuch. Was ist da wichtig?
2: Ein Kopfschmerztagebuch ist wie ein Tagebuch des täglichen Lebens. Nur, dass Sie nicht aufschreiben, was war schön, was war schlecht, sondern dass Sie halt aufschreiben, wann hatte ich Kopfschmerzen, wie lange haben die Kopfschmerzen angehalten, wie war der Kopfschmerzcharakter, war es ein drückender, war es ein pochender Kopfschmerzcharakter, war er schwach, war er stark, was habe ich vielleicht getan, was den Kopfschmerz ausgelöst hat, was habe ich gegessen, was habe ich gelesen, was habe ich gesehen, was habe ich gemacht, damit der Kopfschmerz besser wird, hat es geholfen, ja oder nein? Wie viele Medikamente habe ich genommen?
1: Schon viele Informationen, die dann Ihnen als Therapeutin auch helfen können, das einzugrenzen. Sie haben angesprochen, dass mit dem, was habe ich gegessen, war da viel Stress irgendwie im Spiel, das kann alles eine Rolle spielen. Kommen wir nochmal auf den Faktor Ernährung. Kann ich Migräneanfällen wirksam vorbeugen, wenn ich die Trigger kenne? Also wenn ich zum Beispiel weiß, immer wenn ich Schokolade esse, kommt das mutmaßlich.
2: Naja, was würden Sie tun? Sie würden auf die Schokolade verzichten. Also man muss sagen, erst einmal macht Ernährung, was wir ja vorhin auch schon gesagt haben, das Energiedefizit des Gehirns. Also es ist eine gesunde Ernährung, eine kohlenhydratreiche Ernährung ist wichtig. Es ist wichtig, möglichst zu den gleichen Zeiten zu essen, nicht auf das Frühstück zu verzichten, keine 8-16-Diät zu machen, keine Keto-Diät zu machen, sondern wirklich eine ausgewogene Ernährung zu haben.
1: Komplexe Kohlenhydrate, haben Sie gesagt, da gehören Vollwertprodukte, etc. dazu. Gibt es trotzdem diese kritischen Punkte, wo ich sage, das lasse ich grundsätzlich lieber weg? Oder gibt es auch Menschen, die gar keine Trigger haben?
2: Keine Ernährungstrigger? Na klar. Es gibt Menschen, die können alles essen. Wie gesagt, jeder hat vielleicht andere Ernährungstrigger, die das auslösen könnten. Migränepatienten wissen sehr schnell, was Migräne auslöst und was nicht. Kann auch sein, dass es Patienten gibt, die keinen Trigger haben, die alles essen und trinken können, die auch keinen Migränekopfschmerz kriegen, wenn sie nicht sozial verträglich Rotwein am Abend trinken. Das heißt nicht, dass sie dann eine Migräne kriegen müssen. Andere trinken ein halbes Glas Rotwein und sagen am nächsten Tag, geht gar nicht.
1: Die Angst vor dem nächsten Migräneanfall, was macht das mit Betroffenen?
2: Es macht einen sozialen Rückzug. Man hat mehr Angst, irgendwo hinzugehen, weil es könnte ja wieder ein Migränekopfschmerz kommen und man könnte sich nicht adäquat an dem Migränekopfschmerz angepasst verhalten. Man kann sich nicht hinlegen, man kann vielleicht nicht in einen abgedunkelten Raum gehen, wenn man in einer Gruppe ist. Man vermeidet Dinge, die eigentlich zum sozialen Leben dazugehören. Und in Konsequenz führt das eben auch dann dazu, dass Menschen durch diesen sozialen Rückzug vielleicht auch eine depressive Symptomatik entwickeln, dass sie Angst entwickeln, dass sie vielleicht auch Panikattacken entwickeln, wenn sie Licht sehen zum Beispiel.
1: Also der Leidensdruck ist sehr groß und es kann auch sein, dass Betroffene da psychotherapeutische Hilfe in Anspruch nehmen
2: müssen. Auf jeden Fall.
1: Körper und Seele beeinflussen sich ja wechselseitig. Und was können denn Patienten tun, um der Migräne auch den Schrecken zu nehmen, ja anders damit umzugehen?
2: Vielleicht muss man sagen, was können die Ärzte tun, damit die Patienten weniger Schrecken haben und weniger Ängste. Es geht darum, die Erkrankung zu kennen, zu wissen, was ist Migräne. Migräne ist eine primäre Kopfschmerzerkrankung. Ich habe sie lebenslang, ich werde sie nie loswerden, aber ich kann sie beeinflussen. Und es geht dann darum, dass Ärzte ihre Patienten erziehen oder ihnen wie in der Schule einem Lehrer, einem Schüler sagt, okay, du musst lernen, dich so zu verhalten, um deiner Migräne vorzubeugen.
1: Können Sie da die wesentlichen Punkte nennen? Also Entspannung spielt eine ganz große Rolle.
2: Entspannung spielt eine große Rolle, wenn Stress ein Triggerfaktor ist. Mhm. Erlernen von Entspannungstechniken, wobei es tatsächlich aus meiner Erfahrung heraus so ist, dass Patienten Schwierigkeiten haben, autogenes Training zu machen. Viel besser ist progressive Muskelentspannung nach Jakobsen. Aber es gibt auch ganz andere Entspannungsverfahren wie Qigong oder Tai Chi, wie Yoga, womit Patienten vielleicht besser zurechtkommen, um sich zu entspannen.
1: Also das ist schon mal ein wichtiger Faktor, ein gutes Körpergefühl entwickeln, auch Bewegung in den Alltag einbauen.
2: Aerobe Bewegung in den Alltag einzubauen, ja. Also Sport. Kein Leistungssport.
1: Ja.
2: Also auch Migräne, natürlich gibt es viele, viele Leistungssportler, die Migräniker sind. Einfach, da sind wir wieder bei den aktiven Menschen. Mhm. Aber dann muss man halt wissen, ich muss viel trinken, zum Beispiel.
1: Studien haben gezeigt, dass, wenn Sie sagen, Leistungssport spielt nicht so eine Rolle, spazieren gehen oder wandern im Wald, also so eine ganz entspannte Tätigkeit, sich positiv auf das Wohlbefinden, aber eben auch auf die Anzahl der Migräneanfälle auswirken kann.
2: Genau, es ist ja weniger Stress. Mhm. Es ist, wenn Sie durch den Wald gehen, die Vögel zwitschern, es riecht gut nach Holz, dann ist das eigentlich eine entspannte Situation und nicht wie, wenn man in einer großen Menschengruppe ist oder ja.
1: Kommen wir nochmal auf die Ernährung. Gibt es so neben den komplexen Kohlenhydraten wie etwa Müsli oder Vollkornbrot noch andere Dinge, die wichtig sind? Also Sie haben ja schon gesagt, Diät ist nichts für Migräniker.
2: Gar nichts. Nein, aber es gibt, also wichtig ist zum Beispiel Schlaf, ein regelmäßiger Schlafrhythmus. Das heißt, möglichst auch am Wochenende genauso aufstehen, wie sie unter der Woche aufgestanden sind. Häufig bekommen Menschen tatsächlich Migräne, wenn sie Stress hatten vorm Kofferpacken. Dann sitzen sie im Flugzeug, freuen sich auf den Urlaub, Arbeit ist weg, alles, was man zu Hause hat, man alles erledigt. Und was kommt als erstes? Die Migräne. Mhm. Also Migräne auch in Entspannungssituationen nach psychischen oder körperlichen Anstrengungen.
1: Nicht immer ist ja Verständnis da, wo Sie gerade sagen, Urlaub. Wenn Kollegen im Job vielleicht nicht so funktionieren, nach dem Motto, stell dich mal nicht so an mit deinen ewigen Kopfschmerzen, jetzt hat sie wieder ihre Migräne oder so etwas. Tut da der Austausch mit anderen gut, Stichwort Selbsthilfegruppe?
2: Auf jeden Fall. Es gibt zum Beispiel an der Kopfschmerzklinik Kiel gibt es die Headbook-Community und da kann man Fragen stellen, man kann sagen, wie sind andere damit umgegangen und das hilft einem tatsächlich auch selbst zu sehen, dass man nicht alleine ist, sondern dass es viele gibt, die das gleiche Problem haben wie man selber und wie diese damit umgehen oder was auch von Erfolg, was erfolgreich war oder was nicht erfolgreich war. Also in dieser, ich spreche jetzt mal für diese Gruppe, da sitzt eben auch wirklich ganz, ganz viel Wissen dahinter.
1: Stichwort Wissen. Wir wissen schon einiges über Migräne. Vieles haben Sie uns jetzt näher gebracht, aber das wird auch immer noch beforscht. Also es gibt auch immer noch Studien dazu.
2: Auf jeden Fall. Es gibt gerade zum momentanen Zeitpunkt gibt es eine groß angelegte Studie der Deutschen Migräne- und Kopfschmerzgesellschaft, das sogenannte MIGRA-MD-Projekt zur Verbesserung der Migräneversorgung. Und hier geht es vor allem um Education. Was macht Education und wie kann man, also Erziehung, lernen, wie kann man da Kopfschmerzen vorbeugen? Es werden 1000 Patienten eingeschlossen, überall in Deutschland. Die Studie läuft über einige Jahre. Und ich kann eigentlich nur dazu ermuntern, wer noch nicht an einen Kopfschmerzspezialisten angeschlossen ist, noch keine Behandlung weiter hatte, sich im Internet zu informieren über diese Studie und sich dort auch anzumelden.
1: Also da werden noch Probandinnen, Probanden gesucht,
2: auf
1: Menschen
2: jeden Fall
1: mit Migräne, die an sowas auch teilnehmen.
2: Ja.
1: Und da kann ich ja dann auch selbst von profitieren,
2: genau,
1: indem ich etwas über meine Erkrankung lerne und vielleicht auch lernen kann, die vorzubeugen.
2: Genau. So viel Wissen, wie Sie in dieser Studie als Patient mitgeliefert kriegen, werden Sie sonst nie bekommen.
1: Guter Hinweis. Wir werden gleich noch weitersprechen über das Thema Migräne und was kann man dagegen tun, wie kann man Anfällen vorbeugen. Im Studio ist die Schmerzmedizinerin Dr. Sabine Hildebrand-Stahlschmidt.

0: Sie hören die Visite bei NDR 1 Niedersachsen. Im Studio ist Melanie Thieltges. Millionen Erwachsene sind betroffen, aber leider quält die Migräne auch schon kleine Menschen. Im Studio ist die Schmerzmedizinerin Sabine Hildebrand-Stahlschmidt aus Uelzen. Wir sprechen über Migräne. Die ist natürlich bei Erwachsenen, vor allem im jungen Alter, weit verbreitet. Aber auch schon kleine Patienten sind betroffen. Wie früh fängt das an?
1: Kinder können ab ungefähr 5-6 Jahren sagen, dass sie Kopfschmerzen haben. Vorher äußern sich Kopfschmerzen tatsächlich häufig in Bauchschmerzen. Mhm. Also auch, man geht davon aus, dass auch Kleinkinder schon Migräne-Kopfschmerzen haben können. Kinder mit 5-6 Jahren, aber dann natürlich auch bis zur Pubertät hochgehend, können eben Migräne-Kopfschmerz haben. Es wird häufig eben nicht wahrgenommen, weil man sagt, naja, das Kind hat keine Lust zur Schule zu gehen oder es möchte nicht zum Sport. Mhm.
0: Das ist ja generell so eine Problematik bei Migräne, dass das oft so auch als Unlust verkannt wird oder als Vorwand. Unterscheidet sich bei Kindern die Therapie sehr stark von der Erwachsenen?
1: Es unterscheidet sich darin, dass viele Medikamente tatsächlich bei Kindern nicht zugelassen sind. Mhm. Das ist das, wenn man über Medikamente redet. Was bei Kindern natürlich noch viel wichtiger ist, ist Education. Also auch da wieder, was kann man machen bei Migräne? Mhm. Das Kind kann sich zurückziehen, auch in der Schule. Schule ist ein Stressfaktor für viele Kinder. Es gibt einen Nachteilsausgleich, das heißt, dass der behandelnde Arzt auch schreibt, dieses Kind hat Migräne und der Nachteilsausgleich muss eingesetzt werden. Das heißt, dass Kinder dann zum Beispiel nicht in großen Klassenverbänden ihre Arbeiten schreiben, dass sie vielleicht ein bisschen mehr Zeit kriegen, dass Krankheitstage aufgrund der Migräne nicht als leistungsmindernd beurteilt werden.
0: Ja, bewertet werden, das kann ja auch ein großes Problem sein in der Schullaufbahn.
1: Das ist schon einmal eine Entlastung. Mhm. Aber wichtig ist eben, dass viele Medikamente für Kinder unter 12 eigentlich gar nicht zugelassen ist, außer Ibuprofen-Lösungen oder Paracetamol. Und bei Kindern zwischen 12 und 18 eben auch nicht. Die CGRP-Antikörper sind zugelassen ab dem 18. Lebensjahr, nicht vorher, weil wir ja vorhin über die Antikörper gesprochen haben.
0: Bei den Antikörpern muss man auch nochmal erwähnen, dass die auch bei Erwachsenen nicht für alle Gruppen zugelassen sind.
1: Zugelassen schon, aber man sollte sie nicht einsetzen bei Schwangeren, weil man eben einfach bis jetzt noch nicht weiß, was macht es mit dem ungeborenen Kind, mit dem Fötus. Also eine fruchtschädigende Wirkung ist bis jetzt eigentlich noch nicht beschrieben, außer bei Atogepant, wo man denkt, okay, das ist ein kurzwirksames, ist ja schnell wieder raus, aber wenn man weiß ja oft nicht, dass man schwanger ist. Das heißt, eigentlich sollte man, wenn man eine Schwangerschaft plant, auf einen CGRP-Antikörper verzichten.
0: Mhm. Frauen sind generell von Migräne 3-mal häufiger betroffen. Was weiß man über die Ursachen?
1: Hormonelle Ursachen können die Ursache sein. Ist ja genauso wie beim Clusterkopfschmerz. Warum haben 4-mal so viele Männer Clusterkopfschmerz als Frauen? Warum ist das so? Kann man nicht sagen. Also ich kann es Ihnen jetzt nicht so sagen, dass es für die Zuhörer erklärlich wäre. Hm. Aber hormonelle Schwankungen sind sicherlich ein Problem bei Patientinnen mit Migräne. Hm. Muss dann auch Rücksicht genommen werden, wenn man Ovulationshemmer einnimmt. Östrogenabfall kann Migräne triggern. Das heißt, wenn die Patienten Ovulationshemmer nehmen, sollten sie eher ein durchgehendes Präparat nehmen, was einen Östrogenabfall vermeidet.
0: Hm. Nun haben Sie eingangs schon gesagt, die Migräne macht etwas mit den Gefäßen. Viele Menschen machen sich und viele Betroffene machen sich auch Sorgen, dass durch Migräneattacken ein Schlaganfall ausgelöst werden könnte. Was ist dazu zu sagen?
1: Patienten mit Migräne, und zwar mit Migräne mit und ohne Aura, haben ein erhöhtes Schlaganfallrisiko. Es ist einfach so. Also erst einmal haben wir vorhin über die Aura gesprochen. Wenn die Patienten die Aura kennen und sie wissen, was es für Symptome macht und diese Aura hält eben bis zu einer Stunde an und nicht länger, ist das etwas, was ungefährlich ist. Gefährlich wird es, wenn man zu einem Arzt gehen sollte mit dem Verdacht auf einen Apoplex oder einen Schlaganfall oder eine zerebrale Durchblutungsstörung ist, wenn der Anfall mehr als 72 Stunden dauert oder die Patienten sagen, diese Kopfschmerzen sind total anders als die Kopfschmerzen, die ich sonst habe.
0: Okay, das ist auf jeden Fall schon mal ein Warnzeichen. Generell, wann zum Arzt? Migräne ist ja eine Erkrankung, die nicht so einfach wieder weggeht, sondern die oft lebenslang bleibt. Wann würden Sie sagen, braucht man auf jeden Fall ärztliche Unterstützung? Was sind so die Notfallregeln?
1: Die Migränepatienten haben einen Leidensdruck. Wenn die einen Leidensdruck haben, sollten sie zum Arzt gehen. Wenn ich sage, ich habe an 2 Tagen im Monat habe ich Migräne und da komme ich eigentlich ganz gut mit zurecht, wenn ich meinen Ibuprofen nehme und es werden nicht mehr Kopfschmerztage, muss man auch nicht im Grunde genommen nicht zum Arzt gehen. Mhm. Wenn ich aber einen Leidensdruck habe, wenn ich feststelle, die Migräne beeinflusst mein Leben, ich kann nicht mehr richtig arbeiten, ich bin häufig krankgeschrieben, die Kopfschmerztage werden immer mehr, dann sollte man auf jeden Fall auch einen Arzt aufsuchen.
0: So ein Kopfschmerztagebuch kann dann dem Arzt auch helfen, das besser zu erfassen, da auch Trigger zu erkennen und so ein bisschen zu helfen, das Verhalten umzustellen. Wenn wir nochmal auf so eine Art Notfallkoffer eingehen bei Migräne, was sollten Migräniker-Betroffene zu Hause haben, wenn sie die ersten Anzeichen bemerken, was sollten die tun?
1: Wenn sie nichts weiter vorhaben und der Tag ist ein entspannter Tag, sie müssen nicht zur Arbeit, dann sollten sie als erstes versuchen, eine Reizabschirmung zu haben. Mhm. Also sich in ein ruhiges Zimmer begeben, sich nicht, wenn sie kleine Kinder haben, sich von den Kindern ein bisschen absetzen, nicht unbedingt Fernsehen gucken, nicht auf den Bildschirm gucken, einfach kein Buch lesen, sondern einfach in einen entspannten Raum gehen. Kühlung hilft oft. Kalter Waschlappen oder es gibt ja auch so Kühlbrillen wie Kühlpacks, die man sich irgendwo hinlegen kann. So gibt es ja halt auch Kühlbrillen, die helfen halt auch oft. Schlafen, viel trinken, das sind erstmal die Dinge, die man machen kann, die nicht medikamentös sind. Medikamentös, wenn man weiß, okay, oh, jetzt geht's los, dann möglichst gleich auch ein Medikament nehmen, wobei Mischpräparate tatsächlich oft schneller wirken als Monopräparate. Aber Achtung, machen auch eine erhöhte Abhängigkeit. Mhm. Aber wenn man so eins zu Hause hat, für diese Notfall, in Anführungsstrichen, Situation, dann ist das sicherlich sinnhaft.
0: Nicht zu spät einnehmen.
1: Genau, Medikamente gegen Übelkeit. Wenn man weiß, meine Migräne geht mit Übelkeit einher. Womex, Achtung, macht müde. Aber das ist ja dann auch ganz gut, wenn man dann danach schläft. Mhm. Ist frei verkäuflich. Das Gleiche gilt, wenn man ein frei verkäufliches Triptan zu Hause hat. Haben wir ja vorhin schon drüber gesprochen, das Naratriptan oder Almotriptan. Vermeiden von Koffeinexzessen. Das heißt also jetzt nicht in die Küche gehen und erstmal 3 Espressi trinken, um dann sozusagen den gleichen Stress ja weiter zu haben. Mhm. Körperliche Anstrengung vermeiden. Ja.
0: Also das ist sozusagen schon mal für den Notfall am besten der Ablauf. Würden Sie sagen, wenn jemand seine Migräne gut kennt und hat die richtigen Medikamente zu Hause, kennt Entspannungstechniken, lässt sich damit dann ganz gut leben?
1: Ja, das denke ich schon. Es ist, wie gesagt, eine lebenslange Erkrankung, aber mit der kann man leben. Mit der kann man arbeiten, mit der kann man ein Sozialleben haben. Arbeit ist ja nicht das ganze Leben, sondern es wichtig sind ja all die Dinge, die man außen herum auch hat.
0: Kann man so dem Damoklesschwert Migräne, sage ich mal, auch so ein bisschen den Schrecken nehmen, indem man sagt, ich weiß, was mich erwartet und dem weise ich so einen Platz zu und das ist jetzt nichts, was mich total überrennt. Also kann man so die Angst auch ein bisschen über die Jahre in den Griff kriegen? Was ist so Ihre Erfahrung mit Patientinnen und Patienten?
1: Wenn die Patienten was in der Hand haben, was sie gegen Migräne, Kopfschmerz machen können, dann ist dieses Damoklesschwert auch nicht mehr da.
0: Hm. Also kein scharfes Schwert mehr sozusagen.
1: Dann ist es kein, das ist nicht mal mehr da. Es ist nicht mal nicht nur scharf, es ist dann auch nicht mehr da.
0: Okay.
1: Es ist wie, wenn Sie sagen, naja, ich habe jetzt Bluthochdruck und es gibt Situationen, da geht mein Blutdruck regelmäßig hoch. Dann nehmen Sie halt auch ein Medikament oder Sie vermeiden irgendetwas oder Sie sind Diabetiker Ihr Leben lang. Dann wissen Sie auch, dann essen Sie trotzdem das Stück Kuchen und nehmen dann vielleicht hinterher ein bisschen mehr, spritzen sich ein bisschen mehr Insulin, wie auch immer. Mhm. Aber es beeinträchtigt nicht mehr Ihr Leben.
0: Okay,
1: also leben damit.
0: Nicht nur den Kopfschmerz erleben, sondern einfach auch sein Leben leben. Das ist ganz wichtig für Menschen mit Migräne. Vielen Dank, Frau Dr. Sabine Hildebrand-Stahlschmidt. Das war unsere Sendung Visite bei NDR1 Niedersachsen. Heute zum Thema Leben mit Migräne, wie den Anfällen begegnen. Ganz wichtig, halten Sie Migräne-Kopfschmerzen nicht aus, suchen Sie sich Hilfe. Sie sind nämlich nicht allein damit. Millionen Menschen leiden an diesen Attacken. Ich sage vielen Dank an Dr. Sabine Hildebrand-Stahlschmidt. Sie ist Fachärztin für Anästhesie und sie hat eine Schwerpunktpraxis für Schmerzmedizin in Uelzen. Am Mikrofon war Melanie Thielkes. Wir sagen vielen Dank fürs Zuhören. Passen Sie auf sich auf und bleiben oder werden Sie gesund. Noch einen schönen Abend.

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1: Vorsicht bitte auf der A27 Bremen nach Bremerhaven. Zwischen Bremen-Horn-Lehe und Bremen-Überseestadt, da steht ein defektes Fahrzeug. A7 Kassel nach Hannover. Die Anschlussstelle Nordheim-Nord ist bis morgen 5.30 Uhr gesperrt. A39 Braunschweig Richtung Wolfsburg. Der Heidberg-Tunnel ist wegen Wartungsarbeiten bis morgen 6 Uhr gesperrt. Die A39 Braunschweig Richtung Wolfsburg ist zwischen Kreuz Braunschweig Süd und Braunschweig Rautheim wegen Bauarbeiten bis morgen 5 Uhr gesperrt. Und noch die B248 Seesen nach Hannover. Die Anschlussstelle Salzgitter-Bad Kreisverkehr ist nach einem Unfall gesperrt.

0: Es ist 20 Uhr.
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0: Mit Lars König. Schönen guten Abend. Die Schlagzeilen. Ermittler identifizieren mutmaßliche Täter nach versuchten Drohnenanschlag. Polizei ermittelt nach Massenschlägerei in Wolfenbüttel wegen Landfriedensbruchs. Handball-Bundesligist Hannover Burgdorf hofft auf Auswärtserfolg beim HC Erlangen. Das Wetter abends und nachts zeitweise Regen, Tiefstwerte bis 11 Grad. Im Fall des versuchten Drohnenanschlags am Flughafen Leipzig gibt es neue Details. Nach Recherchen von NDR, WDR und Süddeutscher Zeitung haben die Sicherheitsbehörden mehrere Verdächtige mit Verbindungen nach Russland im Visier. Gestern hatte die Bundesregierung erklärt, dass sie Moskau für den Vorfall verantwortlich macht. Andreas Braun.
2: Nach Informationen von WDR, NDR und Süddeutscher Zeitung soll es sich bei einem der Verdächtigen um einen Belarussen handeln, dessen DNA entdeckt wurde. Der Mann, der auch einen russischen Pass haben soll, soll bereits im Baltikum mit Straftaten aufgefallen sein. Seine Ein- und Ausreise konnten die deutschen Ermittler rekonstruieren. Demnach soll er mit einem italienischen Touristenvisum in den Schengen-Raum eingereist sein. Das Dokument wurde nach Erkenntnissen der Behörden Ende April an einer italienischen Auslandsvertretung in Minsk ausgestellt. Den Recherchen zufolge soll ein zweiter Mann als Logistiker und Instrukteur des Anschlags agiert haben. Er reiste offenbar Ende Juli über den Berliner Flughafen BER ein und fuhr anschließend mit einem Mietwagen nach Sachsen. Zwei Tage vor dem gescheiterten Drohnenanschlag in Leipzig soll er per Flugzeug ausgereist sein. Der Tatverdächtige soll neben einem lettischen auch einen russischen Pass besitzen. Russland hat eine Verantwortung für den Anschlagsversuch am Flughafen Leipzig-Halle bestritten. In einer Mitteilung der russischen Botschaft in Berlin hieß es, der Vorfall sei eine hastig zusammengezimmerte Provokation. Man sei besorgt über eine neue Welle antirussischer Hysterie in Deutschland.
0: Die Bundesregierung hat die Reform der Einkommensteuer auf den Weg gebracht. Das Kabinett beschloss den entsprechenden Gesetzentwurf von Finanzminister Klingbeil. Erklärtes Ziel ist es, Menschen mit kleinen und mittleren Einkommen zu entlasten. Im Gegenzug werden Spitzenverdiener zusätzlich belastet. Weil das Landgericht Braunschweig die Anklage gegen die AfD-Landtagsabgeordnete Behrendt teilweise abgelehnt hat, gibt es nun Widerspruch der Staatsanwaltschaft. Man habe Beschwerde eingelegt, heißt es von der Staatsanwaltschaft Göttingen. Sie wirft Behrendt Volksverhetzung wegen verschiedener Internetbeiträge vor. Das Gericht hatte 2 der 7 Anklagevorwürfe nicht zur Verhandlung zugelassen. Die übrigen Vorwürfe wurden an das Amtsgericht Helmstedt verwiesen. Volksverhetzung erkannte die Kammer in keinem Fall. In 4 Fällen gehen die Richter davon aus, dass Behrendt sich der Beleidigung schuldig gemacht haben könnte. Behrendt selbst weist die Vorwürfe zurück. Nach einer Massenschlägerei in Wolfenbüttel ermittelt die Polizei wegen Landfriedensbruchs. Bis zu 30 Menschen waren laut Ermittlern gestern Abend aneinander geraten. Dabei wurde ein 26-Jähriger schwer am Kopf verletzt. Es gibt einen Tatverdächtigen. Die Einsatzkräfte waren mit einem Großaufgebot vor Ort und konnten die Situation beruhigen. Fußball-Zweitligist VfL Osnabrück trifft in der ersten Runde des DFB-Pokals auf Titelverteidiger Bayern München. Anstoß ist um 20.45 Uhr. Live aus dem Stadion an der Bremer Brücke Jörg Tegelhütter.
3: Und hier ist alles angerichtet für einen richtig knackigen, packenden, hoffentlich Pokalabend zwischen dem VfL Osnabrück und dem Rekordpokalsieger, dem FC Bayern München. Feinster norddeutscher Nieselregen geht gerade noch auf den Platz. Also beste Bedingung, eher Fritz-Walter-Wetter. Mal sehen, ob die Bayern damit klarkommen, die natürlich wieder mit ihrer überragenden Offensive hier überzeugen wollen, angeführt von Harry Kane, Luis Diaz und Michael Olise. Und der VfL hält dagegen mit derselben Mannschaft, die in Bochum jüngst den ersten Saisonerfolg holte.
0: Die Fußballerinnen des VfL Wolfsburg bestreiten in der Champions League Qualifikation das Rückspiel bei Inter Mailand. Rund 20 Minuten vor Schluss liegt der VfL 0:1 zurück. Das Hinspiel haben die Wolfsburgerinnen mit 2:0 gewonnen. In der Handball-Bundesliga spielt die TSV Hannover-Burgdorf beim HC Erlangen. Live aus Erlangen, Oliver Tubenauer.
4: Sie tut sich schwer. Die TSV Hannover-Burgdorf hier in Erlangen liegt zurück. Mitte 17:18, 16:15. war auch die Führung zur Halbzeit für die Gastgeber. Das liegt daran, dass die Hannoveraner ja schon den ein oder anderen sicheren Ball und freien Wurf vergeben. Und sie beißen sich dann und wann auch mal die Zähne an Erlangs Torhüter Rubens Pierre aus, der allerdings jetzt im Augenblick keine Abwehrchance hat. Jetzt gleich Erlang durch Heimann auf 18:18 aus.
0: Und noch die Lottozahlen. 8, 19, 23, 32, 44, 45, Superzahl 8, Spiel 77, 0, 4, 7, 3, 3, 3, 0. Die Super 6, 6, 5, 3, 4, 5, 3. Alle Angaben ohne Gewähr. Und das Wetter für Niedersachsen. Abends und nachts anfangs noch ein paar Schauer, dann lockert es auf. Zum Morgen hin von Westen her neuer Regen, Tiefstwerte 17 bis 11 Grad. Morgen Wolken, Sonne und zeitweise Regen, vereinzelt auch Gewitter, Höchstwerte 20 bis 22 Grad. Die Zeit, es wird gleich 20.06 Uhr.
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1: Die Patientin hat vor kurzem ihre Diagnose erhalten. Krebs. Fassungslos stellt sie mir mit nur einem einzigen Wort die Frage aller Fragen. Warum? Ich weiß nicht, wie oft ich als Klinikseelsorgerin diese Frage schon gehört habe. Von Patienten, von Angehörigen. Dahinter verbirgt sich vielleicht eine tiefe Hoffnung. Wenn ich den Grund kenne, verringert das meinen Schmerz? Wenn es eine Erklärung gibt, verliert das Unfassbare seinen Schrecken. Dagegen erlebe ich dieses Warum oft anders. Es ist keine Frage, die nach einer medizinischen Antwort sucht. Es ist eine Klage, ein Aufschrei der Seele. Diese Klage sucht keine biologische Ursache. Sie sucht einen Menschen, der den Schmerz mit aushält. Die Klage sucht einfach nur ein Ohr. Kommen Sie gut durch die Nacht. Ulrike Branahl von der Katholischen Radiokirche.
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1: Um 21 Uhr mit Reza Waffer. Nach Störungen an einem Umspannwerk in Bergheim bei Köln ermitteln die Behörden wegen des Verdachts auf Sabotage. Laut Nordrhein-Westfalens Innenminister Reul könnte ein anderes Land oder Linksextremisten verantwortlich sein. Aus Köln, Lena Winsch.
2: Nach Angaben der Polizei wurde gestern Abend vorsätzlich ein Kurzschluss ausgelöst. 5 Blöcke der Kraftwerke Niederaußem und Neurath waren betroffen. Zu größeren Stromausfällen kam es nicht. In einem angrenzenden Maisfeld fanden Ermittler mehrere Abschussvorrichtungen, die mit der Tat zusammenhängen könnten. Die Polizei stuft den Vorfall als Anschlag auf kritische Infrastruktur ein. Am selben Tag gab es einen ähnlichen Angriff auf ein Umspannwerk in Brandenburg. Ob die beiden Taten zusammenhängen, wird derzeit geprüft.
1: Nach dem versuchten Drohnenanschlag am Flughafen in Leipzig haben die Ermittler 2 Verdächtige identifiziert. Das zeigen Recherchen von NDR, WDR und Süddeutscher Zeitung. Die Bundesregierung hatte gestern Russland für den Anschlagsversuch verantwortlich gemacht. Um wen es sich bei den Verdächtigen handelt, dazu Florian Flade aus Köln.
3: Nach unseren Recherchen handelt es sich dabei um 2 Männer, einen Belarussen, der auch wohl einen russischen Pass besitzt, ist mit einem italienischen Touristenvisum ausgereist, das im April in Minsk ausgestellt wurde. Und die 2. Person, die Ermittler identifizieren konnten, ist ein lettischer Staatsangehöriger, der auch einen russischen Pass besitzt. Er gilt als Logistiker. Er soll Ende Juli über den Flughafen BER in Berlin eingereist sein. Bei dieser Person gehen die Ermittler davon aus, dass sie über Kontakte zu russischen Geheimdiensten verfügt.
1: Der Deutsche Gewerkschaftsbund fordert bei der Einkommensteuerreform deutliche Nachbesserungen. Die geplanten Entlastungen glichen kaum die Inflation aus und würden die Kaufkraft der Beschäftigten insgesamt nicht nennenswert stärken, hieß es. Auch Grüne und Linke kritisierten die Pläne, die das Bundeskabinett auf den Weg gebracht hat, als völlig unzureichend. Die Regierung will mit der Reform vor allem Familien mit kleinen und mittleren Einkommen unterstützen. Auch Deutschland wird Nepal nach der Sturzflut Hilfsgüter liefern. Ein Sprecher des Auswärtigen Amtes in Berlin sagte, man werde unter anderem planen, Moskitonetze und Wasserfilter zur Verfügung stellen. Die betroffenen Menschen müssten dringend sauberes Trinkwasser bekommen. Die Weltgesundheitsorganisation warnt vor Seuchen in dem Katastrophengebiet. Bei der Sturzflut im Himalaya sind in Nepal und China mindestens 1200 Menschen ums Leben gekommen. Rettungskräfte suchen weiter nach Vermissten. Das waren die Nachrichten. Das Wetter in Norddeutschland. In der Nacht teilweise länger trocken, gebietsweise Regenfälle und einzelne Gewitter. Tiefstwerte 17 bis 11 Grad. Morgen zeitweise kräftige Schauer und Gewitter. Die Höchstwerte morgen bei 19 bis 23 Grad. Es ist 21:03 Uhr.
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1: Die A1 Hamburg Richtung Lübeck ist zwischen Kreuz Bagter Heide und Bad Oldesloe wegen Bauarbeiten bis morgen 5 Uhr gesperrt. Die A1 Lübeck Richtung Fehmarn ist zwischen Bad Schwartau und Rathekau wegen Fahrbahnerneuerung bis morgen ebenfalls 5 Uhr gesperrt. Die A24 Hamburg Richtung Berlin ist zwischen Schwarzenberg-Rande und Thalkau ebenfalls bis morgen 5 Uhr gesperrt. A39 Braunschweig Richtung Wolfsburg. Der Heidberg-Tunnel ist aufgrund von Wartungsarbeiten bis morgen 6 Uhr gesperrt. Und die A39 Braunschweig Richtung Wolfsburg ist zwischen Kreuz Braunschweig Süd und Braunschweig Rautheim wegen Bauarbeiten bis morgen 5 Uhr gesperrt. Gute Fahrt.
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4: Im Studio für Sie Tide Tedinger. Der VfL Osnabrück fordert den großen FC Bayern München in der ersten Runde des DFB-Pokals. Wir haben nichts zu verlieren, hat Trainer Timo Schulz gesagt. Wohl wahr, der Geist von 1978 soll durch die Bremer Brücke wehen heute. Damals hat der VfL Osnabrück als Zweitligist die Bayern im Münchner Olympiastadion in einem legendären Spiel mit 5:4 aus dem Pokal gekegelt. Jörg Tigelhütter ist unser Reporter. Jörg, das war natürlich eine andere Zeit damals. Trotzdem die Frage, wie viel Sensation liegt heute in der Luft?
5: Also bis vor ein paar Sekunden noch viel mehr Sensation, denn inzwischen steht es 1:1 und das war natürlich so ein kleiner Stimmungsdämpfer aus Sicht des Osnabrücker Anhangs, auch als Harry Kane eben in dieser 18. Minute den Ball aus Nahdistanz vor die Füße bekam, Osnabrücks Abwehr nicht im Bilde war bzw. nicht klären konnte. Ja, und sowas lässt sich dann einfach, ich sag mal, der Torjäger vom Dienst der Fußball-Bundesliga und auch im DFB-Pokal nicht entgehen. Aus Nahdistanz schob er den Ball ein durch die Beine von Jonas Komrai im Osnabrücker Tor. Der war chancenlos, viel zu dicht, viel zu nah dran war Harry Kane und dann stand es 1:1, aber nicht verschweigen wollen wir natürlich, dass es zuvor wirklich nach Sensation so ein bisschen geschmeckt hat, sage ich mal, als Robin Meister nach 5 Minuten einem langen, hohen Ball sich gegen Tah durchsetzt und aus fast 30 Meter mit einem Traumtor zum 1:0 traf. Also, alles offen, was den Spielstand angeht, jetzt Osnabrück mit einem Abschluss, aber diesmal ist Jonas Obig unten, kann parieren, Osnabrück hält munter dagegen, macht das gut bislang und hat sich, wie ich finde, dieses 1:1 bislang durchaus verdient.
4: Wir sind gespannt, was dieser Pokalabend noch bringen wird. Das Ganze live zu sehen im Ersten, der VfL Osnabrück gegen den FC Bayern München, und live zu hören in voller Länge im Netz unter sportschau.de oder in der Sportschau-App. Wir gucken in die Champions League der Frauen. Da hat der VfL Wolfsburg sich in der Qualifikation eine gute Ausgangslage erspielt, vor einer Woche gegen Inter Mailand. Da hieß es 2:0, aber heute, da macht es der VfL nochmal richtig spannend. Das Rückspiel ist in die Verlängerung gegangen. Kurz vor Schluss liegen die Wolfsburgerinnen 1:2 zurück, haben also verkürzen können und würden sich Stand jetzt für die Gruppenphase der Champions League qualifizieren. Damit gehen wir in die Handball-Bundesliga hier im Sport bei NDR 1 Niedersachsen. Da hat die TSV Hannover-Burgdorf gerade soeben ein Sieg ins Ziel gerettet zum Saisonauftakt. Am Sonntag, da gab es ein 32:31 über die Rhein-Neckar-Löwen. Heute beim HC Erlangen, da war es wieder ein Krimi, aber diesmal nur mit einem kleinen Happy End. Oliver Tubenauer berichtet.
6: 28:28, ein Unentschieden, das fast schon zwangsläufig ist, weil sich keine der beiden Mannschaften absetzen konnte. Hannover eigentlich mit dem besseren Start, aber im Laufe der Partie bissen sich die Recken immer wieder die Zähne an Erlangs Torhüter Rubens Pierre aus. Vor allem die Außen der Hannoveraner hatte er immer wieder gut im Griff. Letztlich ging Erlangen mit einer 16:15 Pausenführung in die Kabine. Im zweiten Durchgang konnten die Erlanger ihre Führung lange behalten, aber in der Schlussphase dann eben doch noch der 2-Tore-Spurt der Hannoveraner. Am Ende war es Daniel Weber, der den 28:28 Endstand mit dem letzten Angriff herstellte.
4: Und Krimi gab es auch beim zweiten Nordclub, der HC Hamburg, zu Hause gegen den TVB Stuttgart in der Handball-Bundesliga. Endergebnis 34:34. Wir gucken nochmal zur Bremer Brücke nach Osnabrück. Erste Pokalrunde der VfL Osnabrück gegen den großen FC Bayern. Es sind jetzt 22 Minuten absolviert und das heißt weiter 1:1. Und die Frauen des VfL Wolfsburg, die haben gerade eben in der Schlussphase der Verlängerung in der Champions

0: My Father's Eyes, das war im ARD-Abend. Eric Clapton, heute ist Mittwoch. Der eine oder andere hat ja vielleicht Lotto gespielt. Warum sage ich das? Heute, vor genau 70 Jahren, hat es erstmals im Lotto in Deutschland eine Gewinnsumme von etwas mehr als 1 Million D-Mark in einem Jackpot gegeben. Damals, am 2. September 1956, konnten sich Gewinner an der Zahl, nämlich 13 Stück, freuen. Jeder hat knapp 1 Million D-Mark bekommen. Ja, und weil wir den Euro haben, frage ich Sie mal, was würden Sie denn mit 1 Million machen? Verjubeln, anlegen, verschenken oder vielleicht noch eine ganz andere Idee? 0800 80 80 110, verraten Sie es uns. Wir erinnern uns übrigens, Herr Lindemann hat ja auch mal erfolgreich Lotto gespielt und uns wissen lassen, was er mit dem Geld vorhatte.
1: Ich heiße Erwin Lindemann, bin Rentner und 66 Jahre. Mit meinem Lottogewinn von 500.000 D-Mark mache ich erstmal eine Reise nach Island, dann fahre ich mit meiner Tochter nach Rom und besuche eine Papstaudienz. Und im Herbst eröffne ich dann in Wuppertal eine Herrenboutique.
0: Tja, was würden Sie mit dem Geld machen? Also 1 Million haben wir gesagt. Sie können es uns verraten, auch über ard-abend@mdr.de. Das ist unsere E-Mail-Adresse. Und jetzt lassen wir Patti Smith ans Mikrofon, because the night.

Die Gruppe Foreigner, immer heute Abend und Say You Will. Und jetzt kommt Mark, bürgerlich heißt er Markus Nix, übrigens geboren in der Schweiz und aufgewachsen in Österreich, in Feldkirch, um genau zu sein. Und er hat schon von seiner Jugend an eine Menge Musik gemacht, diverse Instrumente sich beigebracht zu spielen. Also da ist einer, der mit der Musik sozusagen verheiratet ist. Und heute feiert Mark seinen 55. Geburtstag und es war im Jahre 2000, da stürmte er die europäischen Charts mit diesem Hit. Want to make her happy. Marky, alles Gute zum Geburtstag.

Mark, das Geburtstagskind. Und was würden Sie mit 1 Million machen, wenn Sie die plötzlich zur Verfügung hätten? Micha aus Achim schreibt uns, eine Fotoausrüstung erster Güte kaufen und einen großen Teil davon auch anlegen, nicht verjubeln. Und seine Eltern haben eine niedrige Rente, den würde er natürlich auch als Dankeschön ein ganz großes Stück spendieren. Und hier ist Clouseau mit dem Titel Gewinner. ard-abend@mdr.de. Sie können uns ja gerne schreiben, was Sie da so vorhätten. Clouseau.

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3: Hier ist der Verkehrsservice für den ARD-Abend. Die A1 Hamburg Richtung Lübeck ist zwischen Kreuz Barkter Heide und Bad Oldesloe wegen Bauarbeiten bis morgen früh 5 Uhr gesperrt. Die A4 Frankfurt Richtung Dresden ist zwischen Glauchau Ost und Hohenstein-Ernsttal wegen Bauarbeiten bis morgen früh 5 Uhr gesperrt. Die A9 Richtung Berlin ist zwischen Schkeuditzer Kreuz und Halle wegen LKW-Bergungsarbeiten gesperrt. Umgeleitet wird über die A14 Richtung Magdeburg und die B100 Richtung Bitterfeld. Die A17 Dresden-Prag ist zwischen Dresden-Gorbitz und Dresden-Südvorstadt in beiden Richtungen wegen Tunnelwartungsarbeiten bis morgen früh ca. 5 Uhr gesperrt. Die A36 Richtung Braunschweig ist zwischen Quedlinburg-Mitte und Thale wegen Bauarbeiten bis ca. 6 Uhr früh gesperrt. Die A39 Braunschweig Richtung Wolfsburg ist zwischen Kreuz Braunschweig-Süd und Braunschweig-Rautheim wegen Bauarbeiten bis 5 Uhr in der Früh gesperrt. Die A40 Duisburg Richtung Venlo ist zwischen Strahlen und Kreuz Saderheiken in den Niederlanden wegen Bauarbeiten bis 6 Uhr gesperrt. Die A71 Richtung Schweinfurt ist zwischen Arnstadt-Süd und Stadt-Ilm wegen Wartungsarbeiten im Tunnel Behringen bis morgen früh 6 Uhr gesperrt. Und damit weiter gute Fahrt durch diesen Abend, wo es rollt, und kommen Sie gut an Ihr Ziel.
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3: Aus Dresden von MDR Sachsen, ich bin Frank-Michael Bauer und hier Pat Benatar, We Belong.

Michael Bublé aus Kanada mit seinem Titel Everything hier bei uns im ARD-Abend. Heute ist ja der 2. September und damals am 2. September 1972, da glaubte der Brite Gilbert O'Sullivan, sich verhört zu haben. Seine Plattenfirma ruft an, hey, du bist Nummer 1 in den USA. So wird Alone Again Naturally zu einem seiner erfolgreichsten Titel. Und das, obwohl der Inhalt des Liedes nicht gerade optimistisch ist. Der Ich-Erzähler, er wird ja bei der Eheschließung in der Kirche von der Braut zum Beispiel versetzt. Gilbert O'Sullivan, Alone Again.

Cock Robin, just around the corner hier bei uns im ARD-Abend. Genau heute vor 70 Jahren, da gab es im deutschen Lottoblock zum ersten Mal einen Jackpot mit etwas über 1 Million. 13 haben am Ende diese 1 Million abgeräumt. Und was würden Sie mit 1 Million anstellen? Und da hat uns zum Beispiel Steffi aus Nordthüringen geschrieben, mit 1 Million Euro würde ich als erstes mein altes Elternhaus in Schuss bringen lassen, dass meine Mutter in Ruhe alt werden kann. Anschließend würde ich gern einen Gnadenhof eröffnen für Tiere von mini klein bis ganz groß. Das war schon immer so richtig ein Traum auch von mir. Und dann hat uns Brigitte aus Bischofsheim geschrieben, tja, mit 1 Million kommt man heutzutage nicht mehr weit, wenn man bauen wollte. Wenn ich 1 Million gewinnen würde, würde ich mir einen schönen Urlaub gönnen und den Großteil meiner Tochter und Enkelin überlassen. Die können da noch mehr mit anfangen als ich mit 75. Danke für Ihre Mails unter ard-abend@mdr.de. Und wir nehmen uns Zeit jetzt für Simple Red und Stars.

Hier ist der Verkehrsservice für den ARD-Abend. Achtung, Falschfahrer, auf der A9 zwischen Schkeuditzer Kreuz und Wiedemar ist ein Falschfahrer unterwegs. Bitte äußerst rechts fahren und nicht überholen. Wir melden, wenn die Gefahr vorüber ist. Ich wiederhole, Falschfahrer auf der A9 zwischen Schkeuditzer Kreuz und Wiedemar. Bitte äußerst rechts fahren und nicht überholen.

Hier ist der Verkehrsservice für den ARD-Abend. Nochmal der Hinweis, Falschfahrer auf der A9 München-Berlin zwischen Schkeuditzer Kreuz und Wiedemar ist ein Falschfahrer unterwegs. Bitte äußerst rechts fahren und nicht überholen. Wir melden, wenn die Gefahr vorüber ist.

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1: Um 22 Uhr mit Reza Waffa. Nach dem versuchten Sprengstoffanschlag am Leipziger Flughafen stellen sich die NATO und die EU hinter Deutschland. Der Vorfall weise alle Merkmale von staatlich gefördertem Terrorismus auf, sagte die EU-Außenbeauftragte Kallas nach einem Außenministertreffen in Irland. Aus Wicklow, Sabrina Fritz.
2: Der Vorfall von Leipzig war kein Einzelfall. Man sehe seit Jahren eine systematische Zunahme von Angriffen auf die EU, so die Chefdiplomatin der Gemeinschaft Kaja Kallas zum Abschluss des Außenministertreffens in Irland. Sie und die Mehrzahl der EU-Länder hat keinen Zweifel daran, dass Russland hinter diesen Störungen steckt. Die Gemeinschaft will den Kampf gegen Moskau intensivieren. Waffen spielen dabei noch keine Rolle. Es geht aber zum Beispiel um Visabeschränkungen für russische Staatsbürger, um neue Sanktionen und neue Unterstützung für die Ukraine. Wie die allerdings aussehen soll, ist noch sehr vage.
1: Nach Störungen an einem Umspannwerk in Bergheim bei Köln ermitteln die Behörden wegen des Verdachts auf Sabotage. Laut Nordrhein-Westfalens Innenminister Reul könnte ein anderes Land oder Linksextremisten verantwortlich sein. Aus Köln, Lena Wensch.
3: Nach Angaben der Polizei wurde gestern Abend vorsätzlich ein Kurzschluss ausgelöst. 5 Blöcke der Kraftwerke Niederaußem und Neurath waren betroffen. Zu größeren Stromausfällen kam es nicht. In einem angrenzenden Maisfeld fanden Ermittler mehrere Abschussvorrichtungen, die mit der Tat zusammenhängen könnten. Die Polizei stuft den Vorfall als Anschlag auf kritische Infrastruktur ein. Am selben Tag gab es einen ähnlichen Angriff auf ein Umspannwerk in Brandenburg. Ob die beiden Taten zusammenhängen, wird derzeit geprüft.
1: Der Deutsche Gewerkschaftsbund fordert bei der Einkommensteuerreform deutliche Nachbesserungen. Die geplanten Entlastungen glichen kaum die Inflation aus und würden die Kaufkraft der Beschäftigten insgesamt nicht nennenswert stärken, hieß es. Auch Grüne und Linke kritisierten die Pläne, die das Bundeskabinett auf den Weg gebracht hat, als völlig unzureichend. Die Regierung will mit der Reform vor allem Familien mit kleinen und mittleren Einkommen unterstützen. Auch Deutschland wird Nepal nach der Sturzflut Hilfsgüter liefern. Ein Sprecher des Auswärtigen Amtes in Berlin sagte, man werde unter anderem planen, Moskitonetze und Wasserfilter zur Verfügung stellen. Die betroffenen Menschen müssten dringend sauberes Trinkwasser bekommen. Die Weltgesundheitsorganisation warnt vor Seuchen in dem Katastrophengebiet. Bei der Sturzflut im Himalaya sind in Nepal und China mindestens 1200 Menschen ums Leben gekommen. Rettungskräfte suchen weiter nach Vermissten. Das waren die Nachrichten. Das Wetter in Deutschland, nachts anfangs trocken, an den Küsten und im Norden später Schauer. Tiefstwerte 17 bis 8 Grad. Morgen im Norden und in der Mitte Schauer und einzelne Gewitter, sonst ist es oft freundlich. Die Höchstwerte liegen bei 19 Grad im Erzgebirge bis 29 Grad am Oberrhein. Es ist 22 Uhr und 3.
4: Hier ist der Verkehrsservice für den ARD-Abend. Achtung, Falschfahrer auf der A9 München-Berlin. Zwischen Schkeuditzer Kreuz und Wiedemar ist ein Falschfahrer unterwegs. Bitte äußerst rechts fahren und nicht überholen. Wir melden, wenn die Gefahr vorüber ist. Die A1 Hamburg Richtung Lübeck ist zwischen Kreuz Barkte Heide und Bad Oldesloe wegen Bauarbeiten bis morgen 5 Uhr gesperrt. Die A4 Frankfurt Richtung Dresden ist zwischen Glauchau-Ost und Hohenstein-Ernsthal wegen Bauarbeiten bis morgen früh 5 Uhr gesperrt. Die A9 Richtung Berlin ist zwischen Schkeuditzer Kreuz und Halle wegen Lkw-Bergungsarbeiten gesperrt. Umgeleitet wird über die A14 Richtung Magdeburg und die B100 Richtung Bitterfeld. Die A17 Dresden-Prag ist zwischen Dresden-Gorbitz und Dresden-Südvorstadt in beiden Richtungen wegen Tunnelwartungsarbeiten bis morgen früh ca. 5 Uhr gesperrt. Die A36 Richtung Braunschweig ist zwischen Quedlinburg-Mitte und Thale wegen Bauarbeiten bis ca. 6 Uhr in der Früh gesperrt. Die A39 Braunschweig Richtung Wolfsburg ist zwischen Kreuz Braunschweig-Süd und Braunschweig-Rautheim wegen Bauarbeiten bis 5 Uhr früh gesperrt. Die A40 Duisburg Richtung Venlo ist zwischen Strahlen und Kreuz Saderheiken in den Niederlanden wegen Bauarbeiten bis 6 Uhr gesperrt. Die A71 Richtung Schweinfurt ist zwischen Arnstadt Süd und Stadt Ilm wegen Wartungsarbeiten im Tunnel Behringen gesperrt und zwar bis etwa morgen früh 6 Uhr. Damit weiter gute Fahrt durch diesen Abend und kommen Sie gut an Ihr Ziel.
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4: Aus Dresden von MDR Sachsen, ich bin Frank-Michael Bauer und überlasse jetzt das Mikrofon Billy Ocean. Und danach kommt Uriah Heep mit dem großen Erfolg Lady in Black.

Zweierhieb und der große Erfolg. Lady in Black hier gehört im ARD-Abend und da gibt's jetzt auch noch eine gute Nachricht. Wunderbar. Hier ist der Verkehrsservice für den ARD-Abend. Entwarnung auf der A9 Halle Leipzig-Berlin. Kein Falschfahrer mehr zwischen Schkeuditzer Kreuz und Wiedemar. Sie haben wieder freie Fahrt und dann mit gute Fahrt. Heute ist der 2. September und es war der 2. September 1996. Damals hat Kim Wilde Ja gesagt und der Schauspieler Hal Fowler auch. Beide haben geheiratet. Die Ehe hat leider nicht bis heute gehalten. Die beiden haben nach 25 Jahren sich getrennt und sind in Freundschaft auseinandergegangen. Das haben beide immer wieder betont. Wir sind Freunde bis heute. Und das haben sie natürlich nicht nur zuliebe ihrer Kinder getan. Harry, Tristan und Rose Elizabeth. Nein, und Kim Wilde hält ihr Liebesleben strikt aus der Öffentlichkeit jetzt raus. Man weiß nicht, ob da noch irgendjemand jetzt eine Rolle spielt. Das ist ihre private Angelegenheit. Fakt ist nur, sie verbringt in letzter Zeit auch wieder viel Zeit mit Fitness, Training mit einem Personal Trainer, geht gern Eisbaden und lebt seit vielen Jahren komplett nüchtern. Und die nächste Tour wird vorbereitet und an musikalischen Projekten ist Kim Wilde natürlich auch dran. Musik ist ihr Leben. Hier ist Kim Wilde mit ihrem Hit You Came im ARD-Abend für Sie.

Elvis Presley mit Love Me Tender. Und so hieß dann auch sein erster Film. Vor genau 70 Jahren liefen gerade die Dreharbeiten. In die bundesdeutschen Kinos kam er dann unter dem Titel Pulver, Dampf und heiße Lieder. Es war übrigens der einzige Film, in dem er nicht an erster Stelle genannt wurde in der Besetzungsliste. Es lag auch daran, er spielte keine Hauptrolle, aber in den Film sind dann doch alle gegangen, weil sie einfach seine Titel so toll fanden. Und Elvis hat ja auch eine große Fanwelle vom Zaune gebrochen. Und deswegen musste man auch unbedingt dann auch den ersten Film sich angucken. Auch die nächsten Filme, die manchmal dann auch nicht so von besonderer Qualität gewesen sind. Was machen Sie mit 1 Million? Das habe ich Sie heute Abend schon gefragt und wir haben schon verschiedene Antworten bekommen. Und Andrea schreibt uns auch, einen Teil würde ich für die Altersvorsorge zurücklegen, natürlich der Familie etwas zukommen lassen und den Rest spenden. Viel im Tierschutz, ansonsten in Projekten wie zum Beispiel Gain. Silvia würde sich ihren Traum verwirklichen, hat sie uns am Telefon gesagt, und ein halbes Jahr Kreuzfahrt machen. Zudem würde sie die Kinderkrippstation dann mit Wünschen versorgen, sozusagen der Kinderkrippstation auch Wünsche erfüllen. Ja, viele Ideen. Und Mirko, der würde sich endlich mal ein richtig schönes, großes, neues Motorrad zulegen. Mirko aus Hamburg. Und was fragte mich, was würde ich machen, wenn ich Geld bekommen würde? Also ich muss ja auch ehrlich sagen, das ist jetzt persönlich, ich habe mal im Lotto was gewonnen, eine höhere Summe, aber nicht so mit 1 Million, weit drunter. Und ich habe das Geld in die Altersvorsorge, also in die staatliche Rentenversicherung eingezahlt, und jeder, aber wirklich auch jedem, dem ich das erzählt habe, hat mir damals den Vogel gezeigt. Das ist doch weg. Du erlebst es doch vielleicht gar nicht mehr. Dann ist mir doch auch egal, wenn ich es nicht erlebe, was mit dem Geld passiert ist. Und so gesehen, sagt mein Rentenberater heute, es war eine gute Idee. Na gut, dann nehme ich das einfach mal so hin. Und hier ist Alizé mit Germain.

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5: Hier ist der Verkehrsservice für den ARD-Abend. Die A1 Hamburg Richtung Lübeck ist zwischen Kreuz Bargteheide und Bad Oldesloe wegen Bauarbeiten bis morgen 5 Uhr gesperrt. Die A2 Hannover Richtung Dortmund ist zwischen Bielefeld Ost und Bielefeld Süd wegen Löscharbeiten gesperrt. Die A4 Frankfurt Richtung Dresden ist zwischen Glaucher Ost und Hohenstein-Ernsthal wegen Bauarbeiten bis morgen früh 5 Uhr gesperrt. Die A9 Richtung Berlin ist zwischen Schkeuditzer Kreuz und Halle wegen LKW-Bergungsarbeiten gesperrt. Umgeleitet wird über die A14 Richtung Magdeburg und über die B100 Richtung Bitterfeld. Die A17 Dresden-Prag ist zwischen Dresden-Gorbitz und Dresden-Südvorstadt in beiden Richtungen wegen Tunnelwartungsarbeiten bis morgen früh ca. 5 Uhr gesperrt. Die A36 Richtung Braunschweig ist zwischen Quedlinburg-Mitte und Thale wegen Bauarbeiten bis ca. 6 Uhr in der Früh gesperrt. Die A39 Braunschweig Richtung Wolfsburg ist zwischen Kreuz Braunschweig-Süd und Braunschweig-Rautheim wegen Bauarbeiten bis 5 Uhr früh gesperrt. Die A40 Duisburg Richtung Venlo ist zwischen Strahlen und Kreuz Zadar-Heiken in den Niederlanden wegen Bauarbeiten bis 6 Uhr gesperrt. Die A71 haben wir noch Richtung Schweinfurt. Die Fahrbahn ist zwischen Arnstadt Süd und Stadt Ilm wegen Wartungsarbeiten im Tunnel Behringen gesperrt bis morgen früh etwa 6 Uhr. Damit weiter gute Fahrt durch diesen Abend und überall, wo es rollt, kommen Sie gut an Ihr Ziel.
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5: Das Ganze aus Dresden und jetzt mit dem Electric Light Orchestra. So serious.

0: Michael Jackson, You Are Not Alone. Von diesem Titel gibt es über 10 verschiedene Versionen. Na, da hat er sich ja ins Zeug gelegt. Gerade kommt die Meldung, DFB-Pokal Osnabrück gegen München. Warum wundert uns das nicht? München besiegt Osnabrück mit 4:1 und ist da eine Runde weiter. So, heute vor 70 Jahren, da gab es den ersten Millionen-Jackpot im deutschen Lotto. Und insgesamt gab es 13 Gewinner. So hat dann also jeder doch ein bisschen weniger bekommen als diese berühmte Million. Aber ich habe gefragt, was Sie mit einer Million anfangen würden, wenn Sie die gewinnen würden. Da hat uns zum Beispiel Heinz aus Düsseldorf was Interessantes geschrieben. Liebe Redaktion, unsere Kulturpolitikerinnen und Kulturpolitiker bauen immer noch Opernhäuser. Mit der Kohle würde ich ein Rockhaus bauen, schreibt Heinz. Mit billigen Proberäumen und einer Bühne für Amateurgruppen. Mein Name ist Detlef Großmann, lese ich hier aus Zwönitz, bin freier Dozent für Natur- und Wildnispädagogik sowie Waldbaden. Ich würde mir ein großes Wald- und Wiesengrundstück kaufen und dort meine Seminare durchführen. Ja, und Annette aus Leipzig, mit einer Million würde ich mir ein professionelles Englischstudium leisten, auch einen längerfristigen Aufenthalt in einem englischsprachigen Land wäre mein großer Wunsch. Und jetzt sind wir bei dem Wunsch von Erwin, der, glaube ich, irgendwas mit seinem Lottogewinn durcheinander gebracht hat, wie er interviewt wurde. Sie erinnern sich an Loriot, oder?
1: Ich heiße Erwin und bin Rentner. Und in 66 Jahren fahre ich nach Island. Und da mache ich einen Gewinn von 500.000 Mark. Und im Herbst

0: Die Frau, die immer noch Lust hat, auch auf Tour zu gehen. Diana Ross war das mit Upside Down hier im ARD-Abend. Ja, was macht man mit 1 Million, wenn man die plötzlich hätte, Jörg? Zum Beispiel sehr praktisch.
1: Moin, der Jörg aus Lübeck. Ja? Was ich mit 1 Million machen würde, ich würde vielleicht unserem Vermieter das Grundstück abkaufen, damit er es endlich mal schön und sicher vor uns macht. Dann mittlerweile bröckeln die Wände so schlimm und so schwer.
0: Oh, dann würdest du dich dann einsetzen für die anderen Mieter auch gleich mit. Gute Idee. Und dann noch ein Hallo in die Runde von Mareike. 1 Million, nun, Loriot hat es ja schon mal umschrieben mit seinem Lottogewinner. Ich würde erstmal ordentlich auf den Putz hauen, vielleicht eine Weltreise machen oder ins Luxushotel um die Ecke meine Region von einer anderen Seite kennenlernen und danach wieder ganz bescheiden das Leben genießen, ohne Zwang und Sorgen. Und dann vielleicht einen Job machen, der mir Spaß macht und mich erfüllt. Keine Angst, Radiomoderatorin werde ich dann nicht. Warum eigentlich nicht, Mareike? Wäre doch gar nicht so schlecht. Und hier ist Herbert.

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Der Herbert, der Grönemeyer, war das. Flugzeuge im Bauch. Das war der ARD-Abend aus Dresden mit Frank Michael Bauer und gleich die ARD-Hitnacht mit Romy Anders aus

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1: Um 23 Uhr mit Reza Waffer. Die EU und die NATO haben sich im Konflikt mit Russland hinter Deutschland gestellt. Nach dem versuchten Sprengstoffanschlag am Leipziger Flughafen hat die EU-Außenbeauftragte Kallas außerdem neue Sanktionen gegen Moskau angekündigt. Aus der Nachrichtenredaktion Martin Seiler.
2: Der Anschlagsversuch in Leipzig weise alle Merkmale von staatlich gefördertem Terrorismus auf, sagte Kallas. EU-Kommissionschefin von der Leyen warf Russland eine neue Eskalationsstufe vor. Der Vorfall reihe sich jedoch in ein breiteres Muster ein. Solche Angriffe seien die neue Normalität, so von der Leyen. NATO-Generalsekretär Rutte sicherte der Bundesregierung ebenfalls Rückendeckung zu. Laut Recherchen von NDR, WDR und Süddeutscher Zeitung sind nach dem Zwischenfall in Leipzig zwei Verdächtige identifiziert. Demnach handelt es sich um Männer mit russischer Staatsbürgerschaft.
1: Nach dem Anschlag auf ein Umspannwerk in Nordrhein-Westfalen hat die Staatsanwaltschaft Köln die Ermittlungen aufgenommen. Sie geht nach eigenen Angaben dem Anfangsverdacht verfassungsfeindlicher Sabotage nach. Man nehme den Vorfall äußerst ernst. Laut Innenminister Reul könnte hinter der Tat entweder ein fremder Staat oder eine Gruppe von Linksextremisten stecken. Unbekannte hatten an der Anlage einen Kurzschluss ausgelöst. Einen ähnlichen Vorfall gab es in Brandenburg. Der Deutsche Gewerkschaftsbund fordert bei der Einkommensteuerreform deutliche Nachbesserungen. Die geplanten Entlastungen glichen kaum die Inflation aus, hieß es. Auch Grüne und Linke kritisierten die Pläne, die das Bundeskabinett auf den Weg gebracht hat. Die Regierung will mit der Reform vor allem Familien mit kleinen und mittleren Einkommen unterstützen. Im Fußball-DFB-Pokal hat Bayern München seine Pflichtaufgabe in der ersten Runde erfüllt. Die Bayern gewannen bei Zweitligist Osnabrück mit 4:1. Aus Osnabrück, Jörg Tegelhütter.
3: Meißner hatte den VfL völlig überraschend in der fünften Minute mit einem Traumtor aus 28 Metern mit 1:0 in Führung gebracht. Doch die Bayern schlugen dann innerhalb von nur 6 Minuten gnadenlos zurück. Kane aus kurzer Distanz mit dem Ausgleich zum 1:1. Bischof per Abstauber in der 24. Minute zur 2:1 Pausenführung. Danach hatten die Bayern alles unter Kontrolle und setzten die Vorentscheidung durch. Ulisse mit einem geschickten Heber in der 72. Minute zum vorentscheidenden 3:1. Kane verwandelte dann einen berechtigten Foulelfmeter kurz vor dem Ende zum 4:1. Die Bayern stehen damit souverän in der zweiten Runde des DFB-Pokals.
1: Das waren die Nachrichten. Das Wetter in Deutschland. Nachts anfangs trocken, an den Küsten und im Norden später Schauer. Tiefstwerte 17 bis 8 Grad. Morgen im Norden und in der Mitte Schauer und einzelne Gewitter, sonst oft freundlich. Höchstwerte 19 Grad im Erzgebirge bis 29 Grad am Oberrhein. Und am Freitag im Süden heiter, im Norden zeitweise kräftiger Regen bei 18 bis 32 Grad. Es ist 23.03 Uhr.
4: Und hier ist der Verkehrsservice in der ARD-Hitnacht. Die A1 Hamburg Richtung Lübeck ist zwischen dem Kreuzberg der Heide und Bad Oldesloe wegen Bauarbeiten bis um 5 morgen früh gesperrt. A1 Lübeck Richtung Fehmarn. Die Strecke ist zwischen Bad Schwartau und Ratekau wegen Fahrbahnerneuerung gesperrt bis morgen früh. Dann haben wir die A3 Passau Richtung Nürnberg. Die Strecke ist zwischen Passau Nord und Garham-Vilshofen nach dem Unfall gesperrt. Die A4 Frankfurt Richtung Dresden ist zwischen Klauchau Ost und Hohenstein-Ernsttal wegen Bauarbeiten gesperrt, auch bis morgen früh um 5. Und die A7 Ulm-München ist zwischen Bergheim und Memmingen Nord wegen Bauarbeiten bis ca. 6 Uhr in beiden Richtungen gesperrt. Die Umleitung führt über die U16. Dann haben wir die A9 Halle-Leipzig Richtung Berlin. Die Strecke ist zwischen dem Schkeuditzer Kreuz und Halle wegen Lkw-Bergungsarbeiten gesperrt. Umgeleitet wird über die A14 Richtung Magdeburg und die B100 in Richtung Bitterfeld. Die A17 Dresden-Prag ist zwischen Dresden-Gorbitz und Dresden-Südvorstadt wegen Tunnelwartungsarbeiten in beiden Richtungen gesperrt bis morgen früh. Und die A24 Hamburg Richtung Berlin ist zwischen Schwarzenbeek, Grande und Thalkau bis morgen um 5 gesperrt. A36 Richtung Braunschweig. Die Strecke ist zwischen Quedlinburg-Mitte und Thale wegen Bauarbeiten bis ca. 6 Uhr gesperrt. Und die A39 Braunschweig Richtung Wolfsburg ist zwischen dem Kreuz Braunschweig-Süd und Braunschweig-Rautheim wegen Bauarbeiten bis morgen früh um 5 gesperrt. A40 Duisburg Richtung Venlo. Die Strecke ist zwischen Strahlen und dem Kreuz Saderheiken in den Niederlanden wegen Bauarbeiten bis morgen früh gesperrt. Und die A71 Erfurt Richtung Schweinfurt, es geht hier noch ewig weiter. A71 Erfurt Richtung Schweinfurt. Die Strecke ist zwischen Arnstadt Süd und Stadt Ilm wegen Wartungsarbeiten im Währingen-Tunnel gesperrt. Bis morgen früh auch. Letzte Meldung, A94 Passau Richtung München. Die Autobahn ist zwischen Waldkraiburg, Ampfing und Heltenstein wegen Wartungsarbeiten gesperrt. Auch bis morgen früh.
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4: Einen wunderschönen guten Abend, eine angenehme Nacht. Sie sind hoffentlich soweit fit und bei Stimme. Die ARD-Hitnacht dagegen heute nochmal ein bisschen anders. Mit mir, Romy Anders. Grüß Sie. Hi. Schöne Nacht.

wieder Aletaville in der ARD-Nacht. Unsere Hörerin Gerlinde hat gerade geschrieben aus Hamburg an ard-abend@mdr.de. Habe gerade My Hometown von Bruce Springsteen bei euch gehört. Mega. Hab den zweimal live erlebt. Das ist so tolle Musik. Einfach perfekt. Tja, liebe Gerlinde, Lieblingshits beim ARD-Abend. Ausschließlich. Wir grüßen Hamburg. Everything.

0: Es ist 11:45 Uhr. Der Verkehrsservice in der ARD Nacht. Die A1 Hamburg Richtung Lübeck ist zwischen dem Kreuzberg der Heide und Bad Oldesloe wegen Bauarbeiten bis morgen früh gesperrt. A1 Lübeck Richtung Fehmarn ist zwischen Bad Schwartau und Rathekau wegen Fahrbahnerneuerung gesperrt bis morgen früh. Die A3 Passau Richtung Nürnberg ist zwischen Passau Nord und Garham-Vilshofen nach einem Unfall gesperrt. Dann haben wir die A4 Frankfurt Richtung Dresden, die ist zwischen Klaucher Ost und Hohenstein-Ernsthal wegen Bauarbeiten bis morgen früh gesperrt. A7 Ulm-München zwischen Bergheim und Memmingen Nord wegen Bauarbeiten bis ca. 6 Uhr in beiden Richtungen gesperrt. Es gibt eine Umleitung, das ist die U16. Die A9 Halle-Leipzig Richtung Berlin ist zwischen dem Schkeuditzer Kreuz und Halle wegen Lkw-Bergungsarbeiten gesperrt. Und die A17 Dresden-Prag ist zwischen Dresden-Gorbitz und Dresden-Südvorstadt wegen Tunnelwartungsarbeiten gesperrt bis morgen früh ca. 5 Uhr. Dann haben wir die A24 Hamburg Richtung Berlin. Die Strecke ist zwischen Schwarzenbeek, Grande und Thalkau bis morgen ca. 5 Uhr gesperrt. Und die die A36 Richtung Bernburg ist zwischen dem Kreuz Braunschweig Süd und Braunschweig Heidberg wegen der Nachtbaustelle bis ca. 4 Uhr gesperrt. Außerdem die A39 Braunschweig Richtung Wolfsburg ist zwischen dem Kreuz Braunschweig Süd und Braunschweig Rautheim wegen Bauarbeiten gesperrt. Die A40 Duisburg Richtung Venlo ist zwischen Strahlen und dem Kreuz Saderheiken in den Niederlanden wegen Bauarbeiten bis morgen früh gesperrt. Die A94 Passau Richtung München ist zwischen Waldkraiburg, Ampfing und Heltenstein wegen Wartungsarbeiten bis morgen früh um 5 gesperrt. Kommen Sie gut an.
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0: Mit Romy Anders. Grüße ganz herzlich. Hi.

ard-hitnacht@mdr.de. Schreiben Sie uns oder rufen Sie an, es geht ein bisschen schneller, 0800 80 80 110. Denn auch jetzt in der Nacht wollen wir von Ihnen wissen, was würden Sie denn mit 1 Million Euro machen? Das hat Sie ja vorhin schon mein Kollege Frank gefragt beim ARD-Abend. Denn heute vor 70 Jahren gab es den ersten Lotto-Jackpot mit etwas über 1 Million D-Mark in Deutschland. Und da waren Sie sehr gut dabei mit Ihren Antworten. Heute am Abend zum Beispiel, da kam der Vorschlag, eine Kinderkrebsstation zu beschenken oder ein Waldstück zu kaufen für Waldforschungen, ein Rockhaus bauen für Amateurmusiker mit kostenloser Probebühne, Sprachreisen unternehmen. Also das waren schon sehr, sehr schöne Ideen. Und jetzt fragen wir Sie nochmal, was würden Sie mit 1 Million Euro machen? Ich freue mich auf Ihre Antworten. 0800 80 80 110 oder Sie schreiben ARD-Hitnacht@mdr.de.

0: Kochen an der Ritz.
1: Achtung Autofahrer, wir haben einen Falschfahrer auf der A648 Wiesbadener Straße, Eschborn, Frankfurt. Zwischen dem Westkreuz Frankfurt und Katharinenkreisel ist ein Falschfahrer unterwegs. Falschfahrer auf der A648 Wiesbadener Straße, Eschborn, Frankfurt. Zwischen dem Westkreuz Frankfurt und Katharinenkreisel kommt Ihnen ein Falschfahrer entgegen. Äußerst rechts fahren, nicht überholen.

So schöne Musik. Max Mutzke, auch so ein wunderbarer Lieblingshit in der ARD-Nacht. Liebe Autofahrer, aufgepasst, eine Warnmeldung. Wir haben einen Falschfahrer auf der A648 Eschborn-Frankfurt. Zwischen Eschborn und Katharinenkreisel kommt Ihnen ein Falschfahrer entgegen. Äußerst rechts fahren, nicht überholen, betrifft die A648 Eschborn-Frankfurt. Zwischen Eschborn und Katharinenkreisel, da ist ein Falschfahrer unterwegs.

0: Um 0 Uhr mit Wolfgang Berger. Nach dem versuchten Sprengstoffanschlag am Leipziger Flughafen stellen sich die NATO und die EU hinter Deutschland. Der Vorfall weise alle Merkmale von staatlich gefördertem Terrorismus auf, sagte die EU-Außenbeauftragte Kallas nach einem Außenministertreffen in Irland. Aus Wicklow, Sabrina Fritz.
1: Der Vorfall von Leipzig war kein Einzelfall. Man sehe seit Jahren eine systematische Zunahme von Angriffen auf die EU, so die Chefdiplomatin der Gemeinschaft Kaja Kallas zum Abschluss des Außenministertreffens in Irland. Sie und die Mehrzahl der EU-Länder hat keinen Zweifel daran, dass Russland hinter diesen Störungen steckt. Die Gemeinschaft will den Kampf gegen Moskau intensivieren. Waffen spielen dabei noch keine Rolle. Es geht aber zum Beispiel um Visabeschränkungen für russische Staatsbürger, um neue Sanktionen und neue Unterstützung für die Ukraine. Wie die allerdings aussehen soll, ist noch sehr vage.
0: Nach Störungen an einem Umspannwerk in Bergheim bei Köln ermitteln die Behörden wegen des Verdachts auf Sabotage. Laut Nordrhein-Westfalens Innenminister Reul könnten ein anderes Land oder Linksextremisten verantwortlich sein. Aus Köln Lena Wensch.
2: Nach Angaben der Polizei wurde gestern Abend vorsätzlich ein Kurzschluss ausgelöst. 5 Blöcke der Kraftwerke Niederaußen und Neurath waren betroffen. Zu größeren Stromausfällen kam es nicht. In einem angrenzenden Maisfeld fanden Ermittler mehrere Abschussvorrichtungen, die mit der Tat zusammenhängen könnten. Die Polizei stuft den Vorfall als Anschlag auf kritische Infrastruktur ein. Am selben Tag gab es einen ähnlichen Angriff auf ein Umspannwerk in Brandenburg. Ob die beiden Taten zusammenhängen, wird derzeit geprüft.
0: Der Deutsche Gewerkschaftsbund fordert bei der Einkommenssteuerreform deutliche Nachbesserungen. Die geplanten Entlastungen glichen kaum die Inflation aus und würden die Kaufkraft der Beschäftigten insgesamt nicht nennenswert stärken, hieß es. Auch Grüne und Linke kritisierten die Pläne, die das Bundeskabinett auf den Weg gebracht hat, als völlig unzureichend. Der FC Bayern München hat die erste Hürde im DFB-Pokal genommen. Beim VfL Osnabrück setzten sich die Münchner mit 4:1 durch. Zu Beginn hatte Robin Meissner den Außenseiter aus Osnabrück überraschend in Führung gebracht. Es folgten allerdings Tore für die Bayern von zweimal Kane, Bischoff und Olise. Damit haben erstmals seit 18 Jahren alle Erstligisten die Auftakthürde erfolgreich gemeistert. Die Auslosung für die zweite Runde findet am Samstag statt. Das waren die Nachrichten. Und hier noch das Wetter in Deutschland. Gebietsweise trocken, an den Küsten und im Norden später Schauer. Tiefstwerte 17 bis 8 Grad. Tagsüber im Norden und in der Mitte Schauer und einzelne Gewitter, sonst oft freundlich. Höchstwerte 19 Grad im Erzgebirge bis 29 Grad am Oberrhein. Am Freitag im Süden heiter, im Norden zeitweise kräftiger Regen, 18 bis 32 Grad. Samstag teilweise freundlich, im Norden unbeständig, 18 bis 29 Grad. Es ist 0:03 Uhr.
3: Und hier ist der Verkehrsservice in der ARD-Hitnacht. Die A1 Hamburg Richtung Lübeck ist zwischen dem Kreuz Bargte Heide und Bad Oldesloe gesperrt wegen Bauarbeiten. Bis heute früh um 5. A1 Lübeck Richtung Fehmarn ist zwischen Bad Schwartau und Rathegau auch wegen Bauarbeiten gesperrt. Da wird die Fahrbahn erneuert. Bis heute früh um 5 die Sperrung. Dann haben wir die A3 Passau Richtung Nürnberg. Die Strecke ist zwischen Passau Nord und Garhamfelshofen gesperrt. Da gab es einen Unfall. Die A4 Frankfurt Richtung Dresden zwischen Klaucher Ost und Hohenstein-Ernsthal wegen Bauarbeiten gesperrt. A7 Ulm München. Die Strecke ist zwischen Bergheim und Memmingen Nord wegen Bauarbeiten gesperrt, beide Richtungen bis ca. 6 Uhr. Die Umleitung führt über die U16. A9 Halle Leipzig Richtung Berlin. Die Strecke ist zwischen dem Schkolditzer Kreuz und Halle wegen LKW-Bergungsarbeiten gesperrt. Umgeleitet wird über die A14 Richtung Magdeburg und die B100 Richtung Bitterfeld. Die A17 Dresden-Prag ist zwischen Dresden-Gorbitz und Dresden-Südvorstadt wegen Tunnelwartungsarbeiten gesperrt bis morgen früh ca. 5 Uhr. Und die A24 Hamburg Richtung Berlin ist zwischen Schwarzenbeek, Grande und Thalkau bis morgen früh gesperrt um 5. Die A36 Richtung Bernburg ist zwischen dem Kreuz Braunschweig-Süd und Braunschweig-Heidberg wegen der Nachtbaustelle gesperrt bis ca. 4 Uhr. Und die A39 Braunschweig Richtung Wolfsburg ist zwischen dem Kreuz Braunschweig-Süd und Braunschweig-Rautheim wegen Bauarbeiten gesperrt. Die A40 Duisburg Richtung Venlo ist zwischen Strahlen und dem Kreuz Saateheiken in den Niederlanden wegen Bauarbeiten bis um 6 gesperrt. A71 Erfurt Richtung Schweinfurt ist zwischen Arnstadt Süd und Stadt Ilm wegen Wartungsarbeiten im Beringen-Tunnel gesperrt bis um 6. Und Letzte Meldung, A94, Passau Richtung München. Die Strecke ist zwischen Waldkraiburg, Ampfing und Heltenstein wegen Wartungsarbeiten gesperrt bis um 5. Passen Sie gut auf und vor allem das Wichtigste, kommen Sie sicher an.
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3: Eine gute und eine schnupfenfreie Fahrt. Das wünscht den Romy Anders. Willkommen in der ARD-Hitnacht. Hi.

0: Was würden Sie mit 1 Million Euro machen? Das wollten wir schon vorhin beim ARD-Abend wissen, denn heute, vor 70 Jahren, gab es noch den ersten Lotto-Jackpot mit etwas über 1 Million D-Mark in Deutschland. Und da hat mein lieber Kollege Frank-Michael Bauer Sie schon gefragt und wir in der ARD-Hitnacht, wir fragen auch, wenn Sie plötzlich 1 Million auf dem Konto hätten und die wären ganz sicher auch Ihnen, was würden Sie damit anstellen? Die Romy hier, hallo?
1: So, moin, der Chris hier aus Hof, jo. Was mit 1 Million Euro? Ja. Ich weiß noch nicht mal, wie sowas aussieht. Aber ich denke mal, einen kleinen Teil würde ich da für mich behalten. Mhm. Und den Rest würde ich spenden ans SOS Kinderdorf.
0: Cool.
1: Weil ich selber im SOS Kinderdorf groß geworden bin.
0: Alles klar. Dankeschön für den Anruf. Und wer ist noch dran?
2: Hier ist Antje Hummel aus Werder und Sachsen.
0: Hallo, hallo.
2: Wenn ich 1 Million hätte, ich würde ein Teil für Kinder und Altenheime spenden.
0: Finde ich super.
2: Dann für den Naturschutz und einen kleinen Rest für mich.
0: Ja, man muss ja auch an sich denken. Das ist eine ganz klare Sache. Und Sie, was würden Sie mit 1 Million Euro anstellen? 0800 80 80 110 oder Sie schreiben ard-hitnacht@mdr.de.

Achtung Autofahrer, wir haben schon wieder einen Falschfahrer. Diesmal auf der A7, A352, Hamburg, Hannover West. Zwischen dem Rastplatz Osteria und Hannover Flughafen kommt Ihnen ein Falschfahrer entgegen. Äußerst rechts fahren, nicht überholen, ist klar. Falschfahrer auf der A7, A352, Hamburg, Hannover West. Zwischen dem Rastplatz Osteria und Hannover Flughafen ist ein Falschfahrer unterwegs.

unsere Frage heute an Sie in der ARD-Hitnacht-Gemeinde. Das wird ordentlich diskutiert. Was würden Sie mit 1 Million Euro anstellen? Und da schreibt der Horst aus Bamberg. Horst aus Bamberg schreibt, hallo Romy, ich war Lehrer im Wirtschaftsgymnasium und natürlich war diese Frage Bestandteil des Unterrichts. Am besten ist es ja schon, man macht mit 1.000 oder mit 10.000 Euro das, was man mit 1 Million tun würde. Okay, reicht dann halt noch nicht ganz wahrscheinlich, ne? Aber es läuft dann auch später nicht schief, so schreibt der Horst. Auf die Frage, was wirtschaftlich sinnvoll ist, haben wir 4 Bereiche erarbeitet. Spenden, in Klammern fröhlich geben, sparen, Notgroschen, konsumieren, genießen und investieren, vermehren. Liebe Grüße vom Horst. Danke, da freuen wir uns auch sehr, dass die Lehrer wieder mit dabei sind, jetzt in der ARD-Hitnacht. Und der Michael, der ist ganz, ganz kurz und schnell mit seiner E-Mail, hat er uns geschrieben, wenn ich 1 Million gewinnen würde, dann wäre ich aber so schnell wie möglich weg hier aus Deutschland. Liebe Grüße aus Aurich von Michael. Sehr

Die Falschfahrermeldung hat sich nochmal verändert. Falschfahrer auf der A7, A352 Hamburg-Hannover West. Zwischen Schwarmstedt und Hannover Flughafen ist der Falschfahrer unterwegs. Äußerst rechts fahren, nicht überholen. Falschfahrer A7, A352 Hamburg-Hannover West. Zwischen Schwarmstedt und Hannover Flughafen kommt Ihnen ein Falschfahrer entgegen.

Achtung Autofahrer, wir haben den nächsten Falschfahrer jetzt auf der A9 München-Nürnberg. Zwischen Allersberg und dem Dreieck Nürnberg-Feucht kommt Ihnen ein Falschfahrer entgegen. Äußerst rechts fahren, nicht überholen. Falschfahrer auf der A9 München-Nürnberg zwischen Allersberg und dem Dreieck Nürnberg-Feucht ist jetzt ein Falschfahrer unterwegs.

0: Es ist 12:30. Der Verkehrsservice in der ARD-Hitnacht. Wir haben gleich zwei Falschfahrer. Einmal auf der A7, A352, Hamburg-Hannover West. Zwischen Schwarmstedt und Hannover Flughafen kommt Ihnen ein Falschfahrer entgegen. Äußerst rechts fahren, nicht überholen. Und wir haben einen Falschfahrer auf der A9 München-Nürnberg. Zwischen Allersberg und dem Dreieck Nürnberg-Feucht. Auch dort kommt Ihnen ein Falschfahrer entgegen. Rechts fahren, komplett rechts fahren, nicht überholen. Wir melden, wenn die Gefahr vorüber ist. Die A3 Passau Richtung Nürnberg ist zwischen Passau Nord und Garham-Vilshofen gesperrt nach dem Unfall. Und die A7 Ulm-München ist zwischen Bergheim und Memmingen Nord wegen Bauarbeiten bis ca. 6 Uhr in beiden Richtungen gesperrt. Die Umleitung führt über die U16. A9 Halle-Leipzig Richtung Berlin ist zwischen dem Schkeuditzer Kreuz und Halle wegen LKW-Bergungsarbeiten gesperrt. Umgeleitet wird über die A14 Richtung Magdeburg und die B100 Richtung Bitterfeld. Die A17 Dresden-Prag ist zwischen Dresden-Gorbitz und Dresden-Südvorstadt wegen Tunnelwartungsarbeiten in beiden Richtungen gesperrt, bis nachher um 5. Und die A24 Hamburg Richtung Berlin ist zwischen Schwarzenbeek, Grande und Thalkau bis ca. 5 Uhr gesperrt. Die A36 Richtung Bernburg ist zwischen dem Kreuz Braunschweig-Süd und Braunschweig-Heidberg wegen der Nachtbaustelle gesperrt. Und die A39 Braunschweig Richtung Wolfsburg ist zwischen dem Kreuz Braunschweig-Süd und Braunschweig-Rautheim wegen Bauarbeiten gesperrt bis um 5. A40 Duisburg Richtung Venlo zwischen Strahlen und dem Kreuz Saderheiken in den Niederlanden wegen Bauarbeiten bis ca. 6 Uhr gesperrt. Und die A71 Erfurt Richtung Schweinfurt ist zwischen Arnstadt Süd und Stadt Ilm wegen Wartungsarbeiten im Beringentunnel gesperrt. Letzte Meldung, A94 Passau Richtung München. Die Strecke ist zwischen Waldkraiburg, Ampfing und Heltenstein auch wegen Wartungsarbeiten gesperrt bis um 5.
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0: Eine schöne Nacht mit Late Back und Baker Man. Eine schöne Nacht wünscht Ihnen Romy Anders und das gesamte Team der ARD-Hitnacht.

zum Glück gab es soeben zumindest eine Entwarnung, und zwar für die A9 München-Nürnberg. Kein Falschfahrer mehr zwischen Allersberg und dem Dreieck Nürnberg-Feucht.

Was anstellen mit 1 Million Euro? Sie schreiben ganz fleißig ard-hitnacht@mdr.de. Dankeschön, ihr Lieben. Ich verspreche euch eins, wir lesen alles nach und nach. Also, Phil zum Beispiel, der schreibt: Liebe Romy, mit 1 Million Euro würde ich dir einen Maledivenurlaub schenken. Ausrufezeichen. Das ist toll, Phil. Aber da will ich gar nicht hin. Also, ich bin eher Norwegen-Fan. Und das geht auch so. Dankeschön trotzdem, dass Sie da an mich denken. Thomas aus Augsburg schreibt: Servus Romy, ich würde meiner freiwilligen Feuerwehr ein neues Löschfahrzeug kaufen. Ein HLF-20 kostet ca. 700.000 Euro und unser aktuelles Fahrzeug ist ca. 30 Jahre alt. Ein neues wäre daher sehr, sehr sinnvoll. Das ist auch eine Idee. Dankeschön, Thomas. Ne? Und ja, Sie können uns weiterhin schreiben. Was würden Sie mit 1 Million Euro anstellen? ard-hitnacht@mdr.de. Soeben gab es übrigens auch die zweite Entwarnung. Und zwar für die A7 A352 Hamburg-Hannover-West. Kein Falschfahrer mehr zwischen Schwarmstedt und Hannover Flughafen.

0: 1 Million Euro. Wir fragen heute in der ARD-Hitnacht, wenn Ihnen plötzlich 1 Million Euro gehören würde, durch was auch immer, vielleicht durch eine Erbschaft, durch einen Lotto-Jackpot, was auch immer, was würden Sie mit diesem ganzen Geld anstellen? Die Rumi hier, hallo.
1: Ja, hallo, hier ist Stefan aus Donauwörth. Mit 1 Million Euro würde ich erst einmal heiraten. Okay. Aber dazu müsste ich erst mal die richtige Frau finden. Hm. Und mit 59 Jahren ist das nicht so einfach.
0: Das geht schon.
1: Also was würde ich dann mit 1 Million anfangen? Verprassen? Nein. Spenden? Ja.
0: Ja bitte, ein Teil davon spenden. Da bin ich auch sofort dabei. Wer ist noch dran? Hallo?
2: Ja, moin. Hier ist Marion aus Norden, Ostfriesland.
0: Moin.
2: An der Nordseeküste. Mhm. Und ich höre die ganze Zeit schon Ihre Sendung. Also ich würde mit 1 Million spenden nach SOS Animal Mallorca. Das ist ein super Verein, den ich mal kennengelernt habe unter der Leitung einer deutschen Frau. Und ja, da würde ich den größten Teil hinspenden, mhm, und den Rest würde ich spenden in meinen Bekanntenkreis für all die, die Tiere haben, damit es denen auch gut geht.
0: Cool. Ihr habt alle mal ein großes Herz. Liebe Nachtschwärmer, liebe Frühaufsteher, Spenden steht bei den meisten ganz, ganz weit vorn. Finden wir prima. Die

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1: Um 1 Uhr mit Wolfgang Berger. Nach dem versuchten Sprengstoffanschlag am Leipziger Flughafen bereiten die EU-Außenminister weitere Sanktionen gegen Russland vor. Die Staaten des Bündnisses stellten sich bei einem Treffen in Irland hinter Deutschland, wie auch NATO-Generalsekretär Rutte, der sich in Brüssel zusammen mit EU-Kommissionschefin von der Leyen entsprechend äußerte. Recherchen von NDR, WDR und Süddeutscher Zeitung zufolge sind inzwischen 2 Verdächtige identifiziert. Dabei handelt es sich um Männer mit russischer Staatsbürgerschaft, die sich inzwischen wohl wieder im Ausland aufhalten. Die Behörden stufen die Attacke auf ein Umspannwerk in der Nähe von Köln als Anschlag ein. Laut den Ermittlern besteht der Verdacht, dass es sich um verfassungsfeindliche Sabotage handelt. Aus Essen Carmen Kraft.
2: Bei einer Pressekonferenz von Polizei und Staatsanwaltschaft sagte die Polizei, dass in einem benachbarten Maisfeld 6 Abschussvorrichtungen gefunden worden waren. Unbekannte Täter hatten gestern Abend gezielt einen Kurzschuss herbeigeführt. Mit feuerwerksähnlichen Raketen hatten sie leitfähiges Material über die Oberleitung katapultiert. Die sichergestellte Pyrotechnik habe Ähnlichkeiten mit den Spuren, die bei einem Anschlag auf das Umspannwerk in Brandenburg am Dienstagmorgen gefunden worden waren. Die allgemeine Versorgung der Bevölkerung war laut Polizei zwar nicht gefährdet, dennoch mussten in Bergheim mehrere Kraftwerksblöcke vorübergehend abgeschaltet werden.
1: In Venezuela hat das Parlament für das Ölabkommen mit den USA gestimmt. Auch das einflussreiche Militär des südamerikanischen Landes willigte ein. Damit steht einer Vertragsunterzeichnung des Milliardendeals weit nichts mehr im Wege. Venezuela verfügt über die größten bekannten Erdölreserven weltweit, von denen die Vereinigten Staaten nun profitieren. Washington hat Caracas im Gegenzug private Investitionen in Aussicht gestellt. Der FC Bayern hat sich in der ersten Runde des DFB-Pokals gegen den VfL Osnabrück durchgesetzt. Der Titelverteidiger gewinnt beim Zweitliga-Aufsteiger mit 4:1. Aus der Sportredaktion Lars Bente.
3: Auch ein frühes 0:1 per Traumtor durch den Osnabrücker Meißner konnte die Münchner kaum schocken. Kane und Bischoff drehten die Partie noch vor der Pause. In der zweiten Hälfte sorgten Ulisse und wieder Kane, diesmal per Elfmeter, für den souveränen Auswärtserfolg an der Bremer Brücke. Damit haben es erstmals seit 18 Jahren wieder alle Erstligisten in die zweite Runde geschafft. Die wird dann am Sonnabend ausgelost vom ARD-Experten und Weltmeister von 2014, Bastian Schweinsteiger.
1: Das waren die Nachrichten. Das Wetter in Deutschland. Gebietsweise trocken an den Küsten und im Norden, später Schauer, Tiefstwerte 17 bis 8 Grad. Tagsüber im Norden und in der Mitte Schauer und einzelne Gewitter, sonst oft freundlich. Höchstwerte 19 Grad im Erzgebirge bis 29 Grad am Oberrhein. Am Freitag im Süden heiter, im Norden zeitweise kräftiger Regen, 18 bis 32 Grad. Am Samstag teilweise freundlich, im Norden unbeständig bei 18 bis 29 Grad. Es ist 1:03 Uhr.
4: Und hier ist der Verkehrsservice in der ARD-Hitnacht. Die A1 Hamburg Richtung Lübeck ist zwischen dem Kreuzberg der Heide und Bad Oldesloe wegen Bauarbeiten gesperrt. A1 Lübeck Richtung Fehmarn ist zwischen Bad Schwartau und Rathekau wegen Fahrbahnerneuerung gesperrt bis ca. 5 Uhr. Die A2 Braunschweig Richtung Magdeburg zwischen Erxleben und dem Kreuz Magdeburg wegen der Nachtbaustelle Sperrung bis etwa 3 Uhr. Die Gegenrichtung ist zwischen Magdeburg-Kannensteg und Erxleben gesperrt. Dann ist aktuell die A4 Frankfurt Richtung Dresden. Die Strecke ist zwischen Klauchau-Ost und Hohenstein-Ernsttal wegen Bauarbeiten gesperrt, auch bis um 5 nachher. Die A7 Ulm-München ist zwischen Bergheim und Memmingen-Nord wegen Bauarbeiten in beiden Richtungen gesperrt. Die Umleitung führt über die U16. Und die A9 Halle-Leipzig Richtung Berlin ist zwischen dem Schkeuditzer Kreuz und Halle wegen LKW-Bergungsarbeiten gesperrt. Umgeleitet wird über die A14 Richtung Magdeburg und die B100 Richtung Bitterfeld. A17 Dresden-Prag zwischen Dresden-Gorbitz und Dresden-Südvorstadt wegen Tunnelwartungsarbeiten in beiden Richtungen die Sperrung bis um 5 auch. Und wir haben die A24 Hamburg Richtung Berlin. Die Strecke ist zwischen Schwarzenbeck, Grande und Thalkau bis ca. 5 Uhr gesperrt. A36 Richtung Braunschweig zwischen Quedlinburg-Mitte und Thale wegen Bauarbeiten gesperrt. A36 Richtung Bernburg zwischen dem Kreuz Braunschweig-Süd und Braunschweig-Heidberg wegen der Nachtbaustelle gesperrt. Und die A39 Braunschweig Richtung Wolfsburg ist zwischen dem Kreuz Braunschweig-Süd und Braunschweig-Rautheim wegen Bauarbeiten gesperrt. Die A40 Duisburg Richtung Venlo ist zwischen Strahlen und dem Kreuz Saterheiken in den Niederlanden wegen Bauarbeiten bis 6 Uhr gesperrt. Und die A94 Passau Richtung München ist zwischen Waldkreiburg, Ampfing und Heltenstein wegen Wartungsarbeiten gesperrt. Neu hinzugekommen die A620 Saarbrücken Richtung Saarlouis. Die Strecke ist zwischen Saarbrücken-Gersweiler und Saarbrücken-Klarental wegen eines defekten Fahrzeugs im Baustellenbereich gesperrt.
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4: In dieser Nacht hören Sie anders. Mal wieder anders mit mir, Romy Anders. Grüß Sie. Hi, guten Morgen.

Die ARD-Nacht. Jetzt mit einer Sängerin. Leider kam die Nachricht im Sommer, dass sie gestorben ist mit 75 Jahren. Bonnie Tyler. Sie hatte nach einer Not-OP wochenlang in Portugal in einem Krankenhaus im künstlichen Koma gelegen. Und am 8. Juli ist sie gestorben. Unvergessen, wer diese Frau mal in einem Konzert erleben durfte. Also Bonnie Tyler, die hat auf der Bühne definitiv beeindruckt. Und mit ihrer Stimme hat sie Fans auf der ganzen Welt berührt. Bonnie Tyler, jetzt für Sie in der ARD-Hitnacht. Voila.

0: Mann, Mann, Mann, das sind so viele schöne Antworten hier, die uns erreicht haben in der ARD-Hitnacht auf die Frage, was würden Sie mit 1 Million Euro tun, wenn die plötzlich auf Ihrem Konto landen würde und die wäre ganz sicher Ihnen, diese 1 Million? Spenden für SOS-Kinderdörfer, das waren einige Antworten. Dann ein bisschen was natürlich für sich selbst ausgeben, haben auch einige geschrieben oder unserem Telefon erzählt. Ein Häuschen an der Ostsee kaufen, endlich das eigene Heim mal richtig schick machen, auf Vordermann bringen. Klar, auch das sind Kosten, gerade wenn man das machen lassen will von den Profis. Und in Regensburg, ihr habt wirklich Humor. Der Roland, der hat geschrieben an ard-hitnacht@mdr.de. Liebe Moderatorin, wenn ich 1 Million gewinnen würde, würde ich mir einen Schaukelstuhl kaufen, mich reinsetzen und nach 2 bis 3 Wochen ganz langsam zu schaukeln anfangen. Schöne Nacht und Gruß aus Regensburg. Roland, das gefällt mir doch auch mit am besten. Danke für den Schaukelstuhl. Da ist noch jemand am Telefon. 0800 80 80 110. Die Romy hier, hallo.
1: Ich bin der Peter. Und wenn ich 1 Million Euro gewinnen würde, dann würde ich erstmal keinem Menschen was davon erzählen. Sonst hätte ich plötzlich Freunde, wo ich nie was von geahnt hätte. So, zweitens würde ich einen namhaften Betrag an das Stadtjäger Tierheim spenden. Mhm. 100.000 Euro würde ich der Witwe von meinem verstorbenen Freund schenken.
0: Das ist ja auch nett.
1: Und den Rest würde ich meiner Lebensgefährtin überlassen. Und ich würde trotz 80 Jahre weiterhin arbeiten, weil mir die Arbeit Spaß macht und mich gesund hält. Denn Geld ist nicht alles.
0: Ja, das ist auch wahr. Danke schon, Peter. Cooler Wortbeitrag.

0: 1.33 Uhr. Kurz nach A2, ganz schnell zum Verkehrsservice in der ARD-Hitnacht. Die A1 Hamburg Richtung Lübeck ist zwischen dem Kreuz Bagde Heide und Bad Oldesloe gesperrt wegen Bauarbeiten. Die A1 Lübeck Richtung Fehmarn ist zwischen Bad Schwartau und Rathekau wegen Fahrbahnerneuerung gesperrt. A2 Braunschweig Richtung Magdeburg. Die Strecke ist zwischen Irxleben und dem Kreuz Magdeburg wegen der Nachtbaustelle gesperrt, wahrscheinlich noch bis um 3. Die Gegenrichtung ist zwischen Magdeburg-Kannenstieg und Irxleben gesperrt. A4 Frankfurt Richtung Dresden zwischen Klaure Ost und Hohenstein-Ernsthal. Eine Sperrung wegen Bauarbeiten. Die A7 Ulm-München ist zwischen Bergheim und Memmingen Nord wegen Bauarbeiten bis ca. 6 Uhr gesperrt. Die Umleitung führt über die U16. A9, Halle-Leipzig Richtung Berlin. Zwischen dem Schkeuditzer Kreuz und Halle wegen LKW-Bergungsarbeiten gesperrt. Umgeleitet wird über die A14 Richtung Magdeburg und die B100 Richtung Bitterfeld. A24, Hamburg Richtung Berlin. Zwischen Schwarzenbeek, Grande und Thalkau bis ca. 5 Uhr gesperrt. Die A36 Richtung Braunschweig ist zwischen Quedlinburg-Mitte und Thale wegen Bauarbeiten gesperrt. A36 Richtung Bernburg zwischen dem Kreuz Braunschweig-Süd und Braunschweig-Heidberg wegen der Nachtbaustelle gesperrt. Dann haben wir die A71 Erfurt Richtung Schweinfurt zwischen Anstadt-Süd und Stadt-Ilm wegen Wartungsarbeiten im Beringentunnel gesperrt. Und die A94 Passau Richtung München ist zwischen Waldkreiburg, Ampfing und Heldenstein wegen Wartungsarbeiten bis ca. 5 Uhr gesperrt. Bleiben Sie schon wach, seien Sie achtsam und vor allem kommen Sie gut und sicher und schnupfenfrei an.
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0: Mit Romy Anders. Grüß Sie. Hi.

Achtung Autofahrer, wir haben schon wieder einen Falschfahrer. Und zwar diesmal auf der B49 Limburg-Gießen. Zwischen Albach und Mehrenberg-Ost kommt Ihnen ein Falschfahrer entgegen. Äußerst rechts fahren, nicht überholen. Falschfahrer auf der B49 Limburg-Gießen. Zwischen Albach und Mehrenberg-Ost ist ein Falschfahrer unterwegs.

Bernhard aus Halle will wissen, ard-hitnacht@mdr.de, hat er nämlich geschrieben: Liebe Romy, ihr fragt die ganze Zeit, was wir mit einer Million machen würden. Was würdest du denn mit einer Million Euro anstellen? Und da muss ich natürlich jetzt auch sagen, dass ich natürlich als erste spende, ne, liebe Nachtschwärmer und Frühaufsteher. Die meisten von euch schreiben ja auch, dass sie als allererstes für den guten Zweck spenden wollen. Mache ich genauso mit. Und als zweites würde ich aus dem Restgeld versuchen, noch mehr Geld zu machen. Also clever Geld investieren, anlegen, dann könnten theoretisch, mit etwas Glück, irgendwann eine Milliarde draus werden. Und mit einer Milliarde bist du schon deutlich freier als mit einer Million. Nicht wahr? Wer möchte widersprechen? ard-hitnacht@mdr.de oder ruft an 0800 80 80 110.

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1: Um 2 Uhr mit Wolfgang Berger. Die EU und die NATO haben sich im Konflikt mit Russland hinter Deutschland gestellt. Nach dem versuchten Sprengstoffanschlag am Leipziger Flughafen hat die EU-Außenbeauftragte Kallas außerdem neue Sanktionen gegen Moskau angekündigt. Aus der Nachrichtenredaktion Martin Seiler.
2: Der Anschlagsversuch in Leipzig weise alle Merkmale von staatlich gefördertem Terrorismus auf, sagte Kallas. EU-Kommissionschefin von der Leyen warf Russland eine neue Eskalationsstufe vor. Der Vorfall reihe sich jedoch in ein breiteres Muster ein. Solche Angriffe seien die neue Normalität, so von der Leyen. NATO-Generalsekretär Rutte sicherte der Bundesregierung ebenfalls Rückendeckung zu. Laut Recherchen von NDR, WDR und Süddeutscher Zeitung sind nach dem Zwischenfall in Leipzig 2 Verdächtige identifiziert.